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3: Ich habe wieder was geträumt. Und zwar habe ich im Traum ganz herzlich Karen Koch umarmt. Zur Erklärung, Karen Koch ist die Frau des Leiters der Jesusgemeinde Rinteln, in der ich früher war, Bernhard Koch, von Bernhard Koch. Und mit Karen hatte ich nicht so ein gutes Verhältnis zu meiner Zeit, als ich noch da war. Und dass ich sie so ganz herzlich im Traum umarme, ja, ist für mich ein Traum, der mir die Versöhnung signalisiert. Die Versöhnung mit der Jesusgemeinde, ganz speziell mit Karen, aber auch mit Bernd. Mit Bernd hatte ich ja eine Auseinandersetzung, so dass ich gehen musste. Ich hatte Widerspruch ihm gegenüber und der hat sich bestätigt über die Jahre, dass ich den haben soll und haben darf und sogar haben muss von Jesus her. Ja, also in diesem Traum, ich dachte als einziges dazu, endlich, es ist soweit. Ja. Versöhnung mit der Jesusgemeinde. Das bedeutet auch meine Rückkehr dorthin.

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Devil Fantastic. Devil Fantastic. Mit den Worten im Kopf bin ich heute aufgewacht, eben gerade aufgewacht aus dem Schlaf. Devil Fantastic. Und während ich, mir war irgendwie klar, dieser Begriff bedeutet, das ist der Antichrist, der kommen wird, ja. Es wird einer sein, der die Menschen begeistert. Er wird fantastisch sein. Ich habe gestern Abend ein bisschen recherchiert bei Morningstar Worship, also das ist von Rick Joyner, die Band, und hat mir das ein bisschen angehört und mich an alte Zeiten erinnert, dieser Don Potter mit seinem Warfare, da sind also irre. Ich hoffe, dass es gut ist, und dann habe ich das verglichen mit Bethel Church, Bethel, was Jelena hört, und ich musste husten, als ich Bethel ausgemacht hatte, da kommt man in eine, man kommt da in eine ganz falsche Begeisterung rein. Die ist, ja, und ich verstehe das auch, dass Lena da reinkommt. Devil Fantastic, ja. Und während ich dieses Wort immer dachte und die Auslegung dafür hatte, das ist der Antichrist, der jetzt kommt, aufgrund, den ganzen Morgen ging draußen stark der Wind, das sind die Ausläufer eines Wirbelsturms, der über Luxemburg gezogen ist, hat da 100 Dächer abgedeckt und Verwüstungen gebracht. Ja, das Klima ist, gerät scheinbar wirklich außer Band, Rand und Band. Und zu diesem Zusammenhang wird der Devil Fantastic kommen, der Antichrist wird kommen. Und und während ich das alles so dachte, da fiel mir ein, Mensch, du hast doch eben noch einen Traum gehabt, vergiss den nicht. Und dann, hatte ich einen Traum? Ach ja, ich hatte ja einen Traum. Und also so einen Traum habe ich noch nicht gehabt. Ich war wieder mit dem Motorroller unterwegs. Warum auch immer. Und hinten drauf saß meine Nachbarin, die Armgard. Und die ist Pastorentochter. Armgard, ich gucke gleich mal nach. Heißt entweder die Gewappnete oder die Bewährte. Ja, also die mit Waffenarm. Heißt ja Armor. Armur ist also die Rüstung auch und die Waffen. Armed, ja, armed im Englischen. Armed Forces, bewaffnete Kräfte. Und Guard ist ja die Wache. Jedenfalls war ich mit ihr unterwegs auf dem Motorroller. Ich fuhr so da Richtung Rinteln auf der Nebenstrecke über Rumbeck, und da fielen Obstbäume und so lang, und es war so ein Nachmittag-Abendausflug. Warum nun Armgard hinten drauf saß, weiß ich nicht. Wir haben jedenfalls so einen kleinen Ausflug gemacht und fuhren Richtung Rinteln. Ich guckte Richtung Rinteln, und dass ich plötzlich sagte, Armgard, guck mal, da ist ein Vulkanausbruch in Rinteln. Und das Ding habt ihr noch nicht gesehen, Leute. Also sowas, das war wie in dem Film vom Krakatau. Wir sind noch ein Stück weiter gefahren oder angehalten unter diesen Apfelbäumen, Obstbäumen, die dann an der Straße so in einer Reihe standen. Und der Blick Richtung Rinteln, dann sahen wir, dass da wirklich ein Vulkanausbruch war, wie so am Krakatau. Da flog alles in die Luft, oder der Ätna. Da kamen wirklich so Staub und Asche, Fontänen und Wolken raus. Aber alles ging in die Luft, also ganz Rinteln flog in die Luft. So ein Vulkanausbruch war das. Und waren noch irgendwie andere Menschen plötzlich da, die liefen weg oder was. Ich hatte erst noch so den Eindruck, glaube ich, komm, wir fahren ein bisschen näher dran, aber dann kam über die Luft vom Himmel her kam solche Hitze. Das waren fast wie so Krakenarme, so Tentakel-Krakenarme. Kam so eine Hitzewelle auf mich zu. Und die wurde abgehalten von den Bäumen, unter denen wir da standen. Die Obstbäume, die verkohlten gleich. Die wurden zu Asche. Ich habe den Motorroller gewendet und bin in das Feld. Habe irgendwie versucht wegzukommen, schnell wegzukommen, und bin in das Feld reingefahren. Aber wir wurden irgendwie vor der Hitze bewahrt. Vielleicht, weil ich ja Armgard dabei hatte, die mich bewahrte. Ich weiß es nicht. Also dieser Ausbruch dieses Vulkans ist unglaublich. Es war wie ein viel, viel schlimmer als irgendeine Atombombenexplosion. Kurz danach war ich dann nach Rinteln reingefahren mit dem Motorroller. Ich hatte dann aber den Mike Ratajczyk bei mir, und wir sind zur Innenstadt gefahren, an die Weser, und da war nichts. Da war die Brücke, die war weg, alles war weg. Und Mike ging auf das Reststück der Brücke, überlagen so Trümmerteile rum. Und er machte in seiner
clownigen Art erstmal wieder irgendwie Scherze und fing an, da irgendwie Lobpreis zu machen und freute sich. Und ich sagte dann so, Mike, jetzt pass mal auf hier, das ist ja gerade, hier ist gerade ein Unglück passiert, hier hat es Tote gegeben, Tote und viele Verwundete, Verletzte. Du kannst jetzt hier nicht solche Scherze machen und Lobpreis machen, wir müssen jetzt erstmal Trauer und eine Traueransprache halten. Naja, also da war ziemlich eine Verwüstung und irgendwie sah es, ist ja alles traummäßig immer ein bisschen anders, als es in der Wirklichkeit ist. Ja, das war der Traum, den ich heute hatte, am 10.8. Irgendwann so um 10, 11 Uhr werde ich das geträumt haben. Also ich bin davon, ja, davon, es muss so sein, ich glaube es, ich hoffe es. Heiliger Geist, was sagst du, Jesus? Da ist, Rinteln ist in die Luft geflogen. Ja, ein unglaublicher Vulkanausbruch. Eine Hitzewelle, die mich fast auch versenkt hätte. Und Hitzewelle, der Sommer. Devil Fantastic, der Antichrist, und der wird es eilig haben. Wenn das bedeutet, dass in Rinteln, dass die Erweckung jetzt losgeht, dann wird's der Antichrist auch eilig haben. Er wird sofort seine Gegenerweckung starten, denn er weiß, er hat keine Zeit mehr zu verlieren. Ja, gucken wir mal, was daraus wird. Das war heute am Samstag, dem 10. August 2019, eine Audioaufnahme meines Traums.

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So, dieses Lied, das ist eigentlich ein Rinteln-Song. Dieser Song wurde geschrieben von Karl-Gerd Striebicke in Rinteln. Ist ein etwas ruhigeres Stück und wir haben es verändert in, sagen wir mal, in Rock.

Ich habe wieder was geträumt. Und zwar habe ich im Traum ganz herzlich Karin Koch umarmt. Zur Erklärung, Karin Koch ist die Frau des Leiters der Jesusgemeinde Rinteln, in der ich früher war, von Bernhard Koch. Und mit Karin hatte ich nicht so ein gutes Verhältnis zu meiner Zeit, als ich noch da war. Und dass ich sie so ganz herzlich im Traum umarme, ist für mich ein Traum, der mir die Versöhnung signalisiert. Die Versöhnung mit der Jesusgemeinde, ganz speziell mit Karin, aber auch mit Bernd. Mit Bernd hatte ich ja in der Auseinandersetzung so, dass ich gehen musste. Ich hatte Widerspruch ihm gegenüber und der hat sich bestätigt über die Jahre, dass ich den haben soll und haben darf und sogar haben muss von Jesus her. Ja, also in diesem Traum, ich dachte als einziges dazu, endlich, es ist soweit. Ja. Versöhnung mit der Jesusgemeinde. Das bedeutet auch meine Rückkehr dorthin. Ja.

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3: Devil Fantastic. Devil Fantastic. Mit den Worten im Kopf bin ich heute aufgewacht, eben gerade aufgewacht aus dem Schlaf. Devil Fantastic. Und während ich, mir war irgendwie klar, dieser Begriff bedeutet, das ist der Antichrist, der kommen wird, ja. Es wird einer sein, der die Menschen begeistert. Er wird fantastisch sein. Ich habe gestern Abend ein bisschen recherchiert bei Morningstar Worship, also diese, das ist von Rick Joyner, die Band, und habe mir das ein bisschen angehört und mich an alte Zeiten erinnert. Dieser Don Potter mit seinem Warfare, da sind also irre. Ich hoffe, dass es gut ist. Und dann habe ich das verglichen mit Bessel Church. Bessel, was die Lena hört. Und ich musste husten, als ich Bessel ausgemacht hatte. Da kommt man in eine, man kommt da in eine ganz falsche Begeisterung rein. Und ich verstehe das auch, dass Lena da reinkommt. Devil Fantastic. Devil Fantastic. Ja. Und während ich dieses Wort immer dachte und die Auslegung dafür hatte, das ist der Antichrist, der jetzt kommt, aufgrund, den ganzen Morgen ging draußen stark der Wind, das sind die Ausläufer eines Wirbelsturms, der über Luxemburg gezogen ist, hat da 100 Dächer abgedeckt und Verwüstungen gebracht. Ja, das Klima ist, gerät scheinbar wirklich außer Band, Rand und Band. Und zu diesem Zusammenhang wird der Devil Fantastic kommen, der Antichrist wird kommen. Und und während ich das alles so dachte, da fiel mir ein, Mensch, du hast doch eben noch einen Traum gehabt, vergiss den nicht. Und hatte ich einen Traum? Ach ja, ich hatte ja einen Traum. Und also so einen Traum habe ich noch nicht gehabt. Ich war wieder mit dem Motorroller unterwegs. Warum auch immer. Und hinten drauf saß meine Nachbarin, die Armgard. Und die ist Pastorentochter. Armgard, ich gucke gleich mal nach. Heißt entweder die Gewappnete oder die Bewährte. Ja, also die mit Waffen. Arm heißt ja Armor. Armur ist also die Rüstung auch und die Waffen. Armed, ja, armed im Englischen. Armed Forces, bewaffnete Kräfte. Und Gard ist ja die Wache. Jedenfalls war ich mit ihr unterwegs auf dem Motorroller. Ich fuhr so da Richtung Rinteln auf der Nebenstrecke über Rumbeck. Und da fielen Obstbäumen und so lang. Und es war so ein Nachmittag-Abendausflug. Warum im Armgard hinten drauf saß, weiß ich nicht. Wir haben jedenfalls so einen kleinen Ausflug gemacht und fuhren Richtung Rinteln. Ich guckte Richtung Rinteln und dass ich plötzlich sagte, Armgard, guck mal, da ist ein Vulkanausbruch in Rinteln. Und das Ding habt ihr noch nicht gesehen, Leute. Also sowas, das war wie in dem Film vom Krakatau. Wir sind noch ein Stück weitergefahren oder angehalten unter diesen Apfelbäumen, Obstbäumen, die da an der Straße so in einer Reihe standen. Und der Blick Richtung Rinteln, dann sahen wir, dass da wirklich ein Vulkanausbruch war, wie so am Krakatau. Da flog alles in die Luft oder der Ätna. Da kam wirklich so Staub und Asche, Fontänen und Wolken raus. Aber alles ging in die Luft, also ganz Rinteln flog in die Luft. So ein Vulkanausbruch war das. Und waren noch irgendwie andere Menschen plötzlich da, die liefen weg oder was. Ich hatte erst noch so den Eindruck, glaube ich, komm, wir fahren ein bisschen näher dran. Aber dann kam über die Luft vom Himmel her kam solche Hitze. Das waren fast wie so Krakenarme, so Tentakel, Krakenarme. Kam so eine Hitzewelle auf mich zu. Und die wurde abgehalten von den Bäumen, unter denen wir da standen. Die Obstbäume, die verkohlten gleich. Die wurden zu Asche. Ich habe den Motorroller gewendet und bin in das Feld, habe irgendwie versucht wegzukommen, schnell wegzukommen und bin in das Feld reingefahren. Aber wir wurden irgendwie vor der Hitze bewahrt. Vielleicht, weil ich ja Armgard dabei hatte, die mich bewahrte. Ich weiß es nicht. Also dieser Ausbruch dieses Vulkans ist unglaublich. Es war eine, ja, wie ein viel, viel schlimmer als irgendeine Atombombenexplosion. Kurz danach war ich dann nach Rinteln reingefahren mit dem Motorroller. Ich hatte dann aber den Mike Ratajczak bei mir und wir sind zur Innenstadt gefahren, an die Weser, und da war nichts. Da war die Brücke, die war weg, alles war weg. Und Mike ging auf das Reststück der Brücke, überlagen so Trümmerteile rum. Und er machte in seiner clownigen Art erstmal wieder irgendwie Scherze und fing an, da irgendwie Lobpreis zu machen und freute sich. Und ich sagte dann so: Mike, jetzt pass mal auf, hier ist gerade ein Unglück passiert, hier hat es Tote gegeben, Tote und viele Verwundete, Verletzte. Du kannst jetzt hier nicht solche Scherze machen und Lobpreis machen, wir müssen jetzt erstmal Trauer oder eine Traueransprache halten. Naja, also da war ziemlich eine Verwüstung und irgendwie sah es, ist ja alles traummäßig immer ein bisschen anders, als es in der Wirklichkeit ist. Ja, das war der Traum, den ich heute hatte, am 10.8. Irgendwann so um 10, 10, 11 Uhr werde ich das geträumt haben. Also ich bin davon, ja, davon, was, es muss so sein, ich glaube es, ich hoffe es. Heiliger Geist, was sagst du, Jesus? Also Rinteln ist in die Luft geflogen. Rinteln ist in die Luft geflogen. Ja, ein unglaublicher Vulkanausbruch. Eine Hitzewelle, die mich fast auch versenkt hätte. Und Hitzewelle, der Sommer. Ja. Devil Fantastic. Der Antichrist, und der wird es eilig haben. Wenn das bedeutet, dass in Rinteln, dass die Erweckung jetzt losgeht, dann wird's der Antichrist auch eilig haben. Er wird sofort seine Gegenerweckung starten. Denn er weiß, er hat keine Zeit mehr zu verlieren. Ja, gucken wir mal, was daraus wird. Das war heute am Samstag, dem 10. August 2019, eine Audioaufnahme meines Traums.

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Ja, hallo, liebe Hörer des Erweckungssenders. Hier ist euer Glaubensbruder Stefan. Heute ist Tag 2 nach dem Mittwochabend. Wir hatten Steve Long zu Gast bei uns in der Gemeinde Gott ist Liebe in Rinteln. Steve Long, Stefan Lange, so heiße ich auch. Mein Nachname, der ist polnisch und der heißt auf Deutsch Lange. Oder Lang, ne? Stefan Tugajczyk, Stefan Lange, Steve Long, Stefan Lange oder Lang. So, wer ist Steve Long? Warum ist das berichtenswert? Und mir geht's schlecht. Geht's am Tag 2 immer noch schlecht. Gestern, am ersten Tag nach dem Abend mit ihm, war mir den ganzen Morgen kotzerig. Ich dachte, ich bin aufgewacht, da ging's noch. Mir geht's ja eh nicht so gut. Ich habe seit 3 Jahren irgendein Problem. Der Heilige Geist sagt mir, das ist ein geistliches Problem, braucht eine geistliche Lösung. Deswegen halte ich daran fest. Steve Long kommt aus Toronto, Kanada. Steve Long war oder ist Seniorpastor der Toronto Christian, wie heißt das? Toronto Airport Christian Fellowship. Das ist die Gemeinde. Die heißt heute, glaube ich, anders, aber dann vielleicht wisst ihr, was damit gemeint ist. Das war die Gemeinde, wo dieser Toronto-Segen herkam. Das habt ihr bestimmt gehört, das ging so 94, 95 los, 1994, 95, also vor 30 Jahren, etwas mehr als 30 Jahren, fing da etwas an. Die waren da alle am Zappeln und am Rumspringen und am Lachen wie verrückt und er sagte, an die 5 Millionen Menschen haben diese Gemeinde in der Zeit besucht. Er war da, er hat das dann irgendwann übernommen. Das Ganze haben angefangen Randy Clark, John Arnott und die Frau von ihm, die Carol Arnott. Und dann ist später dieser Steve Long und seine Frau Sandra da eingestiegen. Und die haben sich jetzt auch vor ein paar Jahren zur Ruhe gesetzt und jetzt reist er durch die Welt und hat auch ein Buch rausgegeben. Die Heilung gehört dir. Wir hatten diese Büchlein eigentlich schon vor 20 Jahren, vor 30 Jahren, vor 95, ne? Das ist 30 Jahre her. Da hatte Ulf Ekman und andere und Kenneth Hagin hatten schon in den 70er Jahren solche Büchlein geschrieben. Ja. Jetzt war Steve Long bei uns. Er hat sich da also als Pastor, Seniorpastor aus der Leitung wohl zurückgezogen. Das machen jetzt andere, machen ja viele, wenn sie dann älter werden, so ins Rentenalter auch kommen, gehen quasi auch als Pastoren in Rente, überlassen das Tagesgeschäft jüngeren Leuten und reisen durch die Weltgeschichte. Das mag ja interessant sein, ist natürlich auch anstrengend. Steve Long ist vielleicht so alt wie ich, ein bisschen älter, vielleicht 65, 67, vielleicht 70. Kann ich nochmal nachschauen. Und den Toronto-Segen, ist euch das noch in Erinnerung? Ist euch das noch in Erinnerung? Ja. Die Sendung werde ich überschreiben mit Smooth Operator. Kennt ihr das Lied von Sade? Das ist schon gelaufen eben am Anfang der Sendung. Ja, Smooth Operator, das heißt sanfter Verführer oder smarter, charmanter Betrüger. Warum ich das sage, warum ich das denke, das habe ich schon angedeutet, dass es mir nach dem Gottesdienst mit Steve Long richtig scheiße geht. Bin immer noch vollkommen ausgelutscht. Jetzt trinke ich erstmal einen Kaffee, einen Schluck und dann bin ich gleich wieder da.

Und das war so im, es war im Frühling oder was, es war regnerische Jahreszeit. Und plötzlich merkte ich da unten im Keller, da hängen Sachen, die sind gewaschen worden. Die gehörten hier nicht ins Haus. Irgendwann ging sie mit einem jungen Mann aus dem Haus zusammen raus, und aber sagten nichts. Und da habe ich mich dann schon gewundert, wer ist das denn? Und dann stellte sich heraus, also sie hatte ihn abgeholt aus Hannover. Er hatte im Zelt gelebt, obdachlos. Er hatte sie wohl angerufen und sie hat ihn quasi gerettet. Er war abgesoffen mit seinem Fell im Zelt, hatte das in der Eilenriede in Hannover aufgeschlagen. Es war alles nass und deswegen waren die Klamotten im Keller, da unten ein Schlafsack und alles so ein Kram. Ich weiß gar nicht mehr, was da alles so war. Und sie hatte ihn bei sich im Zimmer untergebracht. Das ist eigentlich nicht erlaubt, weil die Zimmer sind Einzelzimmer und auch nicht so groß. Aber er schlief dann auf dem Boden, auf einer Isomatte, besser als draußen im Zelt. Hätten sie mit mir gesprochen, wäre es noch was anderes gewesen. Aber es ging dann schon so 14 Tage oder sowas, wo der hier im Haus war und es mir alles verheimlicht wurde. Weil man wohl auch Angst hatte, dass ich da was gegen habe. Naja, und dann wurde ich gebeten, hast du nicht vielleicht ein Zimmer, und er will an Land gehen, wie das dann Obdachlose so sagen. Er wird ganz gerne eine Wohnung wieder haben. Könnte sich das vorstellen. In der Zeit hat er sich dann schon in der Küche breit gemacht, Füße auf den Tisch gelegt, sein Notebook hat er von der Freundin bekommen gehabt, das Kabel, das war quer durch die Küche gespannt, dass man da gar nicht mehr sich bewegen konnte. In einem anderen Nebenraum, in der Durchgang, in der Diele, ist auch, da ist eine Ess ein Ess Esstisch. Hat er sich genauso verhalten, immer alles laut in der Küche, da seine Sachen im Video geguckt, im YouTube. Und das war alles nicht so angenehm. Aber weil ich Mitgefühl hatte, habe ich drüber nachgedacht, weil ich brauchte auch Geld zu der Zeit, und ein weiteres Zimmer zu vermieten, das wäre mir ganz angenehm gewesen. Und so habe ich dann gesagt, okay, wir versuchen das. Wenn er das alles beantragen will und so weiter, sie hat ihm dann geholfen beim Jobcenter damals, das Hartz IV zu beantragen, und das war dann auch genehmigt. Und es wurde ein Zimmer frei. Ich hatte ihn noch woanders zwischendurch untergebracht und dann war er hier. Hat er hier ein eigenes Zimmer bekommen. Aber ja, den einen Morgen komme ich in die Küche rein und es sah ziemlich schlimm aus. Da hatte er wohl sich Ravioli aus der Dose warm gemacht. Das war alles vollgekleckert. Der schmutzige Topf stand mit einem Löffel drin auf der Spüle. Alles nicht irgendwie. Herd war voller Tomatensoße und Teller stand rum vielleicht. Also es sah nicht so gut aus. Und ich habe mich darüber geärgert, weil ich dann auch immer ein bisschen Panik habe, dass es hier im Haus drunter und drüber geht und dass ich da die Kontrolle verliere. Und er kam dann in die Küche oder ich habe ihn geholt und sag mal hier so, das, was soll das hier? So läuft das hier nicht. Das machst du sofort sauber. Und dann blafft er mich an, du hast mir gar nichts zu sagen. Du hast mir gar nichts zu sagen. Meine ich, bitte was? Ich bin hier der Vermieter und der Eigentümer. Ich habe dir hier sehr wohl was zu sagen. Du machst das so, wie ich das sage, ansonsten bist du raus. Dann kündige ich dir fristlos. Ja? Und dann hat er mich dann so angeschrien. Er hat mich dann so angeschrien. Der war einen Abend vorher, muss ich noch dazu sagen, da war er wohl auf Droge. Da war er also so laut da oben in seinem Zimmer. Ich habe dann geklopft, bin dann reingegangen und der war echt auf Droge. Hat sich vollkommen weggeschossen gehabt. Und hat er auch geraucht. Im Zimmer ist das Rauchen verboten, im ganzen Haus ist Rauchen verboten. Eine Zigarette, eine brennende, lag auf dem Schreibtisch und eine zweite brennende Zigarette lag auf der Fensterbank. Und dann meinte er raucht doch gar nicht. Meinte ich, bitte was? Also, ne? Im Angesicht dieser zwei brennenden Zigaretten lügt er mir ins Gesicht und sagt, er raucht ja gar nicht. Ich habe das dann wohl auch nicht richtig eingeschätzt. Der war vollkommen auf Droge. Der muss Amphetamin oder Koks oder Crack. Irgendwas hat der da sich da hier in Hameln besorgt. Der kannte sich hier aus in Hameln. Der hat hier mal gelebt eine Zeit lang. Er sagt, seine Mutter hat ihm mit 8 Jahren, hat sie ihm das Kiffen beigebracht. Mit 8 Jahren hat sie ihrem Sohn den ersten Joint in den Mund gesteckt und ihn ziehen lassen. So sah der auch aus. Und ja, habe ich dann noch für ihn gebetet und dann sagt er, zum ersten Mal hat er was gespürt. Er war auch angeblich Christ. Hat er so einige Erfahrungen gemacht. Er war irgendwo in Chemnitz bei irgendeiner Russengemeinde mit einem ganz großen Prediger.
Aber er sagte, als ich ihm die Hände auflegte und für ihn betete, hat er zum ersten Mal in seinem Leben irgendwas gespürt, hat ihn aber dann nicht davon abgehalten, mich dann am nächsten Tag

da so runter zu machen, so anzubrüllen. Und als er mich da so anbrüllte, da ist, ging irgendwas durch. Ich habe mich gefühlt, als ob mich eine Panzerfaust trifft. Und irgendwas ging durch den Schutz durch, den Gott uns gibt. Irgendwas ging durch. Und ich habe dann anschließend, merkte ich irgendwie, mein Auge flimmert, mein rechtes. Und ich, aber ich hatte das öfter schon. Ich hatte auf dem Bau gearbeitet und da haben wir viel mit dreckigen Sachen zu tun gehabt. Und wenn ich da überarbeitet war, dann fing auch dann meine Augen an zu flimmern. Das war wie Bildstörung, so im Fernseher. Und da musste ich mich hinlegen eine Weile. Dann hat das auch wieder aufgehört. Es ging immer wieder vollständig weg. Aber dieses Mal war es am nächsten Tag immer noch da. Das war kurz vor, es war Ostern oder Himmelfahrt oder Pfingsten. Ich hatte eine Fahrt nach Hamburg geplant zu meinem Bruder und die wollte ich nicht absagen. Ne? Und dann habe ich mich eben gesagt, scheiße, geht's ja nicht so gut, aber ne, ich habe mich auf die Verheißungen Gottes gestellt und da steht, nichts soll uns schaden. Wir können auf Schlangen und Skorpione treten und selbst tödliches Gift soll uns nicht schaden. Keine Waffe gegen uns geschmiedet hält Stand. Die Pfeile, die auf uns geschossen werden, die werden den Täter selber treffen. Und auf all diese, ich bin geheilt durch Jesu Wunden und auf all diese Verheißungen habe ich mich gestellt und bin dann ins Auto gestiegen und nach Hamburg gefahren. Auf dem Weg nach Hamburg wurde das dann also nicht wirklich besser. Und die zwei, drei Tage, die ich bei meinem Bruder war, habe ich mich damit dann rumgequält. Das ist eigentlich gar nicht erwähnt, weil mir es auch unangenehm war. Ich hatte zu der Zeit auch keine Krankenversicherung. Ich hatte keine Krankenversicherung und habe mich dann also damit irgendwie so rumgeschleppt. Und auf dem Rückweg nach Hause, da war es nicht besser geworden, sondern schlechter. Das inzwischen war das Flimmern vor dem Auge war zu Streifen geworden. Ich konnte nur noch in Streifen sehen. Und anschließend ja, wurde das Auge immer weiter dunkel und das ist eigentlich seitdem so geblieben. Das ist schon eine ganze Weile her, schon seit 2019 oder 18 war das. Wie gesagt, ich habe erst seit 3 Jahren wieder eine Krankenversicherung. Und falls da was am Auge kaputt ist, dann ist es eh zu spät, da irgendwas zu machen. Ich hatte aber in derselben Nacht, nach diesem Streit mit diesem jungen Mann, hatte ich einen Traum. Und im Traum war da ein Skorpion und dem gegenüber stand ein Mensch. Und die waren, das war wie in einem Ring, war wie ein Ringkampf. Die waren wie so in einem Ring und die umkreisten sich und fixierten sich so gegenseitig und waren miteinander am Kämpfen. Und dann hörte ich im Traum die Stimme, er kann nicht mit mir auf Dauer in einem Raum sein. Das habe ich auf mein Auge da bezogen, dass mich da also ein Skorpion angegriffen und gestochen hat und dass dadurch mein Auge jetzt da irgendwie mit Leidenschaft gezogen ist. Ich darüber rede. Ich kann auch beten in der ganzen Angelegenheit. Dann sage ich, ich reiße diesen Skorpion heraus aus mir in Jesu Namen. Und dann fängt er an, was zu reagieren. Auch bis dahin, dass ich mich fast übergeben muss. Also da will irgendwas raus aus mir. Ne? Also diese Panzerfaust, die sie mir da getroffen hat, es könnte sein, dass mich da also so ein skorpionartiger Geist, so hat mir das ja dann Gott im Traum scheinbar gezeigt, dass der mich da angegriffen und gestochen hat. Skorpione haben ja so einen Giftstachel hinten dran am Schwanz, den sie dann so über den Kopf hieven, mit dem sie dann nach vorne hin, wo sie hingucken, auch zustechen können. Sowas scheint da passiert zu sein und dieser junge Mann, der von der Straße kam, der Christopher, der hat eine Menge Dämonen gehabt. Also wie gesagt, den Abend vorher war er da sehr berauscht. Er hatte sich wohl hier im Hameln, im Bürgergarten, kann man sich wohl Drogen besorgen. Da gibt es so eine Ecke am Toilettenhäuschen, da treiben sich viele auch Homosexuelle rum, die sich da prostituieren, die da ihren Arsch verkaufen. Ne? Überall hast du Telefonnummern, da, dass du da für 5 Euro einen Blowjob bekommst und sowas. Und da werden wohl auch, da gibt's wohl auch, da werden wohl auch Drogen vertickt oder du hast da auch Telefonnummern oder kriegst da Kontakte. Wenn du da triffst du jemanden und der bringt dir dann was oder du gehst mit dem mit, der bringt dir dann was. So. Und also das ist so das ist ein Teil meiner Geschichte. Deswegen geht es mir da nicht so gut. Wie kam ich denn da eigentlich hin? Ich weiß es nicht. Das ist ja immer mein Problem, dass ich dann, während ich so rede, eigentlich den Faden verliere. Ich höre da mal rein.

Ja, ich hatte mal wieder Hoffnung. Die Hoffnung war, also wie ich eben schon sagte, wenn ich also diesen, wenn ich das ausspreche, ich binde diesen Skorpion und reiß den raus aus mir, dann fängt da was an in mir zu reagieren. Aber ich krieg das, ich will sogar fast mich übergeben, aber es reicht nie. Und das, ich habe auch niemanden in meinem Umfeld, der für mich beten kann. Ich traue mich nicht mehr da, bei Gottes Liebe mir die Hände auflegen zu lassen oder dass die für mich beten. Weil die haben so viele Irrlehrer, die in die Gemeinde kommen. Mark Tapps, Paul Hopkins, Michael van Flym, dass die alle da. Die haben für mich gebetet. Und da habe ich auch gespürt, dass eine Kraft in mich einfloss. Aber hinterher ging es mir schlechter als zuvor. Und das ist nicht der Heilige Geist. Nun gibt es auch die Tatsache, dass wenn man aus jemandem einen Dämon austreiben will, auch in der Gruppe, und man schafft das nicht ganz, dass es solchen Menschen dann hinterher schlechter gehen kann als vorher. Das habe ich selber auch erlebt. Dann sind diese Dämonen quasi angeschlagen und die rächen sich dann anschließend an dem Menschen, in dem sie wohnen. Dass es dann diesen Menschen noch schlechter geht, das kann manchmal dazu führen, dass solche Menschen in die Psychiatrie gehen müssen, ne, weil die kommen nicht mehr klar. Die sind dann hat die Kraft nicht gereicht. Ja, dann hat die Kraft nicht gereicht. Man konnte diesen Dämon nicht austreiben und die Menschen nicht befreien. Das habe ich selbst erlebt, aber ich denke, ich weiß, so ist es bei mir nicht, sondern da sind falsche Propheten und falsche Lehrer unterwegs. Dazu kommen wir nochmal. Und auch dieser Steve Long. Ich hatte mal wieder Hoffnung. Ich hatte gebetet, Jesus, schick mir irgendeine Hilfe. Hier in der Gemeinde ist nichts, ich alleine schaff's auch nicht. Vielleicht ist dieser Steve Long was, vielleicht gibt man dem mal eine Hoffnung. Das ist diese Toronto-Gemeinde, wo der Toronto-Segen herkommt. Das ist der Typ. Und der hat sich zu uns verlaufen. Na, in so eine kleine Gemeinde, in so einem kleinen Ort in Rinteln. 5 Millionen Besucher aus aller Welt waren dort, wo die wahrscheinlich fast alle Leiter von großen Gemeinden, hat er erzählt, waren da. Und selber ein bescheidener Mann, ziemlich groß, heißt ja auch Steve Long, sieht mir ähnlich, ein bisschen größer und könnte ein bisschen älter sein. Wahrscheinlich ist er so ein bisschen älter, wird so 70 sein wahrscheinlich. Und ich hatte Hoffnung, ich wollte ihm eine Chance geben, hab gebetet, Jesus, und auch diese Namensgleichheit. Ne? Ich dachte mir, vielleicht hat das was zu bedeuten. Ich habe das recherchiert, ich habe meinen Nachnamen bei Google eingegeben und tatsächlich ist genauso der Text, den ich da die KI da formuliert hat, den hätte ich auch reinschreiben können. Das hatte ich alles vorher schon so selbst recherchiert. Dieses Wort Dwugi, das heißt lang. Und daher kommt dann dieser Name, dann eben mit dem Chick wird das zur Namensbildung. Ne? Dwugai ist, also das heißt, ich heiße Stefan Lang und er heißt Steve Long. So. Und da hatte ich mir irgendeine Hoffnung drauf gemacht und eben darauf was gesetzt und dachte, bin da also Mittwochabend bangend und hoffend hingefahren. Eigentlich mit dem Gefühl, auch das wird doch sowieso wieder nichts, das wird wahrscheinlich ein ganz großer Reinfall. So bin ich dann da hingefahren. Nochmal, also was da in den 90ern, 95 so los war, Toronto ist eine große Stadt, ist eine der größten Städte in Kanada, die liegt da an den großen Seen, ist ziemlich weit unten im Süden, das ist direkt an der amerikanischen Grenze, an der US-amerikanischen Grenze und die Gemeinde ist tatsächlich auf dem Flugplatz. Und Freunde erzählten, die waren auch da, glaube ich, da kamen reihenweise, ganze Flieger kamen zum Beispiel von London mit Engländern, die sind alle dort in die Gemeinde geströmt. Bis zu 5 Millionen Besucher seit 1995. Hatte sich auch bei uns rumgesprochen gehabt, wir hatten da so einiges von gehört, es wurde darüber geredet und erzählt, es gab dann ja wahrscheinlich auch schon irgendwelche Berichte oder Bücher, es war ja damals Internet, gab es ja noch nicht, 95, hat noch keiner Internet gehabt, dass man das dann da irgendwie was sehen konnte, Bilder sehen konnte. Damals hat es noch Zeitschriften gegeben, vielleicht von Walter Heidenreich, auch da aus Lüdenscheid, die dann irgendwas berichteten, die waren dann einmal hingefahren, hatten auch dann Bilder gemacht. Es gab ja noch kein YouTube, all diese Dinge, also man war ja da, man konnte das alles nicht so online wie heute verfolgen. Aber wir hatten damals als Prediger bei uns, das war der zum Beispiel der Bob Main. Bob Main erzählte dann, der kam zweimal im Jahr. Und Bob Main, ein kleiner Schotte, der auf Mallorca lebte mit seiner Frau Cindy,
hatten da ein Hotel, wo sie lebten und auch so Konferenzen machten und Freizeiten für ganze Familien, christliche Freizeiten machten. Und der reiste dann, also der reiste zweimal im Jahr, reiste der durch Europa. Der kam mit dem Flugzeug nach, glaube nach Heidenheim geflogen. Dort hatte er einen Bekannten und Freund und der gab ihm sein Auto, sein Mercedes. Und mit diesem Mercedes fuhr dann Bob durch Deutschland und er kam auch dann zu uns. Und Bob erzählte uns, dass er auch diese Salbung wollte, weil bei ihm war das auch so, bei ihm fielen Leute um. Der war schon 92 oder 90 schon in der Gemeinde in Rinteln. Und wenn er für Leute betete und denen die Hände auflegte, dann klappten die zusammen. Ne? Die kriegten wabbelige Knie und dann lagen sie da und ja, es passierte irgendwas mit ihnen. Und dann sagte, und als er das da hörte von Toronto hörte, sagte er, das will ich auch haben, Herr. Und er war schon dabei, sich ein Ticket zu besorgen. Er ging ins Reisebüro und wollte sich, hat man damals auch noch nicht online gemacht, sondern er ging ins Reisebüro und wollte sich ein Flugticket für Toronto besorgen. Und da hörte er die Stimme Gottes, die ihm sagt, du brauchst nicht nach Toronto fliegen, du kannst das hier bekommen von mir. Und aber du musst aufhören, täglich Wein zu trinken, Alkohol zu trinken. Ja, das fiel ihm gar nicht so einfach, weil er hat wohl am jeden, wenn er so Feierabend hatte, da auf Mallorca, dann hat er so am Nachmittag, hat er, oder am frühen Abend hat er sich hingesetzt und hat eine Flasche Rotwein aufgemacht, wenn er nicht so viel zu tun hatte. Und dann so als Entspannung für den Abend, und das sollte er jetzt sein lassen, hat er dann auch. Und dann tatsächlich, dann kam er zurück und dann hatte er eine neue Salbung, er war bei uns wieder da. Und jetzt passierte durch den Bob Main bei uns in der Gemeinde genau das, was in Toronto auch passierte. Wenn er durch die Reihen, also legte dann Leuten die Hände auf, er fasste die an und auf den Kopf und so, und die fingen dann an, die fielen nicht mehr um, so wie früher, also dann war immer so ein Fänger dahinter, kennt er vielleicht. Und jetzt war das nicht mehr so, sondern jetzt fingen die an zu zappeln und zu lachen und rumzuspringen. Ich kann mich noch daran erinnern, dass die Menschen vom Stuhl, das war dann nach einer Weile, war das dann, der ganze Saal war ein einziges Irrenhaus. Der ganze Saal war ein einziges Irrenhaus. Wir waren noch in der Bäckerstraße, da passten so 100 Leute rein. Die Leute sind, er hat dann die Leute, hat die angefasst und die sind zappelnd und die sind vom Stuhl gefallen. Die konnten nicht mehr. Und einer, das erinnere ich auch noch ganz genau, der hat versucht, kriechend den Raum zu verlassen, weil er hat sich, ich kann nicht mehr, hat sich im Bauch gehalten, er hat solche Muskelkater, so Bauchschmerzen gehabt von diesem vielen Lachen, dass er wirklich auf allen Vieren versuchte, rauszukriechen zur Tür, aber es ist ihm nicht gelungen. Immer wieder sackt er zusammen und musste so lachen, lachen, lachen. Also das war das ganze Ding. Und dann hatten wir noch da Lila Koss, der kam mit Damien Geary und Fred Vance. Und die machten bei uns dann große Konferenzen. Das waren immer im September, Oktober, immer im September gab es die prophetische Konferenz, wo diese drei da als Trio anreisten. Und anfangs kam Lila Koss allein und dann kamen die zu zweit und zu dritt. Und als die dann zu dritt kamen, da war das dasselbe. Da war der ganze Brückentorsaal, da dachtest du, du bist auf, hier ist heute Tag der offenen Tür von der geschlossenen Abteilung der Psychiatrie. Ne? Also Leute liefen auf der Stelle, machten Dauerlauf auf der Stelle. Sie rannten durch den Raum, sie juchzten, sie schrien, sie lachten. Es wurde dann eben für Einzelne gebetet und dann, die konnten nicht mehr aufhören mit dem, was sie dann da so manifestierten, wie man das dann so sagt. Und ich glaube, Einzelne rollten auch auf dem Fußboden rum und alles solche Dinge. So, das ist also so diese Zustandsbeschreibung. Das waren auch die Dinge, die in Toronto passierten. Und keiner von uns war in Toronto. Niemand von der ganzen Gemeinde war in Toronto. Aber zu uns kamen diese Sachen, wie gesagt, durch Bob Main und durch Lila Koss mit seinen Begleitern Damien Geary und Fred Vance. Ja. Andere, 95 sind dann, andere sind wohl nach Toronto gefahren, in der Nachbarschaft war eine Gemeinde, aber die ich damals gar nicht kannte, die dann auch stark Besuch bekam. Heute heißt dieses ganze Ding da, dass die haben dann das benannt, eine Catch the Fire. Also, ne, das ist dann diese Toronto Airport Christian Fellowship, die mal zur Vineyard-Bewegung gehörte, von John Wimber. Die haben sich von denen distanziert, die meinten, dass die hatten damit ein Problem. Und heute heißt das den ganze Ding, glaube ich, Catch the Fire. Dazu gehört auch Mark Tapps, der dann neulich bei uns war, der nicht koscher ist, der macht Sozo mit von Bill Johnson.
Der wird demnächst wiederkommen. Das sind alles Zerstörer, Einreißer, die das ganze Gute, was Gott in den letzten Wochen und Monaten getan, aufgebaut hat, mit dem Arsch wieder einreißen, wenn die kommen. Und weil die da eben, weil die okkulte Einflüsse, okkulte Geister, weil die haben sich eingefangen haben und das transportieren und das auch bei uns da verbreiten.

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1: Smooth Operator. Das war hier gestört durch irgendeine Anzeige von Facebook. Ja, Smooth Operator, sanfter Verführer, charmanter Betrüger, darum geht es in diesem Lied. Ich lese den Text vielleicht gleich nochmal vor. Ja, ich hatte mir also Hoffnung gemacht, dass irgendwas passieren könnte, da dass Gott mir Hilfe schickt durch diesen Steve Long. Vielleicht doch noch irgendwas über ist von dieser göttlichen Salbung, die da in Toronto damals unterwegs war, wirksam war, dass noch was da wirksam ist und dass ich Befreiung erleben könnte, jetzt da am Mittwoch. Ich hatte eine Bekannte gefragt, ob sie mit will, sie sagte ja und dann haben wir uns ein bisschen verspätet, eigentlich durch meine Schuld. Und so kamen wir in den Saal rein, 19.33 Uhr und die hatten schon angefangen. Und ich bin eigentlich sonst immer so eine Viertel bis halbe Stunde eher da, aber hatte sich jetzt so nicht ergeben und deswegen waren alle Stühle besetzt. Es war kaum noch Platz. Da, wo ich sonst immer sitze, war nichts frei. Ich habe dann ein bisschen geguckt, wo kann man denn noch sitzen. Habe mir dann irgendwann einen Stuhl besorgt. Wir haben noch Stapelstühle, habe mir einen geholt und mich da ungefähr hingesetzt, wo ich sonst auch saß. Aber ich kam nicht so richtig, Entschuldigung. Aber die Gegenwart Gottes verspürte ich kaum. Es war irgendwie blockiert. Das ist oft, wenn auswärtige Prediger da sind, dass ich das so verspüre, da ist eine Blockade. Die löst sich dann ganz oft auf und der Heilige Geist kommt dann durch, hat eine Chance, aber das habe ich, ich weiß es nicht, ich konnte es nicht so richtig einschätzen. Im Lobpreis schon. Hinterher sagte mir einer, ja, schön, dass du dich doch noch zu mir gestellt hast. Dann kam endlich die Salbung, sagt er. Ich dachte schon, Gott ist gar nicht mehr hier. Dachte mir, ups, also ich habe, der saß dann die Reihe vor mir, einer, der von weit her angereist war, ein ganz netter Kerl, als er mir das sagte, da habe ich mich gefreut, dass er also in meiner Nähe, als ich neben ihm stand, schön, dass du dich neben mich gestellt hast, dann habe ich nämlich die Gegenwart Gottes gespürt, Halleluja. Ich sagte ihm, danke, das ist ja wirklich ein Kompliment, ne? Ansonsten war da nicht viel, das habe ich auch so empfunden und der ja scheinbar auch. Und der Gottesdienst ging und es war irgendwie eigentlich alles okay. Er hat nichts Verkehrtes gesagt. Das war wirklich ein bescheidener Mann, der uns und seine Frau auch so aus Einblicke gaben in die Entwicklung damals da, wo er herkam, aus einem ganz konservativen Baptistenhintergrund und wie er das dann erlebt hat. Was mir nicht gefiel war, er machte Witze über uns als Nazis. Das, also, ja, ihr Deutschen mögt es doch, wenn man euch Befehle gibt. Ne? Ihr macht doch nichts, ohne dass ihr Befehle bekommt. Ihr mögt es doch, dass man euch sagt, was ihr zu tun und zu lassen habt. Dachte mir, bitte was? Also das war total daneben. Uns hier als Nazis anzusprechen, das ist jetzt auch schon 55, 80 Jahre her. Also das fand ich frech. Er sagte, ich hoffe, ihr stört euch das nicht, wenn ich euch damit so ein bisschen aufziehe. Doch mich hat's gestört. Ich fand das daneben. Und auch ansonsten es war irgendwie alles von gestern. Da war nichts Neues. Er schleimte sich dann auch ein, dass wir so tollen Kartoffelsalat warm machen. Dann hat er mal in Hamburg gegessen und dann, als er den mit nach Hause brachte, dann nachgekocht hat, waren alle begeistert. Das wäre ja so toll und so eine billige Schmeichelei mit so ne, diesem, das ist dieser schwäbische süddeutsche Kartoffelsalat, wo man ein bisschen so mal Brühe reinkippt. Ja, und dann hat er noch wieder so rührselige Geschichten erzählt davon, dass die Frau von diesem John Arnott, die Carol Arlock, die war eigentlich Fotomodell. Die liebte ja so schöne Designersachen, das konnten sie sich nicht mehr leisten. Als sie dann die Gemeinde da anfing, 95 oder 92, da haben die 3 Jahre lang hat sie immer nur Secondhand eingekauft, auch Designerklamotten Secondhand, oh, die Arme. Und nach 5 Jahren hatten sie dann jemanden in der Gemeinde, eine Niederländerin, Und die betrieb so einen Designer-Klamottenladen und die kleidete Christinnen ein, die im Fernsehen in Toronto aufgetreten sind. Oh, weil die müssen dann ja Gott gut präsentieren, wenn die vor der Kamera stehen, dann können die ja nicht so schlurchig rumlaufen wie ich hier, ja, sondern die müssen dann ja, die brauchen dann ja Designer-Klamotten, ne? Jesus hat bestimmt auch Designer-Klamotten angehabt. Ja klar, er trug ja ein durchgewebtes Gewand, ne, von oben bis unten, das war ohne Nähte. Und die Jünger wahrscheinlich auch, die sahen alle immer picobello aus und die hatten, von denen hat keiner gestunken, die haben sich alle zweimal am Tag morgens und abends geduscht, auch wenn sie unter freiem Himmel geschlafen haben. Die hatten bestimmt alle Duschgel und alles sowas dabei. Nee, liebe Leute, wenn Jesus da 14 Tage oder 3 Wochen, wenn die da irgendwie auf zu Fuß unterwegs waren, die hatten vielleicht höchstens mal die Möglichkeit, da täglich ihre Füße zu waschen, ne? Weil das war immer eine Geste, wenn du irgendwo hinkamst in ein Haus, dann wurde dir also Wasser angeboten, eine Schale mit Wasser. Und dann konntest du dir deine staubigen Füße waschen, denn sind in Lederlatschen rumgelaufen, in Sandalen. Und dann hast du einfach auf diesen staubigen Straßen, die waren damals nicht geteert und auch nicht gepflastert. Naja, vielleicht römische Straßen, die waren ja dann schon gepflastert, ne? Aber trotzdem, du hast halt dann richtig schwarze Füße. Kennst du das aus dem Urlaub? Ich kenne das noch, als wir Kinder im Urlaub waren mit den Eltern und wir sind den ganzen Tag in solchen Gummisandalen rumgelaufen, da schwitzt du auch, du schwitzt sowieso, ne, in den warmen Ländern, auch in Sandalen. Und dann klebt an dem Schweiß, klebt dann der ganze Staub des Campingplatzes und des Strandes, der klebt an deinen Füßen, du hast schwarze Füße. Und das war so das, denke ich mal, die Hauptsache, dass also Jesus und seinen Jüngern da angeboten wurde, dass sie sich einmal am Tag die Füße waschen konnten. Ne? Ja. Wasser ist ja da Mangelware in Israel. Ne? Damals auch, es wird anders ausgesehen haben, Israel, als heute. Hat es mehr geregnet und es war grüner. Das war ja das Land, wo Milch und Honig fließt und nicht in keine Wüste. Aber Wasser ist in diesen Regionen da unten eben nicht so gut verfügbar wie bei uns hier im Norden von Deutschland, ja, oder in Deutschland überhaupt oder im Norden Europas. So. Und nach 5 Jahren endlich hat dann die Carol R. Arnott eingeladen, in ihren Laden zu kommen und sie durfte sich nach Herzenslust aussuchen. Sie hat dann da also etliche Garnituren, schicker Designerklamotten bekommen. Ach, wie wunderbar. Diese Not war endlich gelindert, dass also Carol Arnott, die Leiterin des oder die Frau des Leiters dieser Toronto Airport Christian Fellowship, dieser Toronto Blessing Segengemeinde, dass sie endlich wieder sich in niegelnagelneue Designerklamotten zwängen konnte. Mir kommen die Tränen. Also so eine Not. Ja. Ich weiß manchmal nicht, wovon ich meine Rechnung bezahlen soll. Ich mache das hier vollkommen ehrenamtlich. Ja. Hat mich ja auch keiner drum gebeten, außer Jesus. Aber ich muss auch niemandem Danke dafür sagen. Ich könnte ja auch ein Spendenkonto einrichten, ne, und euch hier, meine Hörer, bitten, mich zu unterstützen. Aber ich lebe von Vermietungen. Ich habe eine Wohngemeinschaft und hier kommen Menschen her, die hier wohnen und damit verdiene ich mein Geld. Und das soll auch so bleiben. Ich will niemanden von meinen Hörern Dank schulden. Ich will hier sagen können, was ich will und ich will hier niemanden nach dem Mund reden müssen, oder, ne? Das möchte ich nicht, so. Ja, die arme Carol Arnott. 5 Jahre musste so warten, um endlich wieder Designerklamotten tragen zu können. Und zwar neue und nicht gebrauchte aus dem Secondhand-Shop. Naja, bei Kick kaufe ich nicht, aber ich gucke dann schon bei C&A und so, wo gibt es eine Jeans, die man tragen kann für 29, 39 Euro und das reicht mir dann auch. Ne, ich brauche keine Designerklamotten, das habe ich noch nie getragen bei mir muss alles waschbar sein, ich wasche eh alles kaputt. Wenn ich also jetzt da am Mittwochabend bei dem Steve Long war, dann packe ich alle meine Klamotten. Ich sorg mich so voll mit dieser merkwürdigen Salbung, die da anwesend ist, dass ich alles, was ich anhabe, das kommt die Jacke, die ich habe, die Jeans, alle Sachen, die kommen sofort in die Waschmaschine, weil ich kann die kein zweites Mal mehr anziehen, weil dann ich muss das auch rauswaschen. Mit dem Rauswaschen geht das so einigermaßen, dass ich die dann, dass ich das dann nicht mehr so spüre, dieses Unangenehme und Seltsame. Weil das war dann schon so. Ich habe es also den Abend, konnte ich es nicht so richtig einordnen am Mittwoch. Nur wie gesagt, wenn ich es mir also am nächsten Morgen, einen Tag danach, war mir so kotzerig und ich bin das gar nicht mehr losgeworden, dieses Gefühl, dass ich mich übergeben muss, dass es irgendwas raus will aus mir, dass ich kotzen muss. und Müdigkeit und Schmerzen und dass da kann irgendwas nicht stimmen, da kann irgendwas, das ist nicht von Gott. Also in der Bibel wird nicht beschrieben, dass wenn Jesus und seine Jünger für Menschen gebetet haben, dass es denen den nächsten Tag schlecht ging. Da steht, ja, sie werden Kranken die Hände auflegen im Markus 16,16 und den Menschen wird es danach besser gehen. Nicht, dass die sich danach krank fühlen oder schlechter fühlen.

0: Ja, also ich bin eine sehr sensible, eine sensitive Person. Ich spüre so manches. Wir haben hier ein Kernkraftwerk gehabt, das ist aber ja noch da, aber es ist nicht mehr in Betrieb in Grohnde. Und da bin ich hingefahren und da habe ich diese Wucht gespürt, die da rauskommt aus dem Ding. Das ist Strahlung, ne? Und dann sagten mir Freunde, Radioaktivität kann man nicht spüren, das sind Ärzte. Radioaktivität ist für den Menschen gar nicht wahrnehmbar. Da guckten sie sich groß an. Und aber ich nehme da was wahr. Da kommt was, da ist eine Schleuder, die schleudert was raus. Unterhalb von den Kühlturmen haben wir gestanden, auch mit Freunden, und denen war auch hinterher übel. Das ist, ne, da kommt was aus dem Inneren des Reaktorkerns wird was frei. Was das genau ist, weiß ich nicht, aber uns ist davon irgendwie allen übel geworden. Und das fühlt sich auch nicht gut an, wenn man da steht. Das ist ein ziemlich to toter Ort. Naja, und so bin ich, seitdem diese Sache da war, mit diesem Christopher, dem ich da verbal so aneinander geraten bin, wo mich dann hinterher, wo ich das Gefühl hatte, mich trifft eine Panzerfaust. Anschließend habe ich diesen Traum von dem Skorpion, der da mit einem Menschen kämpft, ob ich das war oder ob das Jesus war. Dieser Mann, oder ich hörte eine Stimme, der sagte, er kann nicht mit mir auf Dauer in einem Raum sein. Ob das Jesus war, der das sagte? Ich denke schon. Jesus sagt, also du bist das Haus, in dem ich wohne, du bist der Tempel, in dem ich wohne. Und dieser Skorpion, der ist irgendwie in dich eingedrungen durch seinen Stachel da. Aber er kann nicht auf Dauer in dir sein mit mir. Also weil ich bin stärker, ich werde ihn vertreiben. Ist noch nicht passiert, das ist schon ein paar Jahre jetzt her, dass es auch jetzt schon so geht. Ich hoffe, deswegen habe ich darauf gehofft, dass ich jetzt da am Mittwochabend durch Steve Long Hilfe bekomme, aber es ist nicht passiert. Und seitdem bin ich auch noch empfindlicher geworden, und das scheint mir irgendwie meine Kraft zu nehmen, dass dieser, und das habe ich auch vorher so erlebt, bevor ich gläubig wurde. Ich hatte ja so einen Tag, wo ich da nach Bückeburg gefahren bin, da hatte ich eine Begegnung mit Jesus, alles war Liebe, und anschließend hat mich jemand nach Rinteln geschickt in die Jesusgemeinde und sagte, da fahr mal hin und die werden dir helfen. Und der Bernd Koch trieb dann Dämonen aus mir aus, er sagte in Jesu Namen, komm raus, du Geist des Todes, und da fing ich auch fast an zu kotzen und um mich zu schlagen, und danach ging es mir sehr viel besser, ich war wie von neuem geboren. Und da hat also der Bernd Koch hat da Dämonen aus mir ausgetrieben, die mir meine Lebenskraft genommen haben. Ich konnte kaum leben, ich konnte nicht leben und nicht sterben. So war ich mit 30, und dann war alles besser. Und jetzt ist es wieder so durch diesen Skorpionangriff da, dass mir scheinbar meine Lebenskräfte geraubt werden und geschwunden sind schon. Und ich hoffe weiter darauf, dass da was passiert, dass Gott da was tun wird, dass Jesus was tun wird. Ich halte an seinen Verheißungen fest. Er kann nicht mit mir auf Dauer in einem Raum sein. Dass das eben noch sich verwirklicht und dass ich auch vielleicht wieder gucken kann auf meinem rechten Auge, und zum anderen, dass diese Übersensibilität da noch mal wieder ein bisschen besser wird. So bin ich eigentlich nach jedem Gottesdienst, wenn ich nach Rinteln fahre, da zu meiner Gemeinschaft, Gott ist Liebe, bin ich eigentlich immer hinterher ausgelutscht. Warum ist das so? Weil da ist eben zu viel Gegenwart von Geistern da, die nicht der Heilige Geist sind. Ja? Und das sind Dämonen, und die lutschen einen aus. Die lutschen dich aus. Ich sitze dann da und ich werde von denen angegriffen. Aber ich weiß, dass Gott mich dahin gesandt hat. Ich glaube dass das mein Platz dort ist und dass Gott will, dass ich dort ausharre, und diese Dämonen werden sich an mir die Zähne ausbeißen. Ich hatte in den letzten 14 Tagen das Gefühl, als ob der alte Lack bröckelt, ne? Ich stand so zwischen meinen Freunden da an einem Freitagabend, wir redeten so, und auch am Sonntag war es. Ich hatte irgendwie so das Gefühl, ich guckte die so an, und plötzlich als ob da so Lackschichten wegbröckelten. Als ob die wurden stärker sichtbar. Und ich hatte plötzlich das Gefühl, wir sind wieder da, wo wir vor 30 Jahren waren, 1996. Da war es noch gut, 95, 94. Und all diese Prediger haben so ein Pott Farbe mitgebracht und haben immer da, haben alles übergepinselt, ne? Das ist wie so ein Möbelstück. Irgendwann sind da so viele Lackschichten drauf, du erkennst kaum noch unten drunter das schöne alte Möbelstück. Kennt ihr das noch? Hat man früher in den 70er, 80ern gemacht, Möbel abgebeizt. Und da gab es damals so Antikmöbelläden, da wurden eben alte Möbelstücke, die wurden von diesen ganz vielen Lackschichten, die da 100 Jahre lang drauf gepinselt wurde, befreit. Und das kam unten ein schönes altes Möbelstück zum Vorschein, dass man das sich dann so Naturholz in die Wohnung gestellt hat. Ne? Die wurden Die wurden vorm Krieg und im Krieg und nach dem Krieg und dann in den 50ern, 60ern immer wieder angepinselt, in den 70ern dann mit in den Gelb, mit Blumen drauf und ich weiß nicht was. Und ja, und so kam mir das vor, dass also alle Prediger haben da ihre Lackschichten drauf gepinselt und die fangen an abzubröckeln. Und was unten zum Vorschein kommt, ist das Original. Das nennt man dann auch Reformation. Zurück zu den Ursprüngen und was unten drunter ist, das ist dann Jesus. Das ist das, was Jesus geschaffen hat und wir erkennen dann auf den Gesichtern der anderen das Angesicht von Jesus und seine Liebe zu uns und wir zueinander. Und das war wunderschön, das hatte ich in den letzten 14 Tagen schon so erlebt und ich hatte eigentlich Hoffnung, dass es weitergeht. Irgendwie war mir fast klar, wenn dieser Steve Long jetzt kommt, das kann wieder eine Unterbrechung sein und so ist es, denke ich. Wie ich eben schon beschrieben habe. Demnächst kommen wieder andere Prediger und dann auch kommt wieder dieser Mark Tapps, der gehört auch zu diesem Catch the Fire, wie sich jetzt da das Toronto-Ding da nennt. Und der war schon mal da, das ist eine ganz große Katastrophe. Der Mensch hat da auch zu tun mit Bill Johnson und seinem, diesem, wie nennen die, wie sprechen die es aus, die Amerikaner? Sozo-Heilung. Ne? Naja, das dazu. Jetzt machen wir ganz kurz Pause hier. Ja, Schluck Kaffee getrunken und jetzt geht's weiter. Was will ich sagen? Was wollte ich sagen? Was will ich sagen? Ja, also als ich da am Mittwochabend saß bei Steve Long, hatte ich, weiß ich nicht, da war ich, es war irgendwie alles zu rein, zu heilig, zu tiefen. Ja, Persil wäscht ja nicht nur rein, oder was ist das? So Ariel, ne? Ariel wäscht ja nicht nur rein, sondern tief und sondern porentief. Ist ja nicht nur sauber, sondern porentief rein. Und so kam ja dieser Abend davor. Es war irgendwie alles zu schön, zu glatt, zu freundlich, zu nett. Aber es war irgendwie gleichzeitig alles kalt. Es war kalt und steril und auch es rührte mich nicht an. Als am Ende, ich dachte, auch wegen dieser Namensgleichheit, dass ich, mein Name ist tatsächlich die polnische Version von Steve Long. Ne? Stefan Lugajczyk ist die polnische Version von Stefan Lange. Und da wollte ich eigentlich irgendwie einen Scherz mit ihm machen, dachte ich mir, vielleicht kann man da auch mal so ein bisschen anknüpfen, habe ich so gehofft. Und als ich dann erst noch mit Freunden gesprochen hatte, so ein bisschen, dann dachte ich, die waren dann gegangen, was machst du denn jetzt? Gehst du jetzt? Ich schlenderte dann so Richtung nach da vorne, wo der Steve Long sich mit unseren Leitern da, Leiterschaft unterhielt. Und als ich so in die Richtung da so watschelte, schlenderte, da sehe ich, wie er mich so aus dem Augenwinkel wahrnimmt und plötzlich verschwindet. Und dann war er weg, wie so ein Blitz. Es wirkte fast so, als ob er vor mir flüchtet. Wir sind nach Hause gefahren, sehr müde. Und den gestern Morgen ging es mir überhaupt nicht gut, den ganzen Tag auch nicht. Ich muss mich immer noch davon erholen. Es hat eben auch damit zu tun, mit so einer Grundschädigung durch diesen Skorpion scheinbar. Wenn es für euch alles verrückt und blöde klingt, was ich hier rede, dann ist mir das auch egal. Ich glaube das so und vielleicht könnt ihr daraus lernen und profitieren. Ihr habt vielleicht auch irgend so eine Grundbeschädigung. Ne? Die hatte ich eben auch, bevor ich überhaupt an Jesus glauben konnte, wo der Bernd Koch damals aus mir Dämonen ausgetrieben hat. Und wenn solche Dämonen ausgetrieben ist, dann ist plötzlich deine Lebenskraft wieder da. Vielleicht hast du auch irgend sowas. Du hast auch so eine Fibromyalgie oder Rheuma oder eine Depression oder du hast so ein chronisches Fatigue-Syndrom. Ne? Vielleicht hast du auch nach Corona-Impfung oder eine Schädigung oder durch eine Corona-Erkrankung, dass du andauernd müde bist und Schmerzen hast oder so, dann hast du auch so eine, dann ist das auch, dann ist das zumindest möglich, dass das eine geistliche Ursache hat. Dass das dämonischen Ursprungs ist, dass dich ein Dämon angegriffen hat und der ist wie eine Zecke. Ne? Ist wie eine Zecke, der sitzt an dir dran und der saugt. Der saugt nicht dein Blut. Dämonen saugen nicht Blut wie Zecken, sondern aber eine Art und Weise saugen die aus deinem Geist heraus. Du bist ja Körper, Seele und Geist. Und aus dem Geist heraus haben die Namen angezapft und daraus leben diese Dämonen. Ich hatte damals das Gefühl, dass der Bernd Koch da 1992 aus mir einen Dämon austrieb oder wegtrieb. Der hockte hinten auf meinem Rücken. Der war wie eine große Zecke oder sowas. Der hatte zwei Arme und zwei Beine und der saß hinten auf meinem Rücken und der hat sich da festgekrallt gehabt. Mit seine Beine, die hat er mir in meine Flanken, in meine vorne unten in den Unterbauch eingegraben gehabt und seine Handkrallen, die waren irgendwie so in meinen Armen oder in der Brust vorne. Ich hatte wirklich so ein Bild, dass da einer hinten auf meinem Rücken sitzt und der musste dann seine Hände, der Bernd Koch hatte die Kraft, dem zu sagen, lass los und geh, du Geist des Todes. Und dann fing ich ganz furchtbar an zu schreien. Es waren körperliche Schmerzen, unter denen das da geschah, aber dann war es plötzlich vorbei und da ging es mir den nächsten Tag sehr gut. Als Bernd Koch aus mir Dämonen austrieb, bin ich nach Hause gefahren, ins Bett gefallen und den nächsten Morgen bin ich um 8:30, 9 aufgewacht und fühlte mich erfrischt und wie von neuem geboren. Das war jetzt nach Steve Long das ganze Gegenteil. Ich bin morgens aufgewacht und dachte mir, boah, das kann nicht wahr sein, ne? Wie beschissen es mir ging. Kopfschmerzen, ausgelutscht bis zum geht nicht mehr, wie so ein altes leergekautes Kaugummi. Keine Kraft mehr. Und den ganzen Tag musste ich mich durch ganz schöne Anstrengungen musste ich mich irgendwie regenerieren. Dann darf ich nichts Falsches essen. Ich verzichte jetzt gerade auf Schweinefleisch. Dann esse ich nur irgendwie so Haferbrei und das ist also alles, was eben auch so bei Rheuma, bei rheumatischen Sachen dann angesagt ist, weil das hilft mir dann so ein bisschen. So, das ist der Zustand. Und jetzt kommen wir gleich vielleicht zum Resümee.
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Ja, das Resümee. Was heißt Resümee? Zusammenfassung, Ergebnis, ne? Nun haben viele in christlichen Kreisen, gerade die evangelikalen Konservativen, die haben immer schon gesagt, das Toronto-Ding, das ist alles Okkultismus, das ist nicht vom Herrn. Ich habe eine Menge solche Leute kennengelernt, so Baptisten und so andere ultrafromme, gesetzliche Christen, die von dem ganzen Charismatischen nichts halten. Die sagen, ja, nee, Zungenrede wollen wir auch nichts mit zu tun haben, könnte vom Teufel sein. Steht ja geschrieben, der Teufel kann auch heilen, deswegen machen wir auch keine Krankenheilung. Was für ein Unsinn, ne? Weil der Teufel auch heilen könnte oder kann, weil wie es in der Bibel, ja, so steht es ja geschrieben. Deswegen verzichtet man darauf, dass man durch Gott Kranke heilt. Denn Jesus sagt, die an mich glauben, wird man daran erkennen, dass sie Dämonen austreiben, in neuen Zungen reden, Kranke heilen und so weiter. Markus 16,16. Wie kann man darauf verzichten? Nur wegen der Möglichkeit, dass der Teufel ja auch heilen kann. Ja, also dann, ich wäre nicht frei geworden und nicht gesund geworden, wenn ich da nicht Menschen getroffen hätte, die den Mut gehabt haben, aus mir Dämonen auszutreiben und mir die Hände aufzulegen, sodass ich dann gesund werde und den Heiligen Geist empfange. Da steht geschrieben, wenn also Gott, wenn ihr, die ihr böse seid, euren Kindern gute Gaben gebt, ne, du wirst deinem Sohn keinen Stein geben, wenn er dich um ein Ei bittet. Wie viel mehr wird Gott euch den Heiligen Geist geben, wenn ihr ihn drum bittet? Oder, ja? Aber dann gibt es eben solche

kam keine Herzlichkeit, keine Wärme rüber. Der Funken sprang nicht über. Ich war nicht begeistert. Es prallte irgendwie an mir ab. Es hat mich nicht wirklich berührt. Dann macht er noch seine Scherze da über uns als Nazis. Ihr Deutschen, ihr mögt es doch, wenn ihr Befehle bekommt. Also das ist eine ziemlich unteres Niveau. Und dann dachte ich so, und dann denke ich so drüber nach, auch was ich so vorher erzählt habe, Bob Main und damals der andere da, Lila Koss mit Damien Geary und Fred Vance. Und ich denke so drüber nach, auch wie es mir dann gestern so schlecht ging. Und dann dachte ich so, also ich bin 1992 gläubig geworden. Und ich bin nicht lange geblieben in der Gemeinde, wo ich Jesus erlebt habe. Das war die Freie Christengemeinde an der Parkpalette, also an einem Parkhaus in Bückeburg. Da sagte mir mal jemand, geh mal nach Rinteln zu den Iktus-Leuten. Das ist was für dich, das sind junge Leute. Und da habe ich dann diesen Bernhard Koch und die Leute getroffen, die heute bei Gott ist Liebe sind. Und 1992 und es war eigentlich alles da. Ich kam dahin, die haben mich aufgenommen so herzlich, so warm aufgenommen. Ja, ich war da wie einen Engel Gottes. Ich fühlte mich so vollkommen umsorgt. Ich war da total am richtigen Platz, zur richtigen Zeit, am richtigen Ort. Und alles war da. Am Sonntag haben sie mir so ein bisschen Überblicke. Ich hatte die am Samstag kennengelernt, da waren sie erst auswärts in der Evangelisation. Dann haben noch gesagt, du kannst noch mitkommen, wir fahren jetzt rein zu uns in eine Gemeinde, komm doch noch mit. Dann bin ich mitgefahren, da haben wir noch Tee getrunken und dann haben sie mich so ein bisschen eingeweiht. Kannst morgen früh kommen, am Sonntag. Gerd spielt Klavier, das ist schön. Dann haben sie mich mitgelockt, da war ich dann am Sonntagmorgen auch da. Dann kriegte ich so mit, am Mittwoch treffen wir uns und dann am Freitag. Ich glaube, ich war Mittwoch auch schon wieder da, bin mir nicht ganz sicher. Dann wurde ich bestellt und sagten sie, komm am Freitagabend, da haben wir Zeit für dich, ich habe nämlich um Befreiungsgebet gebeten. Ich habe gesagt, bitte treibt aus mir Dämonen aus. Ich habe gehört, ich weiß, ihr könnt das. Und sagten sie, ja, okay, machen wir, komm am Freitagabend. Da sind wir so hier der harte Kern, das ist unser Versuchslabor. Komm aber erst um 9:30. Das ist vorher ist nicht für dich interessant, dann wirst du vielleicht gelangweilt, wenn du da die Predigt zuhörst. Ich kam dann um 9:30. Die machen dann, also ich habe es dann ja später erlebt, dass von 8 bis 9:30 hat Bernd gepredigt, mit Lobpreis vorneweg. Und dann war da eine kurze Pause, die hatten einen Coca-Cola-Automat, da sind sie alle hingegangen, haben eine Mark reingeworfen, sich eine Coca-Cola, eine eiskalte gezogen, die wurde dann gesüppelt. Und dann ging es um 9:45 ging es dann weiter. Um 9:45 war ich dann dran. Ich war dann so um kurz nach halb wahrscheinlich da. Und dann traf ich die alle an, die da rumliefen und Coca-Cola tranken. Und dann haben sie dann sich mir vorgenommen. Hatten sie für mich Zeit und dann ging das dann da los und ich habe ein bisschen was erzählt über mich und dann fing dann der Bernd Koch an und dann hat er Dämonen gebunden und sagt er eben, Geist des Todes, komm raus, und dann fing ich an zu schreien. Ich wollte den Bernd verprügeln und dann hat es nicht lange gedauert und ich sackte zu Boden und war frei. Frauen streckten ihre Hände aus, sangen Lieder in Zungen und segneten mich, haben mich zugedeckt und ich bin dann irgendwann nach einer Weile aufgestanden, nach Hause gefahren, konnte zum ersten Mal seit 10 Jahren spontan wieder einschlafen. Nächsten Morgen war ich wie von neuem geboren. So. Das war damals, das war 1992. Und eigentlich war alles da. Ne? Alles war da. Die Zeit danach, ich kam dazu Ende November, Dezember 92 kam ich zur Jesusgemeinde. Und die hieß damals noch Iktus-Gemeinde. Und danach, es war alles da. Im 93, das war alles so prophetisch. Ich habe da gestanden, dann kam irgendeine Frau auf mich zu und sagte mir Dinge auf den Kopf zu, von denen sie nichts wissen konnte. Und ich wusste, das tat gut, was sie mir da sagte. Und ich fühlte mich geborgen. Ich fühlte mich wirklich in Gottes Schoß, wie in Abrahams Schoß, so sicher. Von allen Seiten umgab mich da die Gegenwart des Heiligen Geistes. Alles war gut. Ich wurde versorgt in geistlicher Nahrung. Ich wurde freigebetet. Da war eine Liebe von dem Pastor, von dem Bernhard Koch zu mir, untereinander wir waren ein Herz und eine Seele, ja. Und alle waren bereit, da wirklich sich zu opfern füreinander jetzt übertreibe ich so ein bisschen, aber, es war schon doll, ne? Es war 93, war das beste Jahr für mich. Und dann ging 94, gingen dann diese Konferenzen los, dann kam Bob Main und dann ging auch das irgendwann von ihm da, 94, 95 ging dann dieses Gezappel los und das Gelache. Und wenn ich mich frage, und das ist jetzt, das wäre

auch keine Erweckung, wurde immer gesagt. Es wurde dann immer irgendwie begründet, ja, kleinen Schluck trinken. Das ist noch keine Erweckung, das ist eine Erfrischung. Das ist eine Erfrischung. Ich habe auch gerade eine Erfrischung zu mir genommen, einen Schluck Kaffee. Das ist eine Erfrischung. Und ja. Und wenn ich mir dann überlege, was ich eben so beschrieben habe und die Jahre danach, es wurde nichts besser. Es wurde nichts besser. Eigentlich all diese guten Dinge und diese guten Gefühle, die ich da am Anfang hatte, die wurden also im Laufe der Jahre, wurde alles erstickt, das wurde schlechter. Mit jeder Konferenz wurde dann noch mehr gezappelt und noch mehr gelacht wurde, es wurde immer extremer, diese Dinge. Ja, keiner von uns war in Toronto, sondern das brachten eben, wie gesagt, diese Prediger mit, die wir da zu Besuch bekamen. Am Ende waren die alle komisch und haben mich vor die Tür gesetzt. Alle Freunde. Und einige sind übrig geblieben, die sind jetzt bei Gott ist Liebe. Die haben mich dann alle ausgeschlossen. Die haben mich ignoriert, die haben mir die kalte Schulter gezeigt, die wollten mit mir nichts mehr zu tun haben. Ich war auf diesen Konferenzen ja dann da und ich habe das dann gesehen, wie die dann alle zappelten und lachten und auf der Stelle liefen und juchzten und alle möglichen komischen Bewegungen machten und an mir ging das einfach alles vorüber. Und dem Mike Ratajczak, meinem Freund, der hier auch Musik macht auf dem Sender, als Mike North, dem ging es genauso. Er war dabei, er stand da rum, hat sich das angesehen und hat versucht zu verstehen, was das ist. Er wunderte, ist das alles nur Show? Machen die das? Ist das irgendwie Fake? Was soll das? Also nachdem ich ja so gestern Abend da diesen Steve oder vorgestern Abend diesen Steve Long erlebt habe, muss ich sagen, also ich muss ein ganz großes Fragezeichen hintersetzen. Und weil eben alles wurde komisch, es wurde nichts besser. Die tolle Gemeinschaft, die ich erlebte, auch die Gegenwart des Heiligen Geistes 1993, 94, die ist nicht mehr da, die ist heute weg. Die ist heute, und die war auch dann nicht mehr, die war auch schon 97, wurde ich vor die Tür gesetzt, war das nicht mehr da, 2000. Was daraus gefolgt ist, ne, wenn das vom Heiligen Geist gewesen wäre, dann hätte das doch irgendwelche Verbesserungen, wenn das eine Erfrischung gewesen wäre. Ja, das hat uns mehr geöffnet für die Liebe Gottes. Die Liebe wurde immer weniger. Die Liebe untereinander wurde immer weniger. Es wurde immer liebloser untereinander. Und auch kannst auch in anderen Gemeinden reingucken. Es hat doch alles irgendwie gar nichts gebracht. Was hat dann, ne, dieses ganze Gezappel und Gelache? Dann wird, ja, so vielen hätte das gut getan, sie aus Depressionen rausgeholt und aus irgendwie religiöser Gefangenschaft da, die waren dann in solchen ultra-religiösen Gemeinden auch, das hätte ihnen ja alles so viel gebracht, deswegen sind sie dann ja auch hingepilgert. Was ist, wenn das alles eine Verführung des Teufels war, nämlich vom Ergebnis her an ihren Früchten, werdet ihr sie erkennen, wo sind denn die Früchte, wo sind denn die guten Früchte all dieser Zeit, wo sind die guten Früchte vom Mittwochabend, den ich jetzt gerade erlebt habe, von dem ich erzählt habe mit Steve Long. Den nächsten Tag ging es mir beschissen, mir war kotzerig übel den ganzen Tag und heute geht es mir immer noch nicht so richtig gut. Und so war es eben auch da eigentlich in den ganzen Jahren, seit 95, was ich schon beschrieben habe. Ja, was ist, wenn das ganze Ding eine ganz sanfte Verführung ist? Ja, wenn es überhaupt nie vom Heiligen Geist war, der Teufel kann auch heilen. Ja, was ist, wenn da also, deswegen Smooth Operator, Smooth. Smooth heißt ein Smoothie, das ist was Sanftes. Ne? Du trinkst da was, ein Smoothie. Das ist ein Smoothie, das sind so gemixte, im Mixer hast du da was püriert, da hast du da eben Früchte reingetan oder dann gießt du noch ein bisschen Wasser dazu oder Milch oder so oder du machst dir einen grünen Smoothie. Was Smoothie ist was ganz Sanftes, das schmilzt auf der Zunge, so Bananenmilch. Ne? Oh, ist das lecker, Bananenmilch. Ne? Gleich geht's weiter.

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2: Bananenmilch, Bananenmilch. Ist das ein schöner Smoothie, ne? Oh, lecker. Oder auch andere Sachen, ne? So mit Pfirsich oder Erdbeeren oder Himbeeren. Da kannst du dir Sachen machen. Mit grünen Smoothies habe ich keine so Erfahrungen. Das ist ja zum Teil aus Grünkohl, das soll nie so richtig lecker schmecken. Aber es ist auf der Zunge, es ist eben smooth. Es ist sanft. Es ist ganz sanft. Und was ist, wenn der Teufel eben gesagt hat, da diese Theologie, was kannst du ja, geh mal rein in so eine Baptistengemeinde oder so, geh da mal rein. Ne? Und dann diese Theologie, die da ist, die ist ja dann auch, die ist ja nicht gerade so richtig prickelnd und das Gemeindeleben war auch nicht so richtig prickelnd. Und was ist, wenn der Teufel gesagt hat, ich muss irgendwas erfinden auf der Grundlage von diesem vollen Evangelium da? Die Leute glauben ja eben, dass sie ohne Jesus in die Hölle gehen und sie kommen ja in die Gemeinde gerannt, damit sie eben in den Himmel kommen. Und die Welt haben sie hinter sich gelassen, so ist es dann ja in den Gemeinden. Vielleicht muss ich, der Teufel hat gesagt, ich muss denen irgendwas bieten, damit die bei der Stange bleiben, ansonsten rennen die mir alle weg. Ne? Und dann kommt er da so als Smooth Operator, ne? als sanfter Verführer kommt er und dann sagt er, wir müssen ein bisschen Show abziehen, wir müssen hier ein bisschen was machen, den Leuten was bieten, damit das attraktiv bleibt, weil das war eben so der Endpunkt eigentlich. Eigentlich war 95 so der Endpunkt dieser gesamten charismatischen oder auch evangelikalen Bewegung. Das funktionierte alles irgendwie nicht so richtig. Ist vielleicht auch widersprüchlich, weil wir hatten alles da. Es war alles da. 92, 93 war alles in der Rintel in der Jesusgemeinde, alles war da. Heilung war da, Befreiung war da. Prophetie war da, Liebe war da, Freiheit war da, untereinander war Liebe da, Versorgung war da, es war eigentlich alles da. Und dann kamen dann diese Dinge, das wurde mehr und mehr, dann auch bei uns durch Bob Main und Fred Vance und so. Und die sind beide früh jung an Krebs gestorben. Beide mit 72 Jahren an Krebs gestorben, genau wie Reinhard Bonnke. Ja. Und das denke ich jetzt gerade nach diesem Mittwochabend, dass hier eine ganz sanfte Verführung abgegangen ist, dass das nie vom Heiligen Geist war, dass hier wirklich ein Smooth Operator unterwegs war, der uns eben Dinge angeboten hat, die belustigend waren. Die waren für Depressive war das nicht schlecht und das haben ja der Mike Ratajczyk und ich, wir haben beide, das hört er schon, Ratajczyk und Dlugajczyk, wir haben beide einen polnischen Namen. Und die Deutschen scheinen, wir waren dafür, er auch, er sagte, er stand da auch mit bei und es hat ihn nicht berührt. Der Bob Main war auch, der kam mal auf mich zu, hat dann für mich gebetet, ist nichts passiert. In der Folge ist er, wenn er so in meine Richtung kam und für Leute gebetet hat, der war jedes halbe Jahr da, immer wenn er auf mich so zukam, ist er abgebogen. Er hat mich nicht mehr angefasst. Und jetzt bei diesem Steve Long hatte ich das Gefühl, er flieht. Ne? Ich gehe auf ihn zu, da sieht er mich so aus dem Augenwinkel und er war weg wie eine Rakete. Zack, ich habe auch gar nicht mehr gesehen, wo er hin ist. Ich hatte auch irgendwie das Gefühl, also er kam, als er kam oder ich kam in den Saal rein, es war diese Hysterie da, die ich auch mal bei Benny Hinn erlebt habe. Alle waren hysterisch geil drauf, dass jetzt irgendwie, dass sie da mit dem Typen jetzt Kontakt bekommen können oder er soll sie anfassen, sie wollen ihn anfassen. Da war diese Geilheit war da. Und dann standen sie auch alle, haben sich wieder aufgestellt. Er hat sie aufgerufen, sich in eine Reihe zu stellen. Ich habe es nicht gemacht. Ich dachte, ich spüre das ja schon, dass hier was im Raum ist. Das kann ich auch hier im Sitzen empfangen. Ich muss mich da nicht hinstellen. Ich wollte es auch nicht. Ich wollte nicht da dieser Geilheit hinterherrennen, sondern ich bin sitzen geblieben. Und jetzt habe ich den Eindruck, ich denke wirklich drüber nach, dass das alles nur ein Betrug, dieser ganze Toronto-Segen tatsächlich, alles in allem nur ein Betrug ist vom Teufel, dass das nie vom Heiligen Geist war und dass wir deswegen heute an einer Situation in den Gemeinden sind, wo alles so komisch ist und da geht nichts mehr, weil das ist alles vergiftet, das war nie vom Heiligen Geist, das könnte sein. Hat doch so vielen gut getan, Stefan, ja, ne, für eine Weile, aber wo ist es denn hingekommen? Also das sind so momentan meine Gedanken. Ist nichts besser geworden. Nach all diesen Konferenzen und auch den Bob Mayen, ich mochte den eigentlich nicht so wirklich. 92, 93, da war es so, dass wir gingen eigentlich immer nach den Mittwochabenden, der Bernd lebte da so ein bisschen in seiner eigenen kleinen Welt. Erst hieß es Iktus-Gemeinde in der Beckerstraße, glaube ich 53 in Rinteln. Dann wurde es umbenannt in Jesus-Gemeinde. Und der Bernd lebte eigentlich in seiner eigenen kleinen Welt. Er kam aus dem Jesus-Treff in Hannover, das waren alles so Hippies und Drogenleute. Bernd hatte Haare, als ich ihn kennenlernte, bis zum Arsch, so lange Haare hatte er. Wenn er sich eine Jacke angezogen hat, musste er immer die Haare aus der Jacke rausziehen, Haare bis zum Po. Und wir gingen hinterher immer gemeinsam essen, jeden Mittwoch, jeden Freitag, jeden Sonntag gingen wir zum türkisches Restaurant am Ende der Beckerstraße bei Sabitz Eck hieß das, und da haben wir dann zusammengesessen. Und ich saß mit dem Bernd und mit der Karin und mit anderen Leitern saßen wir da immer, so als alle, die dabei waren, wir saßen um einen großen runden Tisch und wir haben dann gemeinsam gegessen und geredet, und du kriegtest mitten im Essen, fing der Bernd Koch an, prophetisch dir irgendwas zu sagen. Der guckte mich an und dann sagt er mir Dinge, ne? Dann kam Bob Mayen und plötzlich war das dann, als der dann öfter kam, plötzlich war das anders. Plötzlich saß Bernd nur noch mit Bob Mayen und im Höchstfall noch mit den beiden anderen Leitern, mit zwei anderen Leitern, mit dem Hans-Jürgen Edler und dem Werner Hoppe oder mit Gerd Strippicke zusammen an dem Tisch. Da war das dann getrennt zwischen Häuptlingen und Indianern. Nee, setz du dich mal woanders hin, die Leiter müssen mal was unter sich besprechen, hieß es dann. Und damit fing das eigentlich an, und dann wurden die Leiter komisch. Und dann irgendwann, der Mike Ratajczyk, der mochte den Bernd irgendwie auch sehr gerne. Auf Bernd war eine Salbung von Jesus, der war liebenswert, wirklich. Und er hatte eine große Ausstrahlung, und Mike ging zum Bernd hin und sagte ihm Hallo und wollte ein bisschen mit ihm quatschen. Da hat der Mike Ratajczyk vom Bernd Koch gesagt bekommen, geh du mal zu deinesgleichen. Es war ganz anders als am Anfang, wie gesagt, wo wir da gemeinsam am Tisch gesessen haben. Es gab keine, es war alles mal auf Augenhöhe. Und später war es dann so, Häuptlinge und Indianer. Ne? Die Häuptlinge wollten unter sich sitzen. Das kann man auch mal machen, das ist auch, wenn da mal was. Aber es hat sich wirklich auch die Stimmung verändert gehabt und man kam nicht mehr so ran. Und alles wurde lieblos. Die Menschen immer mehr wurden rausgeschmissen aus der Gemeinde. Es verschwanden einfach Leute, und und die haben sich dann ja auch so zerstritten. 2020 haben sie sich dann getrennt, da Gottesliebe und die Jesusgemeinde. Und dann hat Gott mich da jetzt hingeschickt und hat gesagt, die brauchen dich, die Braut braucht dich, fahr da hin. Ohne dich kommen die nicht klar. Deswegen bin ich da und setze mich all diesen bösen Dingen auch aus. Ich wollte diesen Steve Long auch testen. Ich dachte, ich fahre da jetzt hin, das ist eine Herausforderung und der wird auch was mitnehmen. Und das hatte die Conny Wensky, eine unserer Leiterinnen, auch gesagt, das ist mein Geben und Nehmen, der nimmt auch was mit von hier. Und es könnte sein, das wäre super, wenn dieser Kanal verschüttet wird jetzt dort, dass das Ergebnis ist auch von meinem Leiden, dass ich dann am Mittwochabend dem Steve Long eine Chance gegeben habe, und er ist ja von mir geflohen, er wollte scheinbar nicht mit mir, er wollte keinen Kontakt mit mir, miteinander Kontakt gehabt, da haben also einige mit ihm geredet, auch von den Indianern, nicht nur Häuptlinge, aber von mir es kam ja so vor, als ob er ausgerissen ist, dass diese Quellen verstopft werden, dass dieses ganze Ding da, was nicht vom Heiligen Geist ist, dieser Betrug des Smooth Operators, dass das jetzt ein Ende, dass das auch in Toronto da ein Ende findet. Und von da ging es dann zum Bill Johnson, hat das erzählt, und der ist ja auch nicht koscher, und der Mark Tapps, der jetzt wieder kommt, und dieses So-So, diese Hypnose-Therapie, die greifen ein. Die gehen in deine Vergangenheit, also die greifen in deine, sie sagen, das ist eine operative, sie operieren deine Erinnerung. Sie operieren schlechte Erfahrungen aus deinen Erinnerungen heraus. Also die machen da irgendwas mit dir. Erst reden sie dir ein, dass du da irgendwie vergewaltigt worden bist als Kind von deinem Vater, meistens Frauen. Und dann sagen sie, jetzt gehen wir in deine Erinnerung, jetzt holen wir das raus. Das wird dich nie wieder belasten, wir heilen dein Herz. Das ist Sozo. Ne? Das ist Bill Johnson, das macht auch Mark Tapps, und Mark Tapps und der Steve Long sind verbunden durch Catch the Fire, hol dir das Feuer. Ich habe kein Feuer empfunden, das hat nicht mal gewärmt, dass der ganze Abend da war, blieb kalt, kühl. Und das war ganz anders. Ich hatte die Tage vorher, das habe ich eben schon gesagt, hatte ich das Gefühl, 14 Tage lang hatte ich das Gefühl, wir sind wieder da, wo wir vor 30 Jahren waren, 95, und die Liebe, die Wärme kommt zurück, die auch damals der Bernd Koch ausgestrahlt hat, und das kam vom Jesus-Treff. Da war eine große, da war unter von den Jesus People, bei den Jesus People in den USA war das, 68, Lonnie Frisbee, da war so eine Liebe für untereinander, die liebten, da war eine Liebe, eine Wärme, eine Herzlichkeit. Ja, das hat Spaß gemacht. Wenn man andere gesehen hat, da hat man sich gefreut, ey, er hier, ne? Und es war nicht so kühl, wie das heute alles in den christlichen Gemeinden ist. Catch the fire, naja, also Feuer, ich möchte lieber Wärme. Also ein Feuer sollte eigentlich Wärme abgeben, dass man sich da wärmt. Aber bei Steve Long habe ich das nicht empfunden. Es war irgendwie, es war kalt und steril. Ich lese euch jetzt nochmal den Text, glaube ich, vor von dem Lied, weil da kommt auch sowas vor vom Smooth Operator.

0: So, das ist der Text von Smooth Operator. Das ist ein Lied von Sade, ne? 1984. Ich habe das damals gar nicht schlecht gefunden. Und also da singt sie singt mit Unterstützung ihrer Band, singt sie also Folgendes. Gibt hier ein paar Zeilen, die gar nicht gesungen werden. Oder kommt das später? Ich lese mal auf Englisch, weil die deutschen Übersetzungen sind nicht so besonders. Ich lese auch von Anfang an. 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No need to ask, du musst nicht fragen. He's a smooth operator. Er ist ein sanfter Verführer. Ein charmanter Betrüger. Smooth operator, smooth operator, smooth operator. Coast to coast, LA to Chicago, Western Mail, across the North and South to Key Largo, love for sale. Von Küste zu Küste, von Los Angeles nach Chicago, ein westlicher Mann. Vom Norden bis zu dem Süden nach Key Largo, das ist unten in Florida. Liebe wird verkauft. 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Das übersetze ich nochmal. Dann geht's wieder los. Ne? No need, du musst nicht fragen. Er ist ein sanfter Verführer. Gesicht zu Gesicht, der klassische Fall. Also das ist, wenn man da küsst. We shadowbox and double cross. Wir machen Schattenboxen und wir kreuzen die Finger zum Betrug. Ich brauch die Jagd. Ein yet need the chase. Eine Lizenz zum Lieben. Eine Versicherung, um gehalten zu werden. Es schmilzt alle deine Erinnerungen und verwandelt sie in Gold. Seine Augen sind die eines Engels, aber sein Herz ist kalt. Und als ich also von dem Abend erzählte, vom Mittwochabend mit Steve Long, meinem Kumpel, dem Volker aus Rinteln, Volker Krause, da hatte ich genau dieses Wort. Da sagte ich mir, Volker, was ist, wenn das alles Smooth Operator ist, wenn das alles nur ein Betrug eines sanften Verführers ist, eines Smooth Operators. Und deswegen habe ich dann mal dieses Lied aufgerufen und diesen Text mir angeschaut. Und der Text erinnert mich total an einen Text von meinem anderen Glaubensbruder, dem Mike Ratajczak. Der hat ein Lied, das heißt Truth Hater. Den kann ich auch nochmal vorlesen. Also da gibt's das Lied heißt Truth Hater, also der Wahrheitshasser und Face Faker, der Glaubensfälscher. Und was hier steht, das ist so doppeldeutig. Es passt so genau darauf auf das, was ich da versuche zu beschreiben mit Toronto. Ja. Gesicht an Gesicht, der klassische Fall. Aber im Hintergrund werden die Finger gekreuzt, weil du schwörst und das ist alles nur Betrug. Da gibt es eine Lizenz zum Lieben und eine Versicherung zum Halten. Ne, eine Lizenz zum Lieben, das ist, die kommen in die Gemeinde rein und werden da ja gut versorgt. Die kriegen für so einen Abend 500 bis 1000 Euro. Ne? Also das ist ja nicht, die machen das ja nicht aus lauter Menschenliebe, dass sie da von USA, von Toronto, Kanada nach Deutschland kommen, bei uns in der Gemeinde da predigen, sondern das ist denen ihr Lebensinhalt und auch Geschäft. Und dann kommt diese Salbung da von Toronto und die schmilzt alle deine Erinnerungen ein und macht daraus Gold. Und dann guckst du in seine Augen und dann siehst du, seine Augen sind die wie eines Engels. Aber das sind kalte Augen und auch das Herz ist kalt. Ich finde diesen Text unglaublich wunderbar doppeldeutig. Es ist kein Platz für sensible Herzen. Mir ging so scheiße danach. Ja? Und ja, also, und das Lied ist auch an sich schön gemacht. Ich finde das eine ganz tolle Parodie quasi. Dieses Lied ist eine ganz tolle und auch ein ganz toller Aufhänger für die heutige Sendung. Deswegen habe ich das auch am Anfang vorweggestellt, dass da eben ein ganz, dass da ist es ganz groß angelegter Betrug ist. Ein ganz groß angelegter Betrug ist, der 1994, 95 da schon von da eben auch in Toronto begann und dann eben über die ganze Welt ging. Und ich habe da doch, stimmt viel dafür. Stimmt viel dafür, dass das so ist. Weil, wenn der Heilige Geist kommt und diese, ne, diese Geldmacherei, dieses, ne, ist eine Lizenz zum Lieben, ne? Eine Lizenz zum Lieben. Das ist alles so geschäftsmäßig. Ist alles so geschäftsmäßig. Und ne, von Küste zu Küste, von Küste zu Küste. Ja, und sie bieten Liebe an zum Kauf. In den Gemeinden ist das, das ist das Evangelium. Das Reich Gottes ist zur Geschäft, ist zum Geschäft geworden. Ja. Da redet Paulus auch drüber, er sagt das im ersten und zweiten Korintherbrief. Ich bin nicht wie die anderen da, die, also die das Reich Gottes, das Evangelium eben zu meinem Geschäftsmodell gemacht haben. Ne? Von Küste zu Küste, vom Norden bis zum Süden bieten sie Liebe zum Kauf an. So kommt mir das alles vor. Das ist alles so geschäftsmäßig, mit noch mit Büchern, die schon längst schon auch geschrieben waren. Dass Heilung uns gehört. Habe ich, wie gesagt, das war schon in den 70ern, 75 oder 72, hat da schon Kenneth Hagin ein Buch drüber geschrieben. 95 gab es ein Buch von Ulf Ekman, auch über das Thema Jesus will alle heilen. Und jetzt gerade hat also unsere Gemeinde da, Gott ist Liebe, hat von dem Steve Long wieder ein Buch übersetzt, Heilung gehört dir. 2026, das sind 50 Jahre nach Kenneth Hagin, dasselbe wieder aufgeschrieben. Ob das nötig ist, weiß ich nicht. Und ja, es wird Liebe zum Kauf angeboten. Und es war ein kalter Abend eigentlich. Es blieb kalt und ja, okay, das soll genügen. Das soll genügen. Prüft ihr, was ich sage. Ich gebe hier meine Meinung, meinen Eindruck wieder aufgrund meiner Erfahrungen. Ich beschreibe, was ich am Mittwochabend mit Steve Long, mit dem ehemaligen Seniorpastor, der Toronto Airport Christian Fellowship erlebt habe. Heute heißt das Catch the Fire. Da war weder Feuer noch, es hat auch niemand gelacht, niemand hat gezappelt. Also er war beim Walter Heidenreich neulich, da fingen sie wieder alle an zu zappeln. Er ist dann rumgegangen, hat den Leuten Hand auf den Bauch gelegt, bei uns nicht. Und ein anderes Büchlein gab es damals vom Ulf Ekman, das hieß, Jesus ist gekommen, um die Werke Satans zu zerstören. Und das ist meine Berufung. Das ist meine Berufung, die Werke Satans zu zerstören und eben diese Brunnen, diese Quellen zu verstopfen, die der Teufel in der Gemeinde aufgemacht hat. Ne? Und wenn diese Quellen verstopft werden, die Quellen Satans verstopft werden an falschen Einflüssen, Bill Johnson, Mark Tapps, Paul Hopkins, Michael von Fleym, Reisen durch Raum und Zeit, wenn diese falschen Quellen verstopft werden, dann wenn das versiegt, dann kommt das Echte zum Vorschein. Dann kommt Jesus zum Vorschein. Es geht um den Menschen Jesus, der Mensch Jesus von Nazareth, der auf der Erde gelebt hat, hier umhergegangen ist, der nicht anders war als du und ich und der dann sich hat kreuzigen lassen. Um den geht es. Der ist jetzt da, der ist jetzt lebendig, der ist erfahrbar und der will uns alle seine Segnungen geben. Und ja, und dazu, ja, mein Auftrag ist es, diese falschen Quellen zu verstopfen. Guckt auch mal rein, wenn ihr euch das interessiert. Mike Winger, der ist auch in so einem Dienst unterwegs. Der guckt sich Dienste an, die da irgendwie, die im Verdacht stehen und falsche Propheten und so und falsche Lehren verbreiten. Ich befehle dir das alles an, Jesus. Befehle dir dein Reich an. Befehle dir mich an. Leite du uns in alle Wahrheit. Heiliger Geist, es steht geschrieben. Wir haben es nicht nötig, dass Menschen uns lehren, sondern deine Salbung leitet uns in alle Wahrheit. So sei es. Amen.
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Dann sagt der Herbergswärter, komm zu mir, ich will dich ausbeuten, nicht so plump wie hier, aber geschickt und aufdringlich, bald sektenähnlich, das Böse ist hier und überall und will dich beherrschen. Christus ist aber gekommen, um das Böse zu besiegen. Die Neugeburt bringt Kraft zum Leben, durchhalten und vegetieren, aber Christus kommt bald. Amen.

Der Erweckungssender. Habe eben wieder einen Traum gehabt. Ich habe im Traum ganz herzlich Karen Koch umarmt. Das Einzige, was mir dabei durch den Kopf ging im Traum, war endlich. Oder, ja? Endlich. Vergebung, Versöhnung. Das Ziel meiner Reise. Vorläufiges Ziel.

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5: Hallo, liebe Hörer des Erweckungssenders. Hier ist euer Glaubensbruder Stefan. Es ist Montag. Nach einem ereignislosen oder vielleicht doch sehr ereignisreichen Wochenende. Ja, ich konnte meine Gemeinde Gottes Liebe in Rinteln gestern am Sonntag nicht besuchen, weil wir hatten einen auswärtigen Prediger zu Gast mit Namen Franklin Spence. Er gehört zur Catch the Fire Bewegung, die da auch von der Toronto-Kirche ausgeht, Toronto Church. Das hieß ja mal Toronto Airport Christian Fellowship. Und das war da dieses Gezappel und Gelache. Da habe ich neulich schon eine Sendung drüber gemacht, dass ich das, hatten wir einen Freund da von dem, auch einen ehemaligen Leiter, dem Steve Long, diesen Franklin Spence, auch ein Kanadier, kommt aus Montreal, hat dann da auch eine Gemeinde gebaut in Toronto. Und warum die jetzt alle so unterwegs sind, weiß ich auch nicht. Also meine Vermutung ist dann ja immer, es läuft da nicht mehr so. Und dann machen sie sich auf in die Welt, um das zu verbreiten, was sie da mal hatten. Der Steve Long war auch bei uns schon vor 14 Tagen. Der war der Nachfolger von dem John Arnott. Arnott hatte das Ganze gegründet, dann aber doch relativ bald wohl zumindest dann auch diesen Steve Long mitarbeiten lassen. Ja, Franklin Spence lebt jetzt in der Schweiz mit seiner Frau, war bei uns zu Besuch Freitag, Samstag, Sonntag. An unsere Gemeinde Gottes Liebe, die ja ein Teil der ehemaligen Jesusgemeinde in Rinteln ist. Die haben auch dazu zu beiden Gemeinden gehört, ein Buchverlag. Das war mal am Anfang der Jesusgemeinde Verlag, ganz einfach. Nach der Jesusgemeinde wurde auch der Verlag benannt, Jesusgemeinde Verlag. Den hat man dann schon kunstvoll in Reformation Verlag umbenannt. Warum, weiß ich nicht so genau. Klingt vielleicht schöner, toller. Hat mehr Aussage, finde ich aber gar nicht. Was ist höher als der Name von Jesus? Und als es jetzt 2022 zu der Spaltung kam, oder 2021 schon, haben sich 30 der Jesusgemeinde sind weggegangen, so ungefähr, und haben dann diese Gottesliebe gegründet. Da kam es auch zu einer Spaltung des Verlags. Der Verlag, jetzt gibt es da zwei, das ist der Ruach Verlag, der ist weiterhin an die Jesusgemeinde angeschlossen. Und dann gibt es den Gott ist Liebe. Ach nee, der heißt ja King to Come. Auch ganz, ganz fortschrittlich, ne? King. Und dann einfach nur eine 2. Come. Der König wird kommen. Sowas in der Richtung, ne? Ja. Des Büchermachens ist kein Ende und viel Studieren macht den Leib müde. Dieser Franklin Spence hat also auch da drei Bücher geschrieben oder zwei wenigstens. Die haben sie dann am Freitagabend vorgestellt. Die sind also jetzt auch im King to Come Verlag aufgenommen. Ins Deutsche übersetzt. Da gibt es Verträge und das wird jetzt hier vertrieben in Deutschland. Franklin Spence, eigentlich hat er eine Bewegung gegründet, die nennt sich die Forerunners Ministry, also die Vorausläufer oder die Vorkämpfer. Vorkämpferdienst, den Vorkämpferdienst. Er kam mir nicht wie ein Vordienster, wie ein Vorkämpfer vor. Ich bin ein Vorkämpfer, das weiß ich. Aber Franklin Spence, da erzähle ich gleich noch mehr drüber, ist ganz bestimmt kein Vorkämpfer. Er ist ein Vorkämpfer für die andere Seite. Es war ein sehr aufschlussreiches, wenn auch ereignisloses für mich Wochenende. Der Freitagabend war sehr demaskierend. Da haben sich Dinge offenbart, die ich so nicht gewusst und geahnt habe. Habe ich nicht mal geahnt. Ja, vielleicht schon. Ich habe ja in letzter Zeit schon darüber geredet gehabt. dass dieses, dass der ganze Toronto-Segen nur eine Verführung des Teufels war. Da will ich gleich mehr drüber reden und muss ich auch noch ein bisschen Musik dazu raussuchen. Ja, das ist, so wird das heute sein. Bis gleich.

So, ja. Während ich jetzt diese Aufnahme hier mache, läuft bei mir im Radio, beim Erweckungssender, meine allererste Sendung, die ich gemacht habe, die heißt How Much Stinks the Fish? Und wenn ihr so ein bisschen Musik interessiert seid, dann versteht ihr vielleicht die Anspielung, die ich da mache. Also das ist ja es gab ein Lied von der ostfriesischen Band Scooter, ne? Das ist so ein, was war das, Techno, ne? Mit H.P. Hans-Peter Baxter, ne? So heißt der. Ich habe ja einen guten Freund vom Bodensee, der jetzt am Bodensee lebt. Das ist der Mike Ratajczyk oder mit Künstlernamen Mike Norse. Der kommt auch von da oben, von der Nordseeküste. Und er kennt den H.P. Baxter so irgendwie ein bisschen, glaube ich, oder auch nicht. Jedenfalls, das ist so ein ähnlicher Charakter. Ne? Hans-Peter Baxter, H.P. H.P. H.P. Scooter. Und er hat ein Lied gemacht, das war so ein Techno, also war diese, das war was Mitte der 90er, Ende der 90er, ne? Techno-Szene, Techno-Musik, Berlin, Techno-Partys, da hat man Ecstasy geschluckt, um die ganze Nacht durchtanzen zu können. Harte Rhythmen, Beats und H.P. Baxter singt da, ruft immer rein in das Lied, How much costs a fish? How much costs a fish? Also, das ruft er ganz laut. Ich rufe jetzt nicht so laut. Und das ist ja ganz wundersam, dass da also so ein Musiker auf der Bühne da ins Mikro reinruft, was kostet der Fisch? Was hat das zu bedeuten? Das hat folgenden Hintergrund, dann versteht ihr das. Wenn also in früheren Zeiten vor dem Dritten Reich, als noch

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3: Haben wir über diese Dinge, die bei uns in den Gemeinden, in den freikirchlichen und freikirchlichen charismatischen Gemeinden nicht richtig laufen, haben wir drüber gesprochen. Und ich hatte mich dann 2016 nochmal, ich hatte mich kurz vorher über das... Ich hatte 2002, so muss ich anfangen, hatte Gott mich als Prediger berufen. Aber ja, da hatte ich mich auch selbstständig gemacht, aber das war ohne Einladungen, ohne Auftritte geblieben. Als ich dann 2013 gekündigt wurde, weil meine Firma keine nicht mehr so viele Aufträge hatte, ich war in der Werbebranche, Werbeflächenbau war ich tätig. Wir haben im Außenbereich an Bushaltestellen und Bahnhöfen und in der Landschaft so Großplakatwände aufgestellt, diese 3x4 Meter großen Dinger, wo mit der Papier was und Kleister was draufgeklebt wird. Ihr habt das bestimmt schon mal gesehen. Dann steht dann einer mit einer Leiter davor und hat so einen Besenstiel in der Hand mit so einem Witschequast oben drauf. Der verteilt Kleister auf der ganzen Tafel und pappt dann da so nasse Papierlappen drauf. Das ist die Außenwerbung und ich habe da also für eine Firma gearbeitet, war ein kleiner Betrieb. Wir haben diese Plakatwände in die Landschaft gestellt und an so zwei Stahlpfosten. Ja, haben wir Löcher gebuddelt, in die Erde eingegraben oder aber wir haben Löcher in die Wände gebohrt und dann da die an die Wände geschraubt, an Hauswände und sowas, ne? Ja, es gab auch Bushaltestellen, wo sowas drin war, die dann speziell so konstruiert waren. Das war 2013 im Herbst vorbei, dann habe ich mich über das Arbeitsamt nochmal versucht, selbstständig zu machen als Prediger und in dem Zuge ist eigentlich auch das Radio dann hier entstanden. Weil Gott hatte mich berufen, hatte mich in einer Vision, ich hatte ihn gefragt, wie soll es weitergehen in meinem Leben, 2002 schon, das ist also auch schon vor 24 Jahren, war jetzt genau, es war genau um diese Zeit, es war um den 1. April herum. Und dann hatte ich das versucht und auf Einladung hatte mich beworben, hatte mich an Gemeinden und christliche Werke in ganz Deutschland gewendet, mich da vorgestellt, hatte ihnen erzählt, dass Jesus mich als Prediger berufen hat und habe da um Kontakte gebeten, um Einladungen, dass ich da eben diese Tätigkeit ausüben kann, zu der Gott mich berufen hat, predigen. So. 2002 wurde das nichts und deswegen kam ich dann eben in den Werbeflächenbau. Da war ich dann eine ganze Weile, viele, viele Jahre. Und 2013 war das vorbei und dann musste ich mich arbeitslos melden im Oktober. Und ich kriegte dann eine Förderung, dass ich mich selbstständig machen kann. Eine Existenzgründungszuschuss. Ne? Da habe ich also anstatt Arbeitslosenhilfe oder Arbeitslosengeld habe ich damals bekommen für 15 Monate. Da habe ich dann Geld bekommen. Ich musste mich nicht bewerben. Ich konnte mich 15 Monate lang darauf konzentrieren, dieses Vorhaben umzusetzen, eben da als Prediger, als freikirchlicher Prediger, als Prediger in freien evangelischen Gemeinden, so wurde das geführt beim Arbeitsamt, als Prediger in freien evangelischen Gemeinden eine Existenz zu gründen, davon leben zu können. Nun ja, das hat dann nicht so richtig funktioniert, aber deswegen lebe ich heute von Mieteinnahmen. Ich habe also mal das Elternhaus geerbt mit meinen Geschwistern zusammen. Die haben mir das netterweise überlassen bis heute, sodass ich heute hier eine Wohngemeinschaft drin habe, in der ich auch selbst jetzt lebe und mit einigen anderen. Und ja, die Mieteinnahmen, die ich da habe, das sind meine Einkünfte, mit denen ich meinen Lebensunterhalt bestreite. Und so entstand also da, war schon 2002, war der schon irgendwie da, dass ich einen Radiosender mache, auch um mich selber bekannt zu machen und so, was ich so zu sagen habe. Ich hatte anfangs noch so die Idee, ich habe angefangen gehabt erst, ich meine, das war schon 2002.

Da habe ich darüber nachgedacht. Und der Sender sollte der Erweckungssender heißen. Das war auch schon 2002 schon klar. Aber ich hatte das also wirklich dann auch, Entschuldigung, lange. Entschuldigung. Lange Jahre nicht umgesetzt. Die Zeit fühlte nicht die Zeit dafür, dass die Zeit dafür reif war. Und dann habe ich das dann 2016 dann getan. Der Erweckungssender. Und ich erzähle hier nichts anderes, als was ich vorher schon im Freundeskreis so mit Freunden eben beredet habe. Das waren dann der Mike, der Volker, der Michael und noch ein paar andere. Wir haben also ganz viel geredet, diskutiert über die Dinge. Eigentlich habe ich da einmal schon Vorträge gehalten. Es platzte aus mir raus, es sprudelte aus mir heraus und ich habe alle vollgelabert. Ich habe alle mit meinen Ideen, mit meinen Gedanken vollgeblubbert und denen erzählt, was ich da so sehe, was in den Gemeinden so abgeht. Und die anderen, die mir da zuhörten, die stimmten mir irgendwie zu und trugen auch ihren Teil bei zur Erkenntnis und sahen das eben, hatten auch, merkten eben, da stimmt was nicht, da läuft was falsch. So und so ist das Ganze entstanden. Und ich habe da ja mehrere Grundsätze. Gott hat mich also in Dinge hineingeführt. Es haben sich mir Dinge offenbart, der Heilige Geist hat mir Dinge offenbart, die ich alle schon in den Radiosendungen zuvor, da werde ich schon über 100 oder so gemacht haben. In 10 Jahren, man kann sagen, wenn man sagt, eine pro Monat, so viel wird es nicht gewesen sein, aber ungefähr, dann könnte das hinkommen. Ich könnte es durchzählen. Ich habe eigentlich fast alle Sendungen, die ich aufgenommen habe, noch hier gespeichert im Computer. Wenn man davon ausgeht, in 10 Jahren jeden Monat so eine, dann macht das, sagen wir mal, 10 im Jahr, dann macht das 10 mal 10 100. Ne? Vielleicht ist das schon hier meine 100. Predigt oder auch nicht ganz, ist auch egal. Aber ja, diese Dinge, ja, jetzt muss ich erstmal einen Schluck Kaffee trinken und dann gehen wir tiefer rein in das, auch in das Neue, was zu berichten ist.

Ja, ich weiß jetzt nicht, ob ich nochmal diese grundlegenden Dinge jetzt alle nochmal hier erzählen soll. Da habe ich gar keine Lust jetzt zu. Woher Gott mich reingeführt hat, in welch, was er mir so offenbart hat. Die neueste Offenbarung ist, also ich muss doch nochmal kurz zusammenfassen. Ursprünglich ging ich immer davon aus, dass bei uns in den Gemeinden, dass wir da eine Theologie haben, die da traditionell gepredigt wird, dieses Jesus gleich Himmel, kein Jesus gleich Hölle. Und das dachte ich eigentlich, das ist der grundlegende Fehler. Ne? Das stimmt nicht, diese Theologie ist falsch. Davon ging ich eigentlich aus. Die richtige Theologie ist, alle Menschen haben ein Gewissen und wir haben ein ganzes Leben lang auch Fehler, die wir gemacht haben, zu korrigieren. Und am Ende deines Lebens du kommst ins Gericht. Da wartet dieser Tag des jüngsten Gerichts. Das steht in der Bibel in der Offenbarung. Ne? Offenbarung 20, Vers 12. Und dann werden die Toten auferstehen und alle und die Lebenden und die Toten werden sich versammeln vor dem Richterthron Gottes und es werden Bücher aufgeschlagen und die Menschen werden gerichtet nach den Büchern. Wer da nicht gefunden wird im Buch des Lebens, wird geworfen in den feurigen Pfuhl. Zuallererst der Tod und dann der Teufel. Sowas in der Richtung. Der falsche Prophet und der Antichrist. Ja, so. Ganz grob. Also das war immer so, das war eigentlich schon so seit, es ging 95 bei mir los, vor über 30 Jahren, dass ich da Widerspruch hatte innerlich und Gott mir auch sagte, beschütze dein Herz in bestimmten Angelegenheiten und hat es dazu geführt, dass ich davon heute überzeugt bin, es ist glasklar für mich, dass diese Theologie, dass alle Menschen oft ohne Jesus auf dem Weg in die Hölle sind, die ist verkehrt. Sondern wie ich eben sagte, wir haben ein ganzes Leben lang Zeit und wir müssen auch niemanden retten, wir müssen niemanden retten, niemanden bekehren. Ja, wir sollen eine frohe Botschaft verkündigen, aber das tun wir nicht. So, das war eigentlich schon von Anfang an, das war so seit, wie gesagt, seit 95, 96, war das so in mir drin. Das stimmt nicht und daran scheitern auch die Gemeinden. Und daran das, und auch das, die Christen selber scheitern daran, Ehen scheitern daran. Diese ganze Theologie ist antichristlich, das ist ein falscher Geist. Und deswegen sind wir fruchtlos und krank und mit uns will keiner was zu tun haben, weil das ist Unsinn. So kannst du den Leuten nicht kommen. Das stimmt nicht. Das ist nicht das Evangelium, das ist nicht die Botschaft, die in der Bibel steht. Wir haben das falsch ausgelegt. Dann kam da hinzu, dass ich den zweiten Irrtum entdeckte. Gott zeigte mir das. Und zwar dieses Märchen, was bei uns in den Gemeinden erzählt wird. Die Bibel ist das eingehauchte, fehlerfreie Wort Gottes. Ne? Das stimmt nicht. Das ist falsch. Die Bibel ist nicht das Wort Gottes. Jesus ist das Wort Gottes. Die Bibel ist unsere heilige Schrift, die heilige Schrift der Christen. Und das ist ein gutes Buch. Aber wir dürfen das nicht überhöhen. Wir müssen da auch ein bisschen kritisch, müssen oder auch vorsichtig mit umgehen. Der Schreiber des Lukas-Evangelium, dieser Lukas, ein Arzt wohl, ein griechischer Arzt, der da sich dem Paulus anschloss, eben gläubig wurde, er schreibt in seinem Evangelium, er adressiert das an einen gewissen Theophilus. Theophilus heißt Theo Gott und Philos Freund, also an einen Freund Gottes. Wahrscheinlich bist du damit gemeint, wenn du jetzt hier zuhörst und Jesus liebst, dann bist du ein Freund Gottes. Er schreibt, lieber Theophilus, nun bin auch ich, wie viele andere schon vor mir, dem Ganzen, was da mit Jesus stattgefunden hat, nachgegangen. Ich habe mit Augenzeugen geredet, die ihn noch selbst erlebt haben. So ungefähr steht das da. Lest es nach. Das ist das Lukas-Evangelium, Kapitel 1, ab Vers 1. Oder es ist die Apostelgeschichte. Ich müsste jetzt nachschauen. Ich bin da immer gar nicht so bibelfest. Ich weiß, was in der Bibel steht, aber nicht so genau wo. Ich hole das nach. Ich habe jetzt gar keine Bibel hier liegen. Die liegt da drüben auf meinem Nachttisch. Die hole ich dann gleich mal und dann schaue ich das nach. Also, ne, die Bibel ist ein recherchierter, die Bibel. Die Bibel ist ja auch schon mal falsch. Bibel heißt Buch, weil Bücher wurden damals in der Stadt Byblos hergestellt. Die Stadt Byblos ist im heutigen Libanon.
oder fast oben da an der türkischen Grenze, am Mittelmeer. Und dort wuchs Schilf. Das war, wuchs Schilf vielleicht in Flussmündungen im Mittelmeer oder einfach so im Mittelmeer, auch im Salzwasser, wuchs Schilf, Papyrus. Ja? Und aus diesem Zeug, hat man diese Stängel, die Halme dieses im Wasser wachsenden Schilfs, die hat man aufgeschnitten und dann hat man die verklebt. Die hat man also so in Schichten aufeinander, übereinander gelegt, so in 90 Grad verschränkt, verdreht und dann gepresst. Und dann verklebt das und dann werden daraus Papierseiten. Die haben sogar Linien, dann auch aufgrund der Struktur der Halme. Und dieses Material hat man benutzt, für zum Beispiel, es wurde hauptsächlich verwendet, um Materiallisten oder Warenlisten zu erstellen für den Warenverkehr, Schiffsverkehr auf dem Mittelmeer. Und so fing das an, das war im Byblos. Ja, und dann wurden dann wohl auch schon geheftet. Das heißt, man hat dann da eben so, wie man heute das auch so kennt, ich habe hier so einen Ringblock, so einen Spiralblock liegen. So ähnlich haben die wohl damals auch ausgesehen, nicht mit einer Spiralfeder drinne, sondern hat man da ein Loch reingestanzt und dann da einen Faden durchgezogen. Ne? So zwei Fäden oder vielleicht vier. Und dann war das an einer Seite dann gehalten. Dann hatte man tatsächlich so einen Schreibblock oder eben ein Buch. Und das war in der Stadt Byblos. So. Und das ist Papyrus. Im Gegensatz zu dem, was man sonst hatte, die Tora-Rollen zum Beispiel der Juden, die wurden geschrieben auf Schafs- und Ziegenhäuten. Da hat er also, man hat dann von geschlachteten Tieren, hat man das Fell abgezogen, das hat man dann enthaart und dann gegerbt. Und dann hat man das nass aufgespannt und trocknen lassen und dann hat man einen großen Zug, also ganz dünn gemacht. Dann hat man das zugeschnitten und miteinander vernäht. Und dann hat man da also viele Teile aneinander genäht und dann kriegte man daraus dann diese Schriftrollen. Das war sehr viel teurer und sehr viel aufwendiger. Diese Tora-Rollen, die sind dann Meter lang. Ne? Aber ist natürlich auch ein bisschen umständlich. Wenn du da irgendwas suchst, dann musst du kurbeln. Da kannst du dir schon fast da so eine Vorrichtung bauen, damit man mal schnell hin und her kurbeln kann, rollen kann. Weil du musst eben vom Anfang des Buches, zum Beispiel Jesaja, zum Ende des Buches Jesaja zu kommen, 50 Kapitel, da musst du ganz ordentlich kurbeln. Ne? Während einem Buch, wie das mit Papyrus, da kannst du blättern. So, und das war also eine neue Entwicklung und eigentlich ist das viel praktischer. Und wie komme ich denn darauf, weiß ich gar nicht. Kleinen Moment.

0: Ja, jetzt weiß ich wieder, wo ich abgeschweift war. Ich habe geredet über das Bibel eigentlich von dem Wort, also von der Ortschaft Byblos kommt. Und diese Ortschaft Byblos, die gibt es, glaube ich, immer noch. Die ist im heutigen Libanon oben nahe der türkischen Grenze. Und dort hat man Bücher hergestellt. Die Stadt war dafür bekannt, Bücher herzustellen aus Papyrus. Und deswegen heißt unsere Bibel Bibel, ne, von Byblos. Und die Bibel ist nicht das Wort Gottes und schon gar nicht eingehaucht oder unfehlbar. Ich lese euch jetzt mal aus der Bibel vor, das Vorwort der Apostelgeschichte. Die hat der Überlieferung nach eben dieser griechische Arzt Lukas geschrieben, der sich dem Paulus irgendwann angeschlossen hat und Christ geworden war. Im ersten Buch, lieber Theophilus, habe ich dir alles berichtet, was Jesus von Anfang an getan und gelehrt hat, bis zu dem Tag, an dem er in den Himmel aufgenommen wurde. Ja, das steht hier. Also er sagt, ich habe über alles berichtet. Das ist nicht eingehaucht und nicht eine Verbalinspiration, wie das dann so gesagt wird in frommen Kreisen, sondern er hat berichtet und er berichtet das, er schreibt das noch genauer, noch ausführlicher berichtet er das, sagt er das in seinem Evangelium. Da steht, ich blättere gerade, da steht im Vorwort des Lukas-Evangeliums, Kapitel 1, Vers 1. Schon viele haben es unternommen, eine Erzählung über die Ereignisse abzufassen, die sich unter uns erfüllt haben. Dabei hielten sie sich an die Überlieferung derer, die von Anfang an Augenzeugen und Diener des Wortes waren. Nun habe auch ich mich entschlossen, nachdem ich allem von Beginn an sorgfältig nachgegangen bin, es für dich, hochverehrter Freund Gottes, der Reihe nach aufzuschreiben. So kannst du dich von der Zuverlässigkeit der Lehre überzeugen, in der du unterwiesen wurdest. Also das ist die biblische Wahrheit über die Evangelien. Ja, es sind recherchierte Berichte, Erzählungen. Ja, schon viele haben es unternommen, eine Erzählung über die Ereignisse abzufassen, die sich unter uns erfüllt haben. Damit meint er die Geschichte von Jesus. Und wer sind diese anderen? Das sind eben die wir auch kennen, und aber vielleicht wird es noch, und die haben auch schon geschöpft, das ist dann Matthäus, Markus und auch Johannes. Die waren zum Teil auch Augenzeugen und haben aber auch, weil das ja recht ähnlich sind, die haben gemeinsame Textquellen benutzt. Es gab da Sammlungen von dem, was Jesus gesagt hat, von seinen Berichten über seine Taten, seine Wunder, und alle diese Dinge lagen so vor. Aber es gab noch keine. Die Evangelien kann man ja als Biografien auch bezeichnen. Ne? Es ist die Lebensgeschichte, eine Biografie von Jesus. Und das ist es, und nicht unfehlbar und eingehaucht. Und darauf wollte ich hinaus. Das war so der zweite Punkt, den ich dann erkannte, den Gott mir zeigte, dass das ein Märchen, ein Mythos, eine Lüge ist, dieses unfehlbar und eingehaucht. Sondern dass die Bibel ist brauchbar, die Evangelien sind brauchbar, aber wir müssen das eben auch mit gesundem Menschenverstand lesen. Das heißt jetzt nicht, dass wir jetzt da Zeichen und Wunder in Frage stellen und sagen, ja, Gott gibt's ja gar nicht, oder wie von der Jungfrau geboren kann ja gar keiner sein und von Toten steht auch niemand auf, das meine ich nicht. Aber du musst als Christ, darfst du ruhig deinen Verstand eingeschaltet lassen, du musst nicht alles glauben und du darfst ruhig kritisch nachdenken. Das war so der zweite Punkt. Es gab noch viele andere Punkte, die sich dann so anschlossen. Es ging immer um dieses Heiligsein, das war so ein Punkt, da gibt es dann die Galaterfalle, hatte mein Bruder, der Glaubensbruder Volker, dazu beigetragen. Das ist der Beginn des Galaterbriefes. Da fragt der Paulus, wer hat euch verzaubert, ne, ihr unverständigen Galater? Und soll ich das raussuchen? Paulus hat wohl diese Gemeinde in Galatien gegründet. Ne? Galatien ist in der inneren Türkei oder da, wo er eigentlich her ist. Das wäre dann, Südosten der Türkei, auch am Mittelmeerraum. Er schreibt den Galatern, ich bin erstaunt, dass ihr euch so schnell von dem abwendet, der euch durch die Gnade Christi berufen hat, nämlich ihm, also er selbst, und dass ihr euch einem anderen Evangelium zuwendet. Es gibt kein anderes Evangelium, es gibt nur einige Leute, die euch verwirren und die das Evangelium Christi verfälschen wollen. Jedoch, auch wenn wir selbst oder ein Engel vom Himmel euch ein anderes Evangelium verkündeten als das, was wir verkündet haben, er sei verflucht oder er ist verflucht. Was ich gesagt habe, das sage ich noch einmal. Wer euch ein anderes Evangelium verkündet im Widerspruch zu dem, das ihr angenommen habt, er sei verflucht. Das ist also der Galaterbrief, Kapitel 1, ab Vers, ist das 6, ne? Und jetzt lese ich weiter aus Kapitel 3, Vers 1. Und hier sagt er den Galatern Folgendes. Ihr unvernünftigen Galater. Entschuldigung. Wer hat euch verblendet? Ist euch Jesus Christus nicht deutlich als der Gekreuzigte vor Augen gestellt worden? Was das bedeutet, es muss damals eine große Kraft gewesen gehabt haben, diese Aussage zu machen. Ist euch Jesus nicht als der Gekreuzigte vor Augen gestellt worden? Dies eine möchte ich von euch erfahren. Habt ihr den Heiligen Geist durch die Werke des Gesetzes oder durch das Hören der Glaubensbotschaft empfangen? Seid ihr so unvernünftig? Im Geist habt ihr angefangen und jetzt wollt ihr im Fleisch enden? Habt ihr denn so Großes vergeblich erfahren? Wenn es denn wirklich vergeblich war, warum gibt euch Gott denn den Geist und bewirkt Machttaten unter euch? Tut er das heute noch? Aus Werken des Gesetzes oder aus dem Hören der Glaubensbotschaft? So, da sind wir also schon an einem Punkt. Und jeder ist verflucht, der ein anderes Evangelium verkündet, als was Paulus verkündet hat. Und das trifft auf uns, auf die Freikirchler zu. Wir sind verflucht und es funktioniert auch nichts und wir werden krank, keiner wird gesund. Und diese Zeit der Lüge, die geht vorbei. Die Lüge ist am Stürzen. Heute Morgen ist es klar, dass in Ungarn der Viktor Orban nicht mehr da der Staatschef sein wird. Ja, der Ministerpräsident oder ist er da, ich weiß gar nicht, ob der Staatspräsident ist, Ministerpräsident, jedenfalls, der führt die Regierung und Viktor Orban ist jetzt seit 16 Jahren jemand gewesen, der immer korrupter wurde, sich selbst und seiner Familie und großen Freundeskreisen die Taschen voll gemacht haben. Sie haben das Land beraubt, ausgeraubt durch Korruption und es liegt am Boden. Ja? Er hat unter dem Deckmantel von Heimatliebe und Schutz der Familie und konservativen Werten hat er eine Freundschaft mit Putin, diesem Kriegsverbrecher aus Russland, der in der Ukraine Menschen ermordet, hat er hochgehalten oder gepflegt und sogar ausgebaut, dieser Viktor Orban, und das ist vorbei. Sein Herausforderer, Peter der Ungar, so heißt er, Peter Magyar, ausgesprochen wird es Mojo, ja, Magyar, die Magyaren, das sind die Ungarn. Ursprünglich hatten mal in ihr altes Siedlungsgebiet, war irgendwie beim Ural im heutigen Russland und sind dann in der Völkerwanderung aufgebrochen und haben sich geteilt. Ein Teil ist nach Finnland gegangen, das sind die heutigen Finnen, und ein anderer Teil ist darunter nach Ungarn und das sind die Ungarn, die Magyaren. So, Peter Mojo ist der neue Ministerpräsident von Ungarn. Und er ist EU-freundlich, er will nicht die EU zerstören, zusammen mit Trump und Putin, sondern er will der Kooperation, er will all das, was der Orban falsch gemacht hat, das will er zurückdrehen, oder das wird er wohl auch, ne? Die ganze Korruption und die Feindseligkeit gegenüber eben auch Deutschland und wunderbar. Die Lüge ist am Sturz, die Lüge beginnt zu stürzen. Und in diesen Sturz, der fängt jetzt an und der Sturz wird weitergehen. Trump wird stürzen über diesen Angriff, den Krieg mit dem Iran. Im September wird es Wahlen geben. Ist ja nicht mehr ganz so lang, es ist noch April, Mai, Juni, Juli, August, September. In 6 Monaten. Oder in 5 Monaten. Ne? Und heute in 5 Monaten sind die sogenannten Midterm Elections in den USA. Da wird das Parlament und der Senat neu gewählt. Ne? Die haben auch so 2 Kammern, wie wir hier in Deutschland. So einen Parlament, einen Bundestag und so einen Bundesrat. Ne? Der Bundestag, das nennen die da Parlament. Und den Bundestag, das ist so was Ähnliches. Ja, ist ganz ähnlich. Da wird also... Da sitzen Senatoren, wäre jetzt anders bei uns, da sitzen ja dann die Ministerpräsidenten im Bundesrat, das wären dann da in den USA eigentlich die Gouverneure, Aber die haben dann noch so spezielle Senatoren eben, das sind Abgeordnete, gewählte Abgeordnete der Bundesstaaten, neben den Gouverneuren, die die Bundesstaaten regieren, die nach Washington geschickt sind. Also lange Rede, kurzer Sinn. Da sind im September Wahlen und die wird Trump wahrscheinlich verlieren, weil wenn die Wahl nicht gefälscht wird, wenn die Wahl nicht gestohlen wird, dann wird Trump da verlieren. Und dann hat er keine Mehrheit mehr im Parlament und im Senat und er kann nicht mehr so mit seinen Dekreten regieren. Und vielleicht werden sie ihn noch seines Amtes entheben, denn der dritte Versuch. Zweimal haben sie schon versucht, ihn des Amtes zu entheben. Und aufgrund er hat diesen Krieg da jetzt angefangen. Ich sag da gar nichts zu. Also das ist, geht's gleich weiter.
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An einem Freitagabend in Rinteln, deswegen fahre ich dahin, da waren wir im Lobpreis und dann hörte ich bei unserer Gebetszeit, wir haben immer freitags um 19.30 Uhr in Rinteln am Pferdemarkt 1, geht von der Fußgängerzone, da ist eine Tür, da steht unser Name dran, Gott ist Liebe. Rechts ist eine Tür zum Fahrstuhl, da kannst du hochfahren, drückst du auf die 1, dann kommst du zu uns. Würde mich freuen, euch zu sehen. Könnt ihr ja mal nach Stefan fragen. Und wir haben also da haben wir unseren Lobpreis- und Gebetsabend. Und Lobpreis war durch. Die Freunde haben auch gebetet gehabt, dies und das und jenes. Und dann hörte ich ganz deutlich, ich war innerlich unter Spannung, ich wollte mich irgendwie auch einbringen mit irgendwas, wusste aber nicht so recht was. Und dann hörte ich ganz klar und deutlich eine Stimme, die sagte: Iran. Und dann betete ich. Ich betete, sagte: Himmlischer Vater, nur du weißt, was du da vorhast, da unten. Der Donald Trump, der US-Präsident, hat eine riesige Flotte zusammengezogen. Das sind mehrere Flugzeugträger, liegen im Golf von Persien. Und dieses Volk der Iraner will eigentlich diese Regierung loswerden. Die haben gerade 30.000 bis 50.000 Menschen erschossen gehabt, da von Weihnachten bis in den Januar hinein. Und die Perser, die Iraner, die wollen das, die sind nicht unbedingt fanatische Muslime. Ich hatte hier eine wohnen bei mir, eine aus dem Iran, die war wirklich Perserin. Und es sind nicht alle Iraner sind Perser, es gibt ja eben auch andere Volksgruppen. Ne? Das ist eine Volksgruppe, ne? Die Perser, gibt da eben auch andere. Ne? Und andere Volksgruppen, so wie bei uns Bayern und Niedersachsen, sowas in der Richtung. Ne? Und diese junge Frau, die sagte mir, also die haben uns das mitgebracht da, die Umayyaden oder irgendwas, die haben uns damals diesen Islam aufgezwungen und wir wollen den überhaupt nicht. Ne? Wir haben damit gar nichts zu tun. Wir sind da kolonialisiert worden mit. Wir wollen das nicht. Und sie ist auch so direkt hier in Deutschland, hat hier studiert. Sie durfte wohl das Land verlassen, um in Deutschland zu studieren, wollte aber nicht zurück, sondern hat sich jetzt hier verlobt gehabt und für ihre Hochzeit ist sie dann zum Christentum konvertiert. Sie machte gerade dann so einen Taufkurs und sagte, sie will damit nichts mehr zu tun haben. Und ja, und die Menschen werden das da nicht los. Sie werden halt diese Ayatollahs und Mullahs nicht los. Und ich hatte also gebetet und noch ein bisschen mehr und dies und das. Und als in der Hinsicht da Iran und nächsten Morgen war ich eigentlich nicht überrascht, als ich dann aufwachte und ich innere Stimme hatte, mach mal einen Fernseher an, dass da also USA und Israel hatten schon losgeschlagen und bombten den Iran zusammen. Der Ayatollah Khomeini war schon, Khamenei Khomeini war schon vorher. Dieser Ayatollah, der Oberste da, das geistliche Oberhaupt, war schon tot. Man hatte der Schlange schon den Kopf abgeschlagen. Ich ging dann in die Dusche und hörte eine Stimme, die mir sagte, ist durch. Ich fragte Gott noch, was ist durch, weil ich mir nicht so richtig klar war, aber ich hatte irgendwie den Iran vor Augen. Und ja, am Abend ging ich nochmal in die Dusche und weil ich verschwitzt war und verstaubig war vom Arbeiten. Und dann hörte ich wiederum eine Stimme, allumfassend. Kam mir die Frage wieder in den Sinn. Und dann hörte ich eine Antwort darauf, allumfassend, alles ist durch. Ja, die geistlichen Häupter fallen. In dem Zusammenhang, also mache ich auch heute diese heutige Sendung hier, weil es geht mir jetzt hier, was sind die geistlichen Oberhäupter? Da war es eben dieser Ayatollah Khamenei und und ich glaube, dass das nicht nur dieses geistliche Oberhaupt in der menschlichen Welt gefallen ist, sondern auch der Geist, der dahinter steht. Also das geistliche Oberhaupt dieses Schiitentums einer der beiden Richtungen des Islam. Sondern auch so in der Welt und auch in der christlichen Welt. Denn da sind Lügengeister, haben sich da eingenistet. Der Islam ist ja auch nichts anderes als ein Lügengeist. Der Allah ist ein Lügengeist, der durch Mohammed geredet hat. Könnt eine andere Sendung von mir hören, wo ich darüber berichtet habe, über einen arabischen Buchautor, der also beschreibt, dass Mohammed aus einer von einer, seine Mutter war eine Tempelprostituierte von einem Wahrsagekult und es war also kein Wunder, dass er mit ungefähr 40 da in eine psychische Krise gerät und dass er plötzlich Stimmen hört.
Und das ist eigentlich der Beginn des Islam, dass also er da von einem Geist, einem Dämon überwältigt wird, aus dem Erbe seiner Mutter, seiner echten Mutter, leiblichen Mutter, und dass diese Geister versuchen, durch ihn sich zu verwirklichen. Und so entsteht der Islam und dieses Lügengebilde. Aber es sind auch in der christlichen, auch bei uns in den Gemeinden, sind Lügengeister unterwegs. Ja, Gott schütze mich bei dem, was ich hier sage. Das kann auch gefährlich sein, ne? Wenn das, was man da so sagt. Aber es ist die Wahrheit. In den USA wurde ein Lügenprophet entlarvt. Eigentlich ist er gar kein Prophet. Ist auch kein Lügenprophet, sondern er ist ein Lügner, ein Betrüger, ein Hochstapler. Er war Sean Bowles. Sean Bowles, zugehörig im weitesten Sinne zur Bethel Church von Bill Johnson in Redding, Kalifornien, USA. Dieser Mensch wurde entlarvt, dass er mit Hilfe, man kann es auch sehen, es ist ganz offensichtlich eigentlich, wenn er da vorne steht und hat vor großen Menschenmengen in Footballstadien hat er gestanden und gepredigt, eben als Christ oder auch eben so als Scheinchrist. Und er hat immer er hat auf seinem Rednerpult liegt ein Tablet, und er geht immer wieder hin und wischt und dann liest er was vor und dann hat er da was. Er ist davon wohl überführt, dass er gar kein Prophet ist, sondern dass er alles mit Google recherchiert hat. Er hat wohl über die Anmeldelisten der Konferenzteilnehmer hat er sich ein Dutzend Namen rausgesucht. Die hat er gut recherchiert, hat über die alles rausgesucht, was er im Internet finden konnte, über Instagram, Facebook, eigene Homepages von diesen Leuten. Und dann hat er den Leuten das erzählt, was sie so machen. Und dann hat er gesagt, alles ganz toll und ist wunderbar und Jesus liebt dich dafür, du machst das super. Ich habe auch solche Prophetien bekommen und muss das heute in Frage stellen, was ich da so gehört habe von manchen Predigern. Man muss vorsichtig sein. Es kann auch alles Schmeichelei sein, und so war es bei diesem Sean Bowles. Und das ist die Schmeicheleien. Es ist auch schon nicht ungefährlich, ne? Wenn du also den Leuten immer da so Honig ums Maul schmierst und sie bei all dem bestätigst, ist es auf jeden Fall unehrlich. Das macht man nicht, ne? Du sollst den Namen deines Herrn nicht missbrauchen, nicht missbräuchlich gebrauchen. Das ist eine ganz, ganz schlimme Sünde, ne? Ja, den Namen Gottes missbrauchen. Im Namen Gottes, da sich dahin zu stellen und zu sagen, das ist eine Prophetie, so spricht der Herr, und du hast nichts von Gott gehört. Ich habe das gerade in Jeremia gelesen. Jeremia geht da mit anderen Propheten, die seinerzeit da lebten, so ins Gericht, und er wirft das denen vor. Gott sagt das, ihr habt in meinem Namen prophezeit und ich habe es euch nicht aufgetragen. Ne? Ich hab das nicht gesagt, das ist nicht von mir. Die sind alle umgekommen. Ne? Die wurden alle dann bei der Eroberung Jerusalems getötet, diese Propheten, falsche Propheten. So, also da ist auch in der charismatischen Welt der USA, bricht da was in sich zusammen. Die Lüge fällt, die Lüge stürzt. Orban ist gestürzt, er hat Lügen verbreitet, er hat immer wieder Dinge behauptet, auch im Wahlkampf, und das Volk hat er verführt. Ne? Mit Falschmeldungen, mit irreführender, mit Lügenpropaganda, die von Russland kommt, stellt Russland und Putin als Freund dar, die Ukraine und Europa als Feind. Ja, ihr kennt die ganzen Geschichten, ich will das nicht wieder von unten her aufmachen, was da so ist. Ich bin ein Freund Deutschlands, ein Freund der Europäischen Union und ein Freund der Ukraine. Und ich möchte frei und selbstbestimmt leben und nicht gezwungen werden von Putin und von seiner Clique da, von bösen Oligarchen, von Superreichen. Er ist vielleicht der reichste Mann der Welt, der Putin. Aber es wird ihm auch nicht helfen, ne? Wenn Gott ihn richten wird. Und das möchte ich auch bleiben. Ich möchte hier das, was ich hier tue, erzählen können. Das möchte ich weiterhin machen. Das würde mir Putin verbieten. Ich hasse Lüge. Ich habe neulich zu einem Freund im Gespräch gesagt, gegenüber der Lüge gibt es keine Gnade. Da hat er komisch geguckt. Weil er vertritt auch eine Menge Ansichten, die Lüge sind und nicht Wahrheit sind. Die Lüge stürzt. Gestern war dazu wieder ein weiterer Schritt.
Orban ist gestürzt. Es gibt einen neuen Nachfolger, Peter der Ungar. Er wird der neue Ministerpräsident Ungarns werden. Und das ist gut für die Europäische Union, das ist gut für die Freiheit, das ist gut, dass Rechtsradikale, dass Faschisten, auch AfD und Alice Weidel und wie die heißen, Tino Chrupalla und Björn Höcke, keine Macht in Deutschland bekommen und auch in Frankreich nicht diese Marine Le Pen und, auch wenn es da Probleme gibt, wo sie eine einfache Lösung für haben. Ja, wir brauchen Erweckung und das wird das Migrationsproblem auch lösen und nicht, dass wir Faschisten an die Regierung wählen.

Da hat Gott also Peter den Ungarn geschickt. Das ist doch ein prophetisches Zeichen, ne? Da kommt einer, der heißt Peter Modjor, Peter Magyar, die Magyaren, die Ungarn. Und er schickt ihnen jemand, einen jungen Mann, 45 Jahre alt. Aus meiner Sicht ist der jung. Bin 63. Und sympathischer Typ. Ja, und er schwört, er sagt, geschwört hat er nicht, er verspricht, er wird nicht korrupt sein. Entschuldigung. Er verspricht, er wird sich an Recht und Ordnung halten, er wird das Land aufbauen und sich nicht selbst und seinem Freundeskreis die Taschen voll machen. Der Orban ist auch so ein Oligarch, ne? Und er hat das Land umgebaut, allen möglichen Verschwörungstheorien. Könnt ihr euch noch an Soros erinnern? Soros, ein ganz, ganz böser. Auch ein Ungar, der in den USA lebt. Geflohen mal vor den Nazis, glaube ich, oder seine Eltern sind vor den Nazis geflohen in die USA. Inzwischen ist er wohl Multimilliardär und hat den Aufbau in Ungarn unterstützt, hat da Universitäten gegründet, eine Stiftung eingeführt und das wurde ihm vorgeworfen. Er wäre also, weil er Jude ist, wäre er Teil dieser Weltverschwörung der jüdischen Weltherrschaft, die Nicht-Juden unterdrücken, dumm halten wollen. Alles Unsinn. Da kommt dann diese New World Order, diese neue Weltordnung. Ne, das war alles, kam plötzlich, das ploppte so auf, während Corona. Da war ja plötzlich alles Mögliche, war ja da plötzlich da. Und schien, ich fragte mich immer nur, 2020, wo kommt das denn jetzt her? Wo haben sie denn das her? Noch nie von gehört. Und das ein Schwachsinn, ein Unsinn. Naja, und ich habe da auch in anderen Sendungen drüber geredet, dass die Spuren führten eben nach in den Kreml, nach Russland, zu Putin. Und es gibt da eben ganz alte Wurzeln. Diese neue Weltordnung und Verschwörung des Judentums das wurde schon also da verlautbart, behauptet vom russischen Zaren 1905, meine ich. Ja? Da kamen dann diese Protokolle der Weisen von Zion auf, eine Behauptung, dass da eben eine Welt, dass da also die Juden, haben Treffen, alle 100 Jahre komischerweise oder irgendwie so, alle 80 Jahre. Und dann berichten sich gegenseitig darüber, wie weit das vorangeschritten ist, die Menschheit zu knechten. Das will der Teufel. Der will nicht, dass die Wahrheit ans Licht kommt. Denn Jesus ist Jude und Gott der Juden ist unser Gott, der Gott der Christen und der hat einen ganz anderen Plan. Der hat nicht den Plan, die Welt Menschheit zu knechten, sondern die Menschheit zu befreien. Das ist sein Plan. Ne? Und das ist der Plan, auch mein Plan hier. Ich bin Teil dieses Plans. Das ist nicht mein Plan, ich bin Teil des Planes Gottes. Gott hat mich dazu berufen, zu predigen und auch diesen Radiosender zu machen. Die Wahrheit kundzutun, sein Reich zu bauen und die Werke der Finsternis bloßzustellen und zu zerstören. Ja, große Worte, ne? Ja, ich bin der Sohn Gottes. Auch war eine kräftige Aussage von Jesus, ne? Ich bin der Menschensohn, ich bin der Davidsohn. Oh, das darfst du nicht, hättest du nicht sagen dürfen, Jesus. Aber du wolltest ja ans Kreuz, das musste ja so sein. Ne? Denn das sagen ja dann die Pharisäer. Das war Blasphemie, ne? Also dass die Lüge stürzt. Und das ist gestern ein weiteres Beispiel dafür. Orban ist gestürzt, der Ayatollah ist gestürzt und Trump wird auch stürzen. In den USA ist Sean Bolz gestürzt. Gar kein echter Prophet, vielleicht war er mal einer, der Typ, aber es interessiert mich auch nicht. Und jetzt komme ich zu dem neuesten Anlass, das Neue meiner Sendung. Franklin Spence war da. Ich weiß nicht, warum diese Prediger alle, die aus dem Ausland kommen, wir hatten schon so einen da, Adam Thompson, die gehen alle in die Schweiz. Die lassen sich alle in der Schweiz nieder. Ein Kumpel sagte, man zahlt da relativ wenig Steuern. Ja, das war ja auch, hier sind ja viele geflohen auch hier. War das nicht Michael Schumacher auch? Hat ja nicht in der Schweiz gelebt, ne? Rennfahrer. Da zahlst du wenig Steuern. Während bei uns hier kannst du von deinem Spitzensteuersatz gibst du bis zu 50% weg. In der Schweiz zahlst du einmal im Jahr quasi ein 13. Monatsgehalt an den Stuhl. Du zahlst
Du gibst ein 13. Monatsgehalt an den Staat ab und das war's. Mehr Steuern musst du da nicht zahlen. In der Schweiz zu leben ist unglaublich teuer. Du zahlst ja für alles das Dreifache wie bei uns hier. Also musst du auch das Dreifache verdienen. Und dass dann Prediger aus aller Welt von Australien sich auf den Weg machen, da hat's nicht mehr, da hatten sie kein Einkommen mehr, es lief nicht mehr, dann gehen sie nach, kommen sie zu uns hier, predigen in Deutschland, aber leben in der Schweiz. Also ich kenne da, der Mike Ratajczyk, wie gesagt, der lebt mit seiner Frau Martina, die leben am Bodensee. Und ja, die haben also, da ist eine Schwester, die arbeitet in der Schweiz, aber lebt sie da auch? Weiß ich jetzt gar nicht. Also viele arbeiten in der Schweiz, aber sie leben in Deutschland. Die Schweizer kommen zum Einkaufen nach Deutschland. Die fahren da bei Konstanz über den Grenzübergang. Ich weiß jetzt nicht, wie der da auf Schweizer Seite heißt. Die kommen rüber und die kaufen hier ein, weil hier kostet alles nur ein Drittel. Und dann, wenn sie in die Schweiz zurückfahren, dann kriegen sie auch noch ihre Mehrwertsteuer 19% erstattet. Also das ist dann ein super Geschäft, ne? Da ist der Grenzübergang ist regelmäßig verstopft von all den Schweizern, die vom Einkaufen wiederkommen. Die kaufen hier bei Aldi und Lidl ein. Ne? Wir waren da drüben, ich habe mir das angeguckt, die hatten mir die Stadt da gezeigt, da über der Grenze rüber, den Grenzübergang. Wir sind rübergelaufen zu Fuß. Und dann dachte ich mir, komm, lass uns mal einkaufen. Da sagt Stefan, du weißt nicht, was du machen willst. Wir sind in den Supermarkt rein und da war da so ein

Und da kommen also diese Prediger, wie auch dieser Franklin Spence jetzt, das ist eigentlich ein Kanadier aus Montreal und Toronto, der lässt sich in der Schweiz nieder. Und er reist durch Deutschland und predigt hier und vergiftet hier mit seinem, vergiftet hier die Gemeinden und den Geist der und den Seelen der Christen. Ne? Ich hätte es nicht erwartet, das habe ich jetzt nicht erwartet, das habe ich nicht gewusst. Ich habe das, es war so offensichtlich, so deutlich jetzt am Freitagabend, dass das, also er steht da auch unter diesem, er hat da zu tun mit Catch the Fire, Toronto Airport Christian Fellowship, der Toronto-Segen hat damit zu tun, er berichtete das, wie er dazu kam, ne, wie er da reingekommen ist, seine Geschichte vorher und wie er das erlebt hat. Da dieses, wie das dann losging mit ihm, dieser Toronto-Segen da auf ihn kam, er war dann in Toronto. Entschuldigung. Und es war so offensichtlich, für mich, dass das nicht der Heilige Geist ist. Ich war mir eigentlich, ich wollte schon gar nicht hinfahren. Ich habe also, nachdem der Steve Long, 20 Jahre Seniorpastor oder Co-Pastor da von der Toronto Airport Christian Fellowship, 94 hat er das Ganze mit übernommen gehabt, meine ich, von dem, oder 97 von dem John Arnott und bis vor ein paar Jahren und hat sich dann auch auf den Weg gemacht. Ich denke, da ist nichts mehr. Er sagte, sie haben aus dem Disneyland für Christen wieder eine normale Gemeinde gemacht. Aber wahrscheinlich ist der Toronto-Segen auch nicht mehr da. Segen in Anführungsstrichen. Es ist eigentlich ein Fluch. Weil deswegen haben die auch Zeit und machen sich auf den Weg. Und jetzt weil das nicht mal niemand mehr zu ihnen kommt, jetzt kommen sie zu den Leuten. Sie fahren durch die Welt, wie gesagt, und sie vergiften Gemeinden und die Seelen der Christen. Und Spencer, der Dings hier, der Franklin Spence gehört dazu. Warum ist er nicht mehr in Toronto oder Montreal, wo er herkommt? Warum ist er jetzt hier? Es läuft wohl da nicht. Es wird wohl nicht mehr laufen. Das wird der Grund sein. So, also. Ich mache kurz Pause, Musik für euch und dann geht's weiter. Dann erzähle ich das genauer.

Ich komme am Ende nochmal zurück auf das, was ich aus dem Galaterbrief vorgelesen habe. Ja, ich bin erstaunt, dass ihr euch so schnell von dem abwendet, der euch durch die Gnade Christi berufen hat, das wäre also Paulus selber, und dass ihr euch einem anderen Evangelium zuwendet. Es gibt

ein anderes Evangelium. Wer ein anderes Evangelium predigt, der ist im Widerspruch zu dem, was ich gepredigt habe, der ist verflucht. Das sagt Paulus, da komme ich später darauf zurück. Das wird nochmal wichtig werden im ganzen Zusammenhang. Das ist, habe ich am Anfang schon angesprochen, ist aber jetzt eigentlich immer deutlicher geworden. Und die Verführung, der Umfang der Verführung, der war mir nicht bewusst. Das ist mir jetzt durch diesen Franklin Spence bewusst geworden. Ja, was für ein Umfang, und dass dieser Toronto-Segen ja, der ist ja um die ganze Welt gegangen. Diesen Segen muss man immer in Anführungsstriche setzen, das ist eigentlich ein Fluch. Ne? Es ist genau das, weil es ein anderes Evangelium ist. Und das ist so klar und deutlich geworden, als dieser Franklin Spence jetzt also letzten Freitag bei uns in Rinteln bei Gott ist Liebe war. Es wird, weiß ich nicht, das ist jetzt 4 Tage her, es war der 9., glaube ich, war es der 9.4., 2026, ein Tag der Offenbarung und der Klarstellung, ja, wie gesagt, dass die Dimension, das Maß der Verführung ist mir da erst wirklich bewusst geworden. Franklin Spence erzählt also, es war unerträglich, diese Salbung, die er mitbrachte, es ist eine antichristliche Salbung, es war unerträglich. Ich wollte auch nicht hin. Ich hatte zu Jesus gesagt, nachdem der Steve Long, wo Franklin Spence sagt, das ist ausdrücklich mein Freund, der hat mich getraut, mich und meine Frau damals verheiratet. Die hatten also da Kontakt in Toronto. Es war unerträglich, die Gegenwart, die da im Raum war, es war nicht der Heilige Geist, der tut mir gut und der tut mir nicht schlecht. Ich kann kein anderes Joch tragen, außer das Joch von Jesus. Jesus sagt, mein Joch ist sanft, meine Last ist leicht, aber das war weder sanft noch leicht. Und er beschreibt das dann auch selber ausführlicher, wie das zu ihm kam. Und schon vorher war er nur am Wimmern und er war fast unter Tränen und bebender Stimme erzählte er, wie wunderbar Jesus ist. Und er hat ganz viele Dinge gesagt, die wirklich verräterisch waren. Er sagte, wir mussten dann, es fing ganz klein an bei uns, ich wurde eigentlich dazu genötigt, sagte er, von anderen da eine Gemeinde anzufangen. Das haben wir bei uns im Keller unten gemacht, ganz klein. Und wir hatten nichts, wir haben eine CD eingelegt und dann haben wir Jesus angebetet und dann kam ihm da in Anführungsstrichen der Heilige Geist, war er aber nicht. Und also mit bebender Stimme, fast unter Tränen, erzählte er, wie wunderbar Jesus ist. Das wissen wir doch. Das muss uns keiner erzählen, das weiß ich selber. Aber das war alles verlogen. Es war alles verlogen. Es war alles ganz klar sichtbar. Nicht aus der Wahrheit, was er da sagte. Nicht, dass er selbst ein Lügner ist. Er ist ein betrogener Betrüger. Ja? Er ist selbst ein Verführter, ein Betrogener. Und ich erzähle das jetzt gleich in Details und hoffe, während ich das erzähle, wird euch der Heilige Geist das offenbaren, dass das die Wahrheit ist. Also er erzählte, dass er aus einer Baptisten-Tradition stammt. Seine Eltern waren Baptisten und es ist also auch in Kanada ist das ganz ähnlich wie in den USA, dass da dieses Freikirchlertum ist da wesentlich verbreiteter als bei uns. Wir haben in Deutschland, bist du in der Regel von den Eltern her Kirchenmitglied, ne? Evangelisch oder ich war katholisch. Viele treten dann im Laufe des Lebens, wenn sie in den Beruf eintreten, damit sie keine Kirchensteuern zahlen müssen, treten sie aus der Kirche aus und sind dann gar nicht mehr einer Kirche zugehörig. Ich kann noch in meinen Kindertagen mich erinnern, wir hatten einen in der Gemeinde, habe ich neulich auch erwähnt, der war Siebenten-Tags-Adventist. Und andere, später habe ich Menschen kennengelernt, die gehörten zu den Baptisten hier in Hameln. Dass Menschen freikirchlich waren, das war, habe ich überhaupt nicht gewusst, das kannte ich gar nicht. Und auch heute stellt das ja doch nur einen relativ geringen Prozentsatz der Gesellschaft dar, das sind vielleicht 1-2%. Heute sind eher 50% sind heute gar nicht konfessionell, also kirchlich gebunden, glaubensmäßig gebunden. Wir haben 20% Muslime schon im Land. Im Osten drüben in den neuen Bundesländern ist der, glaube ich, der Anteil der Christen, der liegt bei 5% oder so. Denn das war der gottlose Osten. Ne? Die Sowjetunion hatte eben die DDR aufgebaut und das war, da wollte man von Gott nichts wissen. Gott war die Religion, die Kirchen waren Feinde und die neue Staatsreligion, das hieß Sozialismus.
Das, ja, und das wurde ein neuer Menschentyp wurde gebaut und der wurde umerzogen. Du wurdest da in Kollektiven und in Berufskollektiven, Arbeitskollektiven wurdest du zu einem neuen Menschen erzogen. Und wenn du da nicht so gespurt hast, dann kamst du auch in die Psychiatrie oder ins Gefängnis. Wurdest, und mit anderen Strafmaßnahmen hat man versucht, dich dann da eben auf Linie zu kriegen. Und das ist auch ein Grund dafür, dass da heute so ein Potenzial ist für die AfD, die eben die Lügen verbreiten, ne, und antichristlich sind. Also in den USA ist das anders und das ist in Kanada auch. Da sind also, ich weiß jetzt die Zahlen von den USA, da sind es circa ein Drittel aller, also ungefähr 100 Millionen gehören dort freikirchlichen Gemeinden an, ne? Und so gehörte also dieser Franklin Spence, gehörte durch seine Eltern einer Baptistengemeinde an. Und Baptisten sind eben auch sehr konservativ und das ist auch eine alte Bewegung schon. Und er hat dann erzählt gehabt, und seitdem, das hat er dann sehr süffisant, so mit viel Schmunzeln und doppeldeutig hat er erzählt, zur Begeisterung derjenigen, die um mich herum saßen, die schon länger im Glauben sind, alle schon 30, 40, 50, 60, 70 Jahre im Glauben sind, zum Teil auch eben in solche Gemeinden hineingeboren sind. Der Hajo saß neben mir, der kommt auch aus so einer ganz frommen Bewegung, heute schon 75, in so eine fromme Familie mit 5 Geschwistern hineingeboren. Papa, Mama waren fromme Leute, da von Herrenhut. Und also er erzählte, dass da waren viele Schenkelklopfer und Lachen und vieles Halleluja und Amen, Zustimmung zu seinen Aussagen, wie er da so also sein Baptistensein erlebt hatte, dass da der Heilige Geist eben gesagt wurde, den kann man nicht erleben und so weiter. Und dann hatte er so Freizeiten. Ja, erstmal hat er dann so, er war dann so Teenager, 14, 15 und das war alles so öde und man ging in den, er hatte eigentlich nie die Bibel gelesen, er hatte eigentlich bis seinem 16. Lebensjahr nie die Apostelgeschichte gelesen, kann ich gar nicht verstehen. Ich hatte also nach meiner ersten Begegnung mit Jesus, habe ich innerhalb von 4 Wochen die Bibel das erste Mal durchgehabt, von 1. Buch Mose bis eben zur Offenbarung, alles Altes wie Neues Testament. Also da war keine große Neugierde und auch keine große Begeisterung für sein ganzes Glaubensleben, für Jesus. Er hat dann noch nicht einmal die Apostelgeschichte gelesen. Und also der Tenor bei den Baptisten, die Stimmung war da immer so, die Aussage, die Theologie, das Dogma, den Heiligen Geist, der ist nicht erlebbar, das ist vorbei. Das war damals, als Jesus hier war, aber das gibt's nicht mehr. Das war die Aussage, die Glaubensaussage. Und dann hatte er irgendwann mal die Apostelgeschichte gelesen und wunderte sich, dass da irgend von Zeichen und Wundern die Rede war. So kannte er also Gott und den Gottesdienst überhaupt nicht. Er dachte, er würde jetzt, wenn er die Apostelgeschichte liest, würde er jetzt da so, dass er würde jetzt seine Gemeinde, die Baptisten, würde er wiederfinden in der Beschreibung. Aber es war ja ganz anders, was er also da fand, dass da so, durch den Schatten von Petrus und anderen Leuten werden Kranke geheilt und da werden Tücher aufgelegt. Das kannte er alles überhaupt nicht. Es war also nicht die Gemeinde, er dachte, in der Apostelgeschichte würde so dass seine Baptistengemeinde beschrieben werden. Dann wurde er mit 16, nahm er an so einem Sommercamp teil. Das ist in Kanada ist das normal. Also du machst, wenn du in Kanada nimmst du an Sommercamps teil, an so eine konfessions-, glaubensgebundenen Sommercamps. Und da campt, entweder haben die Hütten oder aber Zelte. Die haben dann große Zelte, wo die Kinder und die Jugendlichen da untergebracht werden. Und dann wird da Lagerfeuer gemacht, dann wird da auch Stockbrot und so hier Marshmallows grillen die dann immer. Und dann machen die auch dann wird da Kanufahren gelernt. Und das ist dann alles so, das ist normal. Das ist typisch kanadisch. Zurück zu den Ursprüngen, wie Kanada mal entstanden ist, die Bevölkerung, also die Auswanderer kamen aus Europa und fanden ja anfangs nichts vor. Sie kamen in eine Wildnis, mussten Bäume fällen, haben sich dann Blockhütten gebaut, zuerst in Zelten gelebt und sie fuhren eben mit Kanus über die Seen und Flüsse und das lebt man da nochmal nach. Man zelebriert da halt eben auch Traditionen Kanadas und dann auf die Art und ja, und das eben gerade für Kinder im Sommer, Sommercamps. Christliche Sommercamps. Und da war er als Mitarbeiter.
Und er hatte also so eine Truppe, er hatte acht so Teenies unter sich, die er da, für die er dann da so der Chef war als 16-Jähriger. Er hat die da so bespaßen müssen und machte mit denen dann Kanutouren. Und er war dafür zuständig, dass die also morgens aus dem Bett kamen, dass die dann, er musste das dann organisieren, dass er mit denen zusammen dann Frühstück machte und Mittag dann Mittagessen, dass er die alle zum Mittagstisch kriegte. Also er war da so der Gruppenführer für acht. Und dann ging er irgendwie über den Sportplatz und plötzlich hört er ganz deutlich und klar eine Stimme, die spricht und sagt, ich komme bald. Das muss jetzt also ungefähr 40 Jahre her sein, denn Franklin Spence ist auch so ungefähr so 55, so 56. Wenn er damals 16 war, dann muss das 40 Jahre her sein. Also er hörte die Stimme, ich komme bald. Und natürlich, wer kann das? Es kann ja niemand anderes sein, der diesen Satz sagt, außer wer? Wer sagt das? Jesus. Ne? Könnte zumindest sein. Oder es ist ein Lügner, der sich als Jesus ausgibt. Warum ich das sage und behaupte, das wird er gleich bei meiner weiteren Erzählung hören.

Als er also diese Stimme hörte, ich komme bald, dann wusste er, war er doch sehr verwundert und überrascht. Und was konnte das sein? Also er hatte eben keine Erfahrung, er war Baptist, er hatte keine Erfahrung mit dem Heiligen Geist. Es war jetzt nicht der Heilige Geist, der da zu ihm sprach, das behaupte ich jetzt schon mal so. Aber für ihn, also er war da auch, wie er uns das da am Freitagabend, eben jetzt am 9. April erzählte, war er ganz offen und ehrlich und er beschrieb eben seine Hilflosigkeit, mit dem ganzen Thema umzugehen, weil er überhaupt nicht unterrichtet war darüber. Und er berichtete auch, es schien alles ehrlich und offen zu sein, er hat also uns da auch nichts vorgemacht. Er hat auch nichts beschönigt oder hat da auch nicht irgendwie was draufgesetzt, sondern er hat berichtet, was ihm geschah und eben auch seine Überforderung, damit umzugehen. Als er das hörte, konnte er damit überhaupt nicht umgehen und hat auch niemanden, mit dem er darüber reden konnte. Und es war eben wirklich eine Überforderung und er sagte, er konnte wohl den Rest des Tages, also er war wie vom Donner gerührt, wie soll man das beschreiben, er konnte sich fast nicht mehr auf den Füßen halten, er musste sich irgendwie zurückziehen, er betete dann, dass er den weiteren Tag keinerlei Aufträge mehr hatte mit seinen 8 Teenies da, die er da wo er Aufpasser war, sondern er zog sich, er betete und dann kamen die auch nicht, ihm wurde mitgeteilt, dass alles weitere fällt heute aus, er konnte sich zurückziehen. Und hat sich in seine Hütte gelegt, aufs Bett gelegt, wo er wohl eine einzelne Unterkunft hatte oder auch so ein Gemeinschaftszimmer mit einem anderen. Also er musste nicht im Zelt schlafen. Und er konnte sich also da hinlegen und hat das Ganze da irgendwie, er brauchte Ruhe, er konnte nicht stehen, er konnte nicht hören, er konnte nicht sehen. Ihm ging es überhaupt nicht gut und er musste das wirklich erstmal verarbeiten. Das hat wohl gedauert bis zum nächsten Tag. So, und wenn man die Geschichte, wenn man das so hört, das klingt komisch. Also ich ging ungläubig in die freie Christengemeinde an der Parkpalette in Bückeburg rein. Parkpalette ist ein komisches Wort, aber das ist nichts anderes dort. Die gibt's immer noch, das heißt auch immer noch so in Bückeburg, das ist ja auch im Landkreis Schaumburg im Weserbergland Niedersachsen in Deutschland und dort ist immer noch dieses Parkhaus hinter dem Schlossgarten des am Bückeburger Schloss. Und das ist ein Parkhaus halt. Und da gab es damals so eine Pfingstgemeinde. Und da bin ich hingegangen, ich bin da hingegangen als Ungläubiger. Ich habe da nichts von gehalten. Ich dachte, das sind alle Spinner und die da rumliefen. Frauen hatten alle so einen Halleluja-Knoten, so einen Dutt oben auf dem Kopf. Ich fragte noch, hat jemand mal Feuer? Ich wollte eine rauchen. Nee, da wirst du Pech haben, wirst hier niemanden finden. Also ich konnte auch keine mehr rauchen vor dem Gottesdienst. Habe damals noch geraucht, heute nicht mehr. Und dann ging da der Gottesdienst los. Ich bin da reingegangen, habe die alle für Spinner gehalten. Aber ich wollte die Zungenrede hören. Davon hatte ich gehört. Und dann ging ich ran und dann fingen die da an, in Zungen zu reden. Und ich bin dann da rumgelaufen, habe die angeguckt wie Tiere im Zoo und konnte es gar nicht fassen. Und dann kurz darauf hatte ich eine Offenbarung. Dann ist mir Jesus begegnet. Ich hatte da kein Problem mit. Das war einfach nur wunderbar. Es war herrlich. Alles war Liebe. Ich war eingehüllt von Liebe und ich wurde getragen davon. Ich hatte auch nicht das Gefühl, dass es irgendwie beängstigend, bedrohlich ist oder dass ich mit irgendjemandem jetzt darüber reden müsste. Ich bin überall rumgelaufen, habe allen erzählt, Jesus ist real. Jesus ist real. Ich konnte meine Freude gar nicht bremsen und bei mir behalten. Dass aber Franklin Spence da irgendwie fast 24 Stunden lang, dass er nicht stehen kann, nicht reden kann, nicht hören kann, nicht richtig sehen kann. Also das kommt mir ganz, ganz verdächtig vor. Und so ähnlich war die Geschichte bei Steve Long. Also wie gesagt, das spielt alles in der Nähe, in Toronto oder um Toronto herum. Ich glaube, damals lebte er noch in Montreal, das ist aber auch nicht weit weg. Das ist die Ostküste Kanadas, da an den großen Seen, ne? Montreal, das ist eher französischsprachig, Montreal sagen die eigentlich. Und dann Toronto ist aber, glaube ich, schon eher dann englischsprachig. Das liegt oben liegt Toronto und unten auf dem anderen Ende des Sees liegt Chicago. So ungefähr, nagelt mich jetzt nicht drauf fest. Also er mit 16 hat er da dieses merkwürdige Erlebnis, dass das so vehement war, dass ihm da Hören und Sehen verging. Das war bei mir überhaupt nicht. Bei mir, ich war belebt und erfreut und alles war Liebe. Ich fühlte mich eingehüllt und bin seitdem auch, glaube ich, geblieben. Das hat sich der nächste Schritt war bei mir dann, dass ich dann die Gemeinde wechselte. Ich hatte dann eben um Befreiungsgebet gebeten, weil ich wusste, die können Dämonen austreiben. Und ich hatte jemanden kennengelernt, der jedes Jahr in der Psychiatrie war zweimal. Und dann haben sie aus ihm Dämonen ausgetrieben. Er fing an zu schreien und dann war das vorbei. Er musste nie wieder in die Psychiatrie, hatte keine Psychose mehr.
Und da ich so unter sowas Ähnlichem litt, habe ich dann auch dann gefragt gehabt, könnt ihr das mit Dämonen austreiben? Die haben es dann da in Bückeburg versucht und nicht hingekriegt. Das war alles ziemlich lächerlich. Ich habe die Dämonen über in mir haben sich schlapp gelacht und ich selber auch. Deswegen bin ich dann nach Rinteln gekommen zur Jesusgemeinde, zum Bernd Koch, und der hat das innerhalb von nur wenigen Minuten oder Sekunden hat er das hingekriegt. Er hat gesagt, komm raus, du Geist des Todes. Ich fing an zu schreien und musste fast kotzen, und dann war es auch kurz danach schon vorbei. Und seitdem bin ich eigentlich ein fröhlicher Mensch. Momentan habe ich doch so ein bisschen so Probleme, aber ich habe eigentlich 30 Jahre lang habe ich fröhlich und gesund vor mich hingelebt und mit Jesus gelebt und bin den Weg gegangen, den er mich geführt hat. Und ich habe niemals sowas, so komische Dinge erlebt, wie dieser Franklin Spence, solche bedrückenden Ereignisse, und der Steve Long, der also da, also das war, das Ganze soll, ich weiß jetzt nicht genau, wann der das, er sagte irgendwas von 2004 fängt dann seine Gemeindearbeit an, diese Forerunner Ministries, dass er da in seinem Keller anfängt, da genötigt wird, mit anderen Gottesdienst zu machen. Das wäre ja vor 22 Jahren. Aber vor 22 Jahren war dieser Franklin Spence keine 16. Dann wäre der heute 38. Das kann nicht sein. Der ist heute bestimmt 55. Also Mitte der 90er hat der Steve Long, der Pastor, also in dieser Toronto Airport Church da war, dieser Toronto Segensgemeinde, Toronto Blessing Gemeinde, der hat ein ganz ähnliches Erlebnis gehabt. Steve Long erzählt, kommt auch aus dem Baptistenhintergrund, ganz konservativ, nichts vom Heiligen Geist gewusst und so, das wurde alles da abgelehnt und verneint. Und durch persönliche Kontakte erfährt er irgendwas davon, dass da in der Toronto Airport Christian Fellowship irgendwas abgeht, und die wollen dahin. Er und seine Frau und zwei Freunde machen sich auf den Weg, besuchen den Gottesdienst, stellen sich ganz hinten hin und erleben das Ganze da, dieses Gelache und Gezappel, und und dann betet also John Arnott, kommt zu ihnen ganz persönlich dahin. Die kannten, ich weiß nicht, ob die den kannten. Jedenfalls kommt er hin und sie fragen sie, ob sie Gebet haben möchten. Und dann erzählt die Frau vom Steve Long, die erzählt, wie wunderbar das war, was für eine Wärme sie eingehüllt hat. Und das war dann erstmal für diesen Abend. Und ein bisschen später macht sich der Steve Long auf, weil Rodney Howard Brown ist in the town. Ja? Rodney Howard Brown aus Südafrika. Ein ziemlich unangenehmer Typ, wie ich finde, der meinen Lieblingsprediger beleidigt hat, nämlich den Robert Slierden. Und der redete nämlich viel von geistlichem Kampf und der Robert Slierden, und dass man also da, dass er von Gott einen Dienst bekommen hat, er ist Kanalreiniger. Er macht den Weg frei, damit die Salbung Gottes fließen kann, wie zum Beispiel dann durch Benny hin und dann Kranke heilt. So, wird kompliziert, kann kompliziert werden. Robert Slierden ist wirklich mein, ich mag den. Der war auch, habe ich auch erwähnt, der war genau vor einem Jahr war der bei uns. Ich war leider nicht da, weil ich dann gerade im Krankenhaus war. Und aber Robert Slierden, der war schon mal da. Der war genau auf den Tag genau, das ist doch kein Zufall, auf den Tag genau 30 Jahre zuvor war er auch bei uns, auch genau fast an dem Ort, und hat da gepredigt, und da hatte ich mir Bücher bei ihm gekauft und ich war fasziniert von ihm und seiner Salbung. Ich wollte das auch haben, diese Salbung, die er hat. Und Robert Slierden sagt, ich bin ein Kanalreiniger, ja, ich mach den Abfluss frei, ich sorge dafür, dass ich räume da einer geistlichen Welt auf, damit dann anschließend die Salbung fließen kann. Und das glaube ich ihm, das ist, und so ist auch mein Dienst, das tue ich jetzt hier gerade. Und diesen wunderbaren Menschen, diesen Robert Slierden, den beleidigt der Rodney Howard Brown und hat den verunglimpft und gesagt, das ist alles Schwachsinn, was der da redet. Geistlicher Kampf ist Bullshit. Der frisst abends nur zu viel Pizza, deswegen hat der Grummeln im Bauch und träumt schlecht. Das hat Rodney Howard Brown gesagt. Der hat wohl irgendwie mal so diese Salbung bekommen, von der ich jetzt glaube und überzeugt bin, die ist nicht vom Heiligen Geist, Südafrika. Ich weiß nicht woher, da soll irgendwas noch mit Südamerika gewesen sein. Da war damals, da ging das wohl los mit dem Gezappel und Gelache. Und er hat das irgendwie auch durch Handauflegung bekommen und das gab er dann weiter. Und Rodney Howard Brown ist dafür bekannt, dass er da auch wie Benny Hinn da steht und er macht irgendwie mit der Hand irgendein Zeichen und dann fallen die alle rum. Also mich hat das nie berührt. Und wie gesagt, er beleidigt meinen Liebling, den Robert Slierden. Ja, habe ich eben erzählt. So.
Und also an diesem Abend ist Rodney Howard Brown in Toronto und Steve Long noch ganz frisch dabei, kommt von den Baptisten, ist schon so um die 40 rum, ich weiß nicht, was damals gewesen, es war 95, das ist jetzt 30 Jahre her, der ist heute knapp 70, da muss er so 40 gewesen sein, der Steve Long, auch Kanadier. Und also er geht zu Rodney Howard Brown. Und Rodney Howard Brown sagt, wer heute Gebet haben will, wer das heute haben will, diese Impartation, dass du das willst, du das auch haben, dann stell dich an. Und da war irgendwie, hatten sie eine lange Schnur auf dem Fußboden gelegt, so ein Seil auf dem Fußboden gelegt, ein rotes Seil. Und alle, die Gebet haben wollten, sollten sich auf dieses rote Seil stellen. Und Steve Long stellte sich auch auf dieses Seil, aber er war der Letzte in der Schlange. Nun wusste er nicht genau, bin ich der Letzte oder bin ich der Erste. Hat sich dann herausgestellt, er ist der Letzte. Und es hat gedauert und gedauert und gedauert, bis dann endlich Rodney Howard Brown, der arbeitete sich so allmählich diesem Seil entlang. Er hörte ihn näher kommen, seine Stimme ist recht laut und durchdringend, so eine tiefe, laute Stimme. Und immer "More, more", hat er geschrien. Und dann irgendwann merkte er, dass er ganz nah dran ist. Und dann spürte er auch die Hände auf seinem Kopf und auf seiner Brust. Und er hört ihn beten und dann fällt er um und er liegt dann da. Und er spürt die Hände von Rodney Howard Brown auf seiner Brust und es war so stark, also hat er das Gefühl, dass Rodney Howard Brown ihm den Brustkorb zerquetscht. Er kriegte keine Luft mehr, er konnte nicht mehr atmen, er hatte Angst, dass seine Rippen zerbrechen, dass sie gleich knacken würden. Und er hat das dann wohl ein paar Minuten ausgehalten und dann hat er entgegen dem, wie er sich sonst so verhält, sagte er, der Steve Long, das hat er bei uns in Rinteln berichtet da, entgegen so dem normalen, für ihn normalen Verhalten, nämlich alles über sich stumm ergehen zu lassen, machte er die Augen auf und er rief, Rodney, hör auf, Rodney, hör auf, du bringst mich um. Du bringst mich um, du zerquetschst mir den Brustkorb. Und als er dann die Augen aufmacht, während er das da rief, dann sieht er, dass gar kein Rodney Howard Brown mehr da ist. Der war längst weg, der war gar nicht mehr sichtbar. Der war irgendwo woanders, der war ja das Ende der Schlange, wie gesagt. Da war kein Rodney Howard Brown mehr, obwohl das schon mehrere Minuten er dieses Gefühl hatte, dass er ihm den Brustkorb zerquetscht. So, jetzt haben wir hier zwei Ereignisse. Wir haben hier zwei Ereignisse, die für mich sehr merkwürdig sind. Dem einen wird fast der Brustkorb zerquetscht. Er hat das Gefühl, dass ihm die Rippen brechen. Und der andere, der kann über 12 Stunden oder 8 Stunden, hat er gesagt, oder 24, kann er nicht richtig stehen, kann ich reden, er kann nicht richtig hören und nicht sehen. Habe ich alles nicht erlebt. Ich habe eine Begegnung mit Jesus gehabt. Ja, da diese Vision, alles war Liebe. Bei mir war alles Liebe. Und ich bin erfüllt von dieser Liebe bis heute. Und da sind da Geschichten, die sind brutal, die sind angsterregend, die gehen mit körperlichen, ja, also ich sag jetzt ganz einfach, das ist nicht vom Heiligen Geist, das ist nicht der Heilige Geist. Das ist nicht vom Heiligen Geist. Und der gesamte Abend jetzt mit dem Franklin Spencer war, er guckte mich andauernd, er guckte mich an, er fixierte mich und das war auch schon beim Steve Long so und auch bei anderen Predigern. Wir hatten den Adam Thompson da, der mich fixierte und mir dann aus dem Weg ging, beim Bob Main, der in den 90ern bei uns war. Also der Umfang dieses Betruges, dieses Smooth Operators, wie ich das in meiner letzten Predigt genannt habe, dieser Umfang, der war mir so nicht bewusst.

0: Tja, wie ich ganz am Anfang sagte, lief bis, glaube ich, 13 Uhr, lief hier auf dem Erweckungssender meine allererste Sendung, meine erste richtige Radiosendung, die ich gemacht habe. How much stinks the fish? Wie sehr stinkt der Fisch? Und der Fisch stinkt immer vom Kopf her, habe ich gesagt. Also von den Leitern und auch von der Beeinflussung und dem Einfluss, der da dahinter steckt. Und ich rede eigentlich seitdem nichts Neues, ne? Also nichts anderes. Seit 10 Jahren. Das ist am 25., 26. Juni habe ich diese Sendung gemacht gehabt. Das könnte ich sogar nachschauen. Habe ich den Sender hier offen? Weiß ich jetzt gar nicht. Doch, da ist er. Ich kann das ganz genau nachsehen, wann ich diesen Beitrag hochgeladen habe in die Cloud. How much stinks the fish? Da ist es. Nee, so geht's nicht. Da muss ich. How much? How much? Nur eigene Tracks suchen. Am 19.07. habe ich die Sendung gemacht. Ja, den Radiosender habe ich vorher begonnen. Die allererste Sendung, die ich gemacht habe, da habe ich nur Musik gespielt, in alter Verbundenheit und meiner Herkunft entsprechend. Die Musik der Jesusgemeinde in Rinteln, das war, die Sendung hieß Die Jesusgemeinde Rinteln singt. War ich noch nicht so, das waren so meine ersten Gehversuche. Das kann ich auch eingeben. Da war ich noch nicht so mutig zu predigen. Und dann habe ich diese Sendung gemacht. Ja, ich gucke gerade noch. Ich finde das jetzt nicht. Naja, egal. Und dann habe ich diese Sendung gemacht gehabt, How Much Stinks the Fish? Und da habe ich eigentlich alles schon beschrieben, was wirklich stinkt in der freien, charismatischen Bewegung und nicht nur in Deutschland, sondern weltweit. Und Gott hat mich dann weitergeführt bis hierher, mir alle möglichen Dinge zu zeigen. Ihr könnt, das kann ich jetzt, muss ich auch nicht alles wiedergeben in dieser Sendung. Dazu könnt ihr andere Sendungen des Radiosenders hören. Der Radiosender läuft von morgens bis abends und nachts läuft ein Musikprogramm. Ihr könnt da reinschauen. Ich spiele diese älteren Sendungen auch immer noch. Und jetzt heute hat er mich dafür hingeführt, also ich habe die Gemeindewelt verlassen eigentlich vor 30 Jahren. Ne? Es war 97, nicht 96, aber es ist ja auch schon fast 30 Jahre her. 30 Jahre bin ich jetzt diesen Weg gegangen mit der Hilfe des Heiligen Geistes. Davon 20 Jahre, von 2002 bis 2022 ohne Gemeinde. Dann hat Gott mich zurückgeführt, dazu Gottes Liebe nach Rinteln. Und jetzt hat er mich da eben diese Bekanntschaft machen lassen mit diesem Franklin Spence. Ich wollte nicht hin. Ich hatte Jesus gesagt, ich brauche da nicht hin, da ist nichts zu erwarten. Der gehört zu Catch the Fire, genau wie Steve Long und dieser John Arnott. Das ist dieser Toronto Blessing-Bewegung da. Und ich brauche da nicht hingehen. Ich weiß schon von dem Steve Long, das war nicht aus dem Heiligen Geist. Da ging es mir so scheiße hinterher. Ich muss da jetzt gar nicht hingehen zu dem Franklin Spence. Und ich hatte mir auch vorgenommen, ich gehe da nicht hin. Das Wochenende fällt für mich flach. Freitag, Samstag, Sonntag werde ich in Rinteln nicht erscheinen. Aber dann hörte ich ganz klar eine Stimme morgens im Aufstehen, fahr rüber. Also bin ich dann gehorsam gewesen, bin rübergefahren. Ich habe gesagt, ich fahre da jetzt rüber, Jesus, ich fahre da rüber für dich. Ich fahre da hin, um meine Gemeinde da, meine Leute zu beschützen, aber ich erwarte da nichts außer das Schlechteste. Das ist für mich nicht zu erwarten, das ist für mich nicht zu erwarten. So, und dann kam es, dann bin ich hingefahren und dann habe ich es eben so erlebt, wie ich euch erlebt habe. Die Gegenwart, die Salbung, die der mitbrachte, ist unerträglich. Es ist eine Schleimerei. Unter Tränen erzählt er nur, wie toll es ist, wie toll Jesus ist. Und das weiß ich selber. Aber das war alles verlogen. Es war nicht echt. Und dann hat er dann noch erzählt, ja, wir haben damals gelernt, also es ging bei ihm ja dann im Keller da los und wurden immer mehr. Und dann wurde es auch zu klein und sie hatten noch nicht mal Lobpreis. Sie hatten eigentlich gar nichts, ne? sind ja mal so arm dran, diese Kanadier und Amerikaner. Neulich die andere Kanadierin, die konnte sich ja keine Designerklamotten mehr leisten. Das war ja schrecklich. 5 Jahre lang hat sie sich keine neuen Designerklamotten kaufen können als Frau vom Gemeindeleiter. Ne? Ja, die Carol Arnott, das war die Frau von dem John Arnott, auch Toronto Airport Christian Fellowship. Also er wirklich unter mit bebender Stimme und Zittern hat er erzählt, wie toll Jesus ist, und wir mussten alles neu lernen, hat er gesagt. Und wir haben alles neu gelernt. Ne? Früher war für ihn so ein Prophet, der hatte halt eine Predigtkanzel und ein Mikro, aber sagt er, darum geht's gar nicht, es geht nur um ihn. Natürlich geht's nur um ihn. Aber es kam in der Folge nichts Substanzielles, es kam nichts Prophetisches, da war nichts den ganzen Abend. Ja, das ging um 19.30 Uhr los, halbe Stunde Lobpreis, 19 Uhr, und dann um 21.15 Uhr oder 20 bin ich aufgestanden. Ich hatte eigentlich gesagt, ich gehe mal auf Toilette. Eine andere neben mir stand auf und ging auf Toilette, dachte ich, ich gehe auch mal auf Toilette, ich kann nicht mehr. Ich bin jetzt hier windelweich geprügelt. Und als ich aufgestanden war, dann bin ich dann einfach zur Tür raus. Bin nicht mehr auf Toilette, sondern ich bin gleich raus. Das ist nicht so einfach, ne? Vor allen Leuten den Saal zu verlassen. Du zeigst ja damit, dass du damit nicht einverstanden bist. Kann natürlich auch sein, dass du sagst, ich habe einen Termin, ich muss weg. Aber die kennen mich ja dann schon und die wissen dann auch, wenn der Stefan aufsteht und geht, dann ist er damit nicht einverstanden. Und das hängt dir natürlich dann auch nach das nächste Mal, wenn du wieder mit denen zusammen bist. Na, hat es dir nicht gefallen? Aber die fragen nicht mehr, die stellen keine Fragen mehr. Ich bin abgestempelt als einen Wunderling, einen Sonderling und einer, der eben auf falschem Wege ist. Sie haben mir das gesagt, sie hatten die Hoffnung, mich wieder auf den richtigen Weg zurückbringen zu können. Na, sie meinen, ihr Weg wäre der richtige Weg. Der Weg mit Franklin Spence und all den anderen da. Ich bin dann um 21.20 Uhr oder so, da war schon 21.30 Uhr, zwischen 21.15 und 21.30 bin ich aufgestanden, hab den Gottesdienstraum verlassen, weil ich konnte es nicht mehr ertragen. Er hatte bis dahin nichts Substanzielles, nichts Prophetisches gebracht, gar nichts. Er hat nur davon erzählt, wie scheiße es war, seine Zeit als junger Mensch bei den Baptisten. Das hat überall zu großer Heiterkeit und Belustigung geführt. Die konnten sich da, hat er so schön erzählt gehabt, die übliche Christenbelustigung. Andere gehen ins Musical, fahren irgendwo hin oder gehen tanzen. Aber die Christen gehen ja dahin und dann haben sie so einen Clown da vorne, der heißt hier in diesem Fall Franklin Spence, kommt aus Kanada, lebt in der Schweiz und lassen sich von dem da belustigen. Ne? Ja, das ist Stand-up-Comedy von Christen, für Christen. Aber da war nichts Inhaltliches, nichts. Deswegen habe ich dann um 21.20 oder so den Saal verlassen. Unter Protest. Nein, ich war still. Ich war aber innerlich im Protest. Da kam gar nichts. Er hat nur gesagt, das war so verräterisch, dass er sagte, wir haben alles neu gelernt, aber es kam dann gar nichts. Ich habe Prophetien bekommen von einem Mann mit einem Mikro in der Hand. Ja, auch jetzt neulich. Ja, das war Stefan Dries. Das war Mike Bates. Das war Andy Watson. Die haben zu mir mit einem Mikro in der Hand, die haben da vorne gestanden, die hatten einen Rednerpult, sind da rumgelaufen, haben dann auch, ne, wenn wir alles neu lernen, die haben alles neu gelernt. Durch wen haben sie das denn gelernt? Durch einen anderen Geist. Durch einen Geist, den Gott nicht gegeben hat. Das ist das, was Paulus da sagt. Ne? Ja? Wie schnell habt ihr den verlassen, der euch durch die Gnade Christi berufen hat? Und ihr habt ein anderes Evangelium angenommen, die haben ein anderes Evangelium angenommen. Ja, das haben sie eigentlich nicht, das ist dasselbe Evangelium. Dass sie dieses falsche Evangelium, Jesus gleich Himmel kann, Jesus gleich Hölle, ist eigentlich die Grundlage dieses antichristlichen Geistes, da auch da dieses Gelache und Gezappel da reinzubringen. So, jetzt sind wir eigentlich fertig, jetzt sind wir eigentlich durch mit dem Thema. Dieses Ausmaß der Verführung und die Klarheit, wie deutlich und klar, dass das ein anderer Geist ist und nicht der Heilige Geist ist, das ist so klar geworden. Und es ist auch dann nicht verwunderlich, dass die USA so auf der Seite von Donald Trump stehen, diesem Irren, diesem Wahnsinnigen. Also der Krieg gegen den Iran da jetzt, ich sag da nichts zu, das ist so, wird ja davon geredet, dass also Gott benutzt den Trump wie den Jehu. Da müsst ihr mal nachlesen, den könnt ihr finden irgendwo in den Büchern der Könige oder Chronik. Das war einer, der dann König wurde über Israel, und der hat da aufgeräumt. Ne? Und was Trump da tut, es könnte sein, dass Gott sowas durch ihn macht, oder so diesen gordischen Knoten durchzuschlagen. Man hat eben 50 Jahre lang fast mit ihm Iran verhandelt. Und die haben alle nur an der Nase rumgeführt. Das wollen sie jetzt auch wieder. Die sagen immer, dass wir machen das und das, aber sie machen es nicht. Man kann denen nicht vertrauen. Weil im Islam ist es erlaubt, die Ungläubigen zu belügen, damit das Reich Gottes kommt, das Reich Allahs kommt. Und sie glauben, da haben so eine Sonderlehre, die Schiiten, die glauben an einen Mahdi. Das ist so quasi der Messias der Muslime, der Schiiten. Und der kann nur kommen, wenn die Juden vernichtet sind. Die Juden müssen sterben. Ja, denn das ist Staatsziel, steht in der iranischen Verfassung, dass man den Staat Israel auslöscht. Ja, dann kommt der Mahdi, dann kann das Reich Gottes auf Erden beginnen. Das ist muslimische Theologie. Das haben die als Staatsziel, das steht ja in der Verfassung des Irans. Also die dürfen lügen und betrügen, um dieses Ziel zu erreichen. Das will der Teufel. Der Teufel ist der Mahdi, das ist der Antichrist vielleicht. Ne? Die dürfen lügen und betrügen und die haben jetzt, das tun die, das sind Wölfe im Schafspelz. Die sehen ja aus, die haben ja alle so graue Anzüge an, ohne Kragen oben, die sehen ja alle so bescheiden aus, diese Mullahs und Ayatollahs und die ganzen Mitarbeiter der Regierung da. Die sehen ja alle so aus, wie Verwaltungsangestellte, als ob sie kein Wässerchen trüben könnten. Ganz unschuldig sehen die ja aus. Nicht wie die Araber, ne, da hier die Saudi-Arabis und so, lange Bärte. Ne, Turbane oder ne, was so diese Kopfbedeckung mit so einem Ring da, mit so einem bunten und dann so lange Kaftane, ne, wilde Typen mit Bärten. Der saudi-arabische Prinz hat den Khashoggi, diesen einen Journalisten, in Stücke sägen lassen und dann haben sie ihn verschwinden lassen. Das sind ja wilde Typen, die Araber, aber diese Iraner, ne, so glatt rasiert und die sehen ja ganz unschuldig aus. Ja, das sind alles Mörder. Alle, die es im Fernsehen zeigen und alle, die getötet wurden, sind alles Mörder. Ne, 30.000 bis 50.000 haben sie im Januar erschossen von den Dächern, die Scharfschützen. Ne? Vorher haben sie auf die Mädchen geschossen. Bei der letzten Aufstand da haben sie den Müttern, die auf die Straße gegangen sind zum Demonstrieren, den haben sie die Mädchen weggeschossen. Ne? In den Kopfschuss. 9-Jährige, 10, 12, 13-Jährige. Und dann waren die Demos vorbei. Also das sind Lügner und Betrüger, denen man nicht trauen kann. Und ich denke, Gott hat selber auch die Schnauze voll gehabt und hat gesagt, ich benutze jetzt diesen Trump und er wird diesen gordischen Knoten durchschlagen. Ne? Was daraus wird, das ist jetzt noch nicht sichtbar, außer, ja. Aber kennt ihr den gordischen Knoten? Ich wollte es eigentlich nachgucken, da ist eine Geschichte, ich kann es vielleicht eben noch machen. Da war eine Geschichte, irgendein König, der hatte da und der sollte, soll ich das mal nachgucken, ganz kurz? Ich guck mal nach.
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Also, die Sache mit dem gordischen Knoten, das war so. Der Ausdruck gordischer Knoten bezeichnet ursprünglich kunstvoll verknotete Seile, die einer griechischen Sage nach am Streitwagen eines des Königs Gordios befestigt waren. Sie verbanden die Deichsel des Wagens untrennbar mit dem Zugjoch. Das geht dann auf die Pferde hin. Bekannt wurde der aus dem Bast der Kornelkirsche bestehende Knoten, weil Alexander der Große ihn mit seinem Schwert durchschlagen haben soll und somit den Knoten gelöst hat. Heute bedeutet die Redewendung, den gordischen Knoten durchschlagen oder die Überwindung eines schwierigen Problems mit energischen bzw. unkonventionellen Mitteln. Und darüber rede ich gerade hier, dass das also Trump wird hier eingesetzt als derjenige, der den gordischen Knoten durchschlägt in Hinsicht auf den Iran. Und zwar, also der Sage nach prophezeite ein Orakel, das war also Wahrsagerei, Lüge, dass derjenige die Herrschaft über Asien erringen werde, der den gordischen Knoten lösen könne. Viele kluge und starke Männer versuchten sich an dieser Aufgabe, aber keinem gelang es. Plutarch und ein Quintus Curtius Rufus beschreiben, dass im Frühjahr 333 vor Christus Alexander der Große auf seinem Zug Richtung Persien diesen Knoten einfach mit seinem Schwert durchgeschlagen und damit seinen Siegeszug über Asien eingeläutet habe. Das ist also die Sage um den gordischen Knoten. Das kann mir das vorstellen, dass also Gott die Schnauze voll gehabt hat nach diesen 50 Jahren Eiertanzes mit dem Iran. Waren die Reichern immer weiter, haben die Uran angereichert, dass man gar nicht zu friedlichen Zwecken nutzen kann, also in Atomkraftwerken, sondern in diesem hohen Anreicherungsgrad. Man muss also dieses Uran, das braucht eine bestimmte Dichte an eben Radioaktivität, anders kann ich es auch nicht beschreiben, damit man daraus dann eben eine Atombombe baut. Da ein Anreicherungsgrad, ein geringerer, so von bis zu 30, 40%, den kann man in Kernkraftwerken verwenden, um dann da Wasserdampf zu erzeugen und damit Turbinen anzutreiben, die Strom erzeugen. Aber wenn du dann 60, 70, 80% anreicherst, das ist dann da nicht mehr brauchbar, sondern dann musst du das, dann kann man das in Atom zu Atombomben verwenden. Und wie gesagt, der Iran hat also in der Verfassung stehen die Zerstörung als Staatsziel, die Zerstörung des Staates Israels und auf die

0: dass dieser Toronto-Salbung, der war nicht gut. Alle 5 Millionen sind dahin gepilgert und es war ja dann überall. Zu uns kam es nach Rindeln durch Bob Main, der war nie in Toronto. Und ne, was der Spencer, dieser Franklin Spencer abgeliefert hat, wie ich gelitten habe diesen Abend, letzten Freitagabend, dass ich rausgelaufen bin. Ich habe gesagt, ich wollte eigentlich da sitzen bleiben und ich sehe das so als meine Aufgabe an. Ich bin ein Krieger Gottes und Gott schickt mich da auch hin zum Schutz der Herde. In den USA gibt es jetzt eine Bewegung, Shelter the Flock. Beschützt die Herde und nicht die falschen Prediger und Propheten. Ne? Bethel Church, der Bill Johnson, stellt sich da dann, hat sich lange vor diesen falschen Propheten da Sean Bolz hingestellt und den beschützt. Aber sie haben ignoriert, dass da eine Gefahr für die Herde ist. Frauen haben Männer geheiratet, wo Sean Bolz sagte, das wird dein Mann, du sollst ihn heiraten. Und das ist ganz, ganz in die Hose gegangen, weil er gar kein Prophet ist. Das war erdacht, erlogen, ja, war ausgedacht. Hat alles sich aus dem Finger gesogen. Ein Hochstapler, ein Betrüger, ein Imposter auf Englisch. Ja, und das bricht zusammen. Es bricht zusammen. Und ich sehe es mit eigenen Augen. Sean Bolz, und es ist entlarvt. Die Toronto-Salbung ist als antichristlich entlarvt. Und was wir da brauchen in den Gemeinden, ist ganz was anderes. Ne? Ich weiß jetzt nicht, wie es für mich weitergeht. Ich weiß nicht, ob ich am nächsten Freitag wieder nach Rindeln fahren kann. Ich weiß nicht, ob ich das da noch ertrage. Ja, ist für mich, denn diese Geister bleiben ja da auch, das sind ja Heere, das sind ja Herrscharen. Ne? Die haben ja so einen Anführer und dann sind das sind ja Legionen. Ne? Da bleiben ja welche da und die versuchen das ja da auch zu halten. Und es wird für mich schwer sein und ich muss dann da mal wieder aufräumen. Die greifen mich ja dann an, bis sie ihre Kraft verlieren und fliehen. Und ich weiß nicht, wie es für mich weitergeht. Kommenden Samstag. Ja, ich habe dann am Samstagmorgen schlug ich die Bibel auf und bat, nee, es war noch am Freitagabend, ich bat Gott um ein Wort. Oder ich hatte so den Eindruck, schlag mal die Bibel auf. Und dann fand ich die Überschrift, Esra ordnet die Verhältnisse in Israel nach den Anweisungen Mose. Und da hatte ich so, das sah ich so als Bestätigung für mich selber, Stefan, Jesus selber wird die Angelegenheiten in der Gemeinde ordnen, wie er es für richtig hält. Du hast deinen Dienst getan, du warst ein treuer Diener, du warst ein treuer Soldat Christi, ein Soldat der Heilsarmee. Du hast dem Ganzen dort die Stirn geboten, dir sind Lichter aufgegangen, du hast viel erkannt, das war gut. Der Lüge ist widerstanden worden. Und daraus wird sich Gutes ergeben. Daraus wird sich Gutes ergeben. Fürchte dich nicht. Amen.
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habe eben wieder einen Traum gehabt. 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

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Warte einen Augenblick, bis der Zorn weg ist. Warte ab und gebete, dann wird die Erde gerichtet werden mit Gerechtigkeit. Die Bosheit muss sich dann verpissen, sie wird nicht mehr sein. Es wird offenbar werden, was böse ist. Ja, dann ist es soweit. Es wurf herrlich sein, die Herrlichkeit wird dann auch hier herrschen, hier zu Lebzeiten. Bis das Ziel erreicht ist, das ist dann schon schön und gut. 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

0: an der Morgen- und Machttagsilber den Tag hell, um Christus für sich in die sichtbare Gegenwart zu bekommen, damit es möglich wird, Christus jetzt und hier zu spüren, dann entsteht eine Veränderung der Gesellschaft durch sein Wort im Dasein der Existenz im Hier und Jetzt. Die Schlussfolgerung ist das Wirksamwerden eines echten Glaubens ohne Ausbeutung und Unterdrückung des Volkes, das in Frage kommt für die Entscheidung des Glaubens in dieser Zeit, um wirklich ein Ziel zu haben, wo der Himmel wieder auf die Erde kommt und das Universum wiederherzustellen in der ganzen Kraft der Herrlichkeit. So kann dann das Ende gesegnet werden, um am Anfang wieder alles neu zu erstellen.
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4: Es ist dunkel und abends ist es hell, ja so ein Mischmasch kommt in dieser Welt vor. 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

Geliebte Hörer des Erweckungssenders, es begrüßt euch euer christlicher Glaubensbruder Stefan. Ja, ich habe heute eine Anrede gewählt an euch, wie sie Petrus in seinen Briefen benutzt hat. Auch wenn ich in der Liebe noch nicht vollendet bin, so gibt es doch einen, der euch, geliebte Hörer, liebt. Das ist unser Herr und Gott, Jesus Christus. Von ihm seid ihr geliebt, genau wie ich. Ich bemühe mich, meine Mitmenschen zu lieben. Und weil ich euch auch liebe, deswegen mache ich diesen Radiosender, um euch von Gott beauftragt zu belehren und zu korrigieren. Ja, das mögen viele nicht so. Belehrt werden, es tut immer auch ein bisschen weh, das kränkt den Stolz. Wenn man belehrt wird, heißt das ja, man ist irgendwie falsch oder noch unwissend. In den Sprüchen steht irgendwo, belehre den Weisen, er wird dich lieben. Belehre nicht den Toren, den dummen Menschen, er wird dich dafür hassen. Ja, manche sehen mich auch als Hetzer an, weil ich argumentiere. Hetzen, ja, Volker sagte, mein Bruder, mein Glaubensbruder Volker, der heute nicht hier ist, der ist sehr beschäftigt, der ist ja als Plakatkleber unterwegs, damit verdient er sein Geld. Und die Wirtschaft glaubt wohl noch, den Leuten Geld aus der Tasche ziehen zu können, indem sie jetzt noch eben kurz im Endspurt vor Heiligabend doch nochmal Plakate auf solche Großplakatwände in die Gegend kleben. Es gibt ja den Onlinehandel und man kann mir bei vielen Geschäften noch auch vor Ort was per Telefon bestellen und das dann abholen oder sich bringen lassen. Ja, und da gibt es jetzt eine ganze Menge Plakate noch zu kleben und deswegen hatte ich schon gar nicht mehr vor, eine Radiosendung zu machen. Ach so, und Volker sagte, für manche Menschen ist das, was du da sagst, Stefan, das ist eben nicht Kritik, sondern Hetze. Ja, ne, das sind diese Majestäten. Wenn man die Majestäten kritisiert, die empfinden das als Majestätsbeleidigung. Deswegen gibt es in China zum Beispiel keine freie Presse. Da verschwindest du, wenn du die große Staatsführung kritisierst, dann verschwindest du in irgendeinem Arbeitslager. Ich hatte gar nicht mehr vor, das ist jetzt ganz spontan, dass ich jetzt hier sitze und mich eben gerade dachte ich so, was machst du denn noch mit diesem angefangenen Tag? Hat ja eben schön die Sonne geschienen, ist ja fast ein Gefühl wie Frühling. Und dann dachte ich so, kam ich so auf die Idee, mache ich da vielleicht eine Radiosendung. Das tut mir gut, wenn ich nochmal irgendwie alles, was mir so auf der Seele liegt, was mir so durch den Kopf gegangen ist, was mich selber so beschäftigt, gedanklich beschäftigt, in der Seele beschäftigt, wenn ich das nochmal erzählen kann und einem Publikum zur Verfügung stellen kann, dann habe ich irgendwie auch das Gefühl, mein Leben macht Sinn, dass ich nicht nur sinnlos warte auf irgendetwas, was Gott tut, sinnlos leide dann auch daran, dass es eben nicht so passiert. Ja, und so mache ich jetzt hier diese Sendung. Ich bin wieder verwöhnt, warte dann, wenn ich das, dass der Volker sagt, ich komme vorbei oder er ist plötzlich da und dass er dann sagt, komm, lass uns eine Radiosendung machen. Ich bin dann schon verwöhnt, dass ich da abgeholt werde von ihm quasi. Aber es ging ja früher auch alleine und es geht jetzt auch wieder alleine. Und es tut mir gut, eben wie ich schon sagte, alles, was mir so durch den Kopf geht, am Jahresende 2020 nochmal so zu erzählen. Ja, dazu haben mich auch animiert die Jahresrückblicke, die jetzt überall auf allen Fernsehprogrammen in den öffentlich-rechtlichen Medien zu sehen sind. Gestern Abend war der Dieter Nuhr, der Kabarettist, Satiriker, den ich sehr gut finde, der sehr gute Sachen gesagt hat. Dann Oliver Welke mit seiner Heute-Show im ZDF. Danach kam noch der Jan Böhmermann mit diesem ZDF-Magazin Royal. Und da habe ich so viele gute Sachen gehört. Da ist es, diese Medien, die wir hier mit unseren Beitragsgebühren bezahlen, was ich gerne tue, die recherchieren und das ist ja ein großes, die Leute haben ja Zeit und das sind ja Teams, ne? Und die spüren dann irgendwas nach und dann hast du dann so ein Ergebnis,
das dann dir dann herausbekommen, ne? Wie diese kleine Figur heißt. Und dann kommt er, und dann kommt dann der an und der tobt dann und sagt, wer hat dir gesagt, dass ich Rumpelstilzchen heiße? Wer hat dir meinen Namen verraten? Darüber will ich gleich so ein bisschen erzählen. Vom Jahresrückblicke, die ich gestern da gesehen habe. Und ich will selber so ein bisschen zurückblicken in das Jahr und auch, ja, auch ich stehe ja vor einem neuen Jahr, genau wie ihr. Und wisst ihr, dass dieses Jahrzehnt zu Ende geht? Dass am 31.12. dieses Jahrzehnt zu Ende geht? Dass am 01.01.2021 ein neues Jahrzehnt beginnt? Das ist auch nicht so wichtig. Ja, Entschuldigung, ich glaube nicht, dass Gott irgendwie an Kalender oder Zahlen gebunden ist. Trotzdem ist das erstmal so. Und denn ein Jahrzehnt beginnt immer mit dem Jahr 1. Ne? Und dann kommt 2, 3, 4, 5, 6, 7, 8, 9, 10. Dann ist das erste Jahrzehnt voll. Das neue Jahrzehnt beginnt dann mit 11, 12, 13, 14, 15, 16, 17, 18, 19, 20. Somit ist das zweite Jahrzehnt zu Ende, auch in diesem Jahrtausend. Und mit Jahr 21 beginnt das dritte Jahrzehnt. Und was ich gestern so gesehen habe und die Gedanken, die ich momentan so habe, erinnern mich doch auch an das 20., an das zweite, an das dritte Jahrzehnt des letzten Jahrhunderts, nämlich von 1921 bis 30, diese Zeit. Und ja, da reden wir gleich drüber. Ihr kriegt jetzt erstmal die zweite Musik. Die erste wird schon gelaufen sein. Und ja, ich trinke einen Schluck Kaffee, lass nachrutschen, was in meinem Kopf ist. Dass der Heilige Geist meine Gedanken oder seine Gedanken sortieren kann. Nicht alles, was ich sage, sind Gedanken Gottes, aber da ich ein wiedergeborener Christ bin und der Heilige Geist in mir nun seit 1992 wohnt, glaube ich schon, hoffe ich schon, dass da irgendwas von dem, was ich hier sage, auch mit Hilfe des Geistes Gottes oder aus dem Geist Gottes, dem Heiligen Geist, den Jesus uns an Pfingsten gesandt hat, gesprochen ist. Bis gleich.

Das ist schon der zweite Brief, Geliebte, den ich euch schreibe. So spricht Petrus, oder so steht es im Petrusbrief, Kapitel 3, Vers 1 und auch in Vers 14 sagt er, deswegen, Geliebte, die ihr dies erwartet. Ja, also Petrus spricht diejenigen, an die er sich richtet, als Geliebte an. Und wir sind eben, ja, wir sind Geliebte, die Geliebten Gottes. Gott liebt uns, Jesus liebt uns. Er hat die Seinen geliebt bis zum Ende, bis zum letzten Tag, bis er verhaftet wurde. Und darüber hinaus, er liebte sie, er liebte seine Jünger, er liebte die Menschen, die Menschheit, uns schon mit eingeschlossen, die er noch gar nicht sah. Er liebte uns und deswegen ging er ans Kreuz und er liebte uns bis zu Ende, bis er starb. Er starb am Kreuz, um zur Sünde zu werden. Er nahm die Sünde der Welt hinweg. Siehe, sagt Johannes der Täufer, siehe das Lamm Gottes, das hinwegnimmt die Sünde der Welt. Jesus nahm die Sünde der Welt auf sich. Er ist das letzte Opferlamm, das letzte Passahlamm. Ja, er ist das gültige mit Cherubim, mit zwei

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1: In die Gegenwart Gottes hineintreten, ohne getötet zu werden. Einmal im Jahr ging dieser hohe Priester mit dem Blut von Schafen und von Kälbern, von Rindern hinein und er schüttete dieses Blut auf die Bundeslade. Diese Kiste, in der die 10 Gebote waren, die Steintafeln des Mose, dieser Aaronstab, der anfing zu blühen, und ein Krug mit Manna, das man von der Wüstenwanderung, diesen 40 Jahren, in dieser Lade aufbewahrt hatte. Dieses Manna, das ich normalerweise morgens das stinkend wurde und sich dann auch mehr und mehr auflöste, zerschmolz quasi, so steht es da, das war da immer noch drin. Es war konserviert in der Bundeslade, verwest nichts. Da war alles, ist alles ewig drin. Und auf diese Bundeslade schüttete der hohe Priester das Blut zur Versöhnung, zur Vergebung. Ja, es war einer der Teile, glaube ich, es war ja noch, es war einer der, ein Teil der Rituale für diesen Yom Kippur-Tag, den Versöhnungstag, wo Gott also die Schuld der Juden hinweg nahm. Alle Sünden, die das Volk der Israeliten begangen hatte, wurden an diesem Tag des vergangenen Jahres gelöscht. Es wurde sauber gemacht, alle wurden rein und heilig gesprochen und es konnte wieder von vorne beginnen. Und wir können heute einfach, ja, und während damals also jeder getötet wurde, der ohne Vollmacht, ohne Beauftragung und ohne Blut, so wie der hohe Priester, in die Gegenwart Gottes treten wollte, wurde getötet. Sollte getötet werden, so hat es Gott selbst gesagt. Und es gibt da eine Geschichte, als König David die Bundeslade zurückholt. Die war bei einem Mann irgendwo untergebracht, nachdem sie erst verloren gegangen war, denn der König Saul, der dem König David voranging, hatte die Bundeslade in gewisser Weise so als Amulett oder wie soll man das, als Zaubergegenstand benutzt. Und er hat sie gegen den Willen Gottes und auch ohne seine Erlaubnis mit in den Krieg genommen und ließ sie den Soldaten im Kampf gegen die Philister vorangehen. Weil König Saul aber schon ungehorsam geworden war und von Gott verworfen war, gab Gott den Israeliten keinen Sieg, sondern die Philister überwältigten das Heer des Königs Sauls und nahmen diese Bundeslade in Besitz. Sie nahmen sie den Israeliten weg. Aber die wurden damit nicht glücklich. Es brach Krankheit und Seuche, Pest unter ihnen aus, sodass sie sie ziemlich bald loswerden wollten. Und dann ist sie bei einer bestimmten Person gelandet. Man kann das nachlesen, wahrscheinlich irgendwo im Buch der Chronik oder Könige. Und dort war sie lange Zeit. Sie war nicht mehr in Shiloh, in dem Zelt, das wo sie vorher war, über viele Jahrhunderte wohl. Dieses Zelt war das Zelt, was bei der Wüstenwanderung immer wieder auf- und abgebaut wurde. Und dann stand es dort in Shiloh. Und jetzt war sie also geparkt worden bei einem einfachen Mann, einem Bauern. Und der kümmerte sich um die Lade, der passte drauf auf und dem tat Gott auch nichts. Aber auf dem Weg von dort wurde sie weggeholt. David ließ sie holen. David sagte, ich will die Lade des Herrn holen und zu mir nach Jerusalem bringen und will sie hier aufstellen. Und

dem Weg von dort aus dem Gebirge irgendwo nach Jerusalem kam, die wurde auf eine Kutsche gestellt, auf eine, ja, auf einen Karren, der von Ochsen gezogen wurde. Irgendwann kam diese Kiste, diese Bundeslade, die kam ins Rutschen, weil die Straße nicht gut war. Und einer der Begleiter, der sieht das und will diese Kiste daran hindern, abzustürzen. Und das tut er auch. Er rennt hin zu dem Karren und diese gleitende Lade, die Kiste, die hält er auf, sodass sie nicht herunterrutscht. Das gelingt ihm auch, aber er wird dabei getötet. Und das sehen alle und fürchten sich und dann lesen sie nach, auch glaube ich, König David ist damit bei und sie fragen die Priester und dann erfahren sie, dass die Lade niemand berühren darf, außer die Leviten, die sind dazu auserwählt und die sollen diese auch nicht irgendwie so anfassen, sondern die soll an Stangen getragen werden. Und ich meine, das führt König David dann wieder ein, sodass kein weiterer Mensch mehr zu Schaden kommt. Aber König David, er bringt sie also nach Jerusalem, diese Kiste, diese Holzkiste mit Gold überzogen und sind zwei Engel obendrauf aus Gold gefertigt. In der Kiste sind die beschriebenen Dinge. Er nimmt diese Kiste, bringt sie nach Jerusalem. Er tanzt vor der Lade, während er mit ihr nach Jerusalem kommt und geht auf eine Anhöhe in Jerusalem und kauft diese Anhöhe von einem Bauern auch, bezahlt ihm das und stellt dort ein Zelt auf. Ein Zelt, wie es damals wohl üblich war, aus Leinen oder Baumwollstoff und das durchsichtig war. Und dort hinein stellt er diese Lade. Und fortan geht er, jeden Abend geht König David vor diese Lade, wo die Herrlichkeit nachts leuchtet. Die Herrlichkeit Gottes strahlt, ohne dass da irgendwie eine Lampe brennt. Die Herrlichkeit Gottes ist sichtbar als Licht über der Bundeslade. Und ich stelle mir jetzt immer so vor, dass dieses Zelt eben so einen Leinenstoff hatte und das war durchsichtig, sodass er hat es da in Jerusalem auf einem kleinen Hügel irgendwo dieses Zelt hingestellt, sodass man von weit her, von überall her sehen konnte, da wohnt Gott, guck da, da leuchtet es auch in der Nacht. Das waren keine Öllampen, sondern es war Gottes Gegenwart, die über der Lade thront. Und so ging König David ganz entgegen dem Gesetz und der priesterlichen Anordnung, die ich vorhin beschrieben habe, die man im Buch Levitikus nachlesen kann. Ganz entgegen diesen Anweisungen geht der König David ganz frech vor die Lade. Eben war noch einer getötet worden, weil er sie anfasste, weil das auch nicht eben der Ordnung entsprach, die Gott gegeben hatte. Und trotzdem tut das der König David. Er geht da einfach hin. Und so reden heute viele und schon seit längerer Zeit von der zerbrochenen oder von der zerbrochenen Hütte Davids, die Gott wieder aufrichten will. Und das hat Gott schon längst getan. Er hat es damals getan, als Jesus am Kreuz starb. Da zerriss im Tempel der Vorhang zwischen dem Heiligen und dem Allerheiligsten. Und wir können wie der hohe Priester, wir können jetzt durch diesen Vorhang gehen ins Allerheiligste. Wir können ins Allerheiligste gehen, ohne getötet zu werden. Der Weg ist frei. Ich bin der Weg zum Vater, sagt Jesus. Ja? Ich bin der Weg, die Wahrheit und das Leben. Niemand kommt zum Vater denn durch mich. Und weil Jesus den Weg frei gemacht hat, deswegen können wir vor den Thron Gottes kommen. Wir können vor diesen unsichtbaren Gott treten, den Vater im Himmel, den wir im Vater unser anrufen, mit dem wir reden, dessen Namen wir dort heiligen, also hochhalten, heiligen. Und den wir bitten, dass sein Reich komme, wie im Himmel so auf Erden. Dass sein Reich komme und sein Wille geschehe, wie im Himmel so auf Erden. Diesen unsichtbaren Gott, den wir nie gesehen haben, von dem Jesus sagt, der ist mein Vater, zu dem dürfen wir hinzutreten. Wir dürfen vor diesen himmlischen Thron treten. Wir dürfen vor diesen himmlischen Vater treten, den nur Jesus hier selbst gesehen hat. Er hat ihn gesehen. Ja? Jesus war hier auf der Erde und ich habe Jesus gesehen. In einer Vision ist mir Jesus begegnet, 1992. Ich sah nicht sein Gesicht, ich sah nur seine Füße und so bis zum Knie. Sowas und so einen Rock hat er. Entschuldigung. Er hat irgend sowas angehabt, was man damals so anhatte. So ein langes Kleid, ne, wie so ein Nachthemd.
war irgendwie wohl an der Hüfte gegürtet und irgendwelche Lederlatschen. Ich habe so einen gesehen und alles war Liebe. Ich lief zu ihm, weil er so voller Liebe ist. Und zu diesem Jesus dieser Jesus hat uns den Weg frei gemacht und ich gehe immer zu diesem Jesus hin. Und wenn ich zu diesem Jesus gehe, komme ich auch zu dem himmlischen Vater, weil er und der Vater sind eins. So. Ja, wir können hinzutreten, wir können voller Freiheit, wir müssen nichts tun, wir müssen uns nicht beschneiden lassen, wir können so schmutzig kommen, wie wir sind. Du kannst als ungewaschener Sünder, kannst du kommen, wenn du heute das hörst und du hast in deinem Leben Probleme, wenn du sagst, ich bin schuldig geworden, ich habe Mist gebaut, ich habe mein Leben verhunzt, wenn du so bist, du darfst jetzt zu Jesus kommen. Du kannst jetzt zu Jesus treten und sagen, Jesus, hier bin ich. Ja, und der wird dich nicht hinausstoßen. Denn wer anklopft, dem wird aufgetan. Ja, bis gleich.

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1: Geliebte, habt ihr euch schon mal vor Augen geführt, was der Stephanus aus der Apostelgeschichte, was das für ein unerträglicher Hetzer war? Apostelgeschichte Kapitel 7, das ganze Kapitel, das ist die Rede des Stephanus. Stephanus wusste zu viel, deswegen musste er sterben. Stephanus stellt sich dahin, kurz nach Pfingsten, und hält seinem Volk, den Juden, eine lange Rede. Ja, er zeigt ihnen, was er weiß. Er zeigt ihnen, dass er sich in der Geschichte des eigenen Volkes auskennt. Von dem Auszug von Abraham aus Mesopotamien bis zur damaligen Zeit. Er erzählt die ganze Geschichte über Mose und bis hin zu Jesus. Ja. Und da sagt er hier: Unsere Väter hatten in der Wüste das Bundeszelt, so hat Gott es angeordnet. Er hat dem Mose befohlen, es nach dem Vorbild zu errichten, das er geschaut hatte. Und unsere Väter haben es übernommen und mitgebracht, als sie unter Josua das Land der Heidenvölker besetzten, die Gott vor den Augen unserer Väter vertrieb, bis zu den Tagen Davids. Dieser David fand Gnade vor Gott und bat für das Haus Jakob um ein Zeltheiligtum. Salomo aber baute ihm ein Haus. Doch der Höchste wohnt nicht in dem, was von Menschenhand gemacht ist, wie der Prophet sagt. Der Himmel ist mein Thron und die Erde der Schemel für meine Füße. Was für ein Haus könnt ihr mir bauen? Spricht der Herr, oder welcher Ort kann mir als Ruhestätte dienen? Hat nicht meine Hand dies alles gemacht? Ihr halsstarrigen, unbeschnittenen an Herzen und Ohren, immerzu widersetzt ihr euch dem Heiligen Geist, eure Väter, wie eure Väter schon, nun auch ihr. Welchen der Propheten haben eure Väter nicht verfolgt? Sie haben die getötet, die die Ankunft des Gerechten geweissagt haben, dessen Verräter und Mörder ihr jetzt geworden seid. Ihr, die ihr durch die Anordnung von Engeln das Gesetz empfangen, es aber nicht gehalten habt. So redet dieser Stephanus kurz nach Pfingsten zur Volksmenge. Das sind Juden, schriftgelehrte Pharisäer, aber auch einfaches Volk. Als sie das hörten, waren sie in ihrem Herzen aufs Äußerste bis über ihn empört und knirschten mit den Zähnen gegen ihn. Er, aber erfüllt vom Heiligen Geist, blickte zum Himmel empor, sah die Herrlichkeit Gottes und Jesus zur Rechten Gottes stehen. Und rief: Siehe, ich sehe den Himmel offen und den Menschensohn zur Rechten Gottes stehen. Da erhoben sie ein lautes Geschrei, hielten sich die Ohren zu, stürmten einmütig auf ihn los, trieben ihn zur Stadt hinaus und steinigten ihn. Die Zeugen legten ihre Kleider zu Füßen eines jungen Mannes nieder, der Saulus hieß. So steinigten sie Stephanus, er aber betete und rief: Herr Jesus, nimm meinen Geist auf. Dann sank er in die Knie und schrie laut: Herr, rechne ihn diese Sünde nicht an. Nach diesen Worten starb er. Saulus, den man später Paulus nennt, war aber mit seiner Ermordung einverstanden. Ja, ein unerträglicher Hetzer. Dafür musste er sterben. Er hat gehetzt. Er hat es gewagt zu kritisieren. Er hat es gewagt zu sagen: Ihr seid verkehrt. Ja, ihr habt die Propheten in der Vergangenheit verfolgt und getötet, die Ankunft des Gerechten von Jesus vorausgesagt haben. Ja, und den habt ihr verraten und ermordet. Und so geht das auch heute. Ja. Das ist ja mein Namensvetter, der Stephanus. Ich heiße ja Stefan. Nun lebe ich noch. Aber auf mich schmeißt man auch mit Steinen. Ich habe es gerade wieder die Tage erlebt, dass ich mit jemandem diskutiert habe. Ich habe Argumente gebracht, aber er hat nur darauf geantwortet: Was stimmt mit dir eigentlich? Nur eine Frage. Ich dachte, es klang jetzt noch ganz nett bei Facebook. Eine Frage. Was stimmt eigentlich nicht mit dir? Und das war's. Ja. Auf alle meine Argumente wurde nicht eingegangen, sondern dann kriegt man wirklich wie von einem Proleten sowas vom Kopf gehauen. Ich bin sehr enttäuscht bei dem jungen Mann, den habe ich vorher sehr geschätzt. Ich dachte, der wäre klüger und auch ein bisschen anders. Aber dass man einen nur so niedermacht mit so einem Angriff, ja, dass man einen so anfaucht. Was stimmt mit dir eigentlich nicht? Das ist so proletenhaft, so rumzupöbeln, keine Argumente zu bringen. Ja, es ging um den Bernhard Koch, den Pastor der Jesusgemeinde, der über Facebook, über seine eigene Facebook-Seite, nicht über die Gemeinde der Jesusgemeinde, da werden schöne Bibelsprüchlein gepostet, aber über seine private Facebook-Seite verbreitet er den allergrößten Verschwörungsunsinn. Und es geht immer wieder auch um Impfung, ne? Zwangsimpfung und der mich da so angegiftet hat. Der gehört da zur Verwandtschaft. Und vielleicht liegt es daran, dass er so rumgegiftet hat. Ja, pass, ja, die Familie ist heilig, die heilige Familie. Blut ist dicker als Wasser. Und wenn man dann die irgendeiner aus der Familie angreift, dann wird da ausgerastet. Auf meine Argumente wurde gar nicht eingegangen. Es ging um Impfung. Es sind ja jetzt die Impfungen in England haben begonnen und in den USA und gegen den Coronavirus. Wir leben ja immer noch in Zeiten des Coronavirus. Und bei uns werden die Impfungen auch bald beginnen, nach Weihnachten. Am kommenden Montag, am 21. wird wohl jetzt die Zulassung möglich, dass das in ganz europaweit zugelassen wird. Dieses von BioNTech, diese Impfung, wo ich dran glaube und hoffe, dass es wirklich uns hilft, auch dass wir wieder zu einem normalen Leben zurückkehren können. Kann noch ein bisschen dauern, bis dann viele geimpft sind, aber ich glaube, das wird helfen. Und das ist Hilfe von Gott, dass das so schnell kommt. Es hat aber in England, es hat ein paar Fälle gegeben unter den schon jetzt inzwischen 100, 200, 500.000 Geimpften in England. Hat es ein paar Fälle von anaphylaktischen Schock gegeben. Das gibt es immer bei Impfungen, dass Leute, die Impfung empfangen haben, plötzlich umfallen, die kippen um. Ja, die haben das ist lebensgefährlich sein. Und die müssen dann ganz schnell ins Krankenhaus gebracht werden und die kriegen dann Gegenmittel, dass dieser Schock aufhört. Und in der Regel überstehen die das auch ganz gut. Man stirbt daran in der Regel nicht, wenn man eben schnell genug ins Krankenhaus kommt. Genauen Verläufe weiß ich so nicht, aber die haben das alle dann, es waren zwei, drei in England und eine in den USA. Alle diese Leute sind schnell ins Krankenhaus gebracht worden und haben das dann gut überstanden. Zustand stand unten drunter in dem Artikel, ist stabil. Aber dieser entsprechende junge Mensch, von dem ich gerade hier geredet habe, also er postete das nun bei Facebook und ich wollte ihm, weil ich ihn kenne, wollte ich darauf mal antworten. Ich habe ihn gefragt, bist du jetzt auch zum Impfgegner geworden? Ich wollte ihm eigentlich noch sagen, guck mal, vorgestern sind 1.000 Menschen in Deutschland am Coronavirus gestorben. 1.000, nur in Deutschland. Ne? Der Schutz dieser Impfung liegt bei 95%. Das heißt, von den 1.000, die jetzt gestorben sind, würden 950 noch leben. Ja, das wäre die positive Seite der Impfung. Die positive Seite der Impfung. Auf der Gegenseite hat es in den USA einen unter 150.000 Geimpften gegeben, der da so einen Schock bekommen hat, dem konnte man dabei helfen. Und in England waren es 2, 3 oder 5, inzwischen vielleicht ein paar mehr. Das passiert immer, weil in den Impfungen diese Viren, die werden zum Teil in Hühnereiweiß werden die vermehrt, also in Hühnereiern. Und nun gibt es Menschen, die reagieren auf Hühnereiweiß allergisch. Ja, hätte man die vielleicht vorher fragen können, reagieren sie auf Hühnereiweiß allergisch? Es gibt auch noch andere Bestandteile von Medikamenten, worauf man allergisch reagieren kann. Und diese allergischen Reaktionen, die gibt es immer zu einem bestimmten Prozentsatz. Ja, wenn man also dann hinterher guckt, dann hat man 1 Million Geimpfte und dann hat man dann so und so viel, gibt es dann auch Impfschäden, das gibt es. Es gibt auch vielleicht sogar einen Toten durch die Impfung. Auf 1 Million gibt es vielleicht dann 1 oder 10 Tote. Das kann sein, durch die Impfung. Es gibt auch welche, die haben eben keinen Impfschutz, sind nur 95% und nicht 100. Aber wie ich eben schon sagte, von den in Deutschland jetzt vor ein paar Tagen 1.000 Gestorbenen an einem Tag, würden 950 noch leben, wenn die geimpft worden wären. Darüber wollte ich mit ihm diskutieren. Das hatte ich ihm so entgegnet. Ich kenne ihn, ich habe ihn als einen höflichen jungen Mann sonst kennengelernt. Aber ja, und dann hatte ich eben noch, ich weiß so ein bisschen aus dem Umfeld, ich weiß also, dass der Bernhard Koch hat ein Enkelkind in den USA, das das durch eine Impfung, also durch eine Kinderimpfung, wie er meint, autistisch geworden ist. Das kann sogar sein. Ich habe auch Berichte gesehen. Es gibt Berichte darüber, dass junge Menschen, Kinder, die ganz normal waren, nach der Impfung plötzlich Autisten werden. Ich will das nicht ausschließen. Ich habe diese Berichte gesehen und es war sogar für mich überzeugend. Das will ich nicht ausschließen. Und trotzdem geht eben die Medizinwissenschaft davon aus und unsere Obrigkeiten müssen dann auch so handeln, wenn man eben, wenn man von 1000, wenn vorwiegend über 60-Jährigen, also bei 60 geht schon die, mit 60 bist du schon stark in der Risikogruppe. Kannst aber auch, wir wissen das alles, ihr habt das alles gesehen, das muss ich nicht wiederholen, im Fernsehen und im Radio gehört, wenn ihr euch nicht Scheuklappen aufgesetzt habt und die Ohren verstopft habt, gegenüber das, was so im öffentlich-rechtlichen Fernsehen erzählt wird, oder auch mal bei RTL oder Sat.1, dann wisst ihr, wie das so da so läuft. Von den 1000 würden 950 noch leben, wenn sie geimpft wären. Wenn einer durch die Impfung stirbt, dann sagt man, okay, das müssen wir in Kauf nehmen, weil wir können nicht eine Million sterben lassen. Wir würden von einer Million würden wir 950.000 retten. Und wenn einer stirbt, ne? Jesus wurde gesagt, es ist besser, dass einer stirbt, als dass das ganze Volk zugrunde geht. Und das ist auch das Prinzip bei Impfung. Wir leben in einer Welt, in der der Satan der Fürst ist. Ja. Und so hatte ich da, also und dann deswegen hatte ich gesagt, nicht alle, die geimpft werden, werden autistisch. Ich glaube auch nicht, dass das Enkelkind vom Bernd durch die Impfung autistisch geworden ist, sondern das ist Bernds freikirchliches Erbe an sein Enkelkind. So verstockt wie Bernd ist gegenüber dem Heiligen Geist und gegen allen Anrufen des Heiligen Geistes, jedem Korrekturversuch des Heiligen Geistes, genauso verstockt ist dieses Kind. Weil man sagt, Autisten irgendwie, die reagieren nicht. Du sagst ihnen was und die hören nicht. Die sind irgendwie unzugänglich. Und genauso unzugänglich ist Bernd. Ich habe dann noch gesagt, ich kenne drei freikirchliche Pastoren, die autistische Kinder oder Enkelkinder haben. Und das ist mir ein bisschen viel Zufall. Ja. Alles religiöse Hardliner, religiöse Fanatiker, die nicht mehr unter dem Einfluss des Heiligen Geistes stehen und die gerade haben dann autistische Kinder. Verstocktheit ist dem Volk zuteil geworden. So war es auch damals auch in Juda, in Israel. Und ich glaube, da kommen dann vielleicht mehrere Dinge zusammen und vielleicht wäre das ohne die Voraussetzungen, dass da eben über den Vater Bernhard Koch schon an die Tochter dieser Geist weitergegeben wurde und die hat wiederum einen freikirchlichen Ehemann geheiratet und dann wird das immer mehr. Dann wird dieses böse Potenzial immer mehr. Und irgendwann reicht dann so ein ganz kleiner Auslöser, vielleicht so eine Impfung und dann reagiert das Kind nicht wie andere Kinder, sondern wird verstockt, hört nicht mehr zu, lebt plötzlich in der eigenen Welt, kapselt sich ab. Ja, ist nicht mehr beeinflussbar, kommst nicht mehr richtig ran, willst mit ihm reden, es sondert sich nur ab, macht nicht. Das sind Autisten. Und der Gofi Müller kann davon ein Lied singen. Gottfried Müller, Pastorensohn und selber Prediger gewesen, der hat Zwillinge wohl oder zwei Kinder, die beide so sind und das ist anstrengend mit denen. Und es ist kein leichtes Leben. Es ist auch nicht schön, eben Kinder zu haben. Ne? Das ist eine Erschütterung, Kinder zu haben, die in einer gewissen Weise auch nicht lebensfähig sind, sondern dann vielleicht ihr ganzes Leben lang auf die Hilfe der Eltern angewiesen sind. Und wenn die nicht mehr da sind, was ist dann? Dann brauchen die Pflegeeinrichtungen, die müssen betreut werden, weil sie vielleicht kein eigenständiges Leben führen können. So, da rede ich gleich weiter drüber.

Geliebte, es ist gut, dass da einer ist, der uns liebt. Ich weiß, dass er mich liebt. Ich spüre das und er hat mich auch von den Verletzungen schon, die mir dieser junge Mann da zugefügt hat, geheilt. Ja, und weil er uns so liebt, deswegen ist es nicht so wichtig, ob wir uns so sehr lieben untereinander. Wir sollen uns auch lieben. Wir haben sein Gebot und wir haben auch das Gebot, dass wir uns vergeben sollen. Ich vergebe diesem jungen Mann. Gott hat mich schon geheilt, er holt dann die Dämonen aus mir raus. Also ich fühle mich immer, wie als ob mir einer den Schädel gespalten hat, als ob mir einer mit dem Axt so auf den Kopf geschlagen hat. Es dauert manchmal 2-3 Tage, bis das alles wieder rausgeht. Ich merke das dann so allmählich, ich fange dann irgendwann an zu husten. Dann merke ich, wie das rausgeht und ich mich wieder besser fühle. Ich bin wirklich dann verletzt, ja, verwundet. Ich hatte argumentiert hinsichtlich zu seinem Wohl. Ich wollte ihn belehren, war mein Fehler. Ich wollte ihn, weil er wesentlich jünger ist, vielleicht ein Drittel so alt oder halb so alt, ich wollte ihm was mitgeben und ich dachte auch, ich könnte das, weil ich ihn ganz gut kenne durch einen guten Freund, der Sohn ist das. Aber da habe ich falsch gelegen. Er hatte also dazu geschlagen. Wenn ich hetzen wollte, soll ich das woanders tun und nicht hier, waren seine Worte. Ich habe dann noch, was? Ja, wo hetze ich denn? Ich habe aber gesagt, brauchst nicht antworten, das Gespräch bringt eh nichts. Na gut, manchmal bin ich schon spöttisch, das gebe ich zu. Und aber ich, das haben die Leute haben es dann, oder die Umstände haben es dann auch verdient. Ne? Das ist, auch Spott spöttet, auch Spott, auch Gott spottet. Gott spottet. Ja, steht geschrieben, Gott spottet über die Spötter, über die, die über ihn spotten. Er spottet ja nicht über alle Spötter. Wenn er über alle Spötter spotten würde, würde er auch über sich selber spotten, weil er spottet ja. Gott ist ein Spötter. Ja, ich spotte nicht über Gott, ich spotte über die Bösen. Ich spotte über solche Leute wie zum Beispiel den Macher von Querdenken. 711 Querdenken, über den spotte ich. Kommen wir gleich noch zu. Ja. Weil der hat's verdient. Der macht da Geld mit. Ich spotte über Trump, weil sein Widerstand gegen seine Nicht-Anerkennung, dass Biden die Wahl gewonnen hat, hat nur einen einzigen Grund, weil er sammelt Trump sammelt Hunderte von Millionen ein. Er hatte vor einer Woche hatte er schon 200 Millionen US-Dollar eingesammelt. Manche sagten, das waren schon eine halbe Milliarde US-Dollar. Sagen wir mal, es sind heute eine Woche später 250, 300 Millionen. Er hat da Spendenkonten eröffnet, da kannst du Geld überweisen, wenn du möchtest, dass er dagegen vorgeht, gerichtlich vorgeht, gegen den in seinen Augen den Wahlbetrug. Das, also die Wahl wurde ja gestohlen, behauptet er. Ihm wurde die Wahl gestohlen. Das sieht aber nur er so. Er bringt auch und sein ganzes Team mit Rechtsanwälten bringen keine Beweise, sie behaupten immer irgendwas. Sie haben da ganz viele eidesstattliche Erklärungen von einzelnen Leuten. Aber auch, glaube ich, die legen sie nicht vor. Es wird nur behauptet, dass sie die hätten. Das werden also bei den Gerichten kommen keine Beweise an. Es werden nur Mund, behaupten kann man alles. Ne? Ich kann alles behaupten. Ne? Ich kann auch behaupten, im Himmel ist Jahrmarkt und der Mann im Mond, der ist ein ganz guter Mann. Ne? Und dann hat Trump hat eine Klausel, wenn du da Geld an ihn überweist als Spende, steht unten drunter, dass 25% der eingenommenen Spenden sind zweckgebunden für Rechtsstreitigkeiten mit Behörden, Gerichten und dem Staat und der anderen Seite, den Demokraten, also mit den beiden. 25% gebunden müssen dafür ausgegeben werden. Über den Rest der Summe kann Donald Trump frei verfügen. So habe ich das bei CNN im amerikanischen Fernsehen gesehen. Das ist eine Menge, ne? Also 75% kann Trump frei verfügen, über die kann er frei verfügen, kann damit machen, was er will. Bei Spenden musst du immer sagen, was du damit machen willst. Das ist, ne? Spenden, wenn du Spenden einsammelst, dann musst du dann dem Staat gegenüber nachweisen, was du mit diesen Geldern machst. Und er sagt eben, 25% werde ich dazu verwenden, dass ich Gerichtsklagen führe gegen die Gerichte in den USA oder bei Gerichten in den USA, dass ich diesen Wahlbetrug nachweisen kann, 25%. Und den Rest kann er benutzen für einen zukünftigen Wahlkampf. Er kann es aber auch benutzen, um seine privaten Schulden zu bezahlen, von denen er wohl eine ganze Menge hat, eine halbe Milliarde, 500 Millionen US-Dollar. Und so lohnt sich das also für Donald Trump sehr.
es eben nicht anzuerkennen, dass er die Wahl verloren hat. Schön da, schön zu behaupten, mir ist die Wahl gestohlen worden, das ist alles Betrug, ne? Fraud. Ja, und das ist der größte Betrug aller Zeiten. Das lohnt sich für ihn, weil gleichzeitig da eine riesige Geldsammelkampagne eben läuft. Und vielleicht wird er dann im Januar irgendwann eine halbe Milliarde US-Dollar eingesammelt haben, von denen er das meiste Geld verwenden kann, wie er das will. Ist doch, ne? Dann macht das doch Sinn. Dann ist doch, dann macht das doch Sinn, was er da tut. Dann ist das vielleicht gar nicht so tiefsinnig mit Umsturzfantasien, Staatsstreich. Am 6. Januar will er im Senat oder Kongress erscheinen, wenn das dann da nochmal durchgezählt wird, diese Wahlmänner. Der 6. Januar ist dieser Tag, da wird in den USA, also da wird das. Ich hätte mich gewundert, ich hätte also auch recherchiert und im Internet recherchiert und war dann so informiert worden aus dem, was ich da gelesen habe, dass diese Wahlmännerstimmen da in den USA nach der Wahl, dass die erst am 6. Januar in Washington D.C. Ausgezählt werden. Und zwar stand da, die Wahlmänner werden sich in den Parlamenten der einzelnen Staaten treffen. Manche sagten auch, die kommen nach Washington gefahren. Und dann stand wieder woanders, es ist eine Briefwahl. Und tatsächlich war es so, dass also in allen, ich habe das geguckt im Fernsehen und es war wie der Eurovision Song Contest. Ja, kennt ihr doch, ne? Das große Spektakel da mit Gesang. Früher hieß das Grand Prix de la Chanson, französisch. Heute heißt es Eurovision Song Contest. Da hat mal die Lena Meyer-Landrut gewonnen vor ein paar Jahren. Und da läuft das doch auch so, dass alle teilnehmenden europäischen Länder plus Israel, die werden dann eingeladen, anscheinend auf dem Bildschirm, so eine Sprecherin oder ein Sprecher, ganz immer gut drauf. Und dann sagen sie, hello. Und dann London sagt dann, London is calling. Here is our vote, 12 points for Germany. So war es bei Lena Meyer-Landrut. Und so geben dann die einzelnen Nationen dort ihre Stimme ab. Das geht dann so mit 12, 10 und dann wird es ein bisschen weniger an die einzelnen Interpreten oder Sänger, die dort aufgetreten sind, an die Künstler, die dort aufgetreten sind. Und dann wird am Ende ein Sieger gekürt, der eben diesen Eurovision Song Contest gewinnt. Und genauso war das irgendwie in den USA. 50 Bundesstaaten erschien bei CNN auf dem Bildschirm und dann stand da, man konnte zum Teil noch sehen, wie so Wahlformulare ausgefüllt wurden, in Umschläge gesteckt wurden, eingesammelt wurden. Dann hat es einer ausgezählt, dann hat er wiederum einen Zettel ausgefüllt und ist ans Mikrofon getreten und hat dann vorgelesen, wie viele Wahlmänner Donald Trump oder aber der Joe Biden bekommt. Es hat mich wirklich verblüfft und es hat auch ewig gedauert. Das ging den ganzen Tag. Ich habe da stundenlang, Volker war auch mit bei, wir haben hier stundenlang vorm Fernseher gesessen und haben das verfolgt, wie die Wahlmänner dort in den einzelnen Bundesstaaten zusammenkommen und dann ihr Ergebnis übermitteln oder verkündet haben. Die haben es nicht übermittelt, aber vorgelesen haben. So war das ganz öffentlich, ganz transparent. Und das Ergebnis ist klar. Es ist genau das Ergebnis, was auch schon am 8. November schon gesagt wurde. Der Joe Biden hat 306 Wahlmänner auf sich vereint und Donald Trump hat nur 232. Und die Mindestzahl an Wahlmännern, die man auf sich vereinen muss, die liegt bei 270. Also da ist der Joe Biden drüber mit 306 und der Donald Trump nicht. So. Und jetzt ist es wohl so, dass dieses Ergebnis, diese Ergebnisse werden jetzt nochmal eingesammelt und man hat jetzt eine Feiertagsruhe tatsächlich über Weihnachten und Neujahr, damit sich da kein Bürgerkrieg entwickelt. Am 6. Januar werden diese Unterlagen, die wohl per Post irgendwie da nochmal versiegelt hingebracht werden, werden am 6. Januar im Kongress geöffnet oder im Repräsentantenhaus. Das ist so bei uns da ist der Bundestag. Das andere Ding, der Kongress, da sitzen die Senatoren, das ist sowas wie unser Bundesrat. Wenn ihr wisst, wo da der Unterschied ist, dann ist das gut. Also am 1.6.2021, das ist dann nächstes Jahr erst,
Da wird dann unter dem Vorsitz des Vizepräsidenten, des jetzigen Mike Pence, werden all diese Umschläge dort in Empfang genommen, werden geöffnet und dann wird da von der Verwaltung oder von Abgeordneten wird das dann durchgeführt, die Auszählung nochmal durchgeführt. Und die sollte dann eben das gleiche Ergebnis haben, wie jetzt schon da, was man am Fernseher verfolgen konnte, nämlich 306 Stimmen für Joe Biden, 332 für Donald Trump. Dann hat Donald Trump gesagt, er will da dabei sein und wird dann dieses Ergebnis nicht anerkennen. Er wird sagen, das ist alles Betrug und er ist der rechtmäßige Präsident der USA. Wie das dann weitergehen soll, weiß ich nicht, ob dann gleichzeitig er schon was vorbereitet hat, einen Militärputsch, dass dann in den Fluren befreundete Militärputsch läuft ja immer so. Man hat also da treue Truppeneinheiten, Militäreinheiten. Und es gibt viele Fromme in den USA, die in der Armee dienen und die Trump haben wollen. Das könnte sein, dass da also einzelne Einheiten, das Weiße Haus, das Kapitol, also nicht das Weiße Haus, das Kapitol, alles besetzen, das Weiße Haus auch und dass dann Harris und Biden, dass die beiden verhaftet werden und viele führende Demokraten, dass überall im Land, auch an den Bundesländern, den Bundesstaaten, die Führungspositionen besetzt werden durch Militär, ne, durch Trump-treue Truppen quasi und vielleicht auch noch mit Hilfe der Nationalgarde und so. Und wenn erstmal die Gewalt regiert, dann kuschen viele, dann werden viele feige und sagen, sterben will ich nicht. Nicht gleich am ersten Tag, ich stelle mich dem Ganzen nicht entgegen, mal abwarten, erstmal gucken, na, schauen wir mal, dann sehen wir schon. Und so kann sich dann so ein Militärputsch tatsächlich durchsetzen und wenn der erstmal ein paar Tage, ein paar Wochen alt ist, dann kann der Widerspruch erlahmen und dann werden die gemäßigte Kräfte sind eben gemäßigt und deswegen greifen die nicht gleich zum Waffen, die schießen nicht gleich, die töten nicht gleich, die werden ihre Widersacher nicht gleich umbringen und dann kann sich da sowas entwickeln. Das ist ein Militärputsch. In irgendeiner Art und Weise ist eine Möglichkeit. Oder aber es geht tatsächlich nur um Geld, weil hehre Ideale sind oft Augen, die sind oft Lüge. Und das, an diesem Beispiel, Trump wird vielleicht bis zu dem 6. Januar oder bis zum 20., solange er Präsident ist, darüber hinaus auch noch, er kann weiter Geld sammeln, ne? Und er kann vielleicht eine Milliarde sammeln. Und könnte er alle seine Geschäftsschulden bezahlen, die er als unglücklicher Geschäftsmann gemacht hat. Er kriegt nämlich nirgends Geld mehr her, außer von aus illegalen Quellen von russischen Kriminellen. Sonst hat ihm keiner mehr Geld geliehen in letzter Zeit. Ja, und dann hätte er gut Geld und hätte er nicht ausgesorgt und vielleicht war das das Ganze dann. Dann war das ein ganz großer Bluff alles, nur um sich um sich selber die Taschen voll zu machen und kann er nach seiner Präsidentschaft weiterhin gut leben. Ich erzähle euch gleich, wie es das bei Querdenken ganz ähnlich aussieht. Ja, aber vorher bekommt ihr Musik.

Ja, bei Querdenken, da läuft das so. Gerade gestern Abend der Jan Böhmermann in seiner Sendung, der hat das, eigentlich hat das Netzpolitik.org, das ist eine Vereinigung von Journalisten, die hat sich damit beschäftigt. Der geschäftige Herr Ballweg, so heißt er, Ballweg, Querdenken, Gründer nutzt Querdenken zum Geldverdienen, berichtet die Berliner Zeitung. Tag 24, wohl auch ein Internetportal oder eine Zeitschrift, sagt: Querdenken, Finanzierung zerlegt, Böhmermann checkt Michael Ballweg. Und der Jan Böhmermann hat folgendermaßen gestern drüber erzählt. Ich finde den Mann glaubwürdig. Das ist so. Der Herr Ballweg sagt, ich habe den nie gemocht. Ich habe den zum ersten Mal gesehen und dachte mir, was ist das denn für eine schmierige Person? Wow, wie sieht der denn aus? Ich hab mal persönlich Reichsbürger kennengelernt, einen Reichsbürger kennengelernt und mit ihm noch ein paar andere. Und boah, genauso war der. Der ist genauso. Der ist irgendwie so. Der ist so. Der kommt nicht aus. Der sagt nicht das, was ganz komisch. Also die, ne, Reichsbürger. Ja. Das sind Vögel, liebe Leute, Geliebte. Das sind Vögel. Und genauso kam mir irgendwie dieser. Der kommt man nicht an. Da ist es irgendwie mit den Reichsbürgern, wenn du diskutieren willst, die glauben ja jeden Scheiß. Das war schon vor. Ich habe den vor 5 Jahren kennengelernt. Und der hat jede Verschwörung geglaubt, die so Verschwörungs Geschichte, die so im Umlauf war. Chemtrails, kennt ihr das? Die Flugzeuge da, die Streifen, da sprühen die Amerikaner auf uns irgendwas, dass wir hier keine Kinder mehr kriegen. Wusstet ihr das schon? Das ist noch von der, wir Deutschen dürfen uns nicht vermehren, das ist so eine jüdisch-amerikanische Verschwörung wegen den zwei Weltkriegen, die wir angefangen haben. Ja, kann man ja nachvollziehen. Deswegen werden wir besprüht. Wir werden also aus den ganzen Flugzeugen, die über uns überwegfliegen, werden wir besprüht mit Chemikalien, die uns unfruchtbar machen, sodass wir keine Kinder mehr kriegen. Das hat er mir erzählt. Und. Also alles, ne? World Trade Center auch von Juden in

Einsturz gebracht, das war alles geplant und es geht so weiter. Und keinem Argument zugänglich. Also da ist der Verstand vollkommen verkleistert. Und als ich diesen Herrn Baldwin zum ersten Mal so gesehen habe, da im Fernsehen, es wurde vorgestellt, er hat das da begründet, ne, dieses 711 Querdenken. 711 ist wohl zuallererst erstmal der Stadtteil, in dem er lebt. Das ist ein Stadtteil von Stuttgart und der hat die Postleitzahl oder die hat die Rufnummer. Also 0711 ist die im Festnetz für seinen Telefonanschluss. Und ja, inzwischen gibt's 511 Querdenken. Das ist Hannover, weil die haben die Telefonrufvorwahl 0511. Es gibt, glaube ich, 040 Hamburg, 40 Querdenken ist Hamburg, 30 Bremen und so in der Richtung. Und der Herr Ballhof hat sich all diese Begrifflichkeiten hat er sich als Warenzeichen oder als Marke beim Patentamt eintragen lassen. Und er sagt ausdrücklich, das Querdenken ist keine politische Organisation, auch keine politische Partei und auch kein Verein, sondern es ist nur eine Initiative, nur ein Zusammenschluss von Leuten, und die gemeinsame jetzt Anliegen haben, auch ohne Spitze, es gibt da keinen Vorstand und gar nichts, aber es gibt ein Konto. Und zwar sein Privatkonto, läuft auf seinem Namen. Ich weiß jetzt nicht, ob er Michael Ballweg heißt oder ist auch egal. Und es laufen unglaubliche Geldsummen dort ein. Ja, er hat aber so keine Organisation gegründet und das ist sein privates Konto und das sind alles Schenkungen. Du kannst Schenkungen an ihn machen und das machen wohl Tausende und Zehntausende in Deutschland, beschenken Herrn Ballweg. Zehntausende beschenken ihn mit Geld und sein Konto füllt sich und füllt sich und er muss nicht angeben, wofür er das verwendet, weil das sind keine Spenden. Er hat ja auch keinen eingetragenen Verein gegründet, der irgendwie jetzt gemeinnützig ist oder irgendwie sowas, sondern das ist ja gar nichts im Grunde. Es ist unorganisiert und sein Privatkonto, das darf er und er darf das. Michael Ballweg, er darf das und solange bis irgendeiner vielleicht ihn wegen Betruges anzeigt und dass sich damit eine Staatsanwaltschaft beschäftigt. Das ist auch noch steuerfrei. Ja, er muss das Geld, Schenkungen, die unter 20.000 Euro sind, von Privatpersonen an ihn. Warum soll man ihn nicht beschenken dürfen? Ne? Es gibt ja auch, gab da mal so Herzkreise, wo man sich gegenseitig beschenkt hat. Das war dann auch betrügerische Absicht. Es waren diese Schneeballsysteme, wo also besonders Frauen angesprochen wurden, die kamen dann zusammen und haben sich gegenseitig beschenkt. Du musstest immer wieder andere Freundinnen einladen und dann hast du davon am Ende mehrere 10.000 Euro gehabt. Aber irgendwann funktioniert es nicht mehr, weil du kriegst die Freundin nicht mehr zusammen. Die haben dann alle, du findest niemand mehr, der mitmacht und dann ist das ganze Ding vorbei. Ne? Dann fliegt das auf und dann den letzten beißen die Hunde, die letzten kriegen niemanden mehr, der sie beschenkt. Aber Herr Ballhof macht das ja anders, der will ja gar keine anderen beschenken. Er sagt nur, ihr könnt mich beschenken, wenn ihr wollt. Ihr könnt mich beschenken und so als Galionsfigur, ich bin doch toll, ich bin doch irgendwie ein Messias, oder? Ha? Ich organisiere den Widerstand. Widerstand, wofür denn überhaupt? Widerstand und Freiheit. Ja. Und ich kenne einen Christen hier in Hameln, der macht Querdenken Hameln. Ja, ich habe gerade eben gesehen, gibt es, ne? Querdenken Hameln. Skandalös. Wir Christen, für uns Christen, gilt nicht für uns Christen was anderes? Gilt nicht für uns Christen, sind wir nicht bibeltreu? Wisst ihr, was im Titusbrief steht? Das suche ich jetzt gerade raus. Der Titusbrief ist einer der kleineren Briefe, die der Paulus geschrieben hat. Ist ein Gemeindeleiter gewesen, Titus. Kleiner Moment. Wo ist mein Mikrofon? Ich suche das eben mal. Dann mache ich mal eben Pause. Da ist die Pause. Ja, also der Titusbrief geht wohl eindeutig auf den Apostel Paulus zurück und er schreibt dann an einen Gemeindeleiter namens Titus. Und da sagt er im Kapitel 3, ab Vers 1, Titus, erinnere sie daran, sich den Obrigkeiten und den Machthabern unterzuordnen und ihnen zu gehorchen und zu jedem guten Werk bereit zu sein.
niemanden zu schmähen, friedfertig zu sein, gütig und alle Freundlichkeit allen Menschen gegenüber zu zeigen. Denn auch wir waren früher unverständig und ungehorsam, dem Irrtum verfallen. Sklaven aller möglichen Begierden und Leidenschaften lebten in Bosheit und Neid, waren verhasst und hassten einander. Als aber die Güte und Menschenfreundlichkeit Gottes, unseres Retters, erschien, hat er uns gerettet. Nicht aufgrund von Werken der Gerechtigkeit, die wir vollbracht haben, sondern nach seinem Erbarmen durch das Bad der Wiedergeburt und der Erneuerung im Heiligen Geist. Ihn hat er in reichem Maß über uns ausgegossen, den Heiligen Geist, durch Jesus Christus, unseren Retter. Damit wir durch seine Gnade gerecht gemacht werden und das ewige Leben ererben, das wir erhoffen. Dieses Wort ist glaubwürdig und ich will, dass du nachdrücklich dafür eintrittst, damit alle, die zum Glauben an Gott kommen, auch darauf bedacht sind, sich in guten Werken hervorzutun. Das ist gut und nützlich für alle Menschen. Ja. Das ist das, was uns die Bibel, das Wort Gottes, was uns Paulus sagt. Erinnere die Gemeindemitglieder, die Christen, daran, sich den Obrigkeiten und Machthabern unterzuordnen und ihnen zu gehorchen. Ja? Denn das ist den Menschen nützlich. Es ist den Menschen nützlich, wenn wir zu Hause bleiben und nicht auf solche Demos da gehen. Manche nennen das ja, das sind Anti-Corona-Demonstrationen. Bilden diese Leute sich wirklich ein, sie würden gegen Corona demonstrieren? Natürlich sind es Demonstrationen gegen Corona-Maßnahmen, wie die jetzt diesen Lockdown, in dem wir ja wieder sind. Ne? Das ist sinnvoll, dass wir zu Hause bleiben. Es ist sinnvoll, dass wir Masken tragen. Es ist sinnvoll, dass jetzt die Schulen und die Kindergärten und so weiter zu sind. Weil es waren vor einer Woche, es sind 1.000 am Tag gestorben. 1.000 Alte und Kranke sind gestorben. Die haben das nicht überlebt. Ja, 30.000 sind heute infiziert und wir hoffen drauf, dass es endlich mit den Impfungen losgeht. Wir müssen noch abwarten, damit es eine gemeinsame Zulassung innerhalb der gesamten Europäischen Union gibt. Wir hätten auch eine Notfallzulassung in Deutschland haben können, dann würde es jetzt mit dem Impfen schon, würde die Impfung jetzt schon, das Impfen schon losgegangen sein, wie in England und in den USA. Die haben Notfallzulassungen gemacht. Aber die ordentliche Zulassung dauert bei uns jetzt noch eine Woche oder ne, ein bisschen länger. Circa eine Woche. Noch 9 Tage. Am 27. soll es losgehen. Und je mehr geimpft werden, desto weniger werden sterben. Ja, es ist nützlich, all diese Dinge zu tun. Wir sind als Christen aufgerufen, uns den Obrigkeiten und Machthabern unterzuordnen und nicht gegen sie Widerstand zu leisten, wie das dieser Herr Ballweg da macht. Herr Ballweg ist unterwegs mit ganz merkwürdigen Leuten aus der Pornoszene, mit einem Geld, der hat Pornofilme gedreht, der mit Millionen verdient, der ist an seiner Seite und andere merkwürdige Typen, der hat so einen Souvenirshop aufgemacht, der Herr Ballweg, der verkauft er T-Shirts, Sweatshirts, Kappen mit Querdenken drauf. Wie gesagt, er hat das alles beim Patentamt, hat er sich diesen Namen Querdenken gesichert. Niemand darf den verwenden außer ihm. Und er hat auch diese anderen da, 30, 40, 50 und so weiter, alle eintragen lassen. Und überall, es sind keine Spenden. Er kriegt ja Schenkungen. Er wird überall dran beteiligt. Und wenn du da was bei ihm kaufst, er kriegt das Geld von diesen Merchandising-Produkten, Sweatshirts und so weiter, alles, was da so verkauft wird mit Querdenken, Logo, Fahnen, Pappschilder. Kannst du alles Mögliche kaufen, davon kriegt er Geld. Und für ihn lohnt sich das. Und je länger, er muss sich auch beeilen, denn Corona wird irgendwann zu Ende sein. Und dann, ne, bis dahin muss er sein Geld verdient haben. Sein Schärflein heißt das eigentlich, glaube ich, wirklich. Ich weiß gar nicht, was das Schärflein ist, dass man das Trockene bringt. Das sind nicht die Schäflein, die man das Trockene bringt, sondern das Schärflein. Kann ich gleich nochmal nachschauen. Also er muss sein Ding da gemacht haben. Bis Corona vorbei ist, nur so lange kann er das noch, danach wird sich das wahrscheinlich ein bisschen verlaufen, vielleicht macht er auch noch weiter. Mich erinnert gerade das, als ich ihn da so gesehen habe, diesen Ballweg, als ich den gesehen habe mit merkwürdigen Wegbegleitern, das erinnerte mich an die 1920er Jahre, wo da so alle möglichen merkwürdigen Heilsbringer auftraten. Das war ja diese Zeit nach dem Ersten Weltkrieg, es war ja wirklich in Deutschland alles erschüttert. Der Kaiser war weg, das Kaiserreich war weg, der Krieg war verloren, Hunger, Armut, viele Kriegsversehrte, die Männer kamen aus dem Krieg zurück, waren traumatisiert,
Frauen haben irgendwie alleine überleben müssen. Man stürzte sich ins Vergnügen, in Abenteuer, weil man was nachholen wollte, weil man ja, wenn man noch jung war. Und diese 20er Jahre, die wilden 20er, in USA hießen die auch so Roaring Twenties und in Großbritannien, die brüllenden 20er. Da war eine ganze Menge los und die Esoterik kam auf, Marihuana, Kokain, Opium, ja, Betäubungsmittel, also Drogen, Nachtclubs, Tanzen, Lebensreformbewegungen mit nackt rumlaufen und tanzen, FKK, Reformhäuser, so dass man plötzlich da Vegetarier werden wollte. Man sagte, wenn wir die Schlachthöfe zumachen und kein tierisches Blut mehr vergießen, dann werden wir auch irgendwann mit den Kriegen aufhören. Das war damals schon so eine Idee. Zurück zur Natur, ne? All diese Dinge, und dazu gehörten auch die Wanderbewegung, die ging da schon wieder Hand in Hand dann auch mit NS und der Nazi-Propaganda, so Heimat und, ne? All das und mittendrin Buddhismus, Theosophie, Rudolf Steiner, die heutigen Waldorfschulen, all das entsteht da. Und ganz neue Wege, ganz neue Heilswege, weil die Kirchen waren ja mitschuldig geworden. Gerade wo, ne? Wie später im Zweiten Weltkrieg auch, besonders die protestantische Kirche wurde ja so schuldig mit den deutschen Christen dann unter Hitler, die Hitler auch für einen Heißbringer hielten, so wie in den USA die amerikanischen Christen den Trump als Heißbringer, als Werkzeug Gottes ansehen. Ja, und da waren also merkwürdige Zeiten, die 20er Jahre und merkwürdige Heißbringer, manches war aufrichtig, die haben aufrichtig gesucht, wie Hermann Hesse und andere Künstler, das Bauhausstil und in der Architektur und der Dadaismus aus Hannover. Dada, so eine Sprache wie die Zungenrede, die den Verstand befreit, man redet irgendwas, da hat man Gedichte draus gemacht. Also andere Wege zu gehen, außer das, was man eben sonst aus dem bürgerlichen Vorjahr, aus dem vorherigen Jahrhundert eben noch so kannte. Und da war manches ehrlich und anderes war auch unehrlich. Da waren auch Betrüger, da waren Scharlatane, Gaukler unterwegs, die da mitgemacht haben und die das nur gemacht haben, um sich selbst zu bereichern, ja, um zu Geld zu kommen. Dazu gleich mehr.

Ich will zur Verdeutlichung noch kurz eine kleine Geschichte erzählen. Ich habe da ein geschäftliches Anliegen, jedenfalls ein persönliches Anliegen, wo ich auch einen Rechtsanwalt gesucht habe. Der erste Versuch war ein Griff ins Klo und dann habe ich das mit dem Volker habe ich was erzählt und der sagte plötzlich, hier auf dem Telefonbuch steht einer drauf, der macht Erstberatungsgespräch kostenlos. Willst du nicht mal ausprobieren? Thomas Sack in Hessisch-Oldendorf und Rinteln. Den Namen darf ich ruhig sagen. Und dann sagt er, warte, ich guck mal nach im Internet, ich guck bei Sack EU, der hat ja eine Homepage, ich kann da mal eben nach, und dann liest er das vor. Und dann, das klang ganz freundlich und nett und also in jedem Bereich, egal was, du kannst dich an den Senden wenden und kein Problem, bei einer Tasse Kaffee vorbeikommen in der Landschaft unterhalb der Schaumburg, alles nett und freundlich beschrieben, auch wenn du Zahlungsschwierigkeiten hast, kein Problem, das wäre mal schon irgendwie eine Ratenzahlung irgendwie so. Und da dachte ich mir, das klingt ja irgendwie, es war so einladend, dass dachte ich mir, also das ist mal ganz anders als dieser andere Rechtsanwalt, also der ist ja jetzt hier nicht so irgendwie so abgehoben, sondern der kommt einem richtig so entgegen, das ist ja so volksnah schon fast und dachte ich mir, naja, da schläfst du mal eine Nacht drüber und das guckst du dir morgen mal an. Volker war immer an Kichern schon die ganze Zeit, weil das irgendwie alles so positiv war. Am nächsten Tag hatte ich so meine Einkäufe gemacht und dann habe ich mich hier an den PC gesetzt und ein bisschen wollte ich mir das angucken. Ich gucke mir mal Thomas Sack an. Gebe ich ein, Thomas Sack, Rinteln, Hessisch-Oldendorf, Rechtsanwalt, und dann sehe ich als erstes Wikipedia-Eintrag. Wie jetzt, Wikipedia? Was steht denn bei Wikipedia? Da stand da, wieso jetzt ein Wikipedia-Eintrag? Thomas Sack wechselt seinen Wohnort, trotz laufenden Verfahrens. Er geht von Berlin oder Dresden in den Landkreis Schaumburg, in die Rosenthaler oder Rosenstraße, ins Rosental. Das kann ja nicht wahr sein, das ist doch genau der Typ. Warum steht denn jetzt was bei Wikipedia über den? Dass man irgendwie eine Bewertung oder sowas findet bei Google, das ist ja normal. Dass man also, ne, auch meinen Namen, den kann man finden. Es gibt über viele Menschen was geschrieben. Alles, was im Internet steht, bleibt ja da irgendwie auch erhalten. Wenn man also Suchbegriffe eingibt, findet man da was. Aber nun gibt es über mich noch keinen Wikipedia-Eintrag. Warum jetzt über Thomas Sack? Und dann lese ich da und dann steht da Kunstfälscher, Betrüger, 201 Fälle, Urkundenfälschung, Amtsgericht oder Staatsanwaltschaft Bückeburg, in Berlin verurteilter Betrüger. Und dann kannst du die ganze Story durchlesen. Und was kann ja jetzt nicht wahr sein? Und da wollte ich, ich war schon dabei, dahin zu fahren. Ich habe mir da schon Hoffnung gemacht. Oh, das klang gut, mal aus Hameln raus, auf dem halben Weg nach Rinteln. Das ist eh so mein Sehnsuchtsort. Und da diese, ne, Schaumburg auch. Da dachte ich mir, das ist alles optimal, das ist super, da fahre ich hin. Und dann kriegst du da ja auch so einen Schlag vom Kopf und das ist ein verurteilter Betrüger. Ja, und der kommt so nett rüber. Vielleicht hat er sich ja gebessert, kann ja sein. Aber soll ich mich jetzt darauf einlassen? Eigentlich kann jemand, der wegen Betruges verurteilt ist, glaube ich, der kann nicht mehr als Rechtsanwalt arbeiten. Der ist, aber behauptet, er wäre in der Rechtsanwaltskammer und. Das kann auch wieder, er ist in über 200 Fällen wegen Urkundenfälschung verurteilt. Ob irgendwas von dem, was er da beschreibt, stimmt, das ist die Frage. Er ist halt ein Lügner und Betrüger. Er hat Gemälde gefälscht mit seiner Lebensgefährtin. Und Thomas Sack, ja, echte Kunst in Schaumburg. Und, und hat Biografien von Künstlern erfunden und die selber darauf selber geboten in Versteigerungen. Und so also quasi hat er so, das ist ein Hochstapler, hat er Dinge erfunden, Lebensläufe, Künstler erfunden, das hat er alles mit seiner Frau gemalt, mit seiner Lebensgefährtin und hat dabei 1 Million betrügerisch eingenommen. 2006 war das Ganze wohl auch im Fernsehen. Er hat hinterher nicht wirklich Reue gezeigt, sondern hat gesagt, naja, es ist ja nicht wirklich Schaden entstanden. Eigentlich, dass also die Käufer seiner Kunstwerke oder dieser doch nicht seiner, sondern von ihm vermittelten Kunstwerke, dass die jetzt keinen Gewinn gemacht hätten, das läge ja an der Presse und an den Staatsanwaltschaften, weil die haben das Geschäft kaputt gemacht. Hätte da keiner dazwischen gefunkt, dann wären die alle reich geworden. Okay, so kann man es dann auch sehen. Also das zeigt, dass er nicht wirklich ein reuiger Sünder ist, sondern weiter auf dem Weg des Betruges unterwegs ist. Was wollte ich damit sagen eigentlich? Muss ich doch mal eben überlegen.
Ja, ich wollte damit sagen, dass da kommt einer daher und der wirkt ganz entgegenkommt und freundlich und hilfsbereit. Und was ist er? Der ist in Wirklichkeit ist ein verurteilter Betrüger, ein Hochstapler. Ja. Und der von Querdenken, der kommt daher und der meint, er organisiert den Widerstand, wo, ne, warum auch immer. Und der macht sich die Taschen voll mit Querdenken. Ja. Der ist auch ein Betrüger. Und der wirkt wie ein Reichsbürger. Und das sind Nazis. Und das ist, ja, nach wie vor ist das für mich eine Nazi-Tarnorganisation und ja, und wir leben, und das erinnert mich dann alles zusammen, das sagte ich, das hatte ich angesprochen. Und da passt dann auch der Trump rein und das erinnert mich irgendwie an die Zeit von 1920 bis 30, dieses dritte Jahrzehnt, das letzte und jetzt kommt das neue. Und es ist irgendwie eine Zeit, wo es ist eigentlich alles erzählt, ne? Jetzt auch für mich hier am Mikrofon. Also ich meine jetzt gesellschaftlich, politisch, ja, es ist irgendwie alles erzählt. Also 1920 war das so, da war alles neu. Da kam der Kommunismus auf, der probierte sich aus. Die ganzen Ismen, die Ideologien, ja, die probierten sich alle aus. Neue Heilswege, ja, weg aus dem spießigen Biedermeier des 19. Jahrhunderts und mit der katholischen Kirche und dieses enge Gebundensein an die Kirche, die fromm, ne, es kam der Sigmund Freud mit der Psychoanalyse und so viel veränderte sich. Ja, das Denken veränderte sich mit Albert Einstein, der die Relativitätstheorie vorstellt und irgendwie ist alles relativ, war plötzlich so in aller Munde, was natürlich gar nicht seine Aussage war. Aber es wurden neue Wege gegangen und diese Wege haben wir alle ausprobiert. Ja, und diese Wege führten in den Zweiten Weltkrieg, die führten in den Judenmord, die führten danach dann in die sexuelle Revolution in den 60er Jahren, die führten dann in den Konsum auch schon in der Nachkriegszeit, in den 50er Jahren, in den Konsumrausch, den wir heute haben, Weihnachten, ne? Alle sind ihrer Aufgabe beraubt, loszurennen und Geschenke zu kaufen. Also weiß ich, ich verzichte gerne auf Geschenke, weil Geschenke waren meistens irgendwie die falschen Geschenke. Und mich konnte man durch Geschenke nicht glücklich machen, weil mir fehlte damals schon irgendwas. Ich war depressiv aufgrund, ja, weiß ich nicht, es war eben so. Und mich konnte am Ende nur Jesus glücklich machen, dass mir Jesus begegnet war. Und ne, Weihnachten, dieser dunkelste Tag im Jahr, das sind diese drei Tage da um den 21. und dann so weiter. 21. Dezember ist ja Wintersonnenwende, ist der kürzeste Tag, die längste Nacht, also am meisten Dunkelheit, Finsternis. Und dann kommen wir drei Tage später alle zusammen und beschenken uns und wir sollen alle fröhlich und glücklich sein über und ganz toll freuen über die Geschenke. Und dann sind es die falschen Geschenke. Ja, das ist nicht das, was ich wollte. Und die Kinder heulen sich und der Bruder oder die Schwester hat ein schöneres Geschenk. Das wollte ich eigentlich haben. Und dann werden sich die Köpfe eingeschlagen und alle streiten sich. Und der Weihnachtsbaum ist nicht so, ne? Früher war mehr Lametta und das Essen, die Gans ist nicht weich oder angebrannt und das ist der falsche Rotwein und dann geht's da los und die Dramen und häusliche Gewalt und ich weiß nicht was. Also ich fand dieses sich freuen müssen da und dann auch ich stelle gerade einen Weihnachtsbaum auf, ich finde das ist schön, aber diese Erwartungen da, ich bin auch kein Kind mehr und dass man sich da am Baum freuen soll und dann Lieder singen soll und die Geschenke, dass ich mich über die Geschenke freuen soll. Wenn du viele Probleme hast, dann kannst du auch dich nicht über, wenn der Schuh wirklich woanders drückt, dann kannst du dich auch über Geschenke nicht freuen. Ja, und das dann im dunkelsten Zeit im Jahr. Ja, was wollte ich jetzt wieder sagen? Jetzt habe ich gerade hier wieder den Faden verloren.

Ja, das Gehirn braucht zum Denken Sauerstoff. Und deswegen habe ich jetzt erstmal Luft reingelassen hier. Da war ein bisschen, habe ich vorher schon gemerkt. Entschuldigung, der Sauerstoff war weg. Was wollte ich sagen? Worauf wollte ich hinaus? Ich wollte auf Folgendes hinaus, dass ich sagte, irgendwie sind alle Geschichten erzählt. Ne? Es ist alles irgendwie erlebt, durchgemacht. Jedenfalls für die Menschheit an sich. 1920 war das noch anders. Da waren diese wilden 20er, da wurde ganz viel Neues ausprobiert. Ich habe da viele Beispiele für erzählt. Aber inzwischen ist das alles durch. Ne? In Afrika, gestern war ein Bericht, saß in einer NDR-Talkshow, saß eine junge Frau, die in Namibia dort als, ja, die ist dort einfach als Privatperson hingegangen und hilft dort Kindern, die da in der Stadt, in so einem Ortsteil, in so einem Slum leben und sie kümmert sich da um wohl über mit Freunden zusammen, hat sie einen Verein gegründet, über 1000 Kinder, ganz reizend, ganz wunderbar. Ich weiß da nicht, es wurde nicht, ich frage mich dann, warum haben all diese Kinder keine Mutter und keinen Vater? Die kommen ja irgendwo her. Warum ist das in Afrika so? Warum sind dort so viele Kinder ohne Eltern? Ja, so viel. Warum kümmern sich nicht die Mütter und die Väter um diese Kinder? Warum müssen das immer dann Deutsche oder Ausländer tun? Aber ist trotzdem wunderbar und reizend. War ganz wunderbar. Und sie sagte, nee, dass viele fragen sie, wie hältst du das Leid, all dieses Leid dort aus, dieser Kinder? Und sie sagt, das ist kein Leid, weil die freuen sich nur den ganzen Tag, das ist nur Freude. Alle diese Arbeit mit den Kindern ist nur Freude. Weil die leben in so schlechten Umständen, es ist jetzt, ja, doch in schlechten Umständen und für die ist jedes bisschen Hilfe, wenn da eben, sie bringt denen Englisch bei, macht mit den Unterricht, ein bisschen rechnen, ein bisschen schreiben, macht mit denen Schule und dann hat sie auch ein Kinderheim gegründet und sagte, alles, sie sind so dankbar über alles und die haben da immer schönes Wetter, da scheint die Sonne, da kommt man, das bringt einen ganz gut drauf und jedes bisschen Hilfe, jedes bisschen Verbesserung erfreut die und gibt denen Hoffnung. Bei uns ist das anders. Bei uns ist das, wir leben nicht in so einem Elend. Und weil wir eben schon gebildeter sind und nicht erst anfangen, uns lesen und schreiben zu lernen, ja, wir sehen die Konsequenzen unseres Lebens, unseres Lebensstils. Und das war 1920 auch noch nicht so. Und auch nach dem Krieg, meine Mutter sagte mir, meine Mutter war 1936 geboren, die war am Ende des Krieges dann, war sie, wie alt? 13 nur, ne? 36? 9 Jahre, ne? 9 Jahre war sie, 1945. Die Nachkriegsjahre waren schwer, aber man hat da nicht über die Probleme nachgedacht, sondern wir haben uns gefreut, dass das Böse hinter uns war. Ne? Wir haben uns über alles bisschen Essen, was wir gekriegt haben, gefreut. Trockenbrot schmeckt lecker, wenn du sonst nichts hast. Und dann kamen die Wirtschaftswunderjahre ab 1950, da war sie dann 14 und dann ist sie dann ausgegangen, tanzen gegangen, hat sich schick gemacht und irgendwann meinen Vater kennengelernt und das war eine tolle Zeit, weil es war Aufbruchstimmung. Ne? Das Böse hat man verblasste und es war Hoffnung da. Alles ging los, von neuem los. Wirtschaftswunder in Deutschland und mein Vater hat daran teilgenommen als Einzelhändler. Ne? Hat dann den Leuten erst Radio, später Fernseher verkauft. Ja, ne, aber diese Zeiten sind vorbei. Wir sind heute an einem Punkt irgendwo angelangt, wo der CO2-Gehalt der Atmosphäre steigt, die Weltmeere, die steigen, die Polarkappen schmelzen, ne? Fridays for Future, die Schüler haben wir dieses Jahr, sind wir vor denen verschont geblieben, weil die konnten auch nicht so demonstrieren wegen Corona. Und aber wir sehen, dass all das, dass unser Lebensstil, dass die Menschheit, so wie diese bald, jetzt sind es fast 9 Milliarden Menschen, dass wir echt Probleme verursachen. Wir rotten Tier, die Tierarten sterben aus. Jeden Tag 300 Tierarten, Käfer, ich weiß nicht was. Ne? Und in Afrika, die wissen das, die machen sich da keinen Kopf drüber. In China, die Chinesen, die sind stolz darauf, aus der Armut herausgekommen sein durch ihre kommunistische Führung. Die machen sich keinen Kopf darüber, dass sie da total überwacht werden mit ihren Smartphones und überall sind Kameras an jeder Ampel und so. Die werden vollständig überwacht. Die machen sich da keine Gedanken drüber, weil die waren noch vor 20 Jahren so bettelarm. Es gab, es war, China war schrecklich. Hungersnöte, ja. Ganz, ganz viel Armut, Hunger, Elend und die sind stolz auf ihren, was sie erreicht haben in den letzten, sagen wir mal, 40 Jahren.
Ich kann mich noch an die Bilder erinnern, wo die Chinesen alle in diesen Mao Zedong, in diesen blauen Arbeitsanzügen rumgelaufen sind. Die hatten, ne, so eine blaue Hose, blaue Jacke und irgendeine blaue Mütze auf. Und es waren Heere von Menschen auf Fahrrädern in den großen Städten unterwegs. Die hatten Autobahnen durch die großen Städte, für Fahrräder. Das ist alles weg. Die haben da heute alle Autos. Die fahren da alle mit VW rum und mit anderen BMW, Mercedes und mit anderen und auch jetzt schon bauen sie selber Autos. Die Straßen sind voller, gibt keine Fahrräder mehr in China. Ne? Ich weiß nicht, es war noch 85. Das ist jetzt 35 Jahre her. Da war ich ein junger Mensch. Da war ich auch schon 23, aber da habe ich Fernsehen geguckt und ich sah da noch, ne, ich sah diese wirklich Zehntausende, die morgens mit dem Fahrrad zur Arbeit gefahren sind. Ja. Ich will damit sagen, dass wir in einer Zeit sind, wo die Hoffnung schwindet, wo wir irgendwie alles durchprobiert haben. Wir haben den Konsum ausprobiert, wir haben das Bereisen der Erde ausprobiert mit den Fliegern, ne, die jetzt gerade nicht möglich, aber wir haben die Welt gesehen, es wurde um die Welt gereist, man hat die Welt kennengelernt als Tourist. Wir haben alles ausprobiert. Ja. Hedonistisch, also alles mitgenommen, uns alles schmecken lassen, wir haben alles gegessen, alles getrunken, alles gesehen, alles ausprobiert, nicht vielleicht jeder Einzelne, aber die Menschheit irgendwo mehr oder weniger. Und dann bleibt was über. Am Ende bleibt was über. Wenn dann so eine Krise jetzt wie jetzt dieses Corona-Ding da ist, dann bleibt was über in den Menschen. Das also, dann bleibt was über, dass keine Antwort da ist oder keine Antwort mehr überbleibt. Alle Hoffnungen in den Kommunismus, in den Sozialismus, in irgendwas, auch in das eigene Streben nach Glück, in die Verfassung in den USA, da steht drinne, dass das Streben nach Glück ist ein Grundrecht jedes Menschen, ne? Das Glück ist ein Recht, das ist da verbucht, ist verbrieft. In der US-Verfassung hast du, da steht drinne, du hast das Recht auf Glück. Ja. Und dann kommt sowas wie Corona und dann machen die kleinen Geschäfte gehen zu, das Nagelstudio, die Blumenboutique, die kleine Damenboutique, die gehen alle kaputt und ja, und wenn die Antworten, wenn die Hoffnung stirbt ja zuletzt, ne? Und was bleibt dann? Und dann sitzt du in einem tiefen, dunklen Loch und du machst ja keine Hoffnung mehr. So wisst, du kannst auch nicht mehr sterben in Deutschland für Gott und Kaiser und Vaterland, ne? Für die Flagge, ne? Für die Reichskriegsflagge. Mit der gehen ja dann diese Reichsbürger und die Querdenker auf die Straße. Die zeigen dann diese schwarz-weiß-rote Flagge hoch. Weil man ist da früher ja gerne für diesen Nationalismus, das war ja ein Lebens, das war ja ein Zweck, ne? Du konntest ja eben auch dafür, wie ich eben schon sagte, für Kaiser und Vaterland, für Ruhm und Ehre, das war ein Lebensinhalt. Du konntest dafür Soldat werden und auch sterben. Das hatte wenigstens, dann hat dein Leben Sinn gemacht. Aber wir sind jetzt irgendwie so, wir sind so darauf zurückgeworfen, dass wir selbst unserem Leben Sinn geben. Ne? Und das ist gar nicht so einfach. Finde mal irgendeinen Sinn für dein Leben, wenn dein Leben scheiße ist. Du lebst von Hartz IV, du kränkelst, hast irgendeine Krankheit, wo dir auch die Ärzte nicht haben helfen können. Ne? Dann du bist schon seit Jahrzehnten, hast du da irgend so einen Heilpraktiker, auf den du schwörst, der dich mit esoterischen irgendwas Mittelchen da behandelt, du krepelst so dahin, wirst nie richtig gesund. Und dann aber, dann findest du irgendwo da so deinen Lebenssinn in der Kritik eben an der in Klammern Schulmedizin, ne? Und auch dann am Staat, der mit seinen Impfungen, und da hast du dir da so eine Parallelwelt erschaffen oder so ein Universum, wo du da dich dann im Widerspruch zu dem anderen da alles definierst. Und das ist dann quer, ne? Das ist dann quer, ja. Wenn du also dir selber deinem Leben Sinn geben musst, deinem beschissenen Dasein, sage ich jetzt mal, ja, du musst dem, warum mache ich das alles? Warum leide ich? Du hast keine Antworten und es gibt auch keine Hilfe. Der Staat kann dir eben schon, der kann lange, schon lange nicht mehr helfen. Der Staat kann eben nur die Politiker, die sind am Ende dann schuld, ne, wenn dein Leben beschissen ist, ja. Ist auch vielleicht zum bestimmten Grad so, aber am Ende kann der Staat auch nicht alles bewirken. Ne? Die in der UdSSR, die haben das versucht. Der Staatskommunismus hat versucht, alle Menschen glücklich zu machen. Am Ende hatte Stalin auch 60 oder 50 Millionen Menschen umgebracht. Ne? Du musstest sterben für das Glück des Volkes. Ne? Ja, das ist nicht mehr da. Ne? China, die versuchen es jetzt anders mit ihrem Kommunismus. Die haben jetzt da
die versklaven Menschen als Arbeiter und in Lagern. Letztendlich kann deinem Leben nur eben Gott Sinn geben. Jesus. Jesus kann deinem Leben, Jesus ist der Weg. Er kann deinem Leben Sinn geben. Ich habe das, bezeuge ich, er hat mein Leben sinnvoll gemacht. Mein Leben ist erst durch Jesus sinnvoll geworden. Und du kannst das gleiche Leben, das gleiche beschissene Leben führen wie vorher. Und trotzdem in all diesen Umständen glücklich sein. Ja, das geht. Mein Leben hat sich, mein Leben war jetzt vielleicht nicht so, ja, da, also was ich gestern da von den Slums erzählt, dass dieser Ortsteil da, das war jetzt auch nicht alles nur immer Krankheit und Armut und so. Und Wellblechhütte, das ist ein bisschen, es war ein bisschen besser doch. Aber mein Leben war jetzt nicht eben Armut und Wellblechhütte, aber auch nicht, es war eben ganz normales Leben mit so etwas Wohlstand durch meine Eltern. Und in alledem war ich aber trotzdem unglücklich. Und es gab dann noch, mein Vater ging dann pleite mit dem Geschäft, da waren dann Schulden und meine Eltern wurden depressiv, der Vater Alkoholiker und so. Und ich bin dann auch noch psychisch erkrankt und dann erst 10 Jahre später durch Jesus gesund geworden. Meine äußeren Umstände hatten sich dann aber nicht verändert. Aber ich konnte das alles mit Jesus anders ertragen. Mit Jesus wird, ja, alles muss denen zum Besten dienen, die Gott lieben. Wenn du mit Jesus durchs Leben gehen kannst, dann geht die Sonne in deinem Leben auf. Dann wird alles besser. Und so müssen sich die äußeren Umstände überhaupt nicht verändern. Du wirst aber dein Leben plötzlich nicht mehr als ein beschissenes Dasein empfinden, sondern du hast plötzlich Erfüllung. Du fühlst dich geliebt, ja. Du bist plötzlich geliebt, weißt dich geliebt. Das ist so für mich so real, dass Gott mich liebt und er hilft dir auch. Ja, Markus, ein Freund von mir, den habe ich neulich. Der ist auch momentan, der ist arbeitsunfähig geschrieben gewesen aus Burnout, Depression. Er muss jetzt so zu vielen Ärzten und so alles Mögliche. Und ich hab ihm dann gesagt, er fing an zu glauben. Sagte, Jesus ist real. Das hat mir keiner gesagt. Und dann habe ich ihm neulich so beigebracht. Er hat gesagt, wenn du irgendwo so einen Arzttermin hast und du weißt schon vorher, das wird schwierig, bete vorher. Bitte Jesus, dass er dir hilft. Du gehst da jetzt hin. Sag Jesus, ich muss da jetzt hin. Bitte hilf mir, gib mir da, dass ich mit dem Arzt gut reden kann, dass der für mich die richtigen Lösungen findet. Bete vorher. Und dann hat er gesagt, Stefan, ich bin da hingegangen, die waren super freundlich und ich glaub's gar nicht. Ich meine, ja, siehst du, Gebet hilft, ne? Ja, Jesus hilft dir, wenn du betest. Gebet ist wirksam. Weil da ist ein Jesus, der ist real, ne? Und dein Leben kann in all deinen Umständen, muss sich nichts verändern. Aber wenn du mit Jesus in Kontakt bist, wenn du weißt, der ist real und wenn du ihn bittest, mit dir zu gehen, dann wird alles besser und dann wirst du getröstet. Du musst getröstet. Der Tröster, er schickt dir den Heiligen Geist und es muss sich äußerlich gar nichts verändern. Und dann brauchst du diese falschen Heilande nicht. Ja, Michael Ballweg, das ist ein falscher Heiland, ein falscher Messias, das ist ein Betrüger. Ja? Der lässt sich beschenken von Zehntausenden in Deutschland und hat sein Privatkonto. Das ist, der ist echt clever, der kennt sich mit den Gesetzen aus. Ne, er sagt ganz klar, ich bin eine Privatperson und das ist mein Privatkonto. Wer mich beschenken will, der kann das doch tun. Was ist dagegen einzuwenden? Ich sage doch nicht, dass ich irgendwas für ihn damit tun werde mit dem Geld. Er verspricht ja nichts. Er sagt nur, ja, er steht da nur. Das ist ein Antichrist, der Typ. Ja? Er verspricht niemandem irgendwas, aber alle beschenken ihn. Die Leute beschenken ihn. Und jetzt hat er ja, jetzt gibt's das, diese anderen Querdenker-Dinger da irgendwie in Leipzig, Dresden, überall und, aber das Geld fließt zu ihm. Das ist unglaublich. Und das brauchen wir alles nicht, das brauchst du alles nicht, du brauchst nicht zum Querdenken zu rennen, du musst nicht gegen den Staat rebellieren. Ja, Geliebte, ich erinnere euch daran, der Obrigkeit und den Machthabern gehorsam zu sein. Ja, weil ihr habt doch einen Tröster, ihr habt doch den Heiligen Geist, Jesus ist doch bei euch. Jesus ist hier.

Impfungen helfen kann. Wir müssen uns nicht einreden lassen, dass wir da jetzt einen Chip mit reingespritzt bekommen. Chips, so ein Chip würde ja deine Adern verstopfen. Du würdest am Herzinfarkt oder an einem Schlaganfall sterben oder krank werden. Ja? Unser Blut ist flüssig und da sind eigentlich, so ein Chip müsste ja so groß sein wie Blutkörperchen, aber die kann man ja auch nur unter dem Mikroskop gehen. Also, und was machen denn dann? Ja, diese, und dann wird ja, also da ist ja tatsächlich in freikirchlichen Kreisen ist ja die Angst unterwegs, dass diese Impfung, dass wir mit der Impfung, der eine, der hier in Hameln Querdenken macht, ja, ein Christ, der sagt mir, du willst dir die Spritze geben lassen? Naja, warum denn nicht? Ich bin doch als Kind gegen so vieles geimpft worden. Ne? Diphtherie, Scharlach, ich lasse mich alle 10 Jahre neu impfen gegen Wundstarrkrampf, wenn man mal eine Hautverletzung oder so eine Schnittwunde hat, dass du da nicht Wund kannst, du kannst Tetanus, also Wundstarr, du kannst daran sterben, an Wundstarrkrampf. Ich bin gegen Kinderlähmung geimpft. Dass ich 58 Jahre alt bin und gesund bin, hat auch damit zu tun, dass ich das überhaupt so Alter erreicht habe mit den Impfungen, die ich als Kind bekommen habe. Ich bin noch in der Schule geimpft worden gegen Pocken. Ich habe da, ne, mussten wir uns alle in einer Reihe anstellen, T-Shirt hoch und dann kriegten wir da so 2 Ritzer. Mit so einem Skalpell wurde in den Oberarm geritzt 2-mal. Das war nicht schön. Aber es war eine Pockenimpfung. Pocken, ne? Auch eine ganz schlimme Viruserkrankung, glaube ich. Und ja, das habe ich alle schon überlebt. Und warum soll ich da jetzt nicht diese Impfung überleben, die jetzt für den Coronavirus kommt? Ja. Aber unter Freikirchen, da muss man sich dann klar machen, dass die Freikirche daran glauben, wir kriegen da irgendwie so, das wäre das Annehmen des Zeichen des Antichristen. Du kannst dann irgendwie quasi so ausgelesen werden. Oh, der hat sich, und dann bist du der, du bist dann, also das ist so ein Unsinn, es ist so ein, ja, wie kann man so verblöden? Was ist da passiert im letzten Jahr, in diesem Jahr 2020, was ist da passiert? Ja. Was ist da, ja, ich weiß es nicht.

So, ich denke, das meiste habe ich gesagt. Viel ist da jetzt nicht mehr hinzuzufügen. Ja. Die Menschheit, wir haben irgendwie als gesamte Menschheit und gerade wir in den entwickelteren Ländern, ne, in unseren, auch in Europa, wir haben ganz viel ausprobiert und wir merken, dass es kann sein, dass das Leben, unser Leben verursacht Probleme. Und was in den 1920ern noch als Hoffnung aufstrahlte, als Utopie, das haben wir inzwischen alles ausprobiert und wir stellen es fest, es verursacht Probleme. Oder es hat nicht funktioniert, wie zum Beispiel der Sozialismus. Der war 1918 neu und heute hat er sich dann, der hat sich auch als eben als Fleischwolf herausgestellt, ne, der Menschen gefressen hat, der Sozialismus. Ja, ich rede von der Sowjetunion und DDR. Und ja, und so schwindet die Hoffnung, ne? So die Illusionen spinnen. Und da sind ganz viele Menschen, die sind orientierungslos und verzweifelt. Es sind ja so Hi-Opis, die da rumlaufen bei Querdenken. Das kann man ja nicht. Hat der Jan Böhmermann ja gestern Bilder gezeigt. Ja, Halleluja, mit so Trommeln und wird gesungen und Esoteriker, ich kenne die noch, ne? Ich kenne diese Alternativen aus den 80ern und dann, ne, wo ich da mittendrin war, noch nach der Schulzeit und ja, hier Externsteine, so Esoteriker, die dann auf das Aufgehen der Sonne morgen warteten und dann auch trommelten und Möhren aßen. Ich dachte, das wäre irgendwie cool da, irgendwie so, aber da war nix. Ne? Das war alles nur, ja, das war enttäuschend, wirklich enttäuschend. Und so diese Querdenker da, das sind ja so, meine Güte, das ist, kann ich echt nicht ernst nehmen. Ne? Da ist, da, und die gefährden uns alle. Die treffen sich da und dann ohne Masken und dann wird sich angesteckt und überall, ja, und dann hinterher sterben da mehr Menschen. Die hohen Infektionszahlen sind da, wo diese Demos waren. Ne? Das ist eine Frechheit gegen uns allen und verursacht auch einen volkswirtschaftlichen Schaden eben an den Geschäften, die schließen müssen. Jetzt deswegen, das haben wir den Querdenkern mit zu verdanken und AfD-Leuten, die da alle, die das leugnen, dass das wirklich eine Gefahr ist. Das ist schlimm. Also die laden Schuld auf sich. Die haben Menschenleben. Die haben an den Händen von Querdenkern und AfD klebt Blut. Ne? Also das sind die Toten. 1.000 vor einer Woche. Und wie viel, ich weiß es nicht, wie viel es heute sind. Am heutigen Tag, wo ich diese Predigt hier mache, da werden wieder Menschen an Corona sterben. Dann die 90, die 100, die 90, die 80 und die 70-Jährigen wollte Bernhard Koch nicht sagen. Wir sterben ja nur die 190 und die 80-Jährigen. Bei 70 wollte er noch aussprechen, dann hat er gemerkt, er ist selber 68. Das hat er dann nicht mehr gesagt. So sieht's aus. Und das ist nicht gut. Ja, und es gibt Hoffnung durch die Impfungen, nicht nur hier bei uns, sondern überall. Und ja, und was ist da passiert? Im Februar ging das los, Ende Februar ging es los. Am 10. August letzten Jahres, 2019, da hatte Gott mir einen Traum gegeben, wo ich einen Vulkanausbruch sah. Und dieser Vulkanausbruch, der hat ganz Rinteln weggeblasen. Der war so, und diese Aschewolke und war immens und war auch dabei, mich zu versengen. Und ich glaube, dieser Traum war damals schon die Ankündigung dieser Epidemie oder Pandemie, der Corona-Pandemie. Und man weiß jetzt, dass es schon im September erste Fälle gab in Norditalien, weil in Norditalien arbeiten 150.000 illegal lebende Chinesen. Die Mafia hat das organisiert, an allen EU-Vorschriften und Mindestlöhnen vorbei. Und die waren da irgendwie, die italienische Regierung hat da mitgemacht, weil so die ganzen Kleiderfabriken von Benetton und Dolce Gabbana und so weiter sind nicht abgewandert nach China, sondern die Chinesen kamen nach Italien und haben dort eben in den bestehenden Fabriken für Billiglohn weiter eben gerade Benetton und so, ist nur ein Name, gibt es noch mehrere, haben dort genäht. Weil die ja dann als Wanderarbeiter immer hin und her pendeln zwischen China und Norditalien. Deswegen ging das in Norditalien los. Und das war dann es ging im Dezember los. Aber man weiß jetzt, dass es schon im Mitte September oder Anfang September schon gab es schon ja, Todesfälle, die man nicht einordnen konnte. Und dann hat er jetzt nochmal die Blutproben sich angeguckt und tatsächlich, da war dann schon dieser Coronavirus nachweisbar Anfang September. Ich habe am 10. Oktober so einen Traum gehabt
von einem ganz schrecklichen Vulkanausbruch. Und ich habe den damals in meiner Verbindung ich habe immer so erzählt von dieser Tambora. Tambora war eine Insel im Pazifik, die vollkommen weggeblasen wurde. Und diese Aschewolke, und da geht es um Schwefelsäuretröpfchen, die sich in der gesamten Atmosphäre verbreitet haben durch diesen Vulkanausbruch, hat es zu einer Verfinsterung der gesamten Erde geführt, sodass im Jahr darauf 1816 es keinen Sommer gab auf der ganzen Erde. Und das war ja, gewisserweise war das ja so. Die Erde wurde verfinstert durch so einen Ausbruch. Ja, und wir hatten auch keinen echten Sommer. Keiner konnte Urlaub machen. Das war alles sehr eingeschränkt. Und das ist doch schon vergleichbar. Und ich glaube, mir hatte das schon am 10. August letzten Jahr Gott in dieser Vision gezeigt. Ja, und im Februar, März hat das eine Menge Leuten irgendwie das Hirn weggeblasen, den Verstand weggeblasen. Und das war diese Panik, die da war, die Panik, die im Februar, März war, März, April. Ich kann das noch nachspüren, welche Panik auch in mir war und man in den Menschen sehen konnte. Diese erste Mal, wo die Geschäfte geschlossen waren, es war unheimlich. Die ersten Menschen mit Masken zu sehen, war unheimlich. Inzwischen hat man sich daran gewöhnt, wir können damit umgehen. Ich verdränge das auch. Der Geist wird müde, sich damit zu beschäftigen. Da wird man auch nachlässig. Man kann damit mit so einer Todesangst auf Dauer nicht so richtig umgehen. Das ist schwierig. Ja, und aber an dem Punkt sind wir. Wir sind immer noch da. Wir sind mitten im Lockdown vor Weihnachten 2020 und das ist noch nicht aufgelöst. Ich denke, uns werden, die Impfungen werden helfen, dass wir ein normaleres Leben, ein ungefährlicheres Leben führen können. Dass wir auch nicht so viel Rücksicht nehmen müssen gegenüber Schwachen und Kranken und Alten. Was ist da passiert? Was geht da ab? Jesus, ja. Du führst uns da heraus. Genau. Ja. Ich hatte... Nochmal zur Zusammenfassung, das war das andere. Ich hatte noch einen Traum, da kam so eine nackte Frau, kam aus der Kirche oder aus dem Tempel. Die war ganz nackt und die war beschriftet, die hatte Namen, tätowierte Namen auf dem Arm, Beinen, Oberschenkeln, Rücken, Bauch, überall waren Namen. Sie war nackt und sie kam aus einer Kirche, Kirche, Tempelanlage. Und sie kam in alle Öffentlichkeit und sie beeindruckte alle da Herumstehenden. Alle guckten auf sie und wie auf dem Laufsteg kam sie da raus. Ne? Und im nächsten Augenblick kam aus ihrer Richtung, da kam eine Kutsche gefahren und da saßen Typen drinnen. Und der eine, der schwang Reden und im Nachhinein, immer wenn ich dann Trump im Fernsehen sah, wurde ich an diesen Traum erinnert und das war deckungsgleich. Er und der Typ da im Traum, das war derselbe. Die haben also miteinander zu tun. Ne, Trump und die nackte Frau aus der Kirche, die aus der Kirche kommt, die mit Namen beschriftet ist. Und es ist schon erstaunlich, dass es für diesen Traum eine Entsprechung gibt in der Bibel. Ne, das ist in der Offenbarung, steht da was über die Hure Babylon und sie reitet auf einem Drachen. Und da ist der Drache beschriftet mit Namen, tätowiert mit Namen. Und der Drache, der hat sieben Köpfe und 10 Hörner. Die 7 Köpfe sind 7 Könige, steht da. Und dann kommt ein 8. König. Und der ist aber einer von den 7. Der war schon mal vorher da, aber er war irgendwie verwundet. Und einer Kopf wird abgeschlagen. Und der kommt aber wieder. Und der 8. König ist einer von den 7. Der kommt zum Leben zurück. Und das könnte vielleicht passen, dass das Trump ist. Denn Trump ist eigentlich abgewählt. Er ist politisch tot. Er erkennt es nur nicht an. Ne? Entweder weil er Geld machen will oder aber weil da was Größeres hintersteht. Nicht von Gott, sondern vom Teufel. Und dann ist, wenn er der 8. ist, dann kommt er wieder. Dann ist er dann vielleicht nächstes Jahr oder irgendwann ist er wieder da. Ne? Und die Menschen werden sich wundern. Oh, er ist wieder da. Das könnte sein. Ne? Trump ist wieder da. Und das war so ein anderer Traum, den ich hatte. Den wollte ich auch nochmal eben erzählen. Und das werden wir aber alles erst im folgenden Jahr sehen. Bin erstaunt über diese Träume. Dann hatte noch einen Traum, da war so ein Kirchturm, ein hölzerner Kirchturm und Treppen, ein Kirchturm im Kirchturm. Außen war ein steinerner Kirchturm und innen drin war ein hölzerner und der hölzerne brach. Viele Menschen wollten auf diesem Kirchturm nach oben, in den Himmel, zu Gott und dieser Kirchturm brach zusammen. Und der Glaubensbruder Michael aus Vechta sagte, Gott gab ihm Jesaja 5, Vers 4. Ja,
und da steht irgendwas drin oder dann da steht was drin von, und in 4 Vers 5 hat er danach nochmal, weil er sich immer irrte, hat er nochmal nachgeschaut, da steht was Ähnliches, dass durch das Gericht wird der Schmutz der Tochter Zion abgewaschen. Und mein Glaubensbruder Michael sieht auch so, dass also in unseren freikirchlichen Gemeinden ganz viel Lieblosigkeit unterwegs ist und das ist der Schmutz. Und diese Lieblosigkeit kommt durch eine falsche Theologie, die wir haben. Ja. Ja. Und dieser Weg zu Gott, diese selbstgemachten Wege, diese menschlichen Traditionen, die uns, mit der wir in den Himmel hinaufsteigen wollen, das bricht zusammen. Und das hat also Michael da, das entspricht dem Traum, er wollte schlafen gehen. Er hat immer wieder, obwohl er gar nicht so gläubig war zu der Zeit oder so richtig mit Jesus ging, immer wieder kriegte er Jesaja 5, Vers 4. Und er musste irgendwann aufstehen und die Bibel holen und nachschlagen. Und er hat das dann gelesen. Ne? 5, Vers 4 und 4, Vers 5. Das ist, wenn das man zusammenliest, das hat er, nach einer Weile sagte er immer, er erzählte anderen davon und dann hat er sich immer versprochen. Er sagte immer Jesaja 4, Vers 5. Und dann meinte er immer, Moment mal, ich habe doch bei Jesaja 5, Vers 4. Und dann hat er wieder nachgeguckt, was steht denn in Jesaja 4, Vers 5? Weil er hat es immer falsch rum gesagt. Und das passt dann zusammen, weil da steht das dann, glaube ich, vom 4, Vers 5 steht das vom Abwaschen des Schmutzes von der Tochter Zion. Und er hat das Glück, da einen Pastor zu haben, der vielleicht nicht so ganz weit vorne ist, so im Charismatischen, mit geistlichem Kampf und Zungenrede und lautem Lobpreis und Prophetie und Krankenheilung, aber der ist sehr liebevoll. Und er kommt selber aus dem Jesus-Treff in Hannover. Und da war viel Barmherzigkeit. Da haben da damals, als er Anfang der 70er mit seiner Frau da reinkam, wurde ihm durch Jesus das Leben gerettet und durch diejenigen, die ihn zu Jesus geführt haben, weil er vom Heroin wegkam. Und seine Frau auch. Und sie haben viele andere zu Jesus hingeführt und die leben alle noch, die werden alle am Heroin kaputt gegangen. Und er bedauert das, also er sieht das auch, er sagte, ja, viele Gemeinden sind daran gestorben und viele Erweckungen sind daran gestorben, dass man da irgendwie, dass man in so eine Gesetzlichkeit reinkommt. Man versucht auch Gesetzmäßigkeiten zu definieren. Das Gemeinde, der Glauben wird zu so Glauben nach Zahlen, ja. Wie so Malen nach Zahlen. Du musst dies und das und jenes machen, dann kommt das und das Ergebnis dabei raus. Und dabei geht dann eben die persönliche Beziehung zu Jesus und die Gnade verloren. Es sind nur noch es ist Gesetzlichkeit. Wenn wir nicht sündigen, kommt Erweckung. Es liegt, ne? Wenn wir den Zehnten geben, dann kommt Erweckung und wir werden alle reich. Ja, wenn wir Sünde vermeiden, dann wohnt der Herr in unserer Mitte. Aber ich sagte am Anfang, wir können so kommen, wie wir sind. Wir können ungewaschen. Und in der Jesusgemeinde in Rindeln war es auch. 1990 war da Erweckung. Und da kamen die ganzen Sünder rein. Und jeden Tag geschahen Wunder und Befreiungen und Menschen wurden von Drogen frei. Und dann sagte dann Karin Koch, die Leiterin, die Frau des Pastors sagte, des Leiters sagte, wir müssen uns heiligen, denn morgen will der Herr Wunder tun. Und damit ging es dann, das war der Anfang vom Ende. Ne? Als sie sich anfingen zu heiligen, da verschwand der Heilige Geist. Vorher, als da irgendwie die ganzen Sünder rumliefen, die kamen von draußen rein, mit Sünden und Drogen beladen, aber die wurden frei. Und dann wurde nachträglich dann nochmal ordentlich durchgeputzt, durchgereinigt. Und je mehr von den Sündern rausgeschmissen wurden, weil sie doch noch irgendwie wieder Dreck am Stecken hatten, dann, ja, man schmiss den Heiligen Geist mit raus. Und da sagte der Tino Brendel, Pastor von Michaels Gemeinde in Vechta, sagte das auch. Erweckungen sterben. Sie sterben an, wenn man das alles irgendwie noch besser machen will. Noch besser. Ne? Exzellenz. Oh, toller Begriff. So. Das wird wohl die letzte Sendung dieses Jahr gewesen sein. Jedenfalls, wenn nicht der Volker noch vorbeischaut und ich mit ihm noch was gemeinsam mache, dann wird das die Jahresabschlusssendung gewesen sein. Weiter. Ich habe keine große Energie, noch Projekte anzufangen oder so, sondern es wird nur noch zu Ende gebracht. Hab mich gefreut, heute hier spontan diese Sendung gemacht zu haben. Mir tut das gut, das ist für mich auch Gesprächstherapie, dieses Gespräch hier, diese Erzählung, dass ich hier was erzählen kann, als Selbstgespräch, als Zwiegespräch mit Gott, dass ich zu euch als den geliebten Hörern rede. Ihr seid geliebt. Zuallererst im ganz starken Maße von Gott. Jesus Christus, er liebt uns und ich gebe mir Mühe, auch um euch zu lieben, aber erwartet nicht zu viel von mir. Und es ist auch Liebe. Es ist, ja, die Schläge des Freundes sind besser als die Küsse des Feindes. Ja?
Ein Schmeichler spannt dir einen Strick über den Weg, den du nicht siehst. Der Schmeichler, wenn dir einer, ja, Leute, die dir schmeicheln, die dir einfach nur Gutes erzählen, das sind nicht echt deine Freunde. Ne? Freunde sagen sich mal die Meinung. Die Schläge des Freundes sind besser als die Küsse des Feindes. Sieh so, meine Liebe, ich bin nicht Jesus, ich kann nicht einfach nur nett und freundlich sein, sondern mich hat Gott dazu berufen, ja, Dinge aufzudecken, die Wahrheit, ja, Tachlis zu reden, klar und deutlich zu reden, und zwar so, wie ich bin. Und das mache ich, und ja, damit ecke ich auch manchmal an oder oft an. Aber ich möchte nicht anders sein, und so hat Gott mich gemacht und so hat Gott mich gewollt und so will Gott das. Gott will das. Man kann nicht gleichzeitig die Wahrheit sagen und freundlich sein. Das geht nicht. Ne? Ja, wie gesagt, Stephanus haben sie gesteinigt, weil er auch sagte, ja, ihr seid zu Mördern und Verrätern an dem geworden, der euch erlösen soll. Der hat auch, und Jesus selber hat auch, er hat die Schriftgelehrten, hat er Heuchler genannt, ne? Schlangenbrut und Ottern gezüchtet. So. Frohe Weihnachten. Und ein gutes 2021. Ich hoffe auf Erweckung nach wie vor. Und ich mache mich lieber damit lächerlich, dass ich immer wieder Jahr für Jahr auf Erweckung hoffe. Und zwar, dass sich diese Welt hier verändert zum Besseren. Und mittendrin wird irgendwie der Antichrist kommen und dann kommt Jesus. Auch wenn Trump der Antichrist sein sollte, 3,5 Jahre ist keine so lange Zeit, werden wir vielleicht überleben und dann werden wir Jesus sehen. Der wird wiederkommen und diese Welt regieren. Jesus kommt nicht, um uns abzuholen. Ne? Gibt keine Entrückung. Irrlehre. Lies mal das durch da im 1. Thessalonikerbrief. Ist die einzige Stelle. Ne? Da steht was, dann ist die Entrückung ist am Ende der Zeit bei der Auferstehung der Toten, das jüngste Gericht. Da werden wir dem Herrn entgegengerückt und dann wird diese Welt vergehen in Feuer, wie es Petrus sagt. Ja, ich mache mich lieber damit lächerlich, weiterhin hier jedes Jahr darauf zu hoffen, dass diese Erweckung, wie sie in 1904, 5, 6 in Wales geschah, dass die passiert, als dass ich so einen Scheiß erzähle da von ganz großen Veränderungen und dann auch die Entrückung und was da so, ne, prophetischer Dienst bei von diesem Tobias Bernd und seiner Frau und oder was da die da erzählen, da hier Gotteshaus, Siegfried und Martin. Ne? Ganz wichtiger Gebetsaufruf. Wir müssen beten, dass die Regierung nicht unsere Rechte wegnimmt. Also, was die da, ne? Und dann großer Zusammenbruch jedes Jahr. Ich kenne da seit den Molinde, Pastor Molinde aus Uganda hat das schon 1994, 95, glaube ich, hat der schon prophezeit, wenn nicht bald Europa Buße tut, wenn ihr nicht, dann ist die Geduld des Herrn am Ende und dann lässt er das alles zusammenbrechen hier, dann kommt Finsternis und Not und Hunger und ich weiß nicht was über Europa, weil uns geht's ja so gut, wir sind ja so lau, wenn ich diese Scheiße höre, ich kenne das jetzt so lange, wie ich Christ bin, seit wenigstens 25 Jahren, ne, kenne ich diese Untergangspropheten, die Unheil und über Europa verkünden, weil wir ja so luschig und so lau sind, uns geht's ja viel zu gut. Ich kann diesen so einen Unsinn verkünde ich nicht. Ich finde das absolut lächerlich und was da so in prophetischen Diensten, auch bei Facebook und sonst so bei YouTube, was da so auf Videos zu sehen ist, diese Aufrufe und ist ja jedes Jahr dasselbe. Jedes Jahr, wenn jetzt nicht, dann und ne. Aber das ist typisch Teufel. Da mache ich mich lieber lächerlich mit der positiven Erwartung, dass irgendwann doch so eine Erweckung passieren muss. Menschen werden über Nacht wiedergeboren werden. Ne? Die werden im Schlaf Begegnung mit Jesus haben. Und die Zeit ist reif dafür. Alle anderen Träume sind ausgeträumt. Ich träume meinen Traum. Mir hat Gott das gezeigt. Es wird so eine Erweckung passieren. Die wird in Deutschland anfangen und die wird über die ganze Welt gehen. Diese Erweckung, wie sie 1904, 5 in Wales war. Ja? Die Zeit ist dafür reif und die muss irgendwann passieren, weil die... Ja? Und das kann wirklich sein, dass Jesus wiederkommt und bald in diese Welt regiert. Wir werden nicht entrückt. Bildet euch das nicht ein. Hier wird keiner abgeholt. Wir müssen durch die Zeit des Antichristen kommen, egal wie die aussieht. Weltregierung kann ich mir nicht so richtig vorstellen. Das kann ich mir noch nicht ausmalen. Vielleicht ist die Zeit noch nicht reif dafür. Aber ich warte jetzt schon seit 1997 auf eine ganz große Erweckung, dass werden es. In Wales wurden Hunderttausende bis Millionen wurden wiedergeboren im Schlaf und ganz ohne Schwierigkeiten. Das war alles, was wir heute charismatisch pfingstlich nennen, hat da seinen Ursprung.
Und wenn ich von Erweckung rede, das hat nichts mit den Erweckungen zu tun, die vorher im 19. Jahrhundert, so um 1850 unterwegs war. Da ging es immer um Sünde, Sünde, Sünde und Buße, um Gesetzlichkeit. Alle sollten gesetzlich werden, sich an das Gesetz halten und, ne? Und wovon ich rede, ist ganz was anderes. Lilacos sagte 1992, es war einer der ersten großen Prediger, die ich gehört habe, es liegt nicht an eurer Sünde, dass keine Erweckung kommt, sondern an eurer Gesetzlichkeit. Damit will ich schließen. Macht's gut. Tschüss.

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0: 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Hallo liebe Hörer des Erweckungssenders. Ich begrüße euch ganz herzlich. Frohes neues Jahr. Ja, wir haben Jahresanfang 2018. Und dieses Radio, überhaupt ein Radio, ist wie ein Vogelküken. Es ist immer hungrig, es sperrt immer seinen Schnabel auf und da muss man was hineinstopfen. Da muss ja immer was Neues da sein, weil wir Menschen sind alle neugierig. Wir wollen ja nicht das immer dasselbe hören, das Gleiche hören. Obwohl das Thema des Erweckungssenders natürlich immer das gleiche Thema ist, nämlich Erweckung. Nun habe ich zu dem Thema wieder über diese Tage auch was Neues im Internet gelesen. Ein bestimmter Prophet aus den USA, Charlie Shemp, hat also bei Facebook kundgetan. Es ist einer, der da in den amerikanischen Gemeinden wohl ein ziemlich großer ist. Unter anderem mit John Bevere unterwegs. Ich kenne noch aus den 90ern die Bücher von diesem John Bevere. Er sagt, ja, dass er hat also kundgetan, 2018 ist das Jahr, wo Gott eben das noch nicht Gesehene, das noch nicht Gehörte, das noch nicht Dagewesene zeigen wird. Das klingt natürlich erstmal gut, dass da Gott selber spricht, eine Prophetie gibt durch einen Propheten, wo dann wo eben verheißen wird, etwas Großartiges verheißen wird. Noch nie Dagewesenes, noch nie Gesehenes, alles andere übersteigendes, das Beste hat er bis zuletzt aufgehoben. Ich habe mir das dann durchgelesen bei Charlie Shemp, Shamp, was da so steht. Und es ist dann leider so, dass es, wie bei vielen Prophetien so schön im Ungenauen bleibt. Was denn da genau geschehen soll, was daran so unerhört, ungesehen und noch nie dagewesen sein werden wird. Das macht mich dann schon misstrauisch. Obwohl ich genau an dasselbe glaube. Nee, nicht an dasselbe, an etwas Ähnliches. Ja, ich erwarte eine Erweckung, wie sie in Wales war. Ja, das hat mir der Heilige Geist gezeigt und ich bin überzeugt, ich meine immer wieder, dass er es mir bestätigt hat, dass das passieren wird. In Wales geschah 1904, 5, 6 eine Erweckung, wo Menschen in der Nacht wiedergeboren wurden. Sie wachten morgens auf und sie hatten Jesus erlebt und sie wussten, sie haben in der Nacht angefangen, in Sprachen zu reden. Ich habe das immer wieder erwähnt. Und es soll diese ganze Nation Wales erreicht haben. Das sollen 3 Millionen Menschen gewesen sein. Und etwas Vergleichbares, aber in viel größerem Umfang hat mir Gott gezeigt, dass das in Deutschland passieren wird. Und das wird wahrscheinlich nicht an den Grenzen Deutschlands Halt machen, sondern es wird sich über Europa und dann über die ganze Welt ausbreiten. So ähnlich hat das auch alles Charlie Shemp beschrieben. Das kann entweder heißen, er redet von wirklich demselben, nicht nur etwas Ähnlichem, sondern von demselben. Oder aber der Teufel sieht, was Jesus vorhat und stimmt ein in den Chor, weil er es nicht länger verneinen, verleugnen kann. Verhindern kann, tut er sich auch als Prophet darstellen und verkündet das Gleiche. Oder eine dritte Möglichkeit ist, dass der Antichrist auch so etwas plant. Denn, ja, kann das sein? Gibt es das? In der Bibel steht ja, dass, wenn es möglich ist, der Antichrist durch große Zeichen und Wunder sogar die Auserwählten verführen möchte, wenn es denn möglich ist. Und wir hatten in der letzten Sendung darüber gesprochen, dass es in den charismatischen Gemeinden eine Bewegung gibt, die sich zum Beispiel, ich habe ja immer meine Referenzgemeinde, ja, das ist jetzt ein bisschen fachlicher Ausdruck, Referenz, also meine Beispielgemeinde ist ja immer die Jesusgemeinde in Rinteln, der entstamme ich. Dort habe ich 5 gute Jahre verlebt. Dort bin ich eigentlich aufgewachsen. Der kleine, frisch geborene Stefan ist dort. Ich habe zwar da nicht das Licht des Reiches Gottes erblickt, sondern Das war in einer anderen Gemeinde, ein bisschen weiter weg, aber ich bin dann als dort eben aufgewachsen und aufgezogen worden, als Christ, kann man wirklich so sagen. Und dort gibt es eine Bewegung oder eine Entwicklung hin durch Bruce Allen, einen Prediger auch aus den USA, und Michael van Vliemen oder Vliemen, die Menschen hineinführen in die übernatürliche Versetzung. Untertitel Reisen durch Raum und Zeit, und da wird eben auf das erste Buch Henoch Bezug genommen, wo das zum Beispiel in der alten äthiopischen Bibel vorliegt. Die ist von circa 800, nein, die ist 800 Jahre alt, die ist so circa von 1200 irgendwas, 1217. Und in diesem ersten Buch des Henoch wird also da, beschreibt also dieser Henoch, dass er eben ganz ungewöhnliche und spektakuläre Dinge erlebt hat. Er wurde eben von Gott irgendwo mit hingenommen, und darauf beziehen sich diese christlichen charismatischen Lehrer aus den USA und wollen die Menschen dazu befähigen, eben etwas Ähnliches zu erleben, wie es Jesus erlebt hat, indem er auch vom Teufel mitgenommen wurde, zum Beispiel auf den Hohen Berg. Oder aber der Philippus, der da eben erst bei dem Kämmerer aus Äthiopien ist, und dann später ist er plötzlich weg, und dann wird er in Samarien wieder gesehen. Diese Dinge werden da ins Auge gefasst, dass das nun für uns dran sei, wie man ja in freikirchlichen Gemeinden so schön sagt, um des Reiches Gottes willen, damit wir nun die Evangelisation zu Ende bringen, dass wir das Evangelium überall in aller Welt verkündet haben, denn erst dann kann ja Jesus wiederkommen. Es steht ja geschrieben, dass das Evangelium eben an allen Orten, allen Nationen, allen Völkern verkündet sein muss, bevor Jesus wiederkommen kann. Um dieses Werk eben voranzutreiben und zu beenden, wird also in diese Richtung gegangen, dass man eben dann nicht auf natürlichem Wege in Länder reist, wo es eben sehr gefährlich ist, Saudi-Arabien, ein Land, das für Christen eigentlich unzugänglich ist, es sei denn, man kommt dorthin, um Geschäfte zu machen. Du kannst natürlich nicht nach Saudi-Arabien einreisen, in das Mutterland, Kernland des Islam, um dich dorthin zu stellen und dort zu predigen. Das wirst du mit deinem Leben höchstwahrscheinlich bezahlen. Du wirst nicht lange dort stehen, dann wirst du verhaftet werden, von der staatlichen Polizei ins Gefängnis gebracht werden, und man wird dich vielleicht nie wiedersehen. Von daher ist das also wirklich ein verschlossenes Land, und da ist natürlich dann zum Beispiel die Idee ganz toll, wenn man sagt, wir reisen da eben nicht so auf natürliche Art und Weise hin, sondern so wie Philippus oder so wie Jesus oder eben der erwähnte Henoch, dann predigen wir da eben ganz schnell. Und dann plopp, dann sind wir wieder weg, weil der Geist uns wegnimmt, und dann sind wir wieder in Sicherheit, sodass uns die Häscher nicht schnappen können. Soweit die Theorie. Was dahinter genau steckt, darüber haben wir in anderen Sendungen schon geredet. Ich habe eine Sendung mit Volker zusammen gemacht. Vorsicht, Reisen durch Raum und Zeit. Guckt nochmal, die wird weiterhin im Programm laufen. Hört euch die an. Können ja noch ein bisschen dazu über was sagen, aber vielleicht erstmal die erste Musik für euch. Viel Spaß.
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0: Bruder Volker und ich, wir hatten in den letzten, ich bin der Bruder Stefan, wir hatten in den letzten Sendungen darüber gesprochen, dass es zwei verschiedene Entwicklungen gibt in den Gemeinden, und das ist auch nicht so neu. Die eine Entwicklung, die mündet jetzt quasi auch in übernatürlichen Dingen da von eben diesem erwähnten Bruce Allen und Michael van Vliemen. Das sind nur zwei Beispiele von zwei Predigern, die in der Welt unterwegs sind. Da gibt's ja ganz viel. Ich habe irgendwas bei Facebook gesehen von einem schwarzen Prediger aus Afrika, aus Kenia, glaube ich, der sagt, er wäre der einzig wahre Prophet überhaupt in dieser Welt. Alle anderen sind Lügner. Dann eben die erwähnte Geschichte von Charlie Shemp, der da also aus den USA heraus sagt, jetzt kommt was, und es wird eben, jetzt kommt es diese, jetzt kommt was, aber es bleibt da eben so im Ungenauen. Mir hat Gott sehr, ich bin da genauer mit dem, was ich hier prophezeie, was passieren wird. Eben eine Erweckung, wie sie in Wales geschah. Mir hatte Gott die Küste von Wales gezeigt in einem Freitagabendveranstaltung und daraufhin wusste ich übernatürlich, ich wusste einfach, wir kriegen so eine Erweckung, wie die da war. Ja, und diese Erweckung hat damals die ganze Welt berührt. Das habe ich immer schon wieder erwähnt. Das muss ich jetzt hier nicht wiederholen. Aber ja, ich muss es ja wiederholen, um eben zu zeigen und zu sagen, was wirklich genau passieren wird. Die Menschen werden wiedergeboren werden. Deutschland wird sich verändern. Wales hat sich verändert aus einer totalen Verwahrlosung hinaus in einen Staat, wo die Menschen das taten, was sie sollten. Und sie fanden eben Heil. Sie fanden Halt an Jesus. Weil vorher war überall war Unheil, Krankheit, Alkoholismus, Schlägereien, Brutalität in den Familien, Verwahrlosung, verlauste Kinder, die unterernährt waren, weil die Väter ihren Lohn im Alkohol für den Alkohol ausgaben. Und ich denke, wir haben viele solche Entwicklungen in Deutschland unter einfachen Leuten, dass dort eine Verelendung ist in Schulden. Es wird konsumiert, gerade in der Zeit ja um Weihnachten rum, die wir ja gerade hinter uns haben. Gott sei Dank mal wieder geschafft, ne? Weihnachten geschafft, Silvester geschafft. Und Silvester einer der Tage, die viele Menschen kaum heile überstehen. Der schlimmste Tag im Jahr. Ich hatte einen Gast hier, der mir das auch so von sich aus sagte. Mir geht das irgendwie auch so. Dieser Tag ist sehr deprimierend, wenn man ihn alleine verbringt. Deswegen rotten sich ja die Deutschen, alle Menschen auf der Welt irgendwie zusammen, besaufen sich an dem Abend und versuchen das irgendwie zu überstehen. Das müsste auch irgendwie anders gehen. Es müsste auch mit Gottes Hilfe irgendwie anders machbar sein. Aber wo war ich eben stehen geblieben und abgeweicht? Ja, bei Wales. Und ich sage euch, dass Gott an dieser Welt Interesse hat, auch an Deutschland Interesse hat, an den hier lebenden Menschen, an jedem Einzelnen, der hier lebt, und dass Gott jedem hier Hoffnung geben will. Jesus will Hoffnung geben, jedem, der lebt, ob jung oder alt, ob arm oder reich. Er will uns ins Herz ein neues Herz geben, dass wir tun, was wir sollen, dass wir Mitgefühl und Barmherzigkeit für unseren Nächsten haben, dass wir Gerechtigkeit üben gegenüber jedermann, dass wir das tun, ja, dass wir die Gesetze erfüllen, dass wir Steuern zahlen aus freien Stücken, auch die Reichen, dass die Reichen nicht alle Tricks anwenden, die möglich sind, um ihr Vermögen vor dem Staat und dem Fiskus in Sicherheit zu bringen. So hat mal die Christianisierung angefangen. Der Begriff, heute sagt man ja zu gläubigen Menschen, ach, oder zu einem gläubigen Menschen, ach ja, das ist ein Frommer. Ja, der fromme Spinner da, ne? Ich bin ja auch so ein frommer Spinner. Der Begriff fromm, der kommt von, das ist ein altes deutsches Wort, bedeutet eigentlich brauchbar. Und die Landesfürsten haben eben festgestellt, auch da wiederhole ich mich, auch die Landesfürsten haben festgestellt, dass die Menschen, die zum Christentum hier, die bei den Sachsen, den Germanen, die von Odin und Wotan und Thor und Freya und wie die alle hießen, diese alten Götter, als die Menschen, die sich von diesen Göttern abgewendet und Jesus Christus zugewandt hatten, die dann als Christen lebten, die waren für die Arbeit und den Dienst, die eben auch dann Obrigkeiten, Fürsten und so weiter in so einer Verwaltung. Das Land wurde ja in Lehen vergeben von Königen und Fürsten, und das musste ja eine Ordnung reingebracht werden, wenn man also sich dann die Christen, wenn man die einstellte als Mitarbeiter. Die waren brauchbar. Die waren brauchbarer als die anderen. Und so wurde dieser Begriff fromm zu einem, ja, es wurde nicht mehr nur darauf angewandt, für die sind brauchbar, sondern gleichbedeutend mit, dass die dann eben Christen waren. An Jesus Christus gläubige Menschen, die waren brauchbarer für alles. So, und so ist überhaupt unsere Zivilisation entstanden, dass man Menschen Aufgaben übertragen hat, und die haben die wirklich ausgeführt. Und die haben die so ausgeführt, wie das, weil das eben in der Bibel steht, wenn du deinem Herrn dienst, dann diene ihn nicht nur vor den Augen, also augendienerisch, sondern tu es von Herzen für den Herrn. Sei ehrlich und sei nicht korrupt. Tu die Sache genau, ja, und sei nicht schludrig. Wenn du was sagst, dass du es machst, dann mach das auch. und tu nicht nur so, als ob, und das ist ja in ganz vielen anderen Ländern eben das Problem, in Afrika, auch in der arabischen Welt, überall, dass da eben die Menschen ja anders sind. Sie sind eben so, wie sie sind. Sie tun so, als ob, weil sie faul sind, bequem sind. Sie halten, sind dann, das sind Staatsbedienstete, die, du kannst dann auf ein Amt gehen und du kriegst eben nicht das, was dir eigentlich zusteht und wozu der Beamte da ist, sondern du musst ihn erstmal bestechen. Der lässt sich eben, der sagt mal, ja, ich kann mir, mein Einkommen reicht mir nicht, sondern ich lasse mir eben noch was von den Menschen zusätzlich geben, damit ich das tue, was ich, wozu ich eigentlich verpflichtet bin. Warum nicht? Ne, ist doch besser, ist doch für mich besser so. Ja, das nennt man dann Korruption. Ist überall in der Welt üblich. Menschen werden dann auch zum Teil eben schlecht bezahlt. Aber unter den Christen war es hier eben scheinbar anders, auch im Alter, schon im Mittelalter. Und dann der preußische Staat, der mit seinen Beamten ja vollkommen, oder wie man das so hört, vollkommen unbestechlich und akkurat war. Preußische Gründlichkeit und Genauigkeit. Preußische Beamten waren nicht zu bestechen. Die hatten zwar auch ein bescheidenes, aber ein recht gutes Einkommen und vor allen Dingen auch bis an ihr Lebensende und dann eben dazu eine Pension im Alter, wo der Staat auch noch für sie gesorgt hat. Daneben wurde die Familie eben mit der Krankenversorgung und so weiter mitversorgt, sodass preußische Beamte gegenüber dem preußischen König sehr loyal waren und eben sich nicht haben bestechen lassen und nicht korrupt waren. Und dann eben ein Staatswesen aufgebaut wurde, das in sich funktionierte. Ich glaube, das sind alles, diese Dinge kommen von Gott. Das ist das Reich Gottes in dieser Welt. Das ist der Sauerteig, der diese Welt durchsäuert hat. Diese Dinge nehmen aber ab. Diese Dinge werden weniger. Jeder denkt an der Egoismus, der Narzissmus, die Selbstliebe nimmt mehr und mehr zu. Und Jesus sagt eben, wer sich selbst nicht hasst, der kann nicht mein Jünger sein. Und wenn du dich so stark selbst liebst, wenn du also so selbstverliebt bist, wenn du dich selbst toll findest und dein eigenes Wohl eben ganz stark im Vordergrund steht, dann kannst du nicht Jesus sein Jünger sein. Ja. Also ich glaube, dass ich sehe sehr genau, was Gott hier in Deutschland und darüber hinaus, was er tun will. Er will sein Reich bauen. Und zwar hier auf Erden. Ich bin kein Anhänger dieses Eskapismus, die sie sich verdrücken wollen. Ich glaube nicht daran, dass Jesus nur eine Seelenernte einfahren will, um anschließend uns dann seine Leute hier wegzuholen und den Rest dann hier im Stich zu lassen. Obwohl ich nicht sage, dass es so eine Entrückung nicht geben wird, aber zuallererst hat Jesus wirklich, wir leben auf dieser Erde, Gott hat uns dieses Leben geschenkt, damit wir leben, nicht damit wir uns hier verdrücken, wir leben nicht dafür, in unseren Gemeinden, unserem Ghetto zu sitzen und darauf zu warten, dass wir abgeholt werden, sondern ja, wir sind eben Sauerteig, wir sind Salz, wir sind das Salz in der Suppe, das Salz der Erde, das konserviert, das Geschmack gibt, wir sollen diese Welt gestalten, als Christen. Das habe ich auch in jüdischen Gemeinden gelernt und die Juden, die ich da kennengelernt habe, ja, sie sagen eben auch, ja, wir leben hier, wir haben dieses Leben von Gott bekommen, was draus zu machen, so wie mit diesen, wie Jesus es sagt, mit den Menschen, denen er da Talente gegeben hat und er kommt wieder und guckt, was sie ihm zurückgeben. Und nur diejenigen, da war einer, der hat seine Talente vergraben und sagte, ja, ich hatte Angst, irgendwas falsch zu machen, deswegen habe ich mein Talent vergraben. Da sagt Jesus, warum hast du das Geld nicht einem anderen gegeben und auf die Bank gebracht, dann hätte ich Zinsen bekommen. Ja, du bist ein schlechter Knecht, aber ich sehe uns in den Gemeinden da nur rumsitzen und wir sind wie diejenigen, die ihr Talent vergraben und darauf warten, dass Jesus uns abholt. Aber wie ich schon sagte, das ist nicht unsere Aufgabe. Dieses Leben ist uns geschenkt, um was draus zu machen, mit Hilfe des Heiligen Geistes, dass wir diese Erde zu einem besseren Ort machen, dass wir diese Erde kultivieren. Ne? Schon Adam war dazu da, er sollte den Paradiesgarten bestellen. Er hat diesen Garten bekommen, er musste davon leben. Der war Vegetarier, ist dann hingegangen und hat den Ackerboden bestellt. Das steht da. Der hat nicht da nur faul rumgelegen, dass die Arbeit ging für Adam nicht los, als er aus dem Paradiesgarten vertrieben war. ob das nur ein Gleichnis ist oder wörtlich zu nehmen ist, sondern der hat im Paradiesgarten gearbeitet, denn die haben von dem, was da von den Früchten und den Bäumen und so haben sie und von den Ackerfrüchten haben die gelebt. Schon im Paradiesgarten. Nur nach, dann als sie vertrieben wurden, wurde Adam eben gesagt, du wirst dein Brot im Angesicht deines Schweißes essen. Das war vorher anders. Vorher war es scheinbar einfach. Er hat nicht geschwitzt. Adam hat nicht geschwitzt. Ich bin schon ein bisschen verwöhnt, dadurch, dass ich viele Sendungen mit Bruder Volker hier zusammen gemacht habe. Das ist natürlich einfacher, hier zu zweit zu sitzen. Da wirft man sich so die Anregungen zu. Man stellt sich Fragen gegenseitig. Alleine hier das zu machen, ist doch ein bisschen schwieriger. Das ist, ja. Auf der anderen Seite hat man natürlich ein bisschen mehr Freiraum, seine Gedankengänge zu entwickeln. Aber man kann auch die Gedankengänge immer wieder mal verlieren und muss dann suchen, worauf wolltest du eigentlich hinaus, wo willst du denn hin, Stefan? Deswegen, ich lese euch jetzt gerade mal vor, gerade kurz vor meiner Sendung hier habe ich mit Volker telefoniert und der ist ja und des Senders Haus- und Hofprophet und der macht ja immer diesen prophetischen Ansagedienst, da hat er ja sein Smartphone, da kommt dann irgendwie eben der Heilige Geist über ihn und er macht da dann sowas, was zum Teil auch ein bisschen lustig ist. Also es ist

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2: Das ist zum Beispiel, das ist diese falsche Lehre, ja. Ich hatte vorgestern ein Gespräch mit einem alten Weggefährten und Glaubensbruder. Und wir redeten auch, wir kennen uns auch. Er ist der Bruder des Pastors Bernhard Koch. Er geht schon lange nicht mehr hin, seine Frau aber. Und da ist natürlich dann immer, er hat natürlich da unmittelbare Berührung mit all dem, was dort so passiert. Und er hat mir dann auch sein Leid geklagt. Dass er sagte, Stefan, ich erlebe das ja da alles an vorderster Front. Wenn dann der Michael van Flüem da war im Oktober, meine Frau war hinterher 6 Wochen nicht zu gebrauchen. Die war giftig wie nur irgendwas mir gegenüber. Die tobt, die hat sogar die Haustür zerschmettert, weil ich irgendein falsches Wort gesagt habe. Wenn da eine Konferenz war, dann ist es hinterher immer so. Und eigentlich nach jedem sonntäglichen Gottesdienst ist es so. Und er sagt dann auch, wie kann das sein? Wie kann ein Mensch so sein, wenn er aus der heiligen Atmosphäre Gottes kommt? Eigentlich müsste es doch anders sein und früher war es auch anders. Aber jetzt ist es so. Jetzt ist das so. Und er sagte, nach 6 Wochen ungefähr war unser Verhältnis wieder so einigermaßen hergestellt. Dieser Glaubensbruder geht nicht mehr hin, wie ich schon sagte, weil er damit alles mit dem dann nicht mehr übereinstimmt und eben nur noch die negativen Auswirkungen auch gegenüber seiner Mutter und dem Vater und so weiter sieht. Und nach 6 Wochen war das Verhältnis zwar so ein bisschen wieder hergestellt, aber dann auf die Weihnachtszeit zugehend war mit seiner Frau überhaupt nichts mehr anzufangen. Er sagt, sie wirkt ausgesaugt, ausgelutscht, wie nur irgendwas, leer, wie so von einem Vampiren ausgesaugt, keinerlei Abwehrkräfte, auch gegenüber Krankheiten oder dem Schnupfen und so in der Familie, ist nicht leistungsfähig, auch im Beruf nicht, schleppt sich nur von Tag zu Tag und das dann eigentlich noch 3 Monate später nach der Konferenz. Das sieht er als das Ergebnis von der Predigt und der Konferenz. Dieses Michael van Flüem, der nur noch das Leben aus dem Übernatürlichen betont, jetzt ein Buch geschrieben hat über Engel und ja. Und also unsere Kritik hier als Erweckungssender und aller der Mitwirkenden und Zitierten, die ist nicht aus der Luft gegriffen, sondern wir berichten hier auch aus dem heraus, was wir erleiden. Ja, immer wieder. Wir erleben das selber. Wir erleben Negatives und dann reden wir darüber. Wir nennen das beim Namen. Ich beschreibe das dann ganz deutlich, damit es dazu keinen Verwechslungen führt. Und guck in deinem Leben, guck in deiner Gemeinde. Wie sieht es da aus? Also und das ist das Unreine, was in die Gemeinde hineingekommen ist. Ja, wach auf, Zion. Ja, also scheinbar Zion ist ja ein Bild für uns, für die wiedergeborenen Christen, die heilige Stadt Gottes. Und wir schlafen scheinbar, ja. Wir sollen wach werden, wieder aufwachen. Es wird hinfort kein Unbeschnittener oder Unreiner mehr zu dir hineingehen. Das in, jetzt mal prophetisch genommen von dem, was Volker hier aufgeschlagen hat, damit es damit vorbei sein wird. Es wird nicht mehr diese unreine Lehre, diese falschen Lehren zu uns in die Gemeinden hereinkommen. Und ich sagte meinem alten Weggefährten und Glaubensbruder, das ist alles entstanden im Schatten des vollen Evangeliums. Na, das war die grundlegende Irrlehre. Und dann irgendwann, das hat einen Schatten geworfen. Dieses volle Evangelium hat einen Schatten auf alles, auf die ganze Gemeindeentwicklung geworfen und hat alles schon verdunkelt. Und dann ist es kalt geworden, die Menschen fingen an zu frieren, viele sind weggegangen, rausgeschmissen worden. Und dann in diesem Schatten ist ein neues Licht aufgegangen. Aber dieses neue Licht, das ist von Luzifer, dem Lichtträger. Und es ist ganz interessant, dass Bruce Allen das tatsächlich auch dass er das in einem Satz so erwähnt. Da sagt er, mein Vater, der auch Licht ist. Ich bin, da redet also dieser Gott, der zu dem Bruce Allen spricht, oder angeblich auch prophetisch, er spricht also dieser Gott von dem Bruce Allen da erlebt, zu ihm und sagt, ich, der Sohn, bin Licht, wie auch mein Vater Licht ist.

Ja, der Satan kann wohl mit Recht behaupten, dass er Licht ist, aber er ist nicht die Liebe, ja. Und Licht, auch heute Neonlicht oder dieses LED-Licht, das ist zwar Licht, aber mir tut's nicht gut. Mir tut's, wenn ich in so einen Supermarkt reingehe mit LED-Beleuchtung, kriege ich Kopfschmerzen. Und ich mache mir so ein Ding nicht an meinen Schreibtisch hier, weil ich finde, das ist unangenehmes Licht. Da gebe ich dann, habe ich an meinem Arbeitsplatz lieber irgendeine alte Glühbirne, die zwar ein bisschen mehr Strom verbraucht, spendet ja gleichzeitig nebenbei ein bisschen Wärmestrahlung, sodass man auch davon gewärmt wird. Und das ist angenehmes Licht, was ja den Augen was angenehm ist. So. Und Satans Licht ist zwar auch Licht, aber du siehst dann eben über die Jahre hinweg die negativen Auswirkungen, wenn sein Licht in den Gemeinden leuchtet, dass es dann kalt wird. Und dass dann all das passiert, was wir vorhin schon beschrieben haben. Ja, 6 Wochen lang konnte der Mann mit seiner Frau kaum reden. Sie war so fuchsteufelswild. Das ist jedes Mal, wenn dieser Bruce Allen auftaucht, bei ihr hinterher so. Mein Glaubensbruder, dessen Namen ich heute hier nicht sage, der ist ein ganz liebenswerter und liebevoller Mann, der sich ganz rührend um seine Eltern und um seine größere Schwester kümmert und da auch zur Versöhnung beigetragen hat, überall in der Familie. Und er wird aber dann als der Ungläubige bezeichnet, vor dem man warnt und dessen Dämon man aus der eigenen Mutter austreiben muss, weil der die ja krank gemacht hat. Ja, gleich geht's weiter. Wenn ich mein Aufnahmegerät finde und die Stopptaste finde. Nun habe ich euch eben von der Ehefrau meines alten Glaubensbruders und Weggefährten erzählt. Nun könnte man ja auch vielleicht annehmen, okay, wenn die da aus einer Konferenz rauskommt und dann hinterher so rumtobt, dann ist die vielleicht besessen und das wird alles in der Gegenwart Gottes dann so lebendig. Nein, nein, nein, diese Frau war früher ja nicht so. Diese Frau war von Anfang an, also als ich in diese Gemeinde reinkam, gehörte sie zu denjenigen, die mir die Hände aufgelegt hat, sich für mich betete. Sie war dabei, als aus mir Dämonen ausgetrieben wurden. Ich kenne sie ganz anders, aber im Laufe der Zeit ist da eben in die Gemeinde, ja, hat das volle Evangelium immer mehr seinen Schatten auf alles geworfen und und dann kam in diesem Schatten, wo alle schon irgendwie wohl auch befürchtet haben, wir werden unwichtig, es geht zu Ende mit uns, die Gemeinde, dann plötzlich kam ein neues Licht herein, nämlich dieses ganze übernatürliche Ding von den beiden erwähnten Predigern. Und das wird nicht da, das ist, soll also überall in der Welt eine große Rolle spielen unter Charismatikern. Und das Leben erwachte quasi von neuem, aber hier ist eben ein Licht hereingekommen vom Lichtträger und nicht vom Gott her. Ja, es fiel mir auf, dass gerade, glaube ich, Bruce Allen da so das Licht so stark betonte. Ja, ich bin Licht, sagte er, ich der Sohn bin Licht, wie mein Vater Licht ist. Und Jesus sagt zwar, ich bin das Licht der Welt, aber okay, man braucht da ein sehr, sehr, sehr feines Gespür. Ich glaube, das hat mir Gott gegeben, auch diesen Geist der Geisterunterscheidung und das Studium dieser Bücher von Bruce Allen und Michael van Flüym hat mir gezeigt, dass das wirklich antichristlich ist. Ja, und überall auf der Welt ist im Schatten dieses vollen Evangeliums wachsen Pflanzen, die nicht unser Herr Jesus Christus und sein Vater gepflanzt hat, sondern da wachsen böse Pflanzen, die giftig sind und die dann eben die Menschen so vergiften und dann auch Ehen vergiften und Ehen kaputt machen, Mann und Frau auseinanderbringen, bis vielleicht hin, dass sie sich trennen. Kommt eine Spaltung rein, ja, auch dass die Kinder angewidert sind von der Ehe ihrer Eltern. Und ja, am Jesaja 52 hatte ich hier vorgelesen, da steht in Vers 7, wie lieblich sind auf den Bergen die Füße der Freudenboten, die da Frieden verkündigen, Gutes predigen, Heil verkünden, die da sagen zu Zion, dein Gott ist König. Unser Gott ist König, das ist eine gute Botschaft, denn also Jesus ist der Herr. Und wir sehen uns hier in dieser Tradition oder dieser Aufgabe. Das ist die Aufgabe des Erweckungssenders, das sagen wir ganz selbstbewusst. Ja, was wir hier predigen, das ist lieblich. Wir sind Freudenboten, wir predigen das wahre Evangelium, die wahre Freudenbotschaft,
die Frieden verkündigt. Wir predigen Gutes, wir verkünden Heil, weil wir sagen auch, hat Volker in einer seinem prophetischen Ansagedienst gesagt, Gott wird bald schon den Reset-Knopf drücken. Er wird die charismatischen Gemeinden auf Werkseinstellungen zurückstellen. Ja, das ist ja jetzt erstmal so ein technischer Begriff aus, den kennt man auch von Computern her. Man kann zum Beispiel ja das Windows 10 oder so weiter auf Werkseinstellungen zurücksetzen, wenn es man hat vorher Dinge verändert, man hat andere Software hochgeladen, dazugefügt, auf Handys hat man wohl Apps zugefügt und plötzlich arbeitet das nicht mehr, funktioniert nicht mehr, dann kann man das ein Handy oder auch ein PC auf Werkseinstellungen zurückstellen. Dann geht zwar was verloren, aber das funktioniert wieder. Und also das sagte Bruder Volker und ich glaube, er ist ein Prophet. Ich denke, er ist ein Prophet. Ich weiß, er ist ein Prophet. Und deswegen glaube ich, dass Gott das tun wird, dass die Gemeinden wieder funktionieren. Da wird vieles verloren gehen von dem, was in den letzten 20 Jahren da auch sich angesammelt hat. Aber das ist gut so. Das wird nur Dinge verloren gehen, die nicht von Gott waren. Es wird Unreines verloren gehen. Es werden alle möglichen Dinge verloren gehen, die der Teufel uns untergeschummelt hat und ja, die er da hereingebracht hat, ja, von innerer Heilung, Theophostik, diese ganze Vaterherzbewegung. Ich habe einen Prediger erlebt, der sagte mir, deine Beziehung zu Jesus reicht nicht, du brauchst eine Spezialbeziehung zum Vater. Ja, das ist auch der Antichrist, der das predigt, denn Jesus sagt, der Vater und ich sind eins. Wer mich sieht, sieht den Vater. Das ist also, es widerspricht dem, was Jesus sagt. Und wenn ein Prediger etwas sagt, wenn das dann Jesus widerspricht, dann ist es vom Antichristen. Ja. Wie lieblich sind auf den Bergen die Füße der Freudenboten, die da Frieden verkündigen, Gutes predigen, Heil verkünden, die da sagen zu Zion, dein Gott ist König. Nun, den Tagen eigentlich auch so, das Jahr ist ja noch ganz jung, ist noch keine Woche alt, dass ich so, ja, dass man auch, dass ich bin auch müde von dem, was ich hier tue, überhaupt was ich tue, mein Warten auf das Geschehen, das Gott verheißen hat, diese Erweckung nach Waliser Art hier in Deutschland, auch eine Wiedervereinigung und dadurch eine größere Wirksamkeit mit meiner alten Heimatgemeinde lässt lange auf sich warten. Dass man irgendwann auch denkt, irgendwie ist alles gesagt, was soll man hier noch predigen? Es ist nur noch ein Warten, ein sich dahinschleppen, über die Runden schleppen, jetzt wieder ein Jahr rum. Und dass es endlich wahr wird, dass es wahr wird, das, was man geglaubt hat, wovon ich überzeugt bin, dass es mir Jesus gezeigt hat und dass es wahr werden soll. Das ist meine feste Überzeugung und deswegen gehe ich diesen Weg immer weiter, bis ich ans Ziel komme. Es gibt dann keine andere Möglichkeit, wenn man diesen Weg eingeschlagen hat, dann geht man ihn bis zu Ende, man lässt sich nicht entmutigen von der langen Zeitdauer oder von Rückschlägen, sondern man sieht die Anzeichen und geht weiter, bis man es dann sieht. Ich möchte nicht umkehren, so wie Abraham, der sagt ja auch, oder über Abraham wurde gesagt, Abraham hätte ja zurückgehen können. Er verließ ja seine Heimat, das Land Ur, und zog aus, um die Stadt zu sehen oder zu finden, die Gott für ihn erschaffen wird, bauen wird. Hätte er zurückkehren wollen, dann hätte er die Möglichkeit gehabt, aber das wollte er nicht. Ja. Er ist dann eben heimatlos durch die Gegend gezogen, durch das Land Kanaan bis nach Ägypten. Er hat all das, er ist dort ohne ständigen Wohnsitz herumgezogen, ohne Heimat, zwar mit einem großen Tross an Leuten, aber auch ohne Haus. Er hat dann in Zelten gelebt, weil er sehen wollte, was Gott ihm verheißen hat, was Gott für ihn tun wollte. Und das will ich auch. Ich will sehen, wovon ich glaube, wovon Gott zu mir gesprochen hat. Ja, und dann dachte ich so, nach all dem Streit auch letzte Zeit, ich mache ja in vielen freikirchlichen christlichen Gruppen bei Facebook Werbung, um diesen Radiosender hier bekannt zu machen, um die Botschaft, die Gott mir aufs Herz gelegt hat, zu verbreiten. Und da gibt es natürlich Widerspruch, das ist klar.
Auch Johannes der Täufer hatte Widerspruch. Auch der hatte Widerspruch. Und ja, das ist ja dann, den kenne ich auch seit 20 Jahren. Aber es ist doch sehr ermüdend. Und wenn ich mich so in den Facebook-Gruppen umgucke, dann ist das teilweise so traurig, diese Oberflächlichkeit, die da an den Tag gelegt wird. Es keine vernünftigen Gespräche eigentlich gibt, nur eigentlich auch ein hysterisches Gehetze. Es gibt hier scheinbar Hörer, die wirklich zuhören. Das sehe ich ja an den Einschaltzahlen und auch an den Hördauer pro Tag oder dann pro Monat. Da kommt schon was zusammen. Aber wenn dann Leute bei Facebook zum Beispiel mal einen Kommentar schreiben, es kam auch schon mal eine E-Mail rein, wir haben ja eine eigene E-Mail-Adresse für den Erweckungssender, dann ist das doch schon ziemlich traurig, dass da unverständlich nur mit weinender Smiley mit offenem Mund und dann noch irgendein Kommentar dazu. Ich verstehe da nicht so richtig, was das dann ausdrücken soll. Das ist ja dann schon doch auch Analphabetismus, wenn ich dann sehe, dass Menschen sich so wenig artikulieren, ausdrücken können. Was will der oder diejenige mir jetzt sagen? Das ist für mich dann traurig. Keiner hat kaum je, die Zuschriften waren, bis auf eine, glaube ich, sind grundsätzlich negativ. Aber das sieht man auch bei Leserbriefen in Zeitschriften, dass da immer nur die Motzköppe schreiben. Die unsere Zeitschrift hier, die DWZ in Hameln, die hat, ich weiß nicht, eine Auflage von 10.000, 20.000 Exemplare pro Tag. Da kommen dann Leserbriefe, also 20.000 Menschen lesen die Zeitung. Und von denen schreiben dann vielleicht also pro Tag 5 bis 10 oder 20 einen Leserbrief. Man sagt mal, 20 von 20.000 ist ja nur 1 Promille. Und einer von 1.000 schreibt dann mal einen Leserbrief und das ist immer alles negativ. Also Leute, diejenigen, die es gut finden, die lesen die Zeitung. Die sie schlecht finden, die schreiben an die Zeitung. Es geht dann eben auch ganz oft über Berichte, wie die gemacht wird. Wird die Zeitung selber kritisiert oder aber es wird sich in übelster Art und Weise ausgekübelt über irgendwas, was hier in Hameln dann stattgefunden hat. Das ist dann ganz oft ganz traurig. Ich hatte mir überlegt, dass ich meine Redebeiträge auch nicht ganz so lang mache, das ist wie im letzten Jahr. Deswegen bekommt er jetzt nach 10 Minuten erstmal wieder Musik. Ich hatte mir überlegt, eigentlich müsste man irgendwo anders, in anderen Gruppen bei Facebook mal Werbung machen für den Radiosender. Den Charismatiker, den Christen habe ich jetzt lange genug gepredigt. Paulus sagt ja auch irgendwann, ihr solltet zuerst das hören, was zu sagen ist. Euch sollte das Evangelium zuerst gebracht werden. Aber wenn ihr das nicht annimmt, was ich zu erzählen habe, dann kriegen es jetzt die Heiden. Und ich fragte so auch den Heiligen Geist, was könnte man denn machen? Und dann ging ich schlafen. Nächsten Morgen saß ich wieder hier am PC, machte Facebook auf und zack, in meinem Timeline auf meiner Facebook-Seite da war ein Eintrag von einer Gruppe psychische Erkrankungen, Depressionen, Angstzustände, Neurosen und so weiter. Und dachte mir, genau das ist es doch. Das ist doch ein Wink von Gott. Das ist doch super. Genau, die brauchen das doch eigentlich. Ich predige nicht länger den Freikirchlern, dass sie sich erneuern und sie wollen meine Kritik nicht hören. Sie wollen den alten Wein, sie wollen das alte Zeug. Sie wollen eben hören, dass alles richtig ist in den Gemeinden. Sie sind so gewöhnt an ihre Propheten und Lehrer, dass ich da eben als totaler Sonderling und Irrlehrer erscheine. Genau, den muss ich predigen, diesen psychisch Kranken hier, das ist die Zielgruppe, die will Jesus erreichen. Ich sah das wie ein Wink vom Himmel, bin sofort der Gruppe beigetreten oder habe den Antrag gestellt, war eine geschlossene Gruppe, bin dann nach einer Stunde sogar schon aufgenommen worden, war ganz happy und dachte mir schon ein Programm aus. Ich wollte eigentlich eine Sendung für diese Facebook-Gruppe der psychisch Erkrankten machen, eine 2-Stunden-Programm, nicht zu lang, wo ich ganz ganz persönlich Zeugnis gebe, wie Jesus mir geholfen hat. In dieser Euphorie las ich mir dann noch kurz die Gruppenregeln durch, die dann ja eben speziell für psychisch Kranke, so dass man da keine Selbstmordaufrufe kundtun sollte und nicht animieren sollte und auch keine Bilder von Verletzungen oder so zeigen sollte, weil das könnte was triggern, das heißt auslösen.
Und als ich dann weiter unten in den Regeln las, sah ich, dass dort stand, man solle keine Beiträge über Religion und Politik posten. Weil das die Gruppe wäre zu groß, waren 23.000 oder 27.000 Mitglieder. Man könne diese Themen nicht diskutieren. Wollte ich ja auch gar nicht diskutieren. Ich wollte ja einfach nur mitteilen, dass ich durch Jesus Christus gesund geworden bin. Ich war ehemals, hatte ich auch, meine Diagnose war Borderline-Syndrom und Zwangsneurose. Das Ganze wahrscheinlich ausgelöst durch eine schwere Depression, in die ich reingekommen bin. Ich hatte eine schwere Depression und diese Dinge waren eigentlich dann nur Symptome. Und das war ja mein Anliegen. Deswegen hatte ich dann ganz höflich an den Administrator der Gruppe geschrieben. Ich habe dann also einen Beitrag erstellt, wo ich dann am Ende dann auch auf eine Radiosendung hinweise. Das war die Frohes Neues Jahr heißt die ja. Läuft's bei dir noch oder hast du schon keine Erwartungen mehr? Die sich ja auch mit diesen Dingen beschäftigt, wo ich auch eben in Teilen Zeugnis gegeben habe von meiner Genesungsgeschichte durch Jesus Christus. Ich sagte ganz höflich, ich möchte ganz bewusst diese Regel, die Bitte, dass man also nicht über Religion redet, hier verletzen oder diese Bitte nicht beachten, weil es geht mir ja nicht um Religion, sondern es geht mir eben um davon den Menschen zu den Gruppenmitgliedern die Möglichkeit zu zeigen, dass Jesus lebt und dass er helfen kann. Es geht um eine persönliche Begegnung mit Jesus und nicht um eine Diskussion um Religion. Und auch wäre mein Beitrag hier wäre keine Werbung, auch weil Werbung wurde gesagt, wird sofort gelöscht. Wenn ich hier Werbung mache, dann ja nur für dieses Anliegen. Ich wollte den Menschen eben, den dort psychisch Kranken, wollte ich mitteilen, dass ich durch Jesus gesund geworden bin und dass es ja kein kommerzieller Radiosender ist. Auch wenn wir hier zum Teil, wenn ihr hier zum Teil Werbung hört, diese Werbung wird nicht von mir hier reingestellt, denn der Erweckungssender ist Gast bei Laut FM. Laut FM, das könnt ihr da auf der Seite lesen, ist ein benutzerorientierter Radiosender, also wird von nutzerorientiert Mitmachradio. Laut FM bezahlt hier alles. Laut FM bezahlt die an die GEMA, weil wir spielen ja Musik und diese Musik, die ist GEMA geschützt und da muss dann also Geld bezahlt werden. Und das macht Laut FM dankenswerterweise, die verdienen natürlich auch ein bisschen Geld damit. Und die alles, so ein Internetradio, das kostet, da fallen Streamingkosten an für jeden Hörer. Das muss dann alles gegenüber der Telekom oder irgendwelchen anderen Gesellschaften da bezahlt werden. Und das müsste ich eigentlich alles bezahlen, wenn man das bezahlen. Also es gibt auch andere Radiosender, die das über andere Anbieter machen. Da muss man da selber bezahlen. Ich bezahle hier nichts, sondern das bezahlt alles Laut FM. Und Laut FM wird darüber hinaus natürlich ein bisschen was verdienen. Da sitzen eben ein paar Leute in Konstanz bei der Laut AG. Die haben eigentlich mal eine Zeitschrift rausgegeben, die sich mit Musik beschäftigt. Und die haben wohl über andere Gebiete nachgedacht, wo sie noch ein bisschen Geld verdienen könnten. Das ist ja auch legitim. Und dadurch entsteht ja auch dieses Angebot dieses Radiosenders hier. Es gibt wohl 3000 Laut FM Sender. Einer davon ist der Erweckungssender. Und wie gesagt, also Laut FM hat da eben Kontakte zu IKEA, was hier immer wieder gesendet wird. Dann ist da, es geht zum Teil um Handyverträge und so weiter. Lasst euch dadurch doch nicht stören. Also das geht nicht auf meine Kappe, sondern das macht Laut FM und die bezahlen davon alles das, was hier, also die ganze Bereitstellung dieser, da steht bestimmt ein großer Rechner in Konstanz, wo alle unsere Sendungen gespeichert werden und die dann auch abgespielt werden. Und da sitzen Computerfachleute, Programmierer, die Programme hier schreiben, sodass das doch hier wirklich sehr gut funktioniert. Da muss man Laut FM mal loben und Dankeschön sagen. So, also ich war da stehen geblieben, dass ich also da in dieser Gruppe, ich habe dann also ganz mutig gesagt, ich möchte mal eure Bitte ignorieren, dass man jetzt hier nicht über Religion posten soll, aber ich will ja nicht über Religion reden, sondern über mein Heilwerden durch Jesus und das möchte ich auch den Gruppenmitgliedern bei euch mitteilen. Aber mein Post wurde nicht veröffentlicht, der wurde eben kommentarlos gelöscht. Ja, ich habe das dann Volker erzählt und Volker, wie gesagt, ist prophetisch.
Der hat dann gleich wieder einen prophetischen Ansagedienst gemacht. Warum toben die Heiden und murren die Völker so vergeblich? Die Könige der Erde lehnen sich auf und die Herren halten Rat miteinander, wider den Herrn und seinen Gesalbten. Ja, aber der im Himmel wohnt, lacht ihrer und der Herr spottet ihrer. Kundtun will ich den Ratschluss des Herrn. Er hat zu mir gesagt, du bist mein Sohn, heute habe ich dich gezeugt. Bitte mich, so will ich dir die Völker der Erde zum Erbe geben und die Weltenden zum Eigentum. Ja, hier wird ja über Jesus geredet und das ist ja der Widerspruch, den auch die Apostel ganz am Anfang erfahren haben. Sie gehen raus und entdecken, dass also die Pharisäer und die Juden von Jesus nichts wissen wollen. Entschuldigung. Sondern dass die Apostel werden verhaftet. Petrus sitzt dann schon im Gefängnis und der eine Jakobus wird hingerichtet. Also die werden sofort, der Teufel wird sofort munter. Die Könige der Welt sind ja auch die Dämonenfürsten und nicht unbedingt nur unsere weltlichen Herrscher. Ja, warum die Heiden toben gleich? Mir wurde also nicht die Möglichkeit, den Menschen dieser Gruppe, dem psychisch Kranken, wurde also verwehrt, die frohmachende Botschaft zu empfangen, dass Jesus sie freimachen kann. Sie fing gleich an zu toben. Es war ein großer Widerwille dagegen meine Botschaft und man hat sie unterdrückt. So, scheiße, dachte ich mir. Auch das geht nicht. Ja, die Freikirchler hören dir nicht zu, Stefan. Die wollen den alten Wein, die wollen ihre alte Predigt hören. Die wollen beim vollen Evangelium bleiben und die wollen keine Heilung. Und die psychisch Kranken, die wollen auch keine Heilung oder den wird sie vorenthalten, weil die Administratoren der Gruppe da Gefahr wittern und der Tod weidet eben die Menschen, der Tod weidet die Völker. Das heißt, der Tod führt die Menschen auf die Weide und dann ist das ist nicht der gute, sondern der böse Hirte, aber der passt auch auf seine Schafe auf. Wenn also die psychisch Kranken, die werden, auf die passt einer auf. Und das ist der Teufel selber, der Tod. Und der passt auf, dass sie schön krank bleiben. Und dann dreht man sich in den Kreisen, in diesen Selbsthilfegruppen. Ich war da ja auch überall und kommt da nicht raus. Die Menschen stecken sich gegenseitig an. Und ich habe das dann ja, ich war also da so einen halben Tag jetzt Mitglied in dieser Gruppe psychisch kranke Menschen und so. Und da kam im Sekundentag kamen dann neue Veröffentlichungen, neue Beiträge wurden geteilt. Und das war alles negativ, das war auch so trivial auch alles. Juckenden Hautausschlägen und meine Katze hat Flöhe, guck mal, habe ich auch Flohbisse und dann ich krieg gerade einen Ausraster und mein Kopf fängt wieder an zu spinnen. Und weil ich jetzt gerade bin gerade im Fitnessstudio und nur diese, ja, alles ist hoffnungslos. Alle teilen mit, wie scheiße es ihnen gerade geht, und dann das sogar dann mit Video vom Smartphone eben direkt mit Ton. 30 Sekunden, 60 Minuten, 30, 4 Minuten Beiträge. Ich hätte das ganz schön runtergezogen. Das kam wirklich da tak, tak, tak, tak, kam das, jede Sekunde kam da irgendein Beitrag rein. Ich habe dann zuerst mal dann die Benachrichtigung von diesem Sender da eingestellt, weil das hat ja mein Facebook-Konto da überschwemmt. Es wurde mir dann echt zu viel. Das ist wirklich deprimierend. Also was für ein Elend da draußen, ja. Da sind 23.000 Menschen in dieser Gruppe, die alle posten, wie scheiße es ihnen geht und sie teilen sich das gegenseitig mit und dadurch bekommen sie so ein bisschen Erleichterung, wenn man drüber redet. Aber es hilft ja letztendlich nicht, ne? Aber die frohmachende Botschaft, die Botschaft, dass Jesus lebt und Jesus, dass man durch den Namen, ich hatte mitgeteilt, dass also an die Administratoren, dass durch den Namen Jesus aus mir Dämonen ausgetrieben wurden und dass ich dadurch die Kraft bekam, ein neues, normales Leben zu beginnen. Diese Botschaft, die wurde eben dann unterdrückt. Nun sollte man auch da den Menschen nicht allzu böse sein. Ja, unsere Aufgabe ist es immer zu vergeben. Und wir sollen uns ja ein Beispiel an Jesus nehmen, der auch von den Ungläubigen so viel Widerspruch erdulden musste. Und Jesus hat den Widerspruch erduldet. Er ist immer wieder zu den Menschen hin und hat ihnen gepredigt. Ja, er hat es in Kauf genommen, dass sie ihn am Ende umbringen. Das hat er getan, und weil er eben uns Menschen liebt. Jesus ist immer wieder hin zu den Menschen, hat ihn immer wieder gepredigt, er hat ihnen die Hände aufgelegt, er hat sie gesund gemacht, Dämonen ausgetrieben, ihre Toten auferweckt. Und er hat es trotz all dieses Widerstandes getan. Und so soll meine Einstellung auch sein. Und ich habe das getan, was Jesus sagt. Geht hin in alle Welt und verkündet die frohe Botschaft. Seid meine Zeugen bis an die Enden der Welt.
Und ich habe das versucht in dieser Facebook-Gruppe da mit wirklich mit 23.000 Mitglieder, 23.000 kranke Menschen, die sich alle gegenseitig ihr Leid zeigen und haben eine eigene Sprache irgendwie da, so dass wie sie sich ausdrücken, so wie es unter psychisch Kranken üblich ist. Und ich finde das nicht so, es hat mich wirklich deprimiert. Und dann dachte ich, aber es bringt nichts. Ja, es wurde mir der Zugang verweigert. Ich konnte mein Zeugnis nicht geben. Aber ich habe es versucht. Ich habe es wenigstens versucht. Mehr kann ich nicht tun. Ja, die Könige der Erde lehnen sich auf, und das sind die Dämonenfürsten. Und sie verhindern, dass den Menschen eben ein Licht aufgehen kann. Und ja, wir müssen dann warten. Wir müssen warten, bis die Zeit erfüllt ist. Denn es geht immer um dieses Prinzip, um die erfüllte Zeit. Als die Zeit erfüllt war, sandte Gott seinen Sohn auf die Erde, damit die Vergebung zu uns kommt. Und es ist ein Wunder, wenn Menschen glauben können, anfangen können zu glauben. Es war ein Wunder, als ich anfing, glauben zu können. Darauf habe ich nicht gewartet und nie mit gerechnet oder darauf gehofft. Plötzlich war es da. Plötzlich konnte ich Jesus sehen. Ich wusste plötzlich, der ist Realität. Und ich fing an, meinen Lebensweg mit ihm zu gehen. Ich wurde von neuem geboren und ich konnte das Reich Gottes sehen. Und es hat nicht wieder aufgehört. Und da möchte ich zu einem Punkt kommen. Mir wurde die Tage auch ganz spontan klar, weil wir haben ja viel über dieses Thema Vergebung geredet. Mir wurde spontan plötzlich klar, was wirklich uns durch die Vergebung, die ja Jesus für uns am Kreuz erwirkt hat, zuteil wurde. Mir wurden viele Widersprüche. Ich habe da wahrscheinlich schon oft drüber geredet, aber es war mir in einem Augenblick wirklich klarer. Durch Jesus seinen Kreuzestod wird uns der Zugang zum Reich Gottes ermöglicht, die Gemeinschaft mit dem Vater wieder zu haben. Das steht ja da in allen Versen. Nur mir war es auch vielleicht nicht so deutlich klar. Das, ja, und ich lebe ja so. Ich lebe ja so, dass ich diese Gegenwart, dass ich spüre das ja. Ich spüre ja alle Zeit die Gegenwart Gottes in meinem Leben. Und das war ja vor dem Tag, wo mir Jesus begegnete, wo ich diese Vision hatte. Da begegnete er mir ja, er stand da ja vor mir in solchen Jesus-Latschen mit nackten Füßen auf staubiger Erde in einer verbrannten, dürren Land. Und es war alles voller Liebe. Ich rannte zu ihm und warf mich zu seinen Füßen und umarmte seine Beine. Und da war alles nur noch Liebe, Liebe, Liebe, Liebe. Ja. Und das war ja vorher anders. Vorher fühlte ich mich ja Gott verlassen. Das war ja auch so. Von meinem 20. bis zu meinem 30. Lebensjahr ging ich durch diese Welt, ohne zu wissen, wo es hingeht. Und ich war sehr einsam und sehr verlassen. In schwerer Depression sitzend, in Dunkelheit gefangen. Und dann kam diese Wende mit meinem 30. Lebensjahr. Und was wollte ich sagen? Ich spüre die Gemeinschaft mit dem Vater. Ich spüre die Gemeinschaft mit Gott. Ich spüre sie jeden Augenblick. Und das hat Jesus für mich am Kreuz erwirkt. Er hat die Sünde hinweggenommen, die uns seit dem Paradiesgarten, seit Adam und Eva, seit dem Sündenfall von Gott trennte. Ja. Das ist wieder hergestellt, oder wir haben sogar noch mehr bekommen. Damals war es so, dass Adam und Eva, die bekamen jeden Abend Besuch von Gott. Gott wandelte mit ihnen am Abend, er ging mit ihnen spazieren, er redete mit ihnen. So steht's da. Ob man es nun wörtlich glaubt oder als einfach nur irgendwie so als Erklärungsversuch irgendwie sehen will, weiß ich jetzt nicht. Aber ich habe alle Zeit Gemeinschaft mit Gott. Ich habe alle Zeit Gemeinschaft mit Gott, jeden Augenblick. Und dazu muss ich nichts tun. Ich muss mich nur an ihn wenden. Ich muss nur mit ihm sprechen. Glauben an den Glauben, den ich nicht sehe. Ich brauche nicht wie die Juden im Alten Testament, ja, unter dem Alten Bund, eben die Zeit des mosaischen Gesetzes von Mose bis zu Jesus. Ich brauche keine Rituale. Ich brauche keinen Tempeldienst. Ich brauche keine Priester, die irgendwie da Rinder und Schafe schlachten. Ich muss nicht für mich, für meine Sünden am Yom Kippur-Tag
darauf hoffen, dass der hohe Priester für mich und alle anderen da Vergebung, Sühnung, Versöhnung schafft durch das Blutvergießen. Wenn ich krank geworden bin, muss ich nicht zum Priester und dann irgendwie eine Taube opfern oder Speisopfer, Trankopfer. Ich muss keine Süßigkeiten, kein Getreide, kein Wein irgendwie in den Tempel schleppen, damit ich das zur Vergebung meiner Sünden da irgendwie opfere. All diese Rituale hat es im mosaischen Gesetz gegeben. All das brauche ich nicht. Ja? Denn Jesus hat alles für mich am Kreuz vollbracht. Und das habe ich alles bekommen, all diese Vergebungen habe ich nur, die habe ich nur, ja, wie, auf die bin ich gestoßen, die habe ich gefunden, die ist mir begegnet, es war alles fertig da, ja, ich feiere das immer am 3. Oktober, am Tag der Deutschen Einheit. Es war irgendwie in diesen Tagen, aber ich habe mir es nicht gemerkt, ja, ich hatte wohl Wichtigeres zu tun als mir den Termin aufzuschreiben, an dem diese erste Begegnung mit Jesus da war. Also ich feiere das mal am 3. Oktober jeden Jahres, am Tag der Deutschen Einheit. Das ist doch dann, passt doch ganz gut. Da ist auch ein Feiertag, da kann ich darüber nachdenken. Da wird der Christus, der ich bin, wieder ein Jahr älter. Ich bin jetzt schon seit 1992 wiedergeborener Christ. Ich habe also da ist mir Jesus begegnet, da habe ich Jesus mein Leben gegeben, da begann mein Christsein, dort wurde der Christus in mir geboren. Ich bin also, als Christus bin ich 92, das sind dann ja schon mal 8 Jahre und jetzt 17, 25 Jahre. Also Stefan Christus ist jetzt 25 Jahre alt. Findest du das vermessen, wenn ich das sage? Ich nicht. Denn deswegen heißen wir ja Christen, weil wir sind so wie er ist, so sind nun wir in dieser Welt. Er ist da, er ist ja nicht tot, Jesus ist irgendwo da draußen. Und so wie er ist, so sind nun wir in dieser Welt. Wir sind sein Ersatz. Er ist weg. Das ist Gerechtigkeit, dass die Welt ihn hinfort nicht mehr sieht. Aber wir sind jetzt hier. Und an uns soll die Welt sehen, wie er ist. Deswegen sind wir Christen, weil wir sind wie er. Wir sind Wiedergeborene. Ja? Wir sind von neuem geboren. Aus unvergänglichem Samen. Wir sind gezeugt durch den Heiligen Geist. Wir sind genau wie er. Denn Jesus wurde ja auch vom Heiligen Geist gezeugt. Und so sind auch wir gezeugt. Jedenfalls der Christus, der wir sind. Und das ist das Wunderbare, das ist das Geheimnisvolle und das ist das Geheimnis der Herrlichkeit. Christus in uns. Nicht Jesus Christus, sondern Christus. Du bist Christus. Ja, ich bin Stefan Christus. Ich habe auch noch einen Nachnamen, aber der spielt ja keine Rolle. Ja, und das wurde mir schlagartig so klar, ne? Das ist die Auflösung aller Widersprüche, denn wie Menschen gerichtet werden, das ist vom Anfang der Schöpfung bis zum Ende wird das dasselbe sein. Die Menschen werden gerichtet nach ihren Werken und wir wissen, was gut und was falsch ist, was gut ist und was böse ist und wir sollen immer das Gute tun, das Böse meiden. So war der Bund Gottes mit dem Volk Israel. So wissen wir es so sagt es uns unser Gewissen. Es ist gesagt, steht glaube ich im Jesaja irgendwo, es ist ja gesagt, Mensch, was gut und böse ist, ne, das spiegeln auch die 10 Gebote wieder. Und unser Gewissen erinnert uns daran, ermahnt uns daran. Ja, und so sagt es dann eben die Offenbarung im Kapitel 20, Vers 12, dass die Menschen gerichtet werden nach ihren Werken. Die stehen in Büchern aufgeschrieben. So, und dann gibt's da eben diesen Widerspruch, wozu ist dann die Wiedergeburt da? Wozu ist die neue Geburt da? Die ist dafür da, dass du Teil des Reiches, dass du das Reich Gottes sehen kannst. Dass du jetzt, heute, hier und jetzt, dass du Gemeinschaft haben kannst mit Gott. Denn diese Gemeinschaft mit Gott hatten wir verloren. Ja, das war aber nicht durch unsere eigene Schuld und selbst wenn du dir dein ganzes Leben lang Mühe gegeben hast, nicht zu sündigen, so hattest du trotzdem keine Gemeinschaft mit Gott, weil die Gemeinschaft mit Gott war uns allen verloren gegangen durch Adam und Eva. Und dann hatte Gott irgendwann der Vater hatte irgendwann beschlossen, diesen Zustand zu verändern und deswegen sandte er seinen Sohn, ne? Der wurde geboren von einer Frau als Mensch, der Menschensohn. So spricht Jesus meistens über sich. Und da hatte Gott, der Vater, beschlossen,
diesen Zustand zu verändern und die Gemeinschaft, dass die Menschen wieder Gemeinschaft haben können mit ihm. Und das ist keine Theorie, sondern das ist das, was ich erlebe. So lebe ich. Ich lebe in der täglichen Gemeinschaft mit Gott. Und das fängt nicht damit an, dass ich, das ist nicht das, dass ich morgens stille Zeit habe oder abends auf der Bettkante sitze und meinen Tag durchforste und gucke, wo habe ich gesündigt, wo muss ich Buße tun, sondern, ja, wenn es mir schlecht geht, dann fängt es damit an, dass ich morgens sage, Herr Jesus, hilf mir aus dem Bett, hilf mir zur Arbeit zu gehen, hilf mir jetzt zur Arbeit zu fahren, mit dem Auto oder mit dem Bus, hilf mir durch den Tag, hilf mir bei der Arbeit. Mein Vater hat immer gesagt, Herr im Himmel, lass es Abend werden, weil die Arbeit so schwer war, denn morgen wird's von alleine. Dieses Leben ist mühselig, ja. Und Jesus sagt, ihr Mühseligen und Beladenen, kommt zu mir, ich will euch erquicken. Das ist das Angebot, das gilt für jeden Menschen hier und heute und wir brauchen dazu nichts beitragen. Ja, nur es müssen den Menschen die Augen aufgehen. Sie müssen es erkennen können und das ist eben so schwierig. Ja, ich bin in diese Gruppe für psychisch kranke Menschen reingegangen und hatte die Hoffnung, dass sich da vielleicht was bewirken kann. Weil den Freikirchlern immer wieder zu predigen, ja, ihr glaubt ein falsches Evangelium, nämlich das sogenannte Volle, und das hat Schatten geworfen auf die ganze Gemeindewelt, und ihr seid auf einem falschen Weg, und sogar aus euren Kreisen wird der Antichrist hervorgehen. Das habe ich jetzt alles irgendwie lang genug getan. Ich bin dem auch irgendwie so ein bisschen müde. Es ist dann auch, ja, gewisserweise Perle vor die Säue werfen, und da muss was passieren, ne? Deswegen hoffte ich da bei den Ungläubigen was zu bewirken. Aber da ist es genau das Gleiche. Die sagen auch, wir wollen dich nicht hören. Wir lassen dich gar nicht rein hier. Komm, verschwinde. Du bist ein Unruhestifter. Ja, du bringst hier Unruhe rein und du predigst vielleicht sogar noch gegen andere Religionen, was ja auch stimmt. Und es gibt nämlich nur einen Weg, das ist Jesus Christus. Es gibt nur einen Gott und das ist, und der Islam sagt eben genau das Gegenteil. Er sagt, wir sagen, Jesus Christus ist Gott, und der Islam sagt, Jesus Christus ist nicht Gott, der ist nichts weiter als ein Prophet. Aber Jesus Christus ist eben unser Erlöser. Der kann uns eben diese Gemeinschaft mit dem Vater wiedergeben, und er erlöst uns von unserem eigenen bösen Herzen, von unserem Bösesein. Dass die Menschheit so, dass wir so viele Probleme auf Menschen haben, dass wir so viele Probleme unter uns Menschen haben, liegt daran, dass wir böse sind. Aber Jesus will uns eben, er will uns die Möglichkeit geben, gut zu sein. Ja, und das alles hat er am Kreuz bewirkt. Du kannst erlöst werden von deiner eigenen Sünde. Das heißt, deinem Böse sein. Du musst nicht mehr böse sein. Du kannst ein anderer werden. Und ich habe das erlebt. Das ist Realität. Das ist nicht irgendwie so Märchen oder das bildet man sich dann ein. Du spürst nach einer Weile den Unterschied. Der Christus in dir braucht nur Zeit zum Wachsen. Das ist wie ein Samenkorn, das in die Erde gelegt wird, und das kommt dann bringt die Pflanze hervor, die dann eben daraus werden soll. Ne? Das ist auch so erstaunlich, dass so Tiere oder auch Menschen, wenn die sich fortpflanzen, dass da immer wieder zum größten Teil jedenfalls lebensfähige Wesen bei rauskommen. Ne? Ja? Ja, so eine Nacht mit Sex und dann, ja, am Anfang war es nur Spaß und alles begann im Spaß und am Ende wurde Ernst draus. Und heute ist Ernst 3 Jahre alt und kann laufen. Das ist doch erstaunlich, dass so das Leben funktioniert. Das, ne? Und so ist das mit dem Christus auch. Der Christus, der in dir schon ist, durch die Wiedergeburt vom Vater gezeugt, so wie, ja. Und der braucht nur Zeit, der muss nur wachsen. Der muss man Zeit geben, wachsen zu können. Zeit, Liebe und Möglichkeit, Freiraum. Ja, die richtige Predigt und die Sonne des Heiligen Geistes, aber auch den Regen und Fürsorge, und du brauchst dann vielleicht eine Gemeinde, das ist der richtige gute Acker. Wenn das alles stimmt, dann wächst der Christus, der du bist. Ja, das ist kein Widerspruch, du und der Christus, ihr seid kein Widerspruch. Du musst dich auch nicht irgendwie selbst verleugnen oder irgendwie sowas, damit dann der Christus zum Vorschein kommt, sondern du wirst das Böse überwinden wollen. Das Alte war es noch, deine alte Natur, und du wirst darüber hinaus wachsen, und dann wirst du mehr und mehr dieser Christus, der du bist. Und dann ist das keine Schizophrenie. Und ja, diejenigen, sagt Jesus, die mir nachfolgen wollen, die müssen sich selbst verleugnen, ihr Kreuz auf sich nehmen. Das klingt ja alles ganz schlimm und furchtbar und schrecklich. Jesus hat das ja alles schon vor der Kreuzigung und vor der Auferstehung gesagt. Und
ich erlebe mein Leben nicht so. Das heißt nicht, dass Jesus da irgendwie dummes Zeug geredet hat, sondern man muss es anders verstehen. Und ich muss da gar nicht, verleugne ich mich selber. Ich merke manchmal noch, ich weiß aus der Anfangszeit, da war immer wieder so dieser Konflikt mit meiner Mutter, ich wollte aufbrausend werden aber ich merkte, nein, ich will das gar nicht. Und dann habe ich mich wohl selbst, dann habe ich das überwunden. Ich konnte mich überwinden, das Böse in mir überwinden und dann war ich liebevoll. Ich war geduldig, ich war rücksichtsvoll und so hat sich mein Leben hin zum Besseren verändert. Damit geht's gleich weiter. Jesus ist unser Heil, ja. Und dabei reduzieren wir Freikirchler das nur darauf, dass wir nicht in die Hölle müssen. Aber Jesus ist das Heil dieser Welt. Er ist das Licht dieser Welt. Jesus macht uns heil und Gesellschaften heil. Er macht Einzelne heil und er macht Familien heil, er macht Gesellschaften heil. Er kann Nationen heil machen, er will die Welt heil machen. Diese Welt, in der wir leben. 7,5 Milliarden sind es jetzt schon. Schau mal, wenn es jedes Jahr 100 Millionen mehr auf dieser Welt. Und machen wir uns nichts vor, das wird nicht besser. Je mehr Menschen leben, desto werden die Probleme werden nicht kleiner. Ja, die Meere versauern, die Korallen sterben, das Klima, es wird wärmer, ob das nun am CO2-Ausstoß liegt oder daran, dass die Erde einfach eine engere Umlaufbahn um die Sonne hat, was wohl auch stimmt. Die Sonne bullert wärmer, ja, dadurch wird es hier wärmer, das ist dann letztendlich egal. Tierarten sterben aus, die Afrikaner bringen aus Hunger und Geldgier die Nashörner und Elefanten um, weil man das Elfenbein und die Nashörner eben verkaufen kann nach China. Gilt da das Nashorn als Potenzmittel. Ja, es ist eben Mystik, man glaubt eben, ne, so ein Horn, das macht auch dem Mann ein Horn. Und dann alle glauben dann da richtig schöne, potente Männer zu sein. Das ist magisches Denken, hat nichts mit der Realität zu tun. Könntest du auch deine eigenen Fingernägel futtern. Das ist genauso nur Horn wie das Horn des Nashorns. Aber so werden Tiere ausgerottet und 7,5 Milliarden Menschen, bald sind es dann, man sagt 2050 werden es 10 Milliarden Menschen sein. Die brauchen Platz. Und den Platz nehmen sie natürlich dann der Natur weg. Dadurch werden Naturräume zerstört, die Städte wachsen. Man braucht Ressourcen, es wird eben das Öl und die Kohle aus der Erde geholt und das wird ja, ne, ob man sich darauf einigen kann, Australien lebt wohl nur vom Kohleverbrennen, die machen den ganzen Strom nur aus Kohleverstromung. Und China auch, ob man die dazu bekommt, dass sie darauf verzichten und dass man das umstellt auf Solar- und Windenergie. Aber auch Windenergie sind riesige Rotoren in der Landschaft, wo die Vögel reinfliegen und dann liegen unter den Windparks liegen überall die toten Vögel rum. Die werden alle geschreddert. Wasserenergie, genau das Gleiche, werden die Fische geschreddert. Ja, das Beste wäre wohl Sonnenenergie, dass man die Wüsten damit zupflastert und in den Wüsten Strom produziert. Dann musst du wieder Kabel von da, zum Beispiel von Nordafrika nach Europa verlegen. Darauf machen dann wieder die Islamisten Anschläge, dass wir dann keinen Strom haben. Deswegen investiert niemand da in diese Region. Tunesien, Algerien, Marokko könnten davon leben, dass sie Strom produzieren und den nach Europa verkaufen. Aber diese Länder sind so unsicher durch die fanatischen Muslime, die ja alles kaputt machen und uns als Feinde ansehen, als Ungläubige ansehen, sodass dann, ja, da baut keiner eben diese Solaranlagen, die dann den Strom für Europa produzieren könnten. Hat man alles schon durchgerechnet und geplant, aber es gibt dann keine Investoren, die dafür Geld ausgeben wollen. Wozu? Ne? Dann die rennen da rein, machen Selbstmordattentate, wollen dann die Solarkollektoren sprengen oder es wird eben die Stromkabel werden attackiert. Die werden dann, da gibt es dann Sabotage und dann kommt der Strom nicht mehr und da kann man sich ja dann nicht drauf verlassen. Und wenn man sich nicht drauf verlassen kann, ist es nicht sicher genug, um sich davon abhängig zu machen. Machen wir uns nichts vor, das wird alles nicht besser werden, die Umweltschäden werden, trotz allen Bemühungen wird die Umwelt leiden unter der wachsenden Weltbevölkerung. Meine Plastiktüten schwimmen nicht im Pazifischen Ozean oder auch nicht vor Kuba irgendwo in welchen Strudeln, weil ich kaufe niemals Plastiktüten. Jetzt habe ich außer diese ganz kleinen Gemüsetüten und da habe ich gerade gelernt, dass die wohl mit den leeren Containerschiffen zurück nach China gehen. Das Allermeiste, was wir verbrauchen, so an Elektrogeräten und so, kommt ja wohl heute schon aus China.
Und die Schiffe haben eben die vollen Container auf dem Weg von China nach Europa, wird im Hamburger Hafen angelandet. Und zurückgehen die Schiffe mit Containern voller Müll. Dann packen die in die gleichen Container unseren ganzen Plastikmüll rein, den wir in den gelben Säcken sammeln. 500 Millionen Tonnen, pro Jahr. Oder waren es 500.000 Tonnen? Die Zahlen habe ich jetzt nicht so genau. War eine ziemlich große Menge und das wird alles in China dann nochmal sortiert und recycelt. China sagt, jetzt wollen sie nicht mehr, jetzt müssen wir dann uns andere Möglichkeiten suchen. So könnten doch ein paar von meinen Plastiktüten dann von diesem kleinen Gemüse, wo ich dann meine Tomaten reinpacke, auch dann vielleicht irgendwo in China gelandet sein, ob die dann in dem großen Strudel, da soll ja so ein Strudel so groß wie das Saarland irgendwo mitten im Pazifik sein, das könnte man noch abfischen und dann aus dem Meer jedenfalls rausholen und dann auch vielleicht recyceln. Machen wir uns nichts vor. Diese Erde wird verbraucht. Ja, sie wird, das wird nicht besser. Das Wasser in den Meeren wird nicht so richtig besser, weil wir haben wir haben eben eine Menge Abwässer aus den immer größer werdenden Städten. Das geht alles das mit den Flüssen eben in die Meere. Diese Erde leidet unter der ständig wachsenden Menschheit. Und ja, und es wäre doch toll, wenn das, was da geschrieben steht, wenn das wahr werden würde, dass unser unsterblicher Jesus, denn er war ja schon tot, ist von Toten auferstanden, irgendwann als König zurückkommt und diese Erde regiert, ja, 1000 Jahre lang, als unsterblicher Gottkönig. Und seine Regierungsmannschaft werden auch Unsterbliche sein, weil die waren auch alle schon tot. Es sind Märtyrer, die auferstehen werden und die mit ihm zurückkommen werden und dann hier diese Erde regieren werden. Ja, irgendwann ist vielleicht gar nicht mehr so lange hin, weil es steht nicht so gut. Ja, und um die Erde, und das wäre ja ein toller wäre ein toller Ausweg, wäre eine tolle Lösung. Und das ist ja jetzt nicht meine Fantasie, sondern so steht's geschrieben. So steht es geschrieben in der Offenbarung. Und das sind die Dinge, die vor uns liegen. Ganz am Ende wird ja dann, nach diesem Millennium, nach diesem tausendjährigen Friedensreich, dann wird der Satan gebunden. In dieser Zeit ist der Satan als Verführer der Menschheit gebunden. Dann wird er nochmal kurz losgelassen, um die Menschheit nochmal zu versuchen. Thema Versuchung, ja, warum beten wir, führe uns nicht in die Versuchung. Wir sollen es eben tun, ansonsten tut es Gott. Gott führt uns in die Versuchung, wenn wir nicht darum bitten, dass er es nicht tut. Ganz einfache Sache. Gott wird also die Menschheit nochmal in Versuchung führen nach diesem tausendjährigen Friedensreich. Der Satan wird nochmal losgelassen, aber dann wird er endgültig gebunden und in den Abgrund geworfen, wird er dann in den feurigen Pfuhl gleichgeschmissen. Dann kommt das Ende, Tag der Abrechnung, jüngstes Gericht, alle Menschen kriegen ihr Urteil. Die Toten werden auferstehen, klein und alle werden vor dem Richterthron erscheinen. Da wird Jesus über uns Gericht halten. Dann werden die Bücher aufgetan und die Menschen werden nach ihren Werken gerichtet werden. Und wenn deine Taten sehr böse waren, dann wirst du eben in den feurigen Pfuhl geworfen. Das heißt, wenn du eben das Leben anderer Menschen nicht wertgeachtet hast, wenn du gemordet hast, wenn du vergewaltigt hast, wenn du anderes Leben, ein menschliches Leben zerstört hast, dann wird Jesus, du tust nicht Buße, dann wird Jesus dein Leben zerstören. Eben auch endgültig. Das ist dann eben was mit Hölle, das in die Hölle geworfen werden, beschrieben wird. Aber es ist Unsinn, wenn wir sagen, die Wiedergeburt ist dazu da, dass du heute Gemeinschaft haben kannst mit deinem Schöpfer. Denn Jesus ist der Weg und niemand kommt zum Vater, denn durch ihn. Heute hier, ja, wo du die Ewigkeit verbringst, darüber kannst du dadurch entscheidest du mit deinen Werken. Wenn du schon sehr böse warst und du hast schon anderes Leben vernichtet, menschliches Leben vernichtet, Tiere dürfen wir essen, das hat uns Gott erlaubt, steht da nach der Sintflut. Du vernichtest ja auch Leben, indem du einen Baum fällst und daraus ein Haus baust, denn der Baum will ja auch leben. Oder ist es kein Mord, eben ein Tier zu schlachten? Bei uns ein Schwein zum Beispiel, um das zu essen. Die Menschen fangen eben an, wenn sie irgendwann, wenn du selbst wenn du Vegetarier bist und du kannst vielleicht nichts anderes essen, war gerade ein sehr schöner Film, Das Leben des Pi, da geht's ja, auf Deutsch heißt das Schiffbruch mit einem Tiger.
Da ist ja da ein junger Inder, der Vegetarier ist und er möchte nicht töten, aber er ist dann irgendwann so hungrig, dass er sogar dem Tiger einen Fisch stiehlt, um den aufzuessen, weil er am Verhungern ist. Also Gott erlaubt uns, Tiere zu töten und zu essen, auch Pflanzen, ja, eine Mohrrübe, die du dir roh in den Mund steckst, ob die da so begeistert ist darüber, dass du sie aufisst, das weiß ich nicht. Gut, man hört die Möhre nicht schreien, aber ja, wir werfen alles mögliche Gemüse lebendig in den kochenden Topf. Das ist ja dann auch hinterher tot. Das ist ja auch Leben, ja, das ist ja auch nicht so. Aber so ist das Leben eben, ne? Anders geht's nicht. Dafür ist dann letztendlich Gott verantwortlich. Aber wenn du menschliches Leben zerstört hast, ja, bewusst oder fahrlässig, leichtsinnig, das wird Gott dir übel nehmen und er wird dich dafür zur Rechenschaft ziehen. Wenn das schon passiert ist, dann bitte geh zu Jesus und sag, tu Buße, kehr um davon. Geh zu Jesus und sag, Jesus, vergib mir das. Ich will das, ich bereue es. Zeig Reue. Ja, mit diesen Dingen, mit diesen Worten warte ich auf Erweckung. Ich warte darauf. Ich warte darauf, dass Erweckung kommt. Ich warte, dass die Menschen wiedergeboren werden im Schlaf. Ich warte darauf, dass diese Blockaden fallen, dass man psychisch Kranke erreichen kann. Denn die bräuchten das. Ich war ja auch psychisch krank. Die bräuchten das ja. Die bräuchten ja diesen Jesus, der sie freisetzt. Diese psychisch Kranken bräuchten ja die Befreiung, Erlösung. Durch die Wiedergeburt kommst du raus aus diesem System, dieses Gefangensein in den irdischen Verhältnissen, sondern wirst du vom Himmel besucht, du wirst in den Himmel versetzt in gewisser Weise. Die Freikirchler brauchen, die Charismatiker brauchen die Erlösung von ihren falschen Lehren, raus aus dem Schatten des vollen Evangeliums, wieder hinein in das volle Licht der Sonne Gottes. Ja, da ist Liebe, da ist Wachstum, da ist Vergebung. Niemanden sollte man allzu böse sein. Niemand meint es eigentlich von all diesen Leuten wirklich böse, sondern sie sind verblendet. Sie meinen, das Richtige zu tun, andere zu beschützen, handeln nach bestem Wissen und Gewissen. Und dann brauchen wir eben diese Offenbarung. Die Offenbarung muss durchbrechen, hineinbrechen in diese Welt, damit die Wahrheit offenbar wird. Ja, und deswegen vergebe ich diesen Menschen da, den Administratoren der Gruppe psychisch kranker Menschen, ich vergebe all den Administratoren der freikirchlichen, charismatischen Facebook-Gruppen und allen Freikirchlern, wenn sie mich nicht verstehen und gar nicht wissen, worüber redeten der da, und mich dann beleidigen, herabsetzen, beschimpfen, mich als Irrlehrer bezeichnen, und ich vergebe das alles, weil ich weiß, ihr wisst nicht, was ihr tut. Und ich bin überzeugt von dem, was ich hier tue. Ich weiß, was ich hier tue, und ich weiß, dass Gott mich dazu berufen hat. Jesus hat mich dazu berufen, das hier zu tun und das hier weiterzumachen. Und in dem Gespräch mit meinem alten Glaubensbruder und Weggefährten, von dem ich am Anfang geredet habe, der da so Probleme mit seiner Frau nach den ganzen Konferenzen immer wieder hat, ihm sagte ich, du, wenn wir nicht weiterhin Fürbitte tun, wenn wir nicht, ja, für unsere alte Heimatgemeinde, die Jesusgemeinde in Rinteln, wenn wir nicht daran glauben und darauf warten und hoffen, dass sie freigesetzt werden, dann gehen die unter, dann sind die verloren. So wie ich damals verloren war. Ich war mit 30 verloren. Es gab irgendwie keinen Ausweg aus meiner Situation, und ich sah keinen Weg und ich fand keinen. Es war keiner da. Und dann plötzlich öffnete sich die Tür, ja. Diese Tür heißt Jesus. Und die drehen sich auch im Kreis. Die versuchen alles Mögliche und die kommen nicht drauf. Die sehen ja auch, dass es geht irgendwie nicht voran und es kommt nicht keiner dazu und es geht nicht weiter. Und die Verheißungen sind nicht gekommen, die alle gegeben wurden in Prophetien da in den späten 90er Jahren. Das starb alles ab im ersten Jahrzehnt der 2000er war nichts, kam nichts. Und dann kamen neue Moden auf, ne? Und jetzt drehen sie sich im Kreis, aber es ist ein Strudel, der sie in die Tiefe ziehen wird. Und wenn wir nicht weiter hoffen, wenn wir nicht weiter glauben, weiter beten für all unsere Geschwister, es tut mir so weh, das von Silke zu hören, das ist die Frau, ja, wie es ihr geht.
dass sie seit der Konferenz bis Weihnachten kaum zu gebrauchen war. Das ist so traurig. Diese Frau hat mir die Hände aufgelegt und hat mir Kraft durch den Heiligen Geist, durch ihr Gebet geschenkt, dass ich heil wurde. Und ich fühle mich verpflichtet. Ich fühle mich verpflichtet, das zurückzugeben. Wir sind eine Schicksalsgemeinschaft. Ja, sie haben mir aus der Patsche geholfen, wo ich nicht konnte und ich den Weg nicht wusste und sie wussten ihn. Und heute ist es umgekehrt. Heute wissen sie den Weg nicht, sitzen in der Patsche und kommen nicht raus und sind am Verrecken. Sie gehen kaputt, so wie ich am Kaputt.

Macht Pharisäer aus ihnen, wenn ihr einen Gläubigen gefunden habt, der doppelt so schlimm ist, wie ihr selber es seid. Ja, ein Kind der Hölle, sagt Jesus in Matthäus 23. So, jetzt überlege ich nochmal ganz kurz, ob ich alles gesagt habe und dann komme ich dann zum Ende. Gibt es noch was zu sagen, Heiliger Geist? Ich frage dich in Jesu Namen, dein Reich komme, Jesus, himmlischer Vater, die drei sind ja eins, ne? Der Vater, der Sohn und der Heilige Geist. Auch wenn ich das nicht verstehen kann. Wie kann man Gott verstehen, der sagt, er hat diese Welt durch sein Wort erschaffen? Ein großer Knall macht ja auch nicht viel mehr Sinn, oder? Der Big Bang, es hat geknallt. Und dann ist all das Wundersame, das alles hier entstanden. Ja, du kannst denken, sprechen, wir haben Liebe füreinander, wir können uns hassen, Atombomben. Das ist alles durch Zufall aus dem Knall entstanden. Das ist ja eigentlich noch unglaubwürdiger, noch dümmer als die Vorstellung, Gott hat das durch sein Wort erschaffen. Da ist ein Gott, denn mir ist dieser Jesus Christus begegnet und ich komme zum Ende. Für heute ist wohl alles gesagt und ich befehle euch und mich, uns alle, ich befehle diese Welt seinem gnädigen und liebevollen Schöpfer an, dem Vater im Himmel, dem Sohn Jesus Christus und den Heiligen Geist, der zu Pfingsten auf diese Erde kam und seitdem hier ist, dass er den Menschen die Offenbarung bringt. So war es in Wales. So war es in Wales. Die Menschen bekamen Offenbarung. Sie hatten die Offenbarung, die mir auch zuteil wurde, die mir geschenkt wurde. Und in dem Augenblick, wenn diese Offenbarung kommt, dann siehst du das Reich Gottes. Und dann wird dir das alles, dann ist das alles Realität. Dann ist das dann wovon ich hier rede. Ja. Und vorher ist es alles nur eine Behauptung, Theorie. Wenn du siehst, wenn du das erlebst, wenn dir die Offenbarung geschenkt wird, dann ist alles klar. Dann siehst du das so, wie ich das auch hier sehe. Seid meine Zeugen. Das habe ich jetzt heute wieder getan. Ich war dein Zeuge, Jesus. Und bestätige meine Worte mit den nachfolgenden Zeichen und Wundern, so wie es in der Apostelgeschichte geschrieben steht. Dein Reich komme, Jesus, dein Wille geschehe, lass Erweckung geschehen, lass sie kommen, ja, lass unser Land gesunden, schenk uns Heil, schenk unser, bau dein Reich, treib es voran, lass den nächsten Schritt, die nächste Stufe kommen, denn es sind noch viele Schritte zu tun, kommen noch viele Schritte und das Ende ist noch lange nicht da. Darüber habe ich einiges gesagt. Ganz am Ende wird diese Welt hier vergehen. Die Elemente werden sich auflösen. Denn alles, was wir heute sehen und was wir Schöpfung nennen, das existiert im Nichts. Denn da draußen das Weltall ist ja leer. Ja, wenn also da die Raumschiffe, wenn Raketen, wenn Satelliten um die Erde kreisen, die schweben ja. Die schweben, gehalten von der Erdanziehungskraft auf einer bestimmten Umlaufbahn um die Erde, im Nichts. Da ist ja Vakuum, da ist nichts. Da ist nichts. Vakuum heißt Leere, vollkommene Leere. Und in dieser Leere breitet sich die Materie, die Schöpfung heute immer noch aus. Dass all das wird aber, so steht es im Petrusbrief, wird sich auflösen in einem Feuerball. Das heißt, die Schöpfung, wie wir sie kennen, wird sich auflösen. Sie wird die Dimensionen, das ist das, die drei Dimensionen, das Dreidimensionale, das ist das Wesen der alles Geschaffenen, dessen, was wir sehen und anfassen können, das wird sich auflösen und alle Energie, das ist wie bei der Atombombe. Bei der Atombombe wird die Materie wird aufgelöst, Dreidimensionalität des Atomkerns im Uran, im Plutonium, die löst sich auf in Energie. Dadurch wird ein Energieball, ein Feuerball frei und hinterher bleiben dann noch ein paar Sachen über, aber wesentlich weniger als vorher. Das meiste geht in Energie über und so wird dieses ganze Universum wird sich auflösen, Dreidimensionalität verlieren und wird alles in Energie auflösen, aufgehen und dann nicht mehr existent sein. Und in eine andere Existenzform übergehen. Wir werden dann diesen Leib haben, den Jesus hat, der eben erscheinen kann und wieder verschwindet, diesen Auferstehungsleib. Und mit diesem Leib ist Jesus eben, er konnte durch Wände gehen, er war einfach da, ne? Er war bei seinen Jüngern,
oben im Abendmahlsaal.

0: kurz vor seiner Auferstehung, kurz vor seiner Himmelfahrt, und niemand musste ihm die Tür öffnen und er verschwand auch einfach wieder so. Und auf diese Art und Weise reiste schon Philippus, ja. Diese Art und Reise bieten aber nicht Michael van Flüemen und der Bruce Allen an, sondern die haben davon eine teuflische Variante erwählt oder verkünden sie. Und auf diese Art und Weise konnte aber eben Jesus an der Himmelfahrtstag diese Erde verlassen. Er ist ja nicht irgendwie da draußen, sondern er wurde von einer Wolke aufgenommen und wurde nicht mehr gesehen, aber er ist irgendwo und er hat einen Leib. Jesus hat einen Leib und das wird ganz am Ende sein. Das ist Abschluss, dann hat alles einen Abschluss gefunden. Bis dahin ist noch einige Zeit, das glaube ich. Und ich möchte Gottes Beistand, den ich habe, ich möchte ihn weiterhin haben. Ich bin mir sicher, dass ich jeden Augenblick meiner Existenz, meines Lebens die Gemeinschaft mit dem Vater im Himmel habe, durch Jesus Christus, der mir irgendwann begegnet ist. Und ich kann es nur nochmal wiederholen, nichts ist dazu, keine Vorleistung ist dazu nötig und auch nichts Nachträgliches, sondern einfach nur den Weg mit ihm zu gehen. Ja, dazu brauchst du eine Offenbarung und wenn du diese Offenbarung bekommen hast, dann entscheidest du dich oder du hast einfach die Liebe zu ihm, du sagst, das will ich weiterhin haben, ich will ihn haben, Jesus, ich will ihn mit ihm gehen, er ist mein Weggefährte, er ist mein bester Freund, er ist mein Gott, mein Helfer, er ist mein Heiland, mein Messias, niemals will ich ihn verlassen. Und dann gehst du diesen Weg und nichts kann uns trennen von der Liebe Gottes. Euch alles Gute für dieses Jahr, für 2018, und wenn ihr wollt, dann betet doch mit mir und hofft mit mir darauf, dass das Reich Gottes sich in dieser Welt offenbart, dass das sichtbar wird, diese Welserweckung, dass die Deutschen hier, alle unsere Mitmenschen, dass die Gesunden und die Kranken, ja, dass alle, Arm und Reich, dass die Guten und die Bösen, dass ihnen allen eine Offenbarung geschenkt wird von der Realität Jesu Christi, so wie sie mir und vielleicht auch dir schon geschenkt wurde. Das wird unser Land heil machen. Das ist der Plan Gottes. Dafür ist Jesus am Kreuz gestorben. Damit verabschiede ich mich von euch. Tschüss. 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

Herrlichkeit kommt immer, so wie man es nicht vermutet. Die echte Herrlichkeit kommt dann, wenn Christus kommt, aber echte Helligkeit kommt in der Liebe. Die Liebe ist langmütig, sie ist gütig, sie rechnet das Böse nicht zu. Ja, die Herrlichkeit kommt immer, so dass immer Herrlichkeit kann sein. Wenn die Helligkeit kommt, es wird eine Liebe sein, die herrscht, so dass man denkt, es könnte sein, denn sie bläht sich ja nicht auf, sie bläht sich nicht auf, denn sie herrscht in Liebe, in einer Helligkeit des Wirkens, ja, und dann kommt es einfach hin. Denn es macht Bang, Bang, Bang, es kommt in das Herz. Ja, man denkt immer, das sein könnte, das sein wie das Ich. In dem Wirken des Universums wird die Helligkeit hineindringen. Ja, sie dringt hinein, denn dann macht es einfach Klick. Die Helligkeit wird wirksam in dem, was man denken kann. Und es wird, man kann es nicht fassen, aber es wird einfach durch dich, das Universelle, diese Liebe. Ja, die Liebe, die Universum herrscht, die Liebe, die Universum erst. Ja, dadurch wird Helligkeit es offenbar, denn nur dann, wenn sie offenbar wird, kann sie herrschen, nur die offenbarte Liebe ist in der Helligkeit gegründet, die Helligkeit kann nur in der offenbarten Liebe wirksam werden, ja, und dann wird sie hineindringen in das Herz, und das Herz, das wird in der Liebe, das Herz wird mit der Liebe Christi verbunden sein und verwirklichten die Helligkeit in einem, so dass die Helligkeit nach außen dringen kann, ja, und in dieser Liebe kann dann die Menschen kommen, und sie werden merken, aber das ist Erweckung und das ist ja Zukunftsmusik, ja, aber es soll so kommen, denn wenn es nicht und

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Ich habe wieder was geträumt. Und zwar habe ich im Traum ganz herzlich Karen Koch umarmt. Zur Erklärung, Karen Koch ist die Frau des Leiters der Jesusgemeinde Rinteln, in der ich früher war, Bernhard Koch, von Bernhard Koch. Und ja, mit Karen hatte ich nicht so ein gutes Verhältnis zu meiner Zeit, als ich noch da war. Und dass ich sie so ganz herzlich im Traum umarme, ja, ist für mich das ist ein Traum, der mir die Versöhnung signalisiert. Die Versöhnung mit der Jesusgemeinde, ganz speziell mit Karen, aber auch mit Bernd. Mit Bernd hatte ich ja in der Auseinandersetzung so, dass ich gehen musste. Ich hatte Widerspruch ihm gegenüber und der hat sich ja bestätigt über die Jahre, dass ich den haben soll und haben darf und sogar haben muss von Jesus her. Ja, also in diesem Traum, ich dachte als einziges dazu, endlich, es ist soweit, ja, Versöhnung, Versöhnung mit der Jesusgemeinde. Das bedeutet auch meine Rückkehr dorthin. Ja.

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Meine Gedanken sind ja seit 1997 bei meiner alten Heimatgemeinde, der Jesusgemeinde. Und trotzdem war ich überrascht, als ich neulich beim Bibellesen, ich wollte irgendwas lesen, dem Jesaja 61 zufällig aufschlug und dann am Lesen war. Als ich diese Verse liest, die ihr bestimmt auch alle kennt, war ich trotzdem überrascht. Der Geist Gottes des Herrn ruht auf mir, denn der Herr hat mich gesalbt. Er hat mich gesandt, um den Armen frohe Botschaft zu bringen und um die zu heilen, die gebrochenen Herzens sind, um den Gefangenen Freilassung auszurufen und den Gefesselten Befreiung, um ein Gnadenjahr des Herrn auszurufen und einen Tag der Vergeltung für unseren Gott, um alle Trauernden zu trösten, den Trauernden Zions Schmuck zu geben anstelle von Asche, Freudenöl statt Trauer, ein Gewand des Ruhms statt eines verzagten Geists. Man wird sie Eichen der Gerechtigkeit nennen, Pflanzung des Herrn zum herrlichen Glanz. Dann bauen sie die uralten Trümmerstätten wieder auf und richten die Ruinen der Vorfahren wieder her. Die verödeten Städte erbauen sie neu, die Ruinen vergangener Generationen. Fremde stehen bereit und weiden eure Herden, Ausländer sind eure Bauern und Winzer. Ihr aber werdet Priester des Herrn genannt, Diener unseres Gottes, sagt man zu euch. Den Reichtum der Nationen werdet ihr genießen und mit ihrer Herrlichkeit brüsten. Anstelle ihrer doppelten Schande und des Frohlockens über die ihnen zuteil gewordene Schmach, werden sie in ihrem Land das Doppelte besitzen. Ewige Freude wird ihnen zuteil. Denn ich, der Herr, liebe das Recht, ich hasse Raub und Unrecht. Ich zahle ihnen den Lohn in Treue und schließe einen ewigen Bund mit ihnen. Ihre Nachkommen werden unter den Nationen bekannt sein und ihre Sprösslinge inmitten der Völker. Jeder, der sie sieht, wird erkennen, das sind die Nachkommen, die der Herr gesegnet hat. Von Herzen freue ich mich am Herrn, meine Seele jubelt über meinen Gott. Denn er kleidet mich in Gewänder des Heils und erhüllt mich in den Mantel der Gerechtigkeit. Wie ein Bräutigam sich festlich schmückt und wie eine Braut ihr Geschmeide anlegt. Denn wie die Erde ihr Gewächs hervorbringt und der Garten seine Saat sprießen lässt, so lässt Gott der Herr Gerechtigkeit sprießen und Ruhm vor allen Nationen. Als ich das so las, da war mir eben meine alte Heimatgemeinde, die Jesusgemeinde in Rinteln vor Augen. Und das, was ich damals schon über sie verstanden hatte, gehört hatte und glaubte, dass sie, da kommt gleich noch mehr dazu. Ich werde gleich noch den nächsten Absatz, nächstes Kapitel 62 vorlesen. Aber das war eigentlich das, was wozu die Gemeinde berufen ist, ja. Und was mit ihr sein soll. Der Geist Gottes des Herrn ruht auf ihr. Der Herr hat sie gesalbt. Er hat sie gesandt, um den Armen frohe Botschaft zu bringen, um die zu heilen, die gebrochenen Herzens sind, um den Gefangenen Freilassung auszurufen und den Gefesselten Befreiung. Das ist Erweckung. Das ist Erweckung, wie sie in Wales geschah und was Gott mir gezeigt hat, was mit Deutschland passieren soll. Ja. Und es geht dann noch weiter. Kapitel 62 von Jesaja sagt Folgendes. Um Zions Willen werde ich nicht schweigen, sagt der Herr, um Jerusalems Willen nicht still sein, bis hervorbricht wie ein helles Licht seine Gerechtigkeit und sein Heil wie eine brennende Fackel. Dann sehen die Nationen deine Gerechtigkeit und alle Könige deine Herrlichkeit. Man ruft dich mit einem neuen Namen und den der Mund des Herrn für dich bestimmt. Du wirst zu einer prächtigen Krone in der Hand des Herrn, zu einem königlichen Kopfschmuck in der Hand deines Gottes. Nicht länger nennt man dich Verlassene und dein Land nicht mehr Verwüstung, sondern du wirst heißen, ich habe Gefallen an dir und dein Land wird Vermählte genannt. Denn der Herr hat Gefallen an dir und an dein Land wird vermählt. Wie der junge Mann die Jungfrau in Besitz nimmt, so nehmen deine Söhne dich in Besitz. Wie der Bräutigam sich freut über die Braut, so freut sich dein Gott über dich. Auf deine Mauern, Jerusalem, habe ich Wächter gestellt, den ganzen Tag und die ganze Nacht, niemals sollen sie schweigen. Die den Herrn erinnert, gönnt euch keine Ruhe, lasst ihm keine Ruhe, bis er Jerusalem, die Jesusgemeinde in Rinteln, festigt und bis er sie einsetzt als Ruhm auf Erden. Der Herr hat geschworen bei seiner Rechten und bei seinem starken Arm. Nie mehr gebe ich dein Korn deinen Feinden zu essen. Nie mehr trinken Feinde deinen Wein, um den du dich so gemüht hast. Die das Korn ernten, sollen es auch essen. Die den Herrn und den Herrn preisen. Die den Wein lesen, sollen ihn auch trinken in den Vorhöfen meines Heiligtums. Zieht ein durch die Tore. Bahnt dem Volk einen Weg. Ja, bahnt ihm die Straße und räumt die Steine beiseite, richtet ein Zeichen auf für die Völker.
Ich lese nochmal. Bahnt, ja, bahnt die Straße und räumt die Steine beiseite, richtet ein Zeichen auf für die Völker. Siehe, der Herr hat es bekannt gemacht bis an die Enden der Erde. Sagt der Tochter Zion, siehe, dein Retter kommt. Siehe, deine Rettung kommt. Siehe, sein Lohn ist mit ihm. Und sein Ertrag geht vor ihm her. Dann wird man sie nennen heiliges Volk, Erlöste des Herrn. Und sie wird genannt werden begehrte, nicht mehr verlassene Stadt. Auch als ich dieses Kapitel las, brannte mein Herz dafür, das ist die Jesusgemeinde. Ich sah eine Verbindung dazu. Und Gott wird nicht, um Zions Willen werde ich nicht schweigen, um der Jesusgemeinde Willen. Diese Gemeinde trägt seinen Namen und sie wollte ein Licht sein in der Welt. Sie wollte wie im vorherigen Kapitel schon genannt, sie wollte den Armen frohe Botschaft bringen. Und sie wollte den Gefangenen Freilassung ausrufen, aber es ist nicht, konnte nicht geschehen, wie auch in den anderen Gemeinden Deutschlands nicht. Ja. Und ich weiß, dass ich schon lange, dass Gott mich wie einen Wächter auf die Mauer gestellt hat und ich lasse Gott keine Ruhe. Und Ziel des Ganzen ist es, dass wir dem Volk einen Weg bahnen. Vers 10 war das eben. Ja, bahnt dem Volk einen Weg. Welchem Volk? Dem deutschen Volk, unseren Mitbürgern, unseren Mitmenschen, die uns umgeben, die nicht erkennen können, was uns schon als Offenbarung geschenkt wurde. Bahnt, ja, bahnt die Straße und räumt die Stolpersteine, räumt die Steine, die im Weg liegen, beiseite. Richtet ein Zeichen auf für die Völker. Ein Zeichen. Das Zeichen ist Jesus. Dieses ist das Zeichen, in dem das Heil ist. Das sollen wir aufrichten. Ja. Siehe, deine Rettung kommt. Ja, dieses ist mir ganz wichtig, das wollte ich hier auf Band sprechen und das soll Teil des Nachtprogramms und der Musikbeiträge sein. Amen.

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0: habe wieder was geträumt. Und zwar habe ich im Traum ganz herzlich Karen Koch umarmt. Zur Erklärung, Karen Koch ist die Frau des Leiters der Jesusgemeinde Rinteln, in der ich früher war, Bernhard Koch. Und mit Karen hatte ich nicht so ein gutes Verhältnis zu meiner Zeit, als ich noch da war. Und dass ich sie so ganz herzlich im Traum umarme, ja, ist für mich ein Traum, der mir die Versöhnung signalisiert. Die Versöhnung mit der Jesusgemeinde, ganz speziell mit Karen, aber auch mit Bernd. Mit Bernd hatte ich ja in der Auseinandersetzung so, dass ich gehen musste. Ich hatte Widerspruch ihm gegenüber und der hat sich bestätigt über die Jahre, dass ich den haben soll und haben darf und sogar haben muss von Jesus her. Ja, also in diesem Traum, ich dachte als einziges dazu, endlich, es ist soweit, ja. Versöhnung mit der Jesusgemeinde. Das bedeutet auch meine Rückkehr dorthin. Ja.
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